0: und mit dem Lohn eurer Mühen, was euch nicht satt macht. Hört auf mich, dann bekommt ihr das Beste zu essen und könnt euch laben an fetten Speisen. Neigt euer Ohr und kommt zu mir. Hört und ihr werdet aufleben. Ich schließe mit euch einen ewigen Bund. Die Erweise der Huld für David sind beständig. Wort des lebendigen Gottes.
1: Dank sei Gott. Ja, Gott ruft durch den Propheten Jesaja alle Durstigen zum Wasser. Selbst diejenigen, die kein Geld haben, dürfen kommen, Getreide nehmen und essen. Das klingt zunächst widersprüchlich. Wie kann man kaufen, ohne zu bezahlen? Doch genau darin liegt die Botschaft. Das Wichtigste im Leben können wir nicht kaufen. Liebe kann man nicht kaufen. Vertrauen kann man nicht bestellen. Vergebung kann man nicht erzwingen. Auch die Nähe Gottes ist keine Belohnung für besonders erfolgreiche und fromme Menschen. Sie ist ein Geschenk des Himmels. Gott lädt ausdrücklich diejenigen ein, die nichts vorweisen können. Auch wenn ich meine nichts mitbringen zu können, darf ich kommen. Auch wenn mein Glaube schwach geworden ist, mein Gebet trocken ist oder ich mich schuldig fühle. Gott sagt nicht, bringe zuerst dein Leben in Ordnung, dann darfst du zu mir kommen. Gott sagt, komm zu mir, damit dein Leben wieder geordnet werden kann. Dann stellt Gott eine schmerzhafte Frage. Warum geben wir unser Geld und den Lohn unserer Mühen für etwas aus, was uns nicht nährt? Wie viel Kraft investieren wir in Dinge, die uns am Ende doch nicht erfüllen? Wir arbeiten, planen, vergleichen uns mit anderen, wollen Erwartungen erfüllen und Anerkennung bekommen. Nicht selten liegen wir am Abend erschöpft im Bett und merken, ich habe heute sehr viel erledigt, aber mein Herz ist leider leer geblieben. Man kann den ganzen Tag mit Menschen sprechen und sich dennoch einsam fühlen. Man kann stundenlang Nachrichten lesen und am Ende nicht wissen, was im eigenen Herzen vor sich geht. Man kann ununterbrochen beschäftigt sein und dabei das Wesentliche versäumen. Das Wort Gottes ist sehr konkret. Es fragt nicht nur, was wir glauben, sondern wovon wir tatsächlich leben. Womit beschäftige ich mich gleich nach dem Aufstehen? Was bestimmt meine Gedanken? Wozu setze ich meine Hoffnung? Wenn wir das ehrlich beantworten, sehen wir, wo wir unsere Nahrung suchen. Gott sagt, hört auf mich. Dann werdet ihr aufleben. Das Hören kommt vor dem Aufleben. Oft brauchen wir nicht noch mehr Informationen, sondern ein Wort, das wirklich zu uns durchdringt. Ein einziges Wort Gottes kann einen ganzen Tag verändern, den ganzen Tag sagen, fürchte dich nicht. Oder ich bin bei dir, deine Sünden sind dir vergeben, du bist mein geliebtes Kind Gottes. Ich möchte noch einen Hinweis auf den Psalm 145 erwähnen. Dieser Psalm sagt uns, dass auch am Sonntag gesungen, gelesen werden sollte. Ein schlechtes, starkes Bild wird uns gezeigt. Gott hält seine Hand nicht verschlossen, sagt der Psalmist. Gott öffnet die Hand. Eine geschlossene Hand hält fest, klammert sich an das eigene und verteidigt den eigenen Besitz. Eine offene Hand dagegen gibt Segen, empfängt und lässt frei. Von diesem Bild verstehen wir auch die Gäste in der Liturgie, wenn der Priester seine Hände öffnet und erhebt zum Himmel. Damit zeigt er, wir stehen vor Gott nicht als Besitzender, sondern als Empfangender. Wir kommen mit leeren Händen und vertrauen darauf, dass Gott sich mit seiner Gnade mit seiner Gnade zu uns kommt. Bei der Handauflegung in den Sakramenten werden die geöffneten Hände zum Zeichen der Herabrufung des Heiligen Geistes. Beim Segen werden sie über die Gläubigen ausgestreckt, damit sichtbar wird, Gott öffnet seine Hand über uns, er schützt uns, schenkt uns seine Nähe und begleitet uns auf unserem Weg. Geöffnete Hände des Priesters erinnern uns daran, dass alles, was wir empfangen, nicht nur für uns selbst bestimmt ist, sondern weitergegeben werden soll. Manchmal bitten wir Gott um etwas und haben den Eindruck, dass er seine Hand nicht öffnet. Doch der Psalmist sagt, Gott gibt zur rechten Zeit. Gottes Zeit stimmt nicht automatisch mit unserer Erwartung überein. Der Psalmist lädt uns zum Vertrauen ein. Ich muss nicht alles selbst organisieren. Ich darf warten, ich darf empfangen. Ich darf glauben, dass Gottes Hand auch dann offen ist, wenn ich seine Gabe noch nicht erkenne, noch nicht sehe. Zugleich stellt sich die Frage, ist auch meine Hand offen? Gott möchte uns nicht nur beschenken. Er möchte uns zu Menschen machen, durch die andere seine Güte erfahren. Jetzt werden wir die zweite Lesung aus dem Römerbrief hören.
0: Lesung aus dem Brief des Apostels Paulus an die Gemeinde in Rom. Schwestern und Brüder, was kann uns scheiden von der Liebe Christi? Bedrängnis oder Not oder Verfolgung? Hunger oder Kälte, Gefahr oder Schwert? Doch in all dem tragen wir einen glänzenden Sieg davon durch den, der uns geliebt hat. Denn ich bin gewiss, weder Tod noch Leben, weder Engel noch Mächte, weder Gegenwärtiges noch Zukünftiges noch Gewalten, weder Höhe oder Tiefe noch irgendeine andere Kreatur können uns scheiden von der Liebe Gottes, die in Christus Jesus ist, unserem Herrn. Wort des lebendigen Gottes.
1: Dank sei Gott. Der heilige Paulus fragt, ob Bedrängnis, Not, Verfolgung, Hunger, Gefahr oder der Tod uns von der Liebe Christi trennen können. Paulus spricht nicht theoretisch. Er kennt Not, Ablehnung, Gefängnis, Schiffbruch, Gewalt und Einsamkeit. Er sagt nicht, wer an Christus glaubt, wird von allen Schwierigkeiten verschont. Paulus sagt etwas viel Tieferes. Auch mitten im Herren bleibt die Liebe Christi bestehen. Wir denken manchmal, wenn Gott mich liebt, müsste doch alles leichter gehen. Paulus sagt, auch wenn nicht alles leicht geht, Gott hört nicht auf, dich zu lieben. Eine Krankheit kann uns von unseren Plänen trennen. Der Tod kann uns von einem geliebten Menschen trennen. Ein Konflikt kann Menschen auseinanderbringen. Eine Enttäuschung kann uns die Lebensfreude nehmen, aber nichts davon kann uns von der Hand Christi reißen. Die Heilige Schrift zeigt uns, dass das Leben aus der Beziehung mit dem lebendigen Gott kommt. Leben bedeutet biblisch nicht nur, dass das Herz schlägt. Wirkliches Leben entsteht dort, wo der Mensch mit Gott verbunden bleibt. Die Liebe Gottes hat in Christus ein Gesicht. Sie hat Liebe, die Kraft berühren, Augen, die den leidenden Menschen wahrnehmen und einen Leib, der am Kreuz verwundet wurde. Ein eindrucksvolles Zeugnis darüber gibt Kardinal Francesco Xavier Fantuan. Im Jahre 1975 wurde er in Vietnam verhaftet. Er verbrachte 13 Jahre im vietnamesischen Gefängnis ohne Verhandlung und ohne Urteil. 9 Jahre davon in völliger Isolation. Dennoch ließ er sich nicht vom Hass und Verzweiflung gefangen nehmen. Er wusste nicht, ob und wann er freikommen würde? Er hätte sein ganzes Leben auf später verschieben können. Später, wenn er frei

zu sagen, den Wächtern mit Achtung zu begegnen und seinen Hass nicht wachsen zu lassen. Das waren seine 5 Brote und 2 Fische, die heute im Evangelium noch vorkommen werden. Auch wir warten oft darauf, dass endlich bessere Bedingungen kommen. Wenn ich wieder gesund werde, der Konflikt gelöst ist, wenn ich weniger Arbeit habe, wenn der andere sich verändert, dann werde ich lieben können, werde ich mehr bieten, dann werde ich neu beginnen. Das Zeugnis von Kardinal Van Thuan sagt uns, warte nicht darauf, dass das eigentliche Leben irgendwann beginnt. Gott begegnet dir heute und jetzt und gibt dir genug die Kraft zum Lieben, zum Vergeben, ein Leben in Fülle zu haben. Nichts kann uns von der Liebe Christi trennen. Wir hören ein paar Takte Musik.

0: Ja, es geht weiter mit unserem Tagesevangelium.
1: Ja, ich bitte Sie, dass das Evangelium vorgelesen wird.
0: Ja, aus dem Heiligen Evangelium nach Matthäus. In jener Zeit, als Jesus hörte, dass Johannes enthauptet worden war, zog er sich allein von dort mit dem Boot in eine einsame Gegend zurück. Aber die Volksscharen hörten davon und folgten ihm zu Fuß aus den Städten nach. Als er ausstieg, sah er die vielen Menschen und hatte Mitleid mit ihnen und heilte ihre Kranken. Als es Abend wurde, kamen die Jünger zu ihm und sagten: Der Ort ist abgelegen und es ist schon spät geworden. Schickt die Leute weg, damit sie in die Dörfer gehen und sich etwas zu essen kaufen. Jesus aber antwortete: Sie brauchen nicht wegzugehen, gebt ihr ihnen zu essen. Sie sagten zu ihm: Wir haben nur 5 Brote und 2 Fische hier. Er antwortete: Bringt sie mir her. Dann ordnete er an, die Leute sollten sich ins Gras setzen. Und er nahm die 5 Brote und die 2 Fische, blickte zum Himmel auf, sprach den Lobpreis, brach die Brote und gab sie den Jüngern. Die Jünger aber gaben sie den Leuten, und alle aßen und wurden satt. Und sie sammelten die übrig gebliebenen Brotstücke ein, 12 Körbe voll. Es waren etwa 5000 Männer, die gegessen hatten, dazu noch Frauen und Kinder.
1: Ja, das Matthäusevangelium beginnt mit einer oft übersehenen Nachricht. Jesus hat vom gewaltsamen Tod Johannes des Täufers erfahren. Deshalb zieht er sich in eine einsame Gegend zurück. Jesus sucht die Stille. Er trauert. Er braucht diesen Rückzug. Doch die Menschen folgen ihm. Als Jesus aus dem Boot steigt und die vielen Menschen sieht, reagiert er nicht verärgert. Matthäus schreibt, er hatte Mitleid mit ihnen. Das Wort Mitleid meint nicht ein oberflächliches Bedauern. Es beschreibt eine Bewegung aus dem Innersten. Das Leiden der Menschen berührt Jesus bis ins Herz. Er sieht keine anonyme Menschenmenge. Er sieht

0: Hungernder, Kranker, Suchender und Verwundeter. Am Abend kommen die Jünger mit einem vernünftigen Vorschlag. Schickt die Leute weg. Der Ort ist abgelegen. Es wird spät. Die Jünger denken pragmatisch. In der Nähe liegen größere Orte wie Kapernaum, Magdala oder Tiberias. Organisatorisch ist das nachvollziehbar. Jesus antwortet jedoch, die Leute brauchen nicht wegzugehen. Gebt ihr ihnen zu essen. Dieser Satz gilt auch uns. Wir sehen einen einsamen Menschen und denken, jemand müsste ihn besuchen. Wir hören von einer Familie in Not und meinen, eine Sozialeinrichtung der Gemeinde müsste helfen. Wir sehen Spannungen in einer Gemeinschaft und hoffen, jemand müsste den ersten Schritt tun. Jesus sagt, gib mir. Die Jünger antworten, wir haben nur 5 Brote und 2 Fische. In diesem kleinen Wort nur erkennen wir uns wieder. Ich habe nur wenig Zeit. Ich habe nur begrenzte Kräfte. Ich kann nicht gut sprechen. Ich bin zu alt. Ich bin zu jung. Ich habe selbst genug Sorgen. Was kann ich noch alles mitmachen? Jesus widerspricht ihnen nicht. 5 Brote bleiben 5 Brote. 2 Fische bleiben 2 Fische. Aber er sagt, bringt sie mir her. Wunder beginnt nicht damit, dass die Jünger plötzlich mehr besitzen. Es beginnt damit, dass sie das Wenige Jesus übergeben. Das, was sie haben. Jesus verlangt nicht, was wir tun. Er bittet uns um das, was am kommenden Sonntag, dem 2. August, erinnert die franziskanische Familie an ein besonderes Geschenk, das unmittelbar mit dem heiligen Franziskus verbunden ist, an den Portiuncula Ablas, der auch Vergebung von Assisi genannt wird. Portiuncula bedeutet kleines Stückchen. Das heißt, eine kleine Marienkapelle in der Ebene unterhalb von Assisi, die Franziskus mit seinen eigenen Händen wiederhergestellt hatte. Sie wurde zum geistlichen Herzen der ganzen franziskanischen Bewegung. Nach der franziskanischen Überlieferung fragte Christus den betenden Franziskus, was er für das Heil der Menschen wünsche. Die Antwort kam aus seinem Herzen, dass niemand verloren geht. Alle, die reumütig und versöhnt diese Kirche Cincula besuchen, sollten die Fülle der göttlichen Barmherzigkeit erfahren. Nach der Bestätigung durch den Papst von Honorius III. Verkündete Franziskus am 2. August 1216 die Gebärung des Ablasses vor den versammelten Gläubigen mit dem begeisterten Ruf, Brüder, ich will euch alle ins Paradies schicken. Dieser Satz zeigt sein Herz. Franziskus wollte nichts für sich. Er wollte die Tür der Vergebung und des Nachlasses der Folge der Sünder für alle weit öffnen. Zur Zeit des heiligen Franziskus waren Ablässe vor allem mit großen Pilgerfahrten nach Jerusalem, Rom oder Santiago de Compostela verbunden. Solche Reisen verlangten Zeit, Geld und körperliche Kraft. Arme, Kranke und Gebrechliche konnten sie kaum unternehmen. Gerade für sie bat Franziskus um einen anderen zugänglichen Weg. Auch der arme Mensch sollte erfahren, Gottes Gnade ist nicht käuflich und seine Barmherzigkeit ist kein Privileg der Starken. Hier berührt die Portiuncula unmittelbar die erste Lesung. Ihr kein Geld empfangt, was euch wirklich lieben lässt. Der Ablass ist kein billiges Vergessen der Sünde und kein Erlass. Ersatz für Umkehr. Er setzt die Versöhnung mit Gott fort. die sakramentale Beichte, den Empfang der Eucharistie, das Gebet, unseres und des Glaubensbekenntnisses sowie das Gebet in den Anliegen des Papstes. Der Pontifikaler Ablass ist seit 1911 durch den Papst Pius X. auf alle Kirchen ausgeweitet. Wir dürfen ruhig an diesen Ablass in allen Kirchen der Welt am 2. August erbeten. Ein Ablass bedeutet, dass Gott durch den Dienst der Kirche auf die folgenden bereits vergebenen Schuld heilt. Die Gnade Gottes soll den Menschen nicht nur freisprechen, sondern sein verwundetes Leben erneuern. Auch darin liegt die Logik der Brotvermehrung. Jesus sagte nicht, Vergebung ist nur für einige wenige da. Alle sollen essen und satt werden. Für Franziskus war die Barmherzigkeit Gottes kein kleiner Vorrat, den man ängstlich bewahren muss. Sie ist ein Brot, das geteilt wird und gerade im Teilen nicht abnimmt. Der Pontifikaler Ablass verkündet, am 2. August die Türen des Lebens stehen offen. Gott wartet nicht mit einer Rechnung auf uns, sondern mit seiner Barmherzigkeit. Wer diese Vergebung empfängt, soll auch selbst den ersten Schritt zur Versöhnung tun und einem anderen eine verschlossene Tür öffnen. Auch Mutter Teresa von Kalkutta verstand den Auftrag Jesu, gibt ihnen zu essen, sehr konkret. Sie wusste, dass Menschen Brot, Medikamente und ein Dach über dem Kopf brauchen. Zugleich sah sie einen noch tieferen Hunger, den Hunger danach wahrgenommen, geliebt und mit Würde behandelt zu werden. In ihrer Rede zur Verleihung des Friedensnobelpreises erzählte sie von einem Abend, an dem die Schwestern vier schwer leidende Menschen von der Straße aufnahmen. Eine Frau war bereits dem Tod nahe. Mutter Teresa wusch und versorgte sie, legte sie. Die Frau nahm ihre Hand, sagte nur ein einziges Wort, Danke, und starb mit einem Lächeln. Mutter Teresa sagte, diese sterbende Frau habe ihr mehr gegeben, als sie selbst geben konnte. Sie habe ihr eine letzte dankbare Liebe geschenkt. Äußerlich war es nur ein Bett, eine Hand und die Gegenwart. Für die sterbende Frau bedeutete es, ich bin nicht weggeworfen. Ich bin nicht vergessen. Ich darf als geliebter Mensch sterben. Hier wird sichtbar, was Jesus mit dem Brot tut. Er stillte nicht nur den Hunger des Körpers. Er gibt dem Menschen seine Würde zurück. Das Brot wird zum Zeichen, du bist gesehen, du bist angenommen, du gehörst dazu, du bist mir nicht gleichgültig. Für Wahrheit des Evangeliums zeigt sich im konkreten Tun. Wir können lange über Liebe sprechen. Entscheidend ist, ob der Mensch neben uns durch unsere Gegenwart etwas von der Liebe erfährt. Jesus sagt nicht zu den Jüngern, erklärt dem Menschen den Hunger, er sagt, gibt ihn ihnen zu essen. Ich habe vielleicht nur 10 Minuten Zeit. Dann möchte ich Sie einem Menschen schenken, meine Aufmerksamkeit. Ich kann vielleicht nur ein einziges Wort sagen, dann will ich es aussprechen. Ich kann einen kleinen Betrag teilen, jemanden anrufen, um Vergebung bitten oder für anderen Menschen beten. In meinen Händen erscheint das wenig, doch wenn ich es in die Hände Jesu lege, dann daraus entsteht Segen für viele. Jesus nimmt die Brote, blickt zum Himmel, spricht den Lobpreis, bricht sie und gibt sie weiter. Sie sind Das sind dieselben Bewegungen, die uns in der Eucharistie an die Eucharistie erinnern. Nehmen, danken, brechen und geben. Auch unser Leben wird von Jesus genommen. Er nimmt uns an, wie wir sind. Manches in uns wird gebrochen. Unsere Pläne, unsere Sicherheiten, unser Stolz. Durch Jesus zerbricht uns nicht, um uns zu zerstören. Er bricht das Brot, damit es geteilt werden kann. Ein Glaube, der nicht zum Teilen führt, bleibt unvollständig. Die Jünger empfangen das Brot von Jesus und es ist ihre Aufgabe, es den Menschen weiterzugeben. Jesus könnte das Wunder ohne die Jünger bringen, aber er bezieht sie ein. Er macht aus hilflosen Zutauern Verantwortliche mit. Am Ende werden 5 Körbe mit Brotstücken eingesammelt. Bei Jesus reicht es nicht nur knapp, bleibt etwas übrig. Jeder Jünger, der anfänglich gesagt hat, wir haben zu wenig, trägt am Ende einen vollen Korb. Jesus möchte uns damit zeigen, wenn du teilst, wirst du nicht ärmer. Wenn du Zeit verschenkst, kann dein eigenes Leben reicher werden. Wenn du jemandem tröstest, kann auch dein Herz Trost empfangen. Wenn du vergibst, wird nicht nur der andere frei, auch du wirst frei. Schwestern und Brüder, liebe Hörerinnen und Hörer, alle Lesungen des kommenden Sonntags sprechen von einem Gott, der den Hunger des Menschen kennt. Jesaja sagt, kommt und empfangt ohne Bezahlung. Der Psalm sagt, Gott öffnet seine Hand. Paulus sagt, nichts kann uns von der Liebe Christi trennen. Und Jesus sagt, gebt ihr ihnen zu essen. Wir müssen nicht. Aber wir dürfen das Wenige, das wir haben, in die Hände Jesu legen. Er kann daraus mehr machen, als wir uns vorstellen. Wo wir nur einen kleinen Vorrat sehen, sieht Jesus bereits den Anfang eines Festmahls. Soweit die Überlegungen zu den Lesungen des kommenden Sonntags. Auch eine Zeit des Austausches, der Anrufer können sich die Hörer und Hörerinnen können melden, mitteilen. Ja, danke.
1: Gut. In der Zeit spielen wir eben ein Lied. Die Leitungen sind dann offen und ins Studio ist die Nummer 0720 578 578 oder von außerhalb Österreichs 0043 720 578 578. Die Verbindung wackelt manchmal ein bisschen beim Telefon, aber ich hoffe, Sie haben das meiste gut verstanden. Und der Pater Marek Kröll beantwortet gern Fragen oder tauscht Ihre Erfahrungen mit der Vorsehung Gottes gern mit Ihnen aus.

0: Noch hat sich niemand gemeldet, aber inzwischen hätte ich noch eine Frage an den Vortragenden, nämlich die eigenen Erfahrungen mit der Vorsehung Gottes, weil ich habe auch mal mit einem Priester von einem Orden gesprochen, die eben keine Pfarren überhaben und sonst kein Geld bekommen, und er hat gesagt, sie haben immer genug, weil die Vorsehung sorgt dafür, dass sie einfach manchmal etwas vor die Tür gestellt bekommen oder zu irgendetwas kommen. Also haben sie auch solche Erfahrungen gemacht?
1: Ja. Das ist natürlich keine, ja. Wir sind ein Bettelorden, Kapuziner. In unserer Tradition gibt es eine Reihe an solchen Erfahrungen, dass uns die Vorsehung hilft. Und ich habe das auch öfter erlebt, wo ich Menschen helfen konnte. Besonders wenn ich an die Wiener Neustädter-Zeit denke, da bringt jemand etwas an die Pforte, eine Gabe. Und fühle ich überraschend. Später kommt ein Familienvater, ich weiß nicht, wie ich meine Kinder ernähren kann. Und da habe ich gesehen, ja, jetzt weiß ich, warum der Gast vor ein paar Stunden eine Gabe gebracht hat. Besonders solche Erfahrungen habe ich sehr oft erleben dürfen.
0: Ja, und wir haben jetzt auch eine erste Hörerin, die hat sicher auch eine interessante Frage an Sie.
1: Gut, wunderbar.
0: Ja, grüß Gott.
2: Grüß Gott, ich
1: Ist
2: bin
1: klar.
2: die Sigrid Rinhäusl und ich wollte eigentlich ein Zeugnis geben, weil ich habe die Vorsehung so wunderbar erlebt bei meiner Hochzeit, weil mein Mann und ich, wir hatten kaum ein Geld und wir haben auch niemanden gehabt, der uns die Hochzeit bezahlt hätte. Und wir haben die Vorsehung, die hat uns so viel Geld gegeben von den Leuten her, die bei der Hochzeit da waren, dass wir genug Geld hatten, um damit die Tafel zu zahlen und auch in der Kirche noch was zu geben und dann auch auf Hochzeitsreise zu fahren. Es waren so viele Menschen bei uns, ich glaube so 80 bis 100 Leute waren bei uns bei der Hochzeit und wir haben von denen so viel Geld bekommen. Und da hat wirklich die Vorsehung Gottes geholfen.
1: Das ist sehr schön. Vielen
2: Ja.
1: herzlichen Dank für Ihre
2: Siglinde
1: Fragen.
2: heiße ich. Ich bin die Siglinde aus Wien.
1: Schön. Ah, noch
2: Ja.
1: Wien.
2: Aus Wien bin ich genau, ja. Und
0: Ja.
2: sonst auch in der Ehe merke ich immer wieder, dass Gott mir hilft. Wenn wir kein Geld haben, dann schickt er uns immer Geld oder er schickt uns Gutscheine oder er schickt uns jemand, der uns Lebensmittel schenkt. Und immer erlebt man so kleine Momente der Vorsehung. Und einmal haben wir durch den heiligen Josef einen Parkplatz bekommen. Das war so ein Geschenk. Da hat jemand schon 1,5 Stunden einen Parkplatz gesucht und ich habe den Eindruck gehabt, ich soll mich da in die Parklücke stellen, dass ich meinen Mann hinstellen kann. Und der Mann, der wollte hereinfahren, aber er hat dann mich gesehen und ist dann nicht hineingefahren. Und mein Mann hat dann parken können. Einparken können. Ja. Was für ein Gottesgeschenk, ja, da habe ich so viele Erlebnisse mit Gott, da bin ich so dankbar dafür, dass ich so mit ihm gehen darf. Ich habe jetzt in meinem 15. Lebensjahr habe ich mich bewusst für den Glauben entschieden und habe auch erst mit 15 meine Firmung gemacht, mit meinem Bruder gemeinsam, weil ich habe ein Jahr gewartet. Und das war so eine Gnade, muss ich wirklich sagen. Und ich bin so dankbar. Und auch, dass
1: Sehr
2: er mir die
1: schön.
2: Ängste genommen hat. Ich habe so viele Ängste vom Sterben gehabt. Und wie ich mein Leben Jesus gegeben habe, sind alle Ängste verschwunden. Und dann habe ich mich bewusst entschieden, die Bibel zu lesen jeden Tag. Ich habe jeden Tag ein Kapitel gelesen. Und jetzt habe ich die Bibel im Ganzen schon vor vielen Jahren ausgelesen, also das Ganze durchgelesen.
1: Das ist
2: Ja.
1: schön, das ist
2: Ja.
1: schön. Also du und diese Entscheidung vor 15 Jahren, bewusst im Glauben zu
2: Mit 15
1: stehen,
2: Jahren.
1: mit
2: Mit 15
1: 15
2: Jahren.
1: Jahren, ah oh
2: Genau.
1: ja, das bereuen Sie anscheinend nicht und sind
2: Nein.
1: glücklich, dass Gott
0: Ja.
1: Sie Schön. Und Bestätigungen gibt. Vielen herzlichen Dank für Ihren Anruf.
0: Dankeschön. Und wir haben nämlich genau. Und wer natürlich so viel geschenkt bekommt, gibt wahrscheinlich auch gern weiter. Das wird so sein. Ja,
2: das stimmt,
0: vielen Dank.
2: Genau. Meine Kinder sind auch Gott sei Dank alle gläubig. Das ist auch so ein Geschenk vom Himmel. Und ich habe ja die Gabe dafür, bitte. Und ich bete für andere sehr viel.
1: Schön.
2: Ja. Und wenn es geht, dann gebe ich auch gern Zeugnis. Ja, das stimmt. So wie heute. Ja. Heute hat es gerade so ergeben. Danke vielmals.
0: Danke für das schöne Zeugnis auch.
2: Gerne. Alles Gute, Gottes Segen.
0: Danke. Wiederhören.
2: Auf Wiederhören. Danke.
0: Ja. Es hätte sich gerade noch ein Hörer gemeldet, aber der hat schon wieder aufgelegt. Dann hätten Sie ja vielleicht noch für uns was Schönes, ein Gebet, haben Sie gesagt, oder eine Zusammenfassung.
1: Ja. Gebet habe ich auf jeden Fall, dann den Segen. Zusammenfassung, das ist so. Vielleicht lieber ein paar Takte Musik.
0: Das machen wir doch gern.
1: Ja, genau.

0: So, wir sind doch noch nicht am Ende. Es hat eine Frau. Wir haben noch eine Anruferin reinbekommen. Bitteschön.
1: Ja, grüß Gott. Ich hätte grüß eine Gott. Frage zum Portiunkula-Platz.
2: Ja.
1: Und zwar, wegen der Beichte. Man kann ja nicht immer, oder bei uns ist es ganz schwierig im Land, am Sonntag beichten gehen, zum Beispiel am 2. August. Aber wir waren in Medjugorje und da waren wir am 22. Juli bei der Beichte. Gilt das noch für den 2.?
2: Ja, natürlich gilt das. Wissen Sie, das, was man beim Ablass beachten soll, ja, dass die normale Vorgabe, wie ich zur Kommunion gehe. Ich darf zur Kommunion gehen, wenn ich mir keiner schweren Sünde bewusst bin. Ja. Und mit diesem Schlüssel kann ich auch um die Gnade des Ablasses bitten. Auch wenn die Beichte etwas länger zurückliegt Das gilt auf jeden Fall. Und das Wunderbare ist, eben dieser Portiunkula-Ablass ist jetzt seit 100 Jahren, 116 Jahren auf alle Kirchen ausgeweitet. Ja. Zuerst waren das nur franziskanische Klösterkirchen, dann waren Pfarrkirchen und jetzt eben der heilige Pius X. Hat diesen Ablass auf alle Kirchen ausgeweitet.
1: Ja, wunderbar. Aber wir haben immer, also ich bin jetzt schon über 80, und wir haben so gehört, also 8 Tage vorher und 8 Tage nachher. Aber da es uns jetzt schon länger ist, wollte ich mich fragen, ob das jetzt noch gilt.
2: Ja, also das mit den 8 Tagen habe ich nichts gehört. Nein, für mich ist das gleiche Vorgabe wie beim Empfang der Heiligen Kommunion. Ja. Dass ich, und wenn ich mir keine schweren Sünde bewusst bin, darf ich um die Gnade des Ablasses für mich persönlich oder für einen Verstorbenen bitten.
1: Ja,
0: Gut. Also ich glaube, die Frage ist geklärt, oder? Dankeschön, jawohl. Weil wir haben noch eine Anruferin.
1: Dank.
0: Danke. Dankeschön.
1: Wiederhören.
0: Und wir haben noch eine Anruferin. Bitte schön, es geht sich noch aus.
3: Ja, grüß Gott. Liebe Grüße aus Klagenfurt. Ich bin die Ingrid. Wir haben gestern wieder Bibelkreis gehabt und haben das Sonntagsevangelium betrachtet. Und das ist auch jedes Mal sehr spannend und bereichernd. Es ist auch wie eine Brotvermehrung. Weil jeder mit seinen Gedanken sich einbringt zum Evangelium. Und das macht immer sehr viel Freude, muss ich sagen. Und ich möchte 3 Punkte zu diesem Evangelium noch sagen. Erstens die Vermittlerrolle der Jünger, ja, die zwischen Christus und Volk stehen. Sie kommen zu Jesus, machen ihn aufmerksam auf die Not. Sie sagen ihm, es sind nur 5 Brote und 2 Fische vorrätig. Und Jesus gibt ihnen dann den Auftrag, nachdem er die Brote, den Lobpreis gesprochen hat. Er gibt den Jüngern den Auftrag, die Brote an das Volk zu verteilen. Und sie sammeln dann wieder die Brote, die übrig geblieben sind, ein. Und füllen 12 Körbe damit voll, was auch wieder auf die 12 Apostel hinweist. Überhaupt hat mich das sehr an die Einsetzung der Eucharistie erinnert. Das ist schon so eine Vorausnahme, auch ein Hinweis auf das letzte Abendmahl, so empfinde ich das. Und es weckt in den Jüngern und in den Menschen auch das Vertrauen auf Christus, dass er Hilfe bringt in jeder Not. Und Jesus sagt ja, der Mensch lebt nicht vom Brot allein, sondern von jedem Wort, das aus meinem Mund kommt. Und wenn wir die Heilige Schrift lesen, da nähren wir wirklich unseren Geist und unsere Seele. Und ja, das ist auch sein Wille, uns zu beschenken, für das Leben zu rüsten und uns Freude zu schenken.
2: Das ja, danke, danke, liebe Ingrid. Danke, danke, tolle Ergänzung. Ja, eben dieses Geschenk, das Wort Gottes zu teilen, ja, das spricht mich auch sehr an. Dass wir einander das Wort verkünden dürfen, uns bestärken dürfen, das ist eine wunderbare Perspektive. Und dass wir den Herrn lebendig erfahren in diesem Austausch, wie er die einzelnen Menschen anspricht, so wird dieses Wort Gottes auch lebendig. Wunderbar, vielen Dank.
0: Dankeschön.
3: Ja, und danke auch, sein Mitleid mit dem Volk, mit jedem, der in einer Not ist. Jesus will immer helfen, ja.
0: Ja. Und ja, wir haben noch eine weitere Zuhörerin. Dankeschön. Ja, grüß
4: Hallo.
0: Gott.
4: Ich hätte eine Frage.
0: Wer ist dran? Stellen Sie sich kurz vor.
4: Leopoldine aus
0: ja.
4: Österreich.
0: Grüß Gott.
4: Ich hätte eine Frage. Wenn den Portokollar ablöst, kann man da am Sonntag zu Hause bei der Ave Maria auch das erfüllen?
2: Ja, wenn man körperlich nicht imstande ist, eine Kirche zu besuchen, kann man auch um diesen Ablass erbeten.
4: Bei mir so, weil ich nicht sage, du kannst und umgekehrt.
2: Ja, ja.
4: Beichten bin ich schon gewesen gestern.
2: Ja, ja, ja. Ja, ich kann mir schon vorstellen, dass sie um diesen Ablass bitten dürfen, ja.
4: Immer doch dann bei Ave Maria, bei der Messe.
2: Genau.
4: Dass ich genau. Den Ablass empfange.
2: Genau, genau. Genau. Das für ich, wissen Sie, eben Gott sieht meine Sehnsucht und auch meine Möglichkeiten, wenn ich körperlich eine Kirche besuchen kann, dann bitte ich Mithilfe vom Radio Maria den Ablass. Ja. Ich bin beim Gottesdienst dabei und
4: herzlichen Dank.
2: Danke vielmals.
4: Danke, Wiederhören.
0: Danke. Wiederhören. Ja, ich glaube, jetzt haben wir schon einige interessante Fragen besprochen. Ich würde jetzt wieder ein ganz klein wenig Musik machen und dann kommen wir langsam zum Abschluss, gell?

0: Ja. Dankeschön schon mal für diese guten Antworten, auch auf Ihre interessanten Fragen. Und ja, wir kommen langsam zu einem Ende. Pater Marek Kroll, bitte.
1: Ja. Ja, es für mich war eine große Freude, wieder heute die Betrachtung der Sonntagslesungen heute zu gestalten. Und auch bin ich Ihnen sehr dankbar für die Hilfe. Und jetzt möchte ich mit einem Gebet abschließen und mit dem priesterlichen Segen. Herr Jesus Christus, du kennst unseren körperlichen und unseren inneren Hunger. Nähre uns mit deinem Wort und mit deiner Gegenwart. Lass uns erkennen, was uns wirklich leben lässt. Bewahre uns vor der Angst, wir hätten zu wenig zu geben. Nimm unsere 5 Brote und 2 Fische. Nimm unsere Zeit, unsere Fähigkeiten, unser Zuhören und unsere Bereitschaft zur Versöhnung. Segne das Wenige, das wir dir bringen. Öffne unsere Augen für die Menschen, die nach Brot, nach Nähe und nach Würde hungern. Schenke uns den Mut des heiligen Franziskus, den Menschen nicht auszuweichen. Schenke uns die tätige Liebe der heiligen Mutter Teresa von Kalkutta, damit kein Mensch neben uns vergessen bleibt. Mache uns zu Menschen, durch deren offene Hände deine Liebe andere erreicht. Denn nichts kann uns von deiner Liebe trennen. So segne sie, beschütze und begleite auf ihrem Lebensweg der allmächtige Gott, der Vater und der Sohn und der Heilige Geist.
0: Amen.
1: Danke vielmals.
0: Wir danken vielmals für diese wunderbaren Auslegungen zum 18. Sonntags im Jahreskreis mit Pater Marek Kroll. Und Sie können diese Sendung in Kürze auf unserer Radiothek hören oder die Wiederholung um 2 Uhr nachts.

0: Wir beten nun gemeinsam den lichtreichen Rosenkranz. Im Namen des Vaters und des Sohnes und des Heiligen Geistes.
1: Amen.
0: Ich glaube an Gott, den Vater, den Allmächtigen, den Schöpfer des Himmels und der Erde und an Jesus Christus, seinen eingeborenen Sohn, unseren Herrn, empfangen durch den Heiligen Geist, geboren von der Jungfrau Maria, gelitten unter Pontius Pilatus, gekreuzigt, gestorben und begraben, hinabgestiegen in das Reich des Todes, am dritten Tage auferstanden von den Toten, aufgefahren in den Himmel. Er sitzt zur Rechten Gottes, des allmächtigen Vaters, von dort wird er kommen, zu richten die Lebenden und die Toten.
1: Ich glaube an den Heiligen Geist, die heilige katholische Kirche, Gemeinschaft der Heiligen, Vergebung der Sünden, Auferstehung der Toten und das ewige Leben. Amen.
0: Vater unser im Himmel, geheiligt werde dein Name, dein Reich komme, dein Wille geschehe, wie im Himmel, so auf Erden.
1: Unser tägliches Brot gib uns heute und vergib uns unsere Schuld, wie auch wir vergeben unseren Schuldigern. Und führe uns nicht in Versuchung, sondern erlöse uns von dem Bösen. Amen.
0: Gegrüßet seist du, Maria, voll der Gnade, der Herr ist mit dir. Du bist gebenedeit unter den Frauen, und gebenedeit ist die Frucht deines Leibes, Jesus, der in uns den Glauben vermehre.
1: Heilige Maria, Mutter Gottes, bitte für uns Sünder, jetzt und in der Stunde unseres Todes. Amen.
0: Gegrüßet seist du, Maria, voll der Gnade, der Herr ist mit dir. Du bist gebenedeit unter den Frauen, und gebenedeit ist die Frucht deines Leibes, Jesus, der in uns die Hoffnung stärke.
1: Heilige Maria, Mutter Gottes, bitte für uns Sünder, jetzt und in der Stunde unseres Todes. Amen.
0: Gegrüßet seist du, Maria, voll der Gnade, der Herr ist mit dir. Du bist gebenedeit unter den Frauen, und gebenedeit ist die Frucht deines Leibes, Jesus, der in uns die Liebe entzünde.
1: Heilige Maria, Mutter Gottes, bitte für uns Sünder, jetzt und in der Stunde unseres Todes. Amen.
0: Ehre sei dem Vater und dem Sohn und dem Heiligen Geist.
1: Wie im Anfang, so auch jetzt und alle Zeit und in Ewigkeit. Amen.
0: O mein Jesus, verzeih uns unsere Sünden, bewahre uns vor dem Feuer der Hölle, führe alle Seelen in den Himmel, besonders jene, die deiner Barmherzigkeit am meisten bedürfen. Erstes lichtreiches Geheimnis: Jesus, der von Johannes getauft worden ist.
2: Vater unser im Himmel, geheiligt werde dein Name, dein Reich komme, dein Wille geschehe, wie im Himmel so auf Erden.
3: Unser tägliches Brot gib uns heute und vergib uns unsere Schuld, wie auch wir vergeben unseren Schuldigern. Und führe uns nicht in Versuchung, sondern erlöse uns von dem Bösen. Amen.
2: Gegrüßet seist du, Maria, voll der Gnade, der Herr ist mit dir. Du bist gebenedeit unter den Frauen, und gebenedeit ist die Frucht deines Leibes, Jesus, der von Johannes getauft worden ist.
3: Heilige Maria, Mutter Gottes, bitte für uns Sünder, jetzt und in der Stunde unseres Todes. Amen.
2: Gegrüßet seist du, Maria, voll der Gnade, der Herr ist mit dir. Du bist gebenedeit unter den Frauen, und gebenedeit ist die Frucht deines Leibes, Jesus, der von Johannes getauft worden ist.
3: Heilige Maria, Mutter Gottes, bitte für uns Sünder, jetzt und in der Stunde unseres Todes. Amen.
2: Gegrüßet seist du, Maria, voll der Gnade, der Herr ist mit dir. Du bist gebenedeit unter den Frauen, und gebenedeit ist die Frucht deines Leibes, Jesus, der von Johannes getauft worden ist.
3: Heilige Maria, Mutter Gottes, bitte für uns Sünder, jetzt und in der Stunde unseres Todes. Amen.
2: Gegrüßet seist du, Maria, voll der Gnade, der Herr ist mit dir. Du bist gebenedeit unter den Frauen, und gebenedeit ist die Frucht deines Leibes, Jesus, der von Johannes getauft worden ist.
3: Heilige Maria, Mutter Gottes, bitte für uns Sünder, jetzt und in der Stunde unseres Todes. Amen.
2: Gegrüßet seist du, Maria, voll der Gnade, der Herr ist mit dir. Du bist gebenedeit unter den Frauen, und gebenedeit ist die Frucht deines Leibes, Jesus, der von Johannes getauft worden ist.
0: Heilige Maria, Mutter Gottes, bitte für uns Sünder, jetzt und in der Stunde unseres Todes. Amen.
2: Gegrüßet seist du, Maria, voll der Gnade, der Herr ist mit dir. Du bist gebenedeit unter den Frauen, und gebenedeit ist die Frucht deines Leibes, Jesus, der von Johannes getauft worden ist.
0: Heilige Maria, Mutter Gottes, bitte für uns Sünder, jetzt und in der Stunde unseres Todes. Amen.
2: Gegrüßet seist du, Maria, voll der Gnade, der Herr ist mit dir. Du bist gebenedeit unter den Frauen, und gebenedeit ist die Frucht deines Leibes, Jesus, der von Johannes getauft worden ist.
0: Heilige Maria, Mutter Gottes, bitte für uns Sünder, jetzt und in der Stunde unseres Todes. Amen.
2: Gegrüßet seist du, Maria, voll der Gnade, der Herr ist mit dir. Du bist gebenedeit unter den Frauen, und gebenedeit ist die Frucht deines Leibes, Jesus, der von Johannes getauft worden ist.
0: Heilige Maria, Mutter Gottes, bitte für uns Sünder, jetzt und in der Stunde unseres Todes. Amen.
2: Gegrüßet seist du, Maria, voll der Gnade, der Herr ist mit dir. Du bist gebenedeit unter den Frauen, und gebenedeit ist die Frucht deines Leibes, Jesus, der von Johannes getauft worden ist.
0: Heilige Maria, Mutter Gottes, bitte für uns Sünder, jetzt und in der Stunde unseres Todes. Amen.
2: Gegrüßet seist du, Maria, voll der Gnade, der Herr ist mit dir. Du bist gebenedeit unter den Frauen, und gebenedeit ist die Frucht deines Leibes, Jesus, der von Johannes getauft worden ist.
0: Heilige Maria, Mutter Gottes, bitte für uns Sünder, jetzt und in der Stunde unseres Todes. Amen.
2: Ehre sei dem Vater und dem Sohn und dem Heiligen Geist.
0: Wie im Anfang, so auch jetzt und alle Zeit und in Ewigkeit. Amen.
2: O mein Jesus,
0: verzeih uns unsere Sünden, bewahre uns vor dem Feuer der Hölle, führe alle Seelen in den Himmel, besonders jene, die deiner Barmherzigkeit am meisten bedürfen.

0: Zweites lichtreiches Geheimnis. Jesus, der sich bei der Hochzeit zu Kana offenbart hat.
1: Vater unser im Himmel, geheiligt werde dein Name. Dein Reich komme, dein Wille geschehe, wie im Himmel, so auf Erden.
2: Unser tägliches Brot gib uns heute und vergib uns unsere Schuld, wie auch wir vergeben unseren Schuldigern. Und führe uns nicht in Versuchung, sondern erlöse uns von dem Bösen. Amen.
1: Gegrüßet seist du, Maria, voll der Gnade, der Herr ist mit dir. Du bist gebenedeit unter den Frauen, und gebenedeit ist die Frucht deines Leibes, Jesus, der sich bei der Hochzeit zu Kana offenbart hat.
2: Heilige Maria, Mutter Gottes, bitte für uns Sünder, jetzt und in der Stunde unseres Todes. Amen.
1: Gegrüßet seist du, Maria, voll der Gnade, der Herr ist mit dir. Du bist gebenedeit unter den Frauen, und gebenedeit ist die Frucht deines Leibes, Jesus, der sich bei der Hochzeit zu Kana offenbart hat.
2: Heilige Maria, Mutter Gottes, bitte für uns Sünder, jetzt und in der Stunde unseres Todes. Amen.
1: Gegrüßet seist du, Maria, voll der Gnade, der Herr ist mit dir. Du bist gebenedeit unter den Frauen, und gebenedeit ist die Frucht deines Leibes, Jesus, der sich bei der Hochzeit zu Kana offenbart hat.
2: Heilige Maria, Mutter Gottes, bitte für uns Sünder, jetzt und in der Stunde unseres Todes. Amen.
1: Gegrüßet seist du, Maria, voll der Gnade, der Herr ist mit dir. Du bist gebenedeit unter den Frauen, und gebenedeit ist die Frucht deines Leibes, Jesus, der sich bei der Hochzeit zu Kana offenbart hat.
2: Heilige Maria, Mutter Gottes, bitte für uns Sünder, jetzt und in der Stunde unseres Todes. Amen.
1: Gegrüßet seist du, Maria, voll der Gnade, der Herr ist mit dir. Du bist gebenedeit unter den Frauen, und gebenedeit ist die Frucht deines Leibes, Jesus, der sich bei der Hochzeit zu Kana offenbart hat.
2: Heilige Maria, Mutter Gottes, bitte für uns Sünder, jetzt und in der Stunde unseres Todes. Amen.
1: Gegrüßet seist du, Maria, voll der Gnade, der Herr ist mit dir. Du bist gebenedeit unter den Frauen, und gebenedeit ist die Frucht deines Leibes, Jesus, der sich bei der Hochzeit zu Kana offenbart hat.
2: Heilige Maria, Mutter Gottes, bitte für uns Sünder, jetzt und in der Stunde unseres Todes. Amen.
1: Gegrüßet seist du, Maria, voll der Gnade, der Herr ist mit dir. Du bist gebenedeit unter den Frauen, und gebenedeit ist die Frucht deines Leibes, Jesus, der sich bei der Hochzeit in Kana offenbart hat.
2: Heilige Maria, Mutter Gottes, bitte für uns Sünder, jetzt und in der Stunde unseres Todes. Amen.
1: Gegrüßet seist du, Maria, voll der Gnade, der Herr ist mit dir. Du bist gebenedeit unter den Frauen, und gebenedeit ist die Frucht deines Leibes, Jesus, der sich bei der Hochzeit zu Kana offenbart hat.
2: Heilige Maria, Mutter Gottes, bitte für uns Sünder, jetzt und in der Stunde unseres Todes. Amen.
1: Gegrüßet seist du, Maria, voll der Gnade, der Herr ist mit dir. Du bist gebenedeit unter den Frauen, und gebenedeit ist die Frucht deines Leibes, Jesus, der sich bei der Hochzeit zu Kana offenbart hat.
2: Heilige Maria, Mutter Gottes, bitte für uns Sünder, jetzt und in der Stunde unseres Todes. Amen.
1: Gegrüßet seist du, Maria, voll der Gnade, der Herr ist mit dir. Du bist gebenedeit unter den Frauen, und gebenedeit ist die Frucht deines Leibes, Jesus, der sich bei der Hochzeit zu Kana offenbart hat.
2: Heilige Maria, Mutter Gottes, bitte für uns Sünder, jetzt und in der Stunde unseres Todes. Amen.
1: Ehre sei dem Vater und dem Sohn und dem Heiligen Geist.
2: Wie im Anfang, so auch jetzt und alle Zeit und in Ewigkeit. Amen.
1: O mein Jesus,
2: verzeih uns unsere Sünden, bewahre uns vor dem Feuer der Hölle, führe alle Seelen in den Himmel, besonders jene, die deiner Barmherzigkeit am meisten bedürfen.

0: Drittes lichtreiches Geheimnis. Jesus, der uns das Reich Gottes verkündet hat. Vater unser im Himmel, geheiligt werde dein Name, dein Reich komme, dein Wille geschehe, wie im Himmel, so auf Erden.
1: Unser tägliches

0: Leibes Jesus, der uns das Reich Gottes verkündet hat.
1: Heilige Maria, Mutter Gottes, bitte für uns Sünder, jetzt und in der Stunde unseres Todes. Amen.
0: Gegrüßet seist du, Maria, voll der Gnade, der Herr ist mit dir. Du bist gebenedeit unter den Frauen, und gebenedeit ist die Frucht deines Leibes, Jesus, der uns das Reich Gottes verkündet hat.
1: Heilige Maria, Mutter Gottes, bitte für uns Sünder, jetzt und in der Stunde unseres Todes. Amen.
0: Gegrüßet seist du, Maria, voll der Gnade, der Herr ist mit dir. Du bist gebenedeit unter den Frauen, und gebenedeit ist die Frucht deines Leibes, Jesus, der uns das Reich Gottes verkündet hat.
1: Heilige Maria, Mutter Gottes, bitte für uns Sünder, jetzt und in der Stunde unseres Todes. Amen.
0: Gegrüßet seist du, Maria, voll der Gnade, der Herr ist mit dir. Du bist gebenedeit unter den Frauen, und gebenedeit ist die Frucht deines Leibes, Jesus, der uns das Reich Gottes verkündet hat.
1: Heilige Maria, Mutter Gottes, bitte für uns Sünder, jetzt und in der Stunde unseres Todes. Amen.
0: Gegrüßet seist du, Maria, voll der Gnade, der Herr ist mit dir. Du bist gebenedeit unter den Frauen, und gebenedeit ist die Frucht deines Leibes, Jesus, der uns das Reich Gottes verkündet hat.
1: Heilige Maria, Mutter Gottes, bitte für uns Sünder, jetzt und in der Stunde unseres Todes. Amen.
0: Gegrüßet seist du, Maria, voll der Gnade, der Herr ist mit dir. Du bist gebenedeit unter den Frauen, und gebenedeit ist die Frucht deines Leibes, Jesus, der uns das Reich Gottes verkündet hat.
1: Heilige Maria, Mutter Gottes, bitte für uns Sünder, jetzt und in der Stunde unseres Todes. Amen.
0: Gegrüßet seist du, Maria, voll der Gnade, der Herr ist mit dir. Du bist gebenedeit unter den Frauen, und gebenedeit ist die Frucht deines Leibes, Jesus, der uns das Reich Gottes verkündet hat.
1: Heilige Maria, Mutter Gottes, bitte für uns Sünder, jetzt und in der Stunde unseres Todes. Amen.
0: Gegrüßet seist du, Maria, voll der Gnade, der Herr ist mit dir. Du bist gebenedeit unter den Frauen, und gebenedeit ist die Frucht deines Leibes, Jesus, der uns das Reich Gottes verkündet hat.
1: Heilige Maria, Mutter Gottes, bitte für uns Sünder, jetzt und in der Stunde unseres Todes. Amen.
0: Gegrüßet seist du, Maria, voll der Gnade, der Herr ist mit dir. Du bist gebenedeit unter den Frauen, und gebenedeit ist die Frucht deines Leibes, Jesus, der uns das Reich Gottes verkündet hat.
1: Heilige Maria, Mutter Gottes, bitte für uns Sünder, jetzt und in der Stunde unseres Todes. Amen.
0: Ehre sei dem Vater und dem Sohn und dem Heiligen Geist.
1: Wie im Anfang, so auch jetzt und alle Zeit und in Ewigkeit. Amen.
0: O mein Jesus,
1: verzeih uns unsere Sünden,
0: bewahre uns vor dem Feuer der Hölle,
1: führe alle Seelen in den Himmel,
0: besonders jene, die deiner Barmherzigkeit am meisten bedürfen.

0: Viertes lichtreiches Geheimnis. Jesus, der auf dem Berg verklärt worden ist.
1: Vater unser im Himmel, geheiligt werde dein Name. Dein Reich komme, dein Wille geschehe, wie im Himmel, so auf Erden.
2: Unser tägliches Brot gib uns heute und vergib uns unsere Schuld, wie auch wir vergeben unseren Schuldigern. Und führe uns nicht in Versuchung, sondern erlöse uns von dem Bösen. Amen.
1: Gegrüßet seist du, Maria, voll der Gnade, der Herr ist mit dir. Du bist gebenedeit unter den Frauen, und gebenedeit ist die Frucht deines Leibes, Jesus, der auf dem Berg verklärt worden ist.
2: Heilige Maria, Mutter Gottes, bitte für uns Sünder, jetzt und in der Stunde unseres Todes. Amen.
1: Gegrüßet seist du, Maria, voll der Gnade, der Herr ist mit dir.

0: gebenedeit unter den Frauen, und gebenedeit ist die Frucht deines Leibes, Jesus, der auf dem Berg verklärt worden ist.
1: Heilige Maria, Mutter Gottes, bitte für uns Sünder, jetzt und in der Stunde unseres Todes. Amen.
0: Gegrüßet seist du, Maria, voll der Gnade, der Herr ist mit dir. Du bist gebenedeit unter den Frauen, und gebenedeit ist die Frucht deines Leibes, Jesus, der auf dem Berg verklärt worden ist.
1: Heilige Maria, Mutter Gottes, bitte für uns Sünder, jetzt und in der Stunde unseres Todes. Amen.
0: Gegrüßet seist du, Maria, voll der Gnade, der Herr ist mit dir. Du bist gebenedeit unter den Frauen, und gebenedeit ist die Frucht deines Leibes, Jesus, der auf dem Berg verklärt worden ist.
1: Heilige Maria, Mutter Gottes, bitte für uns Sünder, jetzt und in der Stunde unseres Todes. Amen.
0: Gegrüßet seist du, Maria, voll der Gnade, der Herr ist mit dir. Du bist gebenedeit unter den Frauen, und gebenedeit ist die Frucht deines Leibes, Jesus, der auf dem Berg verklärt worden ist.
1: Heilige Maria, Mutter Gottes, bitte für uns Sünder, jetzt und in der Stunde unseres Todes. Amen.
0: Gegrüßet seist du, Maria, voll der Gnade, der Herr ist mit dir. Du bist gebenedeit unter den Frauen, und gebenedeit ist die Frucht deines Leibes, Jesus, der auf dem Berg verklärt worden ist.
1: Heilige Maria, Mutter Gottes, bitte für uns Sünder, jetzt und in der Stunde unseres Todes. Amen.
0: Gegrüßet seist du, Maria, voll der Gnade, der Herr ist mit dir. Du bist gebenedeit unter den Frauen, und gebenedeit ist die Frucht deines Leibes, Jesus, der auf dem Berg verklärt worden ist.
1: Heilige Maria, Mutter Gottes, bitte für uns Sünder, jetzt und in der Stunde unseres Todes. Amen.
0: Gegrüßet seist du, Maria, voll der Gnade, der Herr ist mit dir. Du bist gebenedeit unter den Frauen, und gebenedeit ist die Frucht deines Leibes, Jesus, der auf dem Berg verklärt worden ist.
1: Heilige Maria, Mutter Gottes, bitte für uns Sünder, jetzt und in der Stunde unseres Todes. Amen.
0: Gegrüßet seist du, Maria, voll der Gnade, der Herr ist mit dir. Du bist gebenedeit unter den Frauen, und gebenedeit ist die Frucht deines Leibes, Jesus, der auf dem Berg verklärt worden ist.
1: Heilige Maria, Mutter Gottes, bitte für uns Sünder, jetzt und in der Stunde unseres Todes. Amen.
0: Gegrüßet seist du, Maria, voll der Gnade, der Herr ist mit dir. Du bist gebenedeit unter den Frauen, und gebenedeit ist die Frucht deines Leibes, Jesus, der auf dem Berg verklärt worden ist.
1: Heilige Maria, Mutter Gottes, bitte für uns Sünder, jetzt und in der Stunde unseres Todes. Amen.
0: Ehre sei dem Vater und dem Sohn und dem Heiligen Geist.
1: Wie im Anfang, so auch jetzt und alle Zeit und in Ewigkeit. Amen.
0: O mein Jesus, verzeih
1: uns unsere Sünden, bewahre uns vor dem Feuer der Hölle, führe alle Seelen in den Himmel, besonders jene, die deiner Barmherzigkeit am meisten bedürfen.

0: Fünftes lichtreiches Geheimnis: Jesus, der uns die Eucharistie geschenkt hat.
1: Vater unser im Himmel, geheiligt werde dein Name, dein Reich komme, dein Wille geschehe, wie im Himmel so auf Erden.
2: Unser tägliches Brot gib uns heute und vergib uns unsere Schuld, wie auch wir vergeben unseren Schuldigern. Und führe uns nicht in Versuchung, sondern erlöse uns von dem Bösen. Amen.
1: Gegrüßet seist du, Maria, voll der Gnade, der Herr ist mit dir. Du bist gebenedeit unter den Frauen, und gebenedeit ist die Frucht deines Leibes, Jesus, der uns die Eucharistie geschenkt hat.
2: Heilige Maria, Mutter Gottes, bitte für uns Sünder, jetzt und in der Stunde unseres Todes. Amen.
1: Gegrüßet seist du, Maria, voll der Gnade, der Herr ist mit dir. Du bist gebenedeit unter den Frauen, und gebenedeit ist die Frucht deines Leibes, Jesus, der uns die Eucharistie geschenkt hat.
2: Heilige Maria, Mutter Gottes, bitte für uns Sünder, jetzt und in der Stunde unseres Todes. Amen.
1: Gegrüßet seist du, Maria, voll der Gnade, der Herr ist mit dir. Du bist gebenedeit unter den Frauen, und gebenedeit ist die Frucht deines Leibes, Jesus, der uns die Eucharistie geschenkt hat.
2: Heilige Maria, Mutter Gottes, bitte für uns Sünder, jetzt und in der Stunde unseres Todes. Amen.
1: Gegrüßet seist du, Maria, voll der Gnade, der Herr ist mit dir. Du bist gebenedeit unter den Frauen, und gebenedeit ist die Frucht deines Leibes, Jesus, der uns die Eucharistie geschenkt hat.
2: Heilige Maria, Mutter Gottes, bitte für uns Sünder, jetzt und in der Stunde unseres Todes. Amen.
1: Gegrüßet seist du, Maria, voll der Gnade, der Herr ist mit dir. Du bist gebenedeit unter den Frauen, und gebenedeit ist die Frucht deines Leibes, Jesus, der uns die Eucharistie geschenkt hat.
2: Heilige Maria, Mutter Gottes, bitte für uns Sünder, jetzt und in der Stunde unseres Todes. Amen.
1: Gegrüßet seist du, Maria, voll der Gnade, der Herr ist mit dir. Du bist gebenedeit unter den Frauen, und gebenedeit ist die Frucht deines Leibes, Jesus, der uns die Eucharistie geschenkt hat.
2: Heilige Maria, Mutter Gottes, bitte für uns Sünder, jetzt und in der Stunde unseres Todes. Amen.
1: Gegrüßet seist du, Maria, voll der Gnade, der Herr ist mit dir. Du bist gebenedeit unter den Frauen, und gebenedeit ist die Frucht deines Leibes, Jesus, der uns die Eucharistie geschenkt hat.
2: Heilige Maria, Mutter Gottes, bitte für uns Sünder, jetzt und in der Stunde unseres Todes. Amen.
1: Gegrüßet seist du, Maria, voll der Gnade, der Herr ist mit dir. Du bist gebenedeit unter den Frauen, und gebenedeit ist die Frucht deines Leibes, Jesus, der uns die Eucharistie geschenkt hat.
2: Heilige Maria, Mutter Gottes, bitte für uns Sünder, jetzt und in der Stunde unseres Todes. Amen.
1: Gegrüßet seist du, Maria, voll der Gnade, der Herr ist mit dir. Du bist gebenedeit unter den Frauen, und gebenedeit ist die Frucht deines Leibes, Jesus, der uns die Eucharistie geschenkt hat.
2: Heilige Maria, Mutter Gottes, bitte für uns Sünder, jetzt und in der Stunde unseres Todes. Amen.
1: Gegrüßet seist du, Maria, voll der Gnade, der Herr ist mit dir. Du bist gebenedeit unter den Frauen, und gebenedeit ist die Frucht deines Leibes, Jesus, der uns die Eucharistie geschenkt hat.
2: Heilige Maria, Mutter Gottes, bitte für uns Sünder, jetzt und in der Stunde unseres Todes. Amen.
1: Ehre sei dem Vater und dem Sohn und dem Heiligen Geist.
2: Wie im Anfang, so auch jetzt und alle Zeit und in Ewigkeit. Amen.
1: O mein Jesus,
2: verzeih uns unsere Sünden, bewahre uns vor dem Feuer der Hölle, führe alle Seelen in den Himmel, besonders jene, die deiner Barmherzigkeit am meisten bedürfen.

0: Wir beten noch in der Meinung des Heiligen Vaters. Vater unser im Himmel, geheiligt werde dein Name, dein Reich komme, dein Wille geschehe, wie im Himmel, so auf Erden.
1: Unser tägliches Brot gib uns heute und vergib uns unsere Schuld, wie auch wir vergeben unseren Schuldigern. Und führe uns nicht in Versuchung, sondern erlöse uns von dem Bösen. Amen.
0: Gegrüßet seist du, Maria, voll der Gnade, der Herr ist mit dir. Du bist gebenedeit unter den Frauen, und gebenedeit ist die Frucht deines Leibes, Jesus.
1: Heilige Maria, Mutter Gottes, bitte für uns Sünder, jetzt und in der Stunde unseres Todes. Amen.
0: Ehre sei dem Vater und dem Sohn und dem Heiligen Geist.
1: Wie im Anfang, so auch jetzt und alle Zeit und in Ewigkeit. Amen.
2: Der Herr sei mit euch.
0: Und mit deinem Geiste.
2: Auf die Fürsprache der jungfräulichen Gottesmutter Maria, der Rosenkranzkönigin, segne und beschütze euch der allmächtige Gott, der Vater und der Sohn und der Heilige Geist.
0: Amen.

0: Wortsamen.
1: Ein Hamsterrad sieht nur von innen aus wie eine Karriereleiter. Ein Wort für die Woche von einem unbekannten Autor.

Guten Morgen, verehrte Hörerinnen und Hörer. Ich grüße Sie herzlich an den Lautsprechern oder Kopfhörern. Am Mikrofon ist Simon Dach. In dieser Morgenstunde wollen wir uns wieder einlassen auf Gedanken und musikalische Impulse, die das Erleben dieses neuen Tages mit Gott prägen können. Nach dieser Stunde des Anhörens und Nachdenkens können Sie mit dem Psalmisten sprechen. Bei Tag entbietet der Herr seine Huld und in der Nacht ist sein Lied bei mir. Ein Gebet zum Gott meines Lebens.

Sehr verehrte Mitbeterinnen und Mitbetrachter der Rosenkranzgeheimnisse, zu dieser gemeinsamen Stunde der musikalischen Meditation heißt Sie herzlich willkommen, Simon Dach. Sie haben sich jetzt etwas Zeit genommen, um in Betrachtung und Gebet den Rat der Gottesmutter zu befolgen. Nutzt diese Zeit, die euch als Gnadenzeit geschenkt ist. Um uns ihr anzuempfehlen, können wir nichts Besseres tun, als mit Maria das Antlitz Christi zu betrachten, wie Papst Johannes Paul es uns anempfohlen hat. Das besinnliche Verweilen bei den Geheimnissen im Leben des Herrn, welches Inhalt des Rosenkranzgebetes ist, soll in dieser Stunde mit Hilfe ausgewählter Musik und geeigneter, hinführender Texte geschehen. Lernen wir so den Rosenkranz noch immer besser kennen, als ein Kompendium, eine Kurzfassung des Evangeliums. Begeben wir uns in die Schule Mariens mit einem Hinhören des Herzens auf das, was er uns sagt.

Viele von uns Älteren, liebe Zuhörer, werden schon die Erfahrung gemacht haben, dass es gerade im Gespräch mit der jüngeren Generation nicht leicht ist, Sinn und Gewinn des Rosenkranzgebetes jemandem zu vermitteln, der mit dieser Gebetsform noch keine oder wenig ermutigende Erfahrungen gemacht hat. Bei der Vorbereitung dieser Sendung bin ich auf ein Zeugnis gestoßen, das vielleicht dem heute weit verbreiteten Denken, was bringt's mir, ein wenig entgegenkommen kann. Der heilige Dominikus bekam schon im 13. Jahrhundert von der allerseligsten Jungfrau und Gottesmutter Maria 15 Verheißungen für jene mitgeteilt, die ihren Rosenkranz, wie die Rosenkranzkönigin selbst sagte, beharrlich und andächtig beten. Der Kürze halber fasse ich diese Verheißungen wie folgt zusammen. Maria verspricht jenen, die eine wahre Andacht zum heiligen Rosenkranz pflegen, große Gnaden und ihren besonderen Schutz. Er bewirkt das Wiederaufblühen der Tugend und Werke der Gottseligkeit. Der Rosenkranz ist ein mächtiger Schild gegen den höllischen Feind. Durch ihn wird den Seelen die Fülle der göttlichen Erbarmungen zuteil. Alles, was man vermittels des heiligen Rosenkranzes erbittet, wird man erhalten. Diejenigen, welche an der Verbreitung des Rosenkranzes arbeiten, werden in all ihren Nöten die Hilfe Mariens erfahren. Sie sagt: Diejenigen, welche meinen Rosenkranz beten, sind meine bevorzugten Kinder und Brüder Jesu Christi, meines eingeborenen Sohnes. Ich will, dass jene, die meinen Rosenkranz andächtig beten, während ihres Lebens und im Augenblicke ihres Todes der Fülle göttlicher Erleuchtungen und Gnaden teilhaftig werden, sowie der Verdienste der Heiligen Gottes. Die Seele, welche in rechter Weise durch meinen Rosenkranz ihre Zuflucht zu mir nimmt, geht nicht verloren. Viele Seelen werden durch den heiligen Rosenkranz gerettet. Jeden Tag befreie ich aus dem Fegfeuer die Seelen, welche in ihrem Leben die Andacht des heiligen Rosenkranzes beharrlich gepflegt haben. All diejenigen, welche andächtig den Rosenkranz beten und dabei die Geheimnisse betrachten, werden vom Unglück nicht niedergebeugt und vor dem unvorhergesehenen Tode bewahrt bleiben. Sind sie in Sünden, so werden sie die Gnade der Bekehrung erlangen, die Gnade der Beharrlichkeit aber, wenn sie gerecht sind, und sie werden würdig befunden werden des ewigen Lebens. Denen, die wahrhaft andächtig meinen Rosenkranz beten, wird im Himmel eine besondere Glorie zuteil werden.

0: Das besinnliche Verweilen bei den Geheimnissen im Leben des Herrn, welches Inhalt des Rosenkranzgebets ist, soll in dieser Stunde mit Hilfe ausgewählter Musik und geeigneter hinführender Texte zu den freudenreichen Geheimnissen geschehen. Vielleicht können Sie selbst sich noch geeignete bildliche Darstellungen davon bereitlegen, um so die Heilsgeheimnisse möglichst lebendig betrachten zu können. Hören wir zur Einstimmung in diese Geheimnisse eine Auslegung von Pfarrer Dr. Richard Kocher über das Angelusgebet.
1: Der Angelus hat natürlich mit der Gottesmutter Maria zu tun. Und wenn Sie Lukas 1, die Verkündigungsszene, auf denen der Angelus basiert, anschauen, dann werden Sie feststellen, dass Maria mitten in diesen Geheimnissen der Inkarnation und der Dreifaltigkeit steht. Der Engel sagt zu ihr, Lukas 1,35, der Heilige Geist wird über dich kommen, Geist. Die Kraft des Allerhöchsten wird dich überschatten, der Vater. Deshalb wird auch das Kind heilig und Sohn Gottes genannt werden, der Sohn. Erstmals in der Heilsgeschichte wird das Geheimnis der Dreifaltigkeit direkt explizit geoffenbart. Und inmitten dieses größten Glaubensgeheimnisses der Dreifaltigkeit und der Inkarnation ist Maria. Ihr wird es als Erste gesagt. Sie steht im Licht des dreifaltigen Gottes. Und niemand stürzt jemand ungestraft von dem Sockel, auf den ihn Gott gestellt hat. Mit der Menschwerdung des Gottessohnes, und die beginnt ja mit dem Ja der Gottesmutter Maria, sie empfängt ja in diesem Augenblick, als sie Ja sagt zur Botschaft des Engels, beginnt etwas ganz Neues in der Heilsgeschichte. Der neue Bund, die Erlösung, die Kirche, die Sakramente, das Petrusamt, um nur einiges zu nennen. Das Ja Mariens hat also solche Dimensionen und Auswirkungen, dass es nur mit dem Nein Evas und dessen Folgen verglichen werden kann. Der bekannte Neutestamentler Klaus Berger sagt, mit dem Ja Marias nahm die Erlösung ihren Gang. Jedenfalls ist durch ihr Ja das Heil in die Welt gekommen. Diese mariologische Struktur bleibt erhalten. Und er verweist darauf, weil sie auch in den Himmel aufgenommen ist, aber nicht nur deshalb. Sie ist weiterhin Webstuhl des Heils. Ihr Ja geschieht jetzt und immer und ist die Hohlform, in der sich jede Bereitschaft und jedes Ja zum Kommen Gottes ereignet. Maria ist der Webstuhl des Heils und jedes Ja von irgendeinem Menschen, der im neuen Bund ihr dann folgt, ist keimhaft im Ja der Jungfrau und Gottesmutter Maria vorgebildet.
0: Ave Maria, Gottesmutter, führ uns zu deinem Sohn, Jesus, den du vom Heiligen Geist empfangen hast.

0: Ave Maria, Gottesmutter, führ uns zu deinem Sohn, Jesus, den du zu Bethlehem geboren hast.
1: Das Kind gehört zur Mutter. In diesem Kind begreift sie die Gegenwart Gottes und seines Willens. Ihr Glück, die große Gnade, ihre Pflicht und auch ihre Verantwortung. All dies war ihr Kind. Mit wie viel Ehrfurcht, heiliger Scheu, Innigkeit hat sie es berührt, umsorgt und gepflegt. Der Heilige ist Mensch. Ehre sei Gott in der Höhe.

0: Aus dem Lukas-Evangelium. In jenen Tagen erließ Kaiser Augustus den Befehl, alle Bewohner des Reiches in Steuerlisten einzutragen. Da ging jeder in seine Stadt, um sich aufschreiben zu lassen. So zog auch Josef von der Stadt Nazareth in Galiläa hinauf nach Judäa in die Stadt Davids, die Bethlehem heißt. Denn er war aus dem Haus und dem Geschlecht Davids. Er wollte sich eintragen lassen mit Maria, seiner Verlobten, die ein Kind erwartete. Als sie dort ankamen, kam für Maria die Zeit ihrer Niederkunft und sie gebar ihren Sohn, den Erstgeborenen. Sie wickelte ihn in Windeln und legte ihn in eine Krippe, weil in der Herberge kein Platz für sie war.
1: Ja, wir sind jetzt hinabgestiegen in die Grotte der Geburt Jesu, dort, wo also Himmel und Erde sich berührt haben, wo Jesus Mensch geworden ist. Und wir sehen hier, das wird hier auch gezeigt durch diesen Stern unter dem Altar. Und dieser Stern hat 14 Zacken. Ist ja ein Symbol für den Stern von Bethlehem. Aber gleichzeitig, diese 14 Zacken sollen erinnern an die 14 Stationen des Kreuzweges. An die Via Dolorosa, dass eben der Leidensweg hier schon begonnen hat, als der Herodes dem Kind nach dem Leben trachtete und es umbringen wollte.
2: Wir stehen in der Geburtsgrotte im Heiligen Land, aber nicht als Touristen, sondern wir sind gekommen, ihn anzubeten, der dort unser Bruder

0: Ave Maria, Gottesmutter, führ uns zu deinem Sohn, Jesus, den du im Tempel aufgeopfert hast.
1: Der Priester nimmt das Kind auf seine Arme und bringt es Gott dar. Simeon verkündet seine Bedeutung zur Erleuchtung der Heiden. Die Mutter steht da und schweigt, so als hätte sie nichts zu sagen. Und sie vernimmt erschütternde Worte. Dir selbst aber wird ein Schwert durch die Seele dringen. Das ist es, was sie erfüllen soll und erfüllen wird.

Papst Johannes Paul sagt, gebenedeit bist du, weil du in der Verfolgung ausgehalten hast, weil du Jesus voll Ausdauer im Tempel gesucht hast, weil du in Nazareth ein einfaches Leben geführt hast, weil du in Kana das Wort an Jesus gerichtet hast, weil du als Mutter unter dem Kreuz standgehalten hast.

0: Ave Maria, Gottesmutter, führ uns zu deinem Sohn, Jesus, den du im Tempel wiedergefunden hast.
1: Sie verliert ihren Sohn, sucht und findet ihn und verliert ihn gleich wieder. Er gehört seinem Vater im Himmel und muss in dem sein, was seines Vaters ist. Ein für allemal weiß sie nun, wo sie dieses Kind suchen muss. Aber es ist dir auch bewusst, dass dies ein langer Weg sein wird, ein Weg, der in die Unendlichkeit und Unbegreiflichkeit Gottes führt, ein langer und schwerer Weg zur Vollendung. Und alle waren erstaunt: Kind, wie konntest du uns das antun?

Psalm 84. Wie lieblich sind deine Wohnungen, Herr Zebaoth! Meine Seele verlanget und sehnet sich nach den Vorhöfen des Herrn. Mein Leib und Seele freuen sich in dem lebendigen Gott. Denn der Vogel hat ein Haus gefunden und die Schwalbe ihr Nest, da sie Junge hecken, nämlich deine Altäre, Herr Zebaoth, mein König und mein Gott. Herr Gott Zebaoth, höre mein Gebet, vernimm's, Gott Jakobs. Gott, unser Schild, schau doch, sieh an das Reich deines Gesalbten. Denn ein Tag in deinen Vorhöfen ist besser denn sonst tausend.

Im Schlussteil seiner Enzyklika über die christliche Hoffnung hat uns der Heilige Vater, Papst Benedikt, eine wunderbare Zusammenfassung der betrachteten Heilsgeheimnisse gegeben, die auch ich zum Ende unserer musikalischen Meditation noch einmal in Erinnerung rufen möchte. Hören wir seinen Text in Teilen. Ave Maris Stella. Welcher Mensch könnte uns mehr als Maria Stern der Hoffnung sein? Sie, die mit ihrem Ja Gott selbst die Tür geöffnet hat in unsere Welt. Sie, die zur lebendigen Bundeslade wurde, in der Gott Fleisch annahm, einer von uns geworden ist, unter uns zeltete. Darum rufen wir zu ihr. Heilige Maria, du gehörtest zu jenen demütigen und großen Seelen in Israel, die wie Simeon auf den Trost Israels warteten, wie Anna auf die Erlösung Jerusalems hofften. Du lebtest in den heiligen Schriften Israels, die von der Hoffnung sprachen, von der Verheißung, die Abraham und seine Nachkommen geschenkt war. Papst Benedikt fährt an Maria gerichtet fort. So verstehen wir das heilige Erschrecken, das dich überfiel, als der Engel Gottes in deine Stube trat und dir sagte, du sollest den gebären, auf den Israel hoffte, auf den die Welt wartete. Durch dich, durch dein Jahr hindurch, sollte die Hoffnung der Jahrtausende Wirklichkeit werden, hineintreten in diese Welt und ihre Geschichte. Du hast dich der Größe dieses Auftrags gebeugt und Ja gesagt. Siehe, ich bin die Magd des Herrn, mir geschehe nach deinem Wort. An dieser Stelle haben wir uns an die wieder mehr lebendig werdende Tradition des Angelusgebets erinnert, in der dieses Geschehen wie in einem Brennglas eingefangen ist. Und weiter beschreibt Papst Benedikt den Weg Mariens. Als du in der heiligen Freude über die Berge Judäas zu deiner Base Elisabeth eiltest, wurdest du zum Bild der kommenden Kirche, die die Hoffnung der Welt in ihrem Schoß über die Gebirge der Geschichte trägt. Aber neben der Freude, die du in deinem Magnificat in die Jahrhunderte hinein gesagt und gesungen hast, wusstest du doch auch um die dunklen Worte der Propheten vom Leiden des Gottesknechtes in dieser Welt. Papst Benedikt beschreibt dies einige Zeilen später mit den Worten: Der greise Simeon sprach dir von dem Schwert, das dein Herz durchdringen werde, vom Zeichen des Widerspruchs, das dein Sohn sein werde in dieser Welt. Bei all der Größe und Freude des ersten Aufbruchs von Jesu Wirken hast du doch schon in der Synagoge von Nazareth die Wahrheit des Wortes vom Zeichen des Widerspruchs erfahren müssen. So hast du die wachsende Macht der Feindseligkeit und der Ablehnung erlebt, die sich immer mehr um Jesus zusammenbraute, bis zur Stunde des Kreuzes hin. Vom Kreuz her empfingst du eine neue Sendung. Vom Kreuz her wurdest du auf neue Weise Mutter. Mutter für alle, die deinem Sohn Jesus glaubten und ihm folgen wollen. Das Schwert des Schmerzes durchbohrte dein Herz. War die Hoffnung gestorben? War die Welt endgültig ohne Licht, das Leben ohne Ziel? In jener Stunde hast du gewiss neu in deinem Innern auf das Wort des Engels gehört, mit dem er auf dein Erschrecken beim Augenblick der Verheißung geantwortet hatte: Fürchte dich nicht, Maria.

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1: Grüß Gott, guten Abend. Guten Abend. Ja, liebe Hörerschaft, ich freue mich, dass ich Ihnen heute wieder etwas sagen darf, etwas erzählen darf. Dass Sie mich immer noch anhören, nach so vielen Jahren schon, so vielen Sendungen da. Es ist ein Thema, das mich schon sehr lange bewegt, viele, viele Jahre. Und das, je älter ich werde, desto mehr ins Zentrum meiner Überlegungen rückt. Und das sind die Gottesknechtlieder des Propheten Jesaja. Diese Texte sind anzusiedeln in das 6. vorchristliche Jahrhundert. Wir wissen, dass der Prophet Jesaja im 8. Jahrhundert gelebt hat. Also es ist die Prophetenschule, aus der dieser Prophet stammt, der in der Zeit des Exils schreibt. In der Zeit, also das ist 587 bis 515 könnte man sagen, nach vor Christus, also bevor der Tempel wieder aufgebaut wurde durch Kyros. Durch den König Kyros, den Perserkönig. Diese Texte gehören zu den schönsten, zu den komplexesten der ganzen Heiligen Schrift. Die Worte sind majestätisch. Und derjenige, der sie verfasst hat, ist uns nicht bekannt. Und die Gottesknechtlieder, also der Prophet, der sogenannte Deutero Jesaja, in denen sich die Gottesknechtlieder befinden. Der Deutero Jesaja umfasst die letzten Bücher des Buches Jesaja von 40 bis 66, Kapitel 40 bis 66. Und die Lieder selbst kann man reduzieren auf Jesaja 42, Jesaja 49, Jesaja 50 und dann die ganz berühmte Stelle, die Ihnen wohl allen sehr bekannt ist, Jesaja 52, 13 bis Jesaja 53, 12. Ein Text, der Ihnen bekannt ist von der Karfreitagsliturgie. Ich möchte ganz einfach, weil diese Texte so komplex sind, sie sprechen eben vom leidenden Gottesknecht. Vom leidenden Gottesknecht, der verschiedene Deutungen erfahren hat, natürlich in der Geschichte. Ist es das Volk Israel? Ist es ein Einzelner, der dieser leidende Gottesknecht ist? Oder ist das ganze Volk der Gottesknecht? Das mischt sich immer in den Texten. Aber offensichtlich ist es doch ein Einzelner, der für Israel, aber dann auch für die gesamte Menschheit leidet. Aber dieses Leiden ist ein ganz besonderes Leid. Wenn man hier vom Leiden spricht, dann muss man sehr, sehr tief blicken, um das Wesen dieses Leidens eigentlich zu verstehen, was da gemeint ist. Ja, es ist einer, der den Mund nicht öffnet, wie ein Lamm, das zur Schlachtbank geführt wird. Ja, und das ist... Ist das eine reine passive Haltung, könnte man sagen, dass einer alles über sich ergehen lässt? So ist es also nicht ganz gemeint. Es ist viel komplexer. Zuerst einmal einige Gedanken zum Leiden, bevor ich mich auf die Texte konzentriere. Leiden wird oft als Folge der Sünde gesehen. Wenn wir über das Problem des Leidens nachdenken, dann denken wir immer in Beziehung zu dem, der leidet. Wir sehen den Leidenden im Mittelpunkt. Und der Prophet sagt aber, dass das Leiden natürlich auch diese Dimension ist darin in den Texten. Aber das Leiden kann nicht nur verstanden werden als die Situation des Leidenden selbst. Also nicht nur der leidet, dessen Situation soll betrachtet werden. Wenn jemand leidet, so hat das immer einen ganz großen Kontext. Das betrifft nicht nur ihn, es betrifft auch die Mitmenschen. Es betrifft eine Familie, es betrifft ein Volk, es betrifft eine Gesellschaft. Also Leiden hat eine Wirkung für alle. Und der Prophet sieht zuerst einmal im Leiden Israels, das vertrieben worden ist aus seinem Land, nun im Exil lebt, der Tempel ist zerstört. In dieser Agonie, in der das Volk lebt, in den Klageliedern können sie diese Agonien so nachvollziehen und das Weinen um Jerusalem. Aber in dieses Leiden, in dieser Agonie, da ist nicht nur die Schuld des Volkes, dass es gesündigt hat und sozusagen nun ins Leiden gestürzt worden ist, präsent. Es sind alle Nationen involviert, auch diejenigen, die Leid zufügen. Also das Leiden Israels ist nicht nur eine Strafe, es ist auch etwas, und das ist ganz ungewöhnlich, in diesen Texten ist das Leiden fast ein Privileg. In diesen Texten ist das Leiden ein Opfer. Und das Aushalten dieses Leidens ist fast ein religiöses Ritual. Und die Bedeutung dieses Leidens wird allen Menschen eröffnet werden in der Stunde der Erlösung. In der Stunde der Erlösung Israels, aber auch in der Stunde der Erlösung der gesamten Welt. Also hier wird dem Leiden eine ganz besondere Rolle eingeräumt, die so ungewöhnlich ist. Und das muss man verstehen, das ist das ist gar nicht so einfach zu verstehen, kein Selbstmitleid, aber es ist auch nicht fast ein Masochismus. Nein, das ist etwas ganz, ganz Tiefes. Das ist der Weg der Erlösung, der in diesen Texten angedeutet wird, den Gott gewählt hat. Es gibt in diesen Kapiteln einen Abschnitt im 50er, glaube ich, im 50. Jesaja heißt es: Meine Gedanken sind nicht eure Gedanken und meine Wege sind nicht eure Wege, so sagt Gott. So wie der Himmel über der Erde ist und die Wolken über der Erde hinwegziehen, so sind meine Gedanken über euren Gedanken und meine Wege über euren Wegen. So kann man das auch verstehen, dass dieser Gedanke des Leidens also aus einer anderen Perspektive betrachtet werden muss. Und nun möchte ich doch ein wenig einsteigen in dieses Mysterium des Leidens. Warum tue ich das? Weil ich glaube, dass das Wesen Jesu, vor allen Dingen das Wesen Jesu, wenn Sie das in den Evangelien finden, Sie ja sein Handeln, seine Haltung, seine Worte, dass das doch sehr viel vom Gottesknecht bestimmt ist. Er ist der Sohn Gottes, er ist das Lamm Gottes, er ist der Knecht Gottes und all diese Begriffe zusammen, er ist der Messias, alle diese Begriffe zusammen beschreiben das Mysterium Jesu, das uns die Erlösung gebracht hat. Und wenn heute so viel gelitten wird, denken Sie an die Kriege oder an die Krankheiten, an die Unfälle, an Menschen, die so viel leiden müssen, und an denen es auch diese eigenartige Situation wird, dass wir das oft gar nicht mitfühlen können, aber es existiert, so ist das ein großes Geheimnis. Und natürlich sollen wir dem Leid abhelfen, wo immer es geht. Aber auch für diejenigen, die leiden, müssen wir einen Weg eröffnen, der eine Erlösung im Sinne hat. Und dieser Weg, der wird hier aufgezeichnet, wie Gott erlöst. Diese Texte, die schon 600 Jahre fast vor Christus geschrieben worden sind, beschreiben das Wesen Christi in einer Art und Weise, die so frappierend ist und so ausdrücklich, dass man nur staunt, wie ein Mensch das hat niederschreiben können, woher er diese Inspiration hat. Sie schließen förmlich die Evangelien auf. Sie sind tiefst verbunden mit den Evangelien. Man denkt hier auch an die Emmaus-Geschichte, die Emmaus-Jünger, die Jerusalem verlassen, verzweifelt, dass ihre Hoffnung zerbrochen ist. Auf dem Weg unterhalten sie sich wieder über das, was geschehen ist. Dann erscheint ihnen ein Fremder auf dem Weg und spricht mit ihnen und fragt, was los ist, was sie bewegt. Und sie sagen, du weißt nicht, was in Jerusalem geschehen ist. Und sie beginnen zu erzählen. Und Jesus involviert sie in ein Gespräch. Und in diesem Gespräch erklärt er ihnen, wisst ihr nicht, dass der Messias hat leiden müssen, um dass der Weg der Auferstehung, der Erlösung nur so geht? Also er erklärt ihnen die Heiligen Schriften. Die Schriften, die sie schon gelesen hatten, die Texte, die sie schon kannten, sie haben sie aber nicht verstanden. Sie haben sie hunderte Male gelesen und immer wieder überlesen. Es war ihnen die Tür nicht geöffnet worden, dass sie diese Texte verstehen können. Jesus öffnet ihnen die Texte und wie sie da so ins Gespräch verwickelt sind, dann zwingen sie ihn förmlich, Herr, bleibe bei uns, denn es will Abend werden und der Tag hat sich geneigt. Er bleibt mit ihnen und er bricht mit ihnen das Brot. Und als sie das Brot mit ihm gegessen hatten, dann heißt es, sie erkannten ihn. Und in dem Moment entzieht er sich ihnen. Aber sie sind nicht traurig. Sie sind eher verwundert. Und dann sprechen sie, hat er uns nicht das Herz brennen gemacht, in der Weise, dass er uns die Schrift erklärt hat, eben das, dass der Messias leiden muss, dass er diesen Weg gehen muss, um die Erlösung zu wirken. Also im Lukas-Evangelium wird das Mysterium des Weges der Erlösung wunderbar beschrieben. Doch nun komme ich doch zu einem dieser Texte, um das Wesen Jesu näher zu betrachten, wie sie diese Texte geben. Und dann könnte man sofort ins Neue Testament gehen und ein Beispiel bringen dafür, wie dieser Text sich bezeugt wird im Neuen Testament. Da heißt es in 42,1, ich lese mal den hebräischen Text. 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Ich übersetze nun. Es spricht Gott. Der Prophet lässt in einer Vision Gott sprechen, der auf seinem Diener zeigt, auf seinen Knecht. Er sagt, Hen, siehe, mein Knecht, als ob er uns den Knecht zeigen will, als ob Gott uns den Knecht zeigen will. Mein Knecht, et machbo, ich stütze ihn. So könnte man das übersetzen, et machbo. Aber man kann es auch anders übersetzen. Man könnte übersetzen, ich stütze mich auf ihn. So, was bedeutet das? Gott stützt ihn, aber Gott stützt sich auch auf ihn. Er vertraut ihm seine Mission, seinen Willen an. Er stützt sich auf ihn, dass das, was er bezweckt, was Gott intendiert, durch ihn erfüllt wird, getan wird. Becheri, er ist mein Erwählter. Was für ein wunderbares Wort. Mein Erwählter, wenn Gott das zu einem Menschen sagt. Ratzdanafshi, meine Seele ist im Wohlgefallen. Wegen ihm. Weil ich mich auf ihn stützen kann und er mich stützt, er meine Mission erfüllt. Daher jubelt, ist erfreut meine Seele. Das erzählt der heilige Gott über seinen Knecht hier. Dann geht es weiter. Natati ruchi alav. gab meinen Geist auf ihn. Ich legte meinen Geist auf ihn. So, er gab etwas von ihm auf ihn. Seinen Geist, seinen Heiligen Geist auf seinen Knecht. Natürlich ist Jesus der Sohn Gottes. Aber denken Sie an die Stelle im Neuen Testament, an die Taufstelle. Wenn Jesus den Jordan hinabsteigt, sich von Johannes taufen lässt, dann öffnet sich der Himmel und der Vater sagt, dieser ist mein geliebter Sohn. Auf ihn ruht der Geist. Auf ihn ruht der Geist. An ihn sollt ihr glauben. Es ruht, da tat die Ruhe, ich gab meinen Geist Allah auf ihn. Mishpat legoyim yotzi. Und der Geist wurde nicht auf ihn gelegt, und dass er sich erfüllt ist allein, dass er sozusagen glücklich ist. Nein, das ist zu wenig. Er hat einen Auftrag. Mit all das, was vorher gesagt wurde, mündet in diesen Auftrag, Mishpat legoyim yotzi, Recht zu verschaffen den Völkern. Also er hat eine Mission, die ganze Welt betrifft, alle Menschen. Also hier ist schon eine Kurzbeschreibung der Berufung Jesu gegeben. Und die Liebe, die in diesem Satz ausgedrückt wird, ist, die Gott zu seinem Knecht hat, den er dann als seinen Sohn offenbaren wird. Mein geliebter Sohn. Aber hier noch verborgen ist er der Knecht. In der Perspektive des Propheten. Natürlich ist dieser Prophet auch das Volk Israel, dem die ganze Tora, die Heilige Schrift, anvertraut worden ist. Aber auch nicht um seiner selbst willen, sondern um der Menschen willen, um der Völker willen, dass auch sie Gott finden. Aber es zieht sich dann in diesem Text immer auf eine Person hin. Also es ist das Volk, aber es ist auch ein Einzelner, der für das Volk steht, der für alle steht. Und dann wird etwas gesagt über Jesus, was ganz einfach wunderbar ist. Er schreit nicht erhebt er sich und lässt draußen seine Stimme hören. Also er macht keinen Lärm. Keine Sensation. Er lässt seine Stimme hören, aber in einer Art und Weise, dass man die Ohren haben muss, um sie wahrzunehmen. Um das alles wahrzunehmen, wie er spricht. Es ist eine Haltung eines Menschen hier bezeichnet, der sehr aufmerksam ist. Wach ist. Und die Erlösung und das Recht auf eine Art und Weise verkündet, die nicht mit lauter Verkündigung zu tun hat, sondern mit einer ganz subtilen, ganz feinen Art und Weise. So als ob er das Stille, was nicht gehört wird, hört und sammelt. Und das wird dann auch näher beschrieben, nämlich Leiden, was Leiden ist. Kanera zutz lo yishpor. Das geknickte Rohr zerbricht er nicht. Sie müssen sich ein geknicktes Rohr vorstellen. Ein geknicktes Schilfrohr. Er sieht das. Er sieht den geknickten Menschen. Und den Dunkeln hindurch. Der löscht er nicht aus. Ja, das heißt, er nimmt das Zerbrochene, hebt es auf und sei es noch so zerbrochen und führt es zurück in einen guten Zustand. Das Licht löscht er nicht aus, das schon abgedämpft ist. Aber um das zu tun zu können, muss man erst es wahrnehmen. Muss man es erst wahrnehmen. Lo Yachabena, das löscht er nicht aus. Le Emmet, wahrhaftig bringt er, so heißt es weiter, in Wahrheit bringt er vor das Recht. Das heißt, auf diese Art und Weise, das ist die wahre Art und Weise, wie der Messias, wie der Sohn Gottes, diese wunderbare, ich würde sagen, wie Heilung wirkt. Ich möchte hier eine Stelle, die natürlich dann später noch näher erklärt wird, aufmerksam machen, die man da sehr schnell überliest im Neuen Testament, die diese Haltung, diese Wachsamkeit, diese Stille aufnehmen, dass die Verkündigung, die nicht schreit, aber die so deshalb so mächtig ist, weil sie eben nicht schreit, weil sie es nicht notwendig hat zu schreien, wie sie wirkt. In Matthäus 8, 16 bis 17 gibt es ein Zitat. Am Abend brachte man viele Besessene zu ihm. Er trieb mit seinem Wort die Geister aus und heilte die Kranken. Sein Wort ist mächtig, aber nicht laut. Und dadurch sollte sich erfüllen, was durch den Propheten Jesaja gesagt wurde. Unsere Leiden hat er auf sich genommen. Und unsere Krankheiten getragen. Das ist ein späterer Text des Jesaja hier. Das kommt später, dieser Text. Aber offensichtlich ist diese Haltung so, diese noble Haltung, ist die erlösende Haltung. Sie nimmt auf, sie nimmt die Leiden der Geschöpfe auf. Sie trägt sie zu Gott. Und dieser göttliche Mensch, Christus, erhält oder hat die Kraft, eben dann zu heilen. Das geknickte Rohr zerbricht er nicht. Er sammelt ein, was zerbrochen ist. Er sammelt ein, was verloren ist. Und auf diese Art und Weise bringt er Recht. Recht, Wahrheit, Recht ist hier wirklich das Aufrichten. Das wieder ganz machen. Das wieder in das Gotteslicht stellen. Einen Menschen, der völlig verloren ist. Trost gibt er. Ja, und dann wird über den Eifer des Gottesknechtes gesprochen. Lohiche, er wird nicht müde. Lohiarutz, er ist nicht entkräftet. Also er verliert nicht, er ist nicht so, er hat kein ausgepowert. Bis dass er Recht schafft, Baares, im Land, auf Erden ist das. Baares ist auf Erden. Himmel und Erde, in Genesis 1 heißt es, Adonai Hashem bara et Hashemam et Haaretz. Gott schuf Himmel und Erde. Also bis er Recht schafft auf Erden. Und dann kommt ein Satz, Ule Torato Ihim Yachelo. Und auf diese seine Lehre warten, sehnen sich die Inseln. Hier sehen Sie eigentlich den Auftrag schon verborgen angedeutet, den Jesus dann seinen Jüngern gibt. Geht hinaus in die ganze Welt, macht sie zu meinen Jüngern, tauft sie im Namen des Vaters, des Sohnes und des Heiligen Geistes. Denn die Inseln, das ist ein Bild im Alten Testament für die fernen, abgelegenen Gegenden, die umspült sind vom Meer, wo niemand hinkommt. Auch die warten auf diese Lehre, auf diese Erlösung. Vielleicht machen wir jetzt ein wenig Musik.

0: Ja, wir fahren jetzt fort mit den Texten von Gottesknecht, das eigentlich für uns so deprimierend klingt in der Passion, aber in Wirklichkeit eine zutiefst frohe Botschaft enthält. Bitte, Herr Doktor, geht's weiter.
1: Ja. Ko Amar Ha'el Hashem, Borei Hashemayim. Also es geht weit. Ich habe gesagt, hinne auf die, Gott zeigt auf seinen Knecht. Jetzt hat er sein Wesen beschrieben, wie er handelt, wie er durch die Welt geht. Er schreit nicht, er hebt nicht seine Stimme und macht keine Sensation. Das geknickte Rohr, das Vergessene hebt er auf, das Verlorene bringt er zurück. Die Inseln warten auf das Recht, das er verkündet. Die Verkündigung des Gottesknechtes ist ja nicht nur eine Wortverkündigung, sie ist eine Existenz. Im Hebräischen das Wort bedeutet ja nicht, bedeutet den wörtlichen Ausdruck, aber auch Existenz, Wirklichkeit. Das, was er sagt, lebt er. Das, was er sagt, ist er. Das, was er tut, für das trägt er mit seinen Worten, dafür trägt er Verantwortung. Und was er sagt, dafür muss er mit seinen Taten einstehen. Also da ist eine tiefe Verbindung zwischen Wort und Tun. Es ist übrigens, es ist nur beiläufig gesagt, wenn Menschen so viel heute Selbsterkenntnis suchen, wissen sie, wie sie die einfachste Selbsterkenntnis bekommen. Die finden sie am einfachsten, indem sie, oder auch bei anderen Menschen, ob sie das, was sie sagen, auch tun. Wenn einer nur redet und nicht tut, was er sagt, dann wissen sie ganz genau, oder sie selbst das nicht tun. Das stimmt das ja nicht bald zusammen. Also das Tun und das Reden und die Absicht, die sollten ihnen im Einklang stehen. Und beim Gottesknecht ist das natürlich vollkommen präsent. Nun, wie geht es weiter? Der Gott hat seinen Knecht vorgestellt, der heilige Gott. Und dann spricht er selbst weiter. Gott spricht selbst, der Ko Amar Ha'el, mit einer erhabenen Einführung. Er sagt, so spricht Ha'el, Ha'el. Das ist der alte Gottesname, Ha'el, der Unbegreifliche. Und dann kommt das Tetragramm, Jahwe. Das ist der dem Mose offenbarte Namen. Der Herr, Gott, der Herr spricht. Und dann geht es weiter. Borei Hashamayim, Venoteh. Das ist derjenige, der die Himmel geschaffen hat und sie, Venoteh, und sie ausgespannt hat. Also hier sollen wir bei diesem Satz, wenn wir den lesen, soll es uns bewusst sein, derjenige, der zuerst über den Gottesknecht spricht, der ihn berufen hat, ist derjenige, der erhabene Gott, der die Himmel geschaffen hat und sie ausgespannt hat. Der, dann geht es weiter, Rokea Ha'aret, der die Erde ausgefaltet hat. Und und alles das, was aus ihr hervorsprießt. Und dann Notene Shamale am, der Odem gibt dem Volk

Volk genannt auf der Erde. Das ist natürlich zuerst einmal das Volk Israel. Also hier ist schon beim Propheten wieder der Hinweis des auserwählten Volkes. Und dann Ruach, also Lebenshauch, denjenigen, die auf der Erde wandeln. Also hier ist eine Unterscheidung zwischen Volk und allen Menschen. Alle sind in Gottes Hand. Und das ist die Einleitung für das Weitere. Ani Hashem Karaticha Zedek. Nun geht der Prophet oder Gott wieder zurück zum Gottesknecht in der Schilderung. Gott, der hier eingeführt wird als derjenige, der alles geschaffen hat, ist der Gott. Ich bin derjenige, der dich gerufen hat in Gerechtigkeit. Das heißt, zum Heile. Also ich bin derjenige, der dich, oh Gott, dich, Gottesknecht, gerufen hat. Ich habe dich gerufen, ich habe dich genannt zum Heile, für die Gerechtigkeit, dass du das tust. Also man wird berufen nicht zum Selbstvergnügen. Man wird berufen, um eine Aufgabe zu erfüllen, für die anderen. Ich habe dich genommen, ach Sack, Böjadecha, ich habe dich gefasst an deiner Hand. Mit welch sinnlicher Art und Weise wird hier gesprochen, dass Gott den Menschen wirklich umfasst. An deiner Hand habe ich dich gefasst. Ve'etzacha, und ich habe dich geformt. Und dann wieder etnecha lebrit an. Und ich habe dich gegeben zum Bund für das Volk und zum Licht der Völker. Also da sehen Sie, dass der Gottesknecht hier wird hier beschrieben, als schon gerufen vor seiner irdischen Existenz, hervorgerufen bei Gott. Er hat ihn an der Hand gefasst. Also welche Vertrautheit spricht in diesen Worten? Welche Sorge Gottes? Welche Sorge Gottes? Ich habe dich dann geformt und ich habe dich gegeben zum Bund. Wieder, hier wird genau ausgeführt, was die Aufgabe dieses Gottesknechtes ist. Ich habe dich gegeben zum Bund für das Volk. Also du bist derjenige, der den Bund mit dem Volk ausspricht. Du, meinen Bund, den Gott schließen wird, den ewigen Bund. Und zum Licht der Völker. Diese Phrase finden wir dann bei Simeon, den alten Simeon wieder. Also das kleine Jesuskind sagt, ein Licht für die Völker ist dieses Kind und Herrlichkeit für dein Volk Israel. Das heißt, auch hier ist die Unterscheidung wieder bei Simeon. Er weiß um die besondere Bedeutung Israels. Herrlichkeit für das Volk Israel ist dieser Jesus. Und ein Licht für die Völker. Und da greift er natürlich zurück auf dieses Bild aus dem Buch Jesaja. Ohne dass er das natürlich weiß, er ist ja selbst prophetisch inspiriert. Aber man sieht wieder in diesem alten Simeon, wie die aus diesen Texten, aus den Prophetentexten gelebt haben, wie sie sie gebetet haben, wie sie geliebt haben, wie sie diese Geheimnisse, die zwischen den Worten liegen, wie sie die alle wahrgenommen haben, aber sie konnten sie nicht erklären. Sie haben sie gefühlt, sie haben sie ertastet. Aber nun durch das Kind Jesu wird ihnen das klar. Und dann geht es weiter. Also dieser Gottesknecht, es wird die Berufung ausgesprochen, die er hat. Lifkoach enayim ivrot lehotzi mimasker asir mibeit kele yoshvei choshek. Da sagt er, also deshalb habe ich dich gerufen in Gerechtigkeit zum Heile. Ich habe dich gefasst an deiner Hand. Das heißt, ich habe dich berufen. Und ich habe dich geformt dafür. Und ich habe dich gegeben zum Bund für das Volk und zum Licht der Völker. Dafür, dass du öffnest die Augen der Blinden. Das ist im Literalsinn gemeint, wirklich die Augen zu öffnen derjenigen, die blind sind, die blind geboren sind. Denken Sie an den Blindgeborenen im Johannesevangelium. Jesus die Augen öffnet.

dass es sieht. Aber auch im geistigen Sinn, die Augen zu öffnen derjenigen, die sehen und doch nicht sehen. Die glauben zu sehen, aber doch nicht sehen. Die hören und doch nicht hören. Das ist auch ein Wort des Propheten Jesaja. Also um die geistigen Augen zu öffnen, die Herzensaugen zu öffnen, weil viele Menschen sehen, aber sind im Herzen blind. Dafür ist er gekommen. Und er tut das in welcher Art und Weise? Er schreit nicht. Er erhebt sich nicht. Er lässt seine Stimme nicht lautstark am Markte hören. Das geknickte Rohr zerbricht er nicht, den glimmenden Docht löscht er nicht aus. Und um hervorzubringen aus dem Kerker die Gefangenen, also diejenigen, die in Isolation verschlossen sind, das ist auch natürlich wieder Literalsinn gemeint, aber auch gefangen in eigenen Vorstellungen, im Kerker der eigenen Ideen, also wo es kein Licht gibt, wo man so besessen ist von dem, was man glaubt, dass das Richtige ist. Aus dem will er alles befreien. Und aus dem Gefängnis, mit Betkelle, aus dem Gefängnishaus, diejenigen, die Joshua Choshek, die im Finsternis sitzen, das ist auch ein sehr interessantes Wort, Choshek, das kommt vor im Genesis, wenn es schon heißt, am Anfang der Schöpfung, Choshek, und Finsternis war über dem Abgrund. Und dann schied Gott das Licht von der Finsternis und dann nannte er das Licht Tag und die Finsternis Nacht. Es bekommt eine andere Bedeutung. Aber zuerst ist Finsternis, das ist etwas eher Bedrohliches, etwas Dämonisches. Das ist die Skia im Johannesevangelium, wo es heißt, und das Licht leuchtet in der Finsternis und die Finsternis hat es nicht ergriffen. Das ist diese Choshek. Also derjenige, er kommt auch, um die zu befreien, die im Finsternis wohnen, in einer geistigen Finsternis. Und das ist auch wie ein Gefängnis. Hier sehen Sie den gesamten Auftrag des Gottesknechtes in wenigen Versen beschrieben. Und Sie finden das dann natürlich entfaltet in den Evangelien. Dann geht es weiter. Ich bin der Herr. Das ist mein Name. Meine Herrlichkeit einem anderen gebe ich sie nicht. Und meine Preisung, die gebe ich nicht zu Götzen. Also Gott eifert für die Wahrheit. Das wäre einmal das erste Gottesknechtlied. Das ist eine erste Beschreibung, wer nach dem Propheten dieser geheimnisvolle Gottesknecht ist, der eine Mission von Gott erhält. Und diese durchführt auf eine Art und Weise, die sehr ungewöhnlich ist, die es tief zu betrachten gibt. Man muss auf den Gottesknecht hinhören. Man muss sich lange damit beschäftigen, sodass diese Worte, die hier beschrieben sind, einem nahe gehen. Und dann wird auch das ganze Mysterium der Erlösung, auch das Mysterium des Leidens, einem viel vertrauter, aber nicht als etwas Beschwerendes, sondern als etwas, was Gott gewählt hat, den Weg, den Gott gewählt hat, um Erlösung zu bewirken. Dass ein Geheimnis bleibt, warum er das so getan hat. Das bleibt ein tiefes Geheimnis. Ja, ich glaube, wir könnten wieder einige Takte Musik hören.

0: Ja, vielleicht geht auch einigen Hörerinnen und Hörern jetzt ein Licht auf durch die Beschreibungen der Gottesknecht-Texte vom Herrn Doktor. Bitte schön.
1: Ja, ich gehe jetzt zu Jesaja 50, das ist das zweite Gottesknecht-Lied. Auch wieder eine weitere Beschreibung, die noch mehr entfaltet, wer dieser Gottesknecht ist. Wissen Sie, das geht Stufe von Stufe tiefer und tiefer. Und immer mit dem Blick auf das Neue Testament gelesen natürlich. Und zugleich auch auf das Volk Israel und auf die Geschichte Israels hingelesen. Da heißt es nun in Jesaja 50, Vers 4, Adoni Hashem. Natan lilashon limudin, lada ad leut et ja'ef. Da war Ja'ir. Baboka, baboka, Ja'ir li, ozen lishmoa, ka limudin. Das ist eine wunderbare Sprache auch, wenn Sie das hören. Adoni, mein Herr. Mein Herr. Und das ist wieder das Tetragramm. Das Tetragramm, das ist eben der Name, dem Mose offenbart worden ist am Dornbüsch. Die Namen, die für den heiligen Gott sind im Alten Testament von großer Bedeutung. Sie deuten alle was an. Es gibt verschiedene. Und wenn man Adonai liest, dann ist es immer derjenige, also Hashem, also wenn ich das Tetragramm meine, Adonai ist klar, das ist mein Herr. Und das Tetragramm ist immer der Barmherzige, der sich erbarmende Gott. Der Herr, mein Gott, gab mir eine Zunge von Limudim, von denen, die Lernende sind. Die Lernende sind. Also Zungen, eine Zunge, die immer bereit ist zu lernen. Die sich belehren lässt. Also die Zunge lässt sich belehren. Das ist eigenartig, diese Phrase. Das wird dann übersetzt, redegewandte Zunge. Ich finde das, ja, ich finde diese Deutung nicht entsprechend. Eine Zunge, die immer bereit ist zu lernen. Das heißt, ein Mensch, der hört, auf Gott hört und aus diesem tiefen Hören auf Gott redet. Er lernt. Und was lernt er? Er lernt zu verstehen. Also er gab mir die Zunge eines Lernenden, um zu kennen, zu verstehen. Zu verstehen, zu erwecken, zu trösten, den Müden mit einem erweckenden Wort. Also das ist das tiefste Lernen ist hier ausgedrückt dasjenige, dass einer die Worte des Trostes findet für Menschen, die belastet sind. Ein erweckendes Wort. Das ist das Erste, was hier von diesem Gottesknecht gesagt wird. Er gab mir die Zunge, oder die Zunge eines, eine Zunge, die lernt, die nie aufhört zu lernen. Also, die hat keine Phrasen spricht. Eingelerntes. Das ist etwas, was inspiriert ist, was Seele hat. Ein Wort, das Seele hat, das aus dem Herzen zum Herzen des anderen hinführt. So eine Sprache spricht der Gottesknecht. Und er hat die Fähigkeit, er weiß, zu erwecken, zu trösten, denjenigen, der müde ist. Ja, ermüdet. Und zwar mit einem erweckenden, stärkenden Wort. Da ist keine Moral. Das ist keine Moral. Das ist, was wir gesagt haben, das zerknickte Rohr zerbricht er nicht. Den glimmenden Docht löscht er nicht auf. Er erweckt den Armen, den Müden. Und dann wird weiter gesagt. Baboka, baboka, Ja'ir li. Und das, was er tut, nämlich dass er so den Menschen helfen kann. Jeden Tag am Morgen weckt er mich. Also Gott weckt ihn auf. Was weckt er ihm auf? Sein Ohr, Ohren, um zu hören, wie einer, der lernbereit ist. Also, dass er fähig ist, so zu anderen zu sprechen, dafür ist Gnade notwendig, eine Bereitschaft, sich morgens, jeden täglich morgens für morgen, sich das Ohr von Gott wecken zu lassen, um zu hören wie ein Lernender. Also hier ist keiner beschrieben, der Gottesknecht ist nicht einer, der vollkommen ist. Natürlich ist er in seiner Haltung vollkommen. Er ist, wenn wir das auf den Gottessohn übertragen, er ist vollkommen in seiner Offenheit, in seiner Demut, auch in seinem Gehorsam gegenüber seinem Vater. Aber als Mensch hört er auf Gott. Es wird erzählt von Jesus, dass er Nächte im Gebet verbracht hat. Nicht mit Worten. Ich nehme an, das ist diese Haltung. Hier spricht sich eine große Intimität aus. Das wird über den Gottesknecht hier ausgedrückt. Und dann heißt es weiter, weil der Gottesknecht eben das tut, morgen für morgen. Adoni Hashem petachli osen ve'anochi lo mariti achor lo nasogeti. Und dann wird eine Dimension angesprochen, die mit dem Hören verbunden ist, wenn ein Mensch so hört, wie dieser Gottesknecht hört. Mein Herr und Gott öffnete mir das Ohr. Also offensichtlich ließ er sich das Ohr öffnen. Er war nicht voll mit eigenen Gedanken, mit dem, was er sich vorstellt, dieser Gottesknecht, dieser besondere Mensch. Hat sich das schenken lassen. Er war hörend. Sein Hören ist zu einem Lauschen geworden, einem inneren Lauschen. Und dann heißt es weiter, Anochi lo mariti. Und ich habe mich nicht gesträubt. Also offensichtlich hat er viele Dinge gehört, bei denen ein Mensch normal ablehnend reagiert, sich wehrt, zurückweist. Er hat das an sich herangelassen. Und ich bin nicht zurückgewichen, das könnte man sagen, von deinem Anruf, von deinem Befehl, von dem, was du von mir verlangst. Und hier wird das erste Mal offensichtlich auch die Bereitschaft Jesu für die Passion, die er gegangen ist. Diesen Weg, in den er eingetreten ist. Es war immer alles in einer Kommunikation. Diese Texte sprechen von einer großen inneren Kommunikation zwischen dem Gottesknecht und Gott. Das sind eigentlich reine Gebetstexte. Eine innere Kommunikation, die ständig stattfindet und in die Gläubigen natürlich mit hineingezogen sind, sofern sie sich diesem Mysterium öffnen. Ja, ich sehe schon, die Zeit gibt mir Grenzen und ich glaube, ich könnte damit vielleicht noch ein paar Takte Musik erbitten von
0: Miriam.
1: Meiner
0: mache ich
1: von Miriam. Ja, bitte.
0: Ja, gerne.

0: Ja, das waren schon viele sehr schöne und intensive Gedanken zu den Gottesknecht-Texten. Jetzt wäre es ganz gut, wenn wir mal ein klein bisschen wieder Rückschau halten und alles ein bisschen zusammenfassen. Was macht den Gottesknecht aus und wo kommt er her? Bitte, Herr Doktor.
1: Ja, ich kann nicht sagen, dass wir schon alles gesagt haben, was den Gottesknecht ausmacht, woher er kommt. Es ist offensichtlich, er kommt von Gott. Sonst wäre er nicht ein Gottesknecht. Was ihn ausmacht, ich bin erst am Anfang, sein Wesen zu beschreiben. Was hier offensichtlich ist, dass diese Art und Weise, wie er verkündet, wie er berufen wird, ist eher umhüllt vom Geheimnis. Sie ist nicht etwas, was so leicht zugänglich ist. Ich denke da auch an, also das Werk der Erlösung geschieht doch auf eine Art und Weise, wie wir das gar nicht so erwarten. Ich erinnere mich da an eine Erzählung von einem Rabbiner, den ich sehr schätze. Das ist der später dann katholisch geworden ist, ist Rabbiner Zolli, der Oberrabbiner von Rom war in der Nazizeit. Also eine ganz außergewöhnliche Persönlichkeit. Ich habe schon über ihn gesprochen. Der spricht einmal davon, dass die Erlösung in einer Art Stille vor sich geht. So wie Mütter auch. Sie sind nicht laut, sie sind nicht laut. Und so beschreibt er seine Mutter, das hat er irgendwie wahrgenommen. Aber sie schien doch das alles aufzunehmen, was an Leiden um sie herum geschah. Sie war eine jüdische Mutter, die sehr viel erlitten hat, auch durch die ganze Nazizeit. Sie hat sich aber nicht darüber beklagt. Also da sagt er einmal, sie hat alles das Leiden aufgenommen, so wie die trockene Erde die ersten Tropfen von Regen empfängt. So, sie hat das aufgenommen. So das Unerlöste, das in der Welt liegt, das ist der Gottesknecht. Die Steine schreien, so sagt das einmal Jesus, über das, wenn der Messias kommt. Ich denke mir manchmal, ein Freund von mir war unlängst an der Westküste in Frankreich und an der Stelle, wo die Alliierten gegen die Deutschen gekämpft haben, 1945, wo es diese große Schlacht gegeben hat, wo so viele gefallen sind. Das ist heute ein schöner Meeresstrand und die Leute gehen da schwimmen. Und dann haben wir so geplaudert. Und dann habe ich zu ihm gesagt, weißt du, das ist die Arbeit des Gottesknechtes auch. Er sammelt das, was da Tränen, was da an Leid gewesen ist. Das ist zwar nicht sichtbar, aber das ist in die Erde eingesickert. Das ist alles da und es bedarf der Erlösung. Jede Träne muss getrocknet werden. Jede Träne. Und das ist der Weg des Gottesknechtes. Das ist mir immer mehr aufgegangen. Das geknickte Rohr zerbricht er nicht, den glimmenden Docht löscht er nicht aus. Das Übersehene nimmt er wieder auf. Das, was vergessen wird, was man glaubt zu kennen und doch nicht kennt, nimmt er auf und heilt es, führt es wieder zu seinem Ursprung zurück. Die Propheten haben oft davon gesprochen, wenn sie in eine Stadt gekommen sind, die sehr schön war, nach Rom, wird das auch berichtet von den Rabbinern, die kommen in die Stadt Rom und sehen die schönen Gebäude. Und dann sagen sie, und alle sind verzückt über die Schönheit der Bauten und die Kunstfertigkeit. Aber sie sehen auch, welche Menschen da gearbeitet haben, wie viele sind daran gestorben. Welche Not ist auch damit verbunden, dass so viel Schönes entsteht? Wie viele ungeklärte Antworten sind noch nicht beantwortet? Wie viel Leid ist noch nicht getröstet? All das klingt in den Gottesknecht-Liedern nur andeutungsweise hier mit diesen Versen an. Und diese Sensibilität, die Wahrnehmung, der Blick auf das, was verborgen an Leiden, an den stillen Seufzer, der überall in der Welt präsent ist, das stille Seufzen von Menschen, die sich nicht ausdrücken können. Und er hat das Ohr, er hat die Sprache, da zu trösten, das wahrzunehmen. Und das ist auch eine Haltung, die ich immer wieder an Heiligen gefunden habe. Sie verstehen das. Es gibt eine Geschichte von Clemens Maria Hofbauer, dem Stadtheiligen von Wien, die auch in diese Richtung geht. Er geht einmal spazieren und sieht einen Mann an sich vorüber laufen, huschen. Und dann läuft er ihm nach, er sieht, er nimmt da was wahr, trifft auf ihn, halt, hält ihn an. Und dann kommt er mit ihm ins Gespräch. Und er war gerade dran und konnte auf dem Weg, sich das Leben zu nehmen. Er hat das gesehen, er hat wahrgenommen, eine große Not, und hat das adressiert und hat diesen Menschen davon abgehalten. Es war nachher einer, der uns gefolgt ist und sogar in seinen Orden eingetreten ist. Das ist das Lautlose. Das ist das geknickte Rohr zerbricht er nicht, den glimmenden Docht löscht er nicht aus. Ja, ich glaube, das, ja.
0: Wunderbar. Das, ja. Wir bedanken uns ganz herzlich bei Dr. Bernhard Dollner für diese wunderbaren Ausführungen, die sicher eine Fortsetzung verdienen, und wünschen noch einen gesegneten Abend. Dankeschön.
1: Dankeschön. Alles Liebe. Grüße Gott. Danke. Wiederhören.

Ja, das war unser Glaube. 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

0: Im Namen des Vaters und des Sohnes und des Heiligen Geistes.
1: Amen.
0: Der Engel des Herrn brachte Maria die Botschaft.
1: Und sie empfing vom Heiligen Geist.
0: Gegrüßet seist du, Maria, voll der Gnade. Der Herr ist mit dir. Du bist gebenedeit unter den Frauen. Und gebenedeit ist die Frucht deines Leibes, Jesus.
1: Heilige Maria, Mutter Gottes, bitte für uns Sünder, jetzt und in der Stunde unseres Todes. Amen.
0: Maria sprach: Siehe, ich bin die Magd des Herrn.
1: Mir geschehe nach deinem Wort.
0: Gegrüßet seist du, Maria, voll der Gnade, der Herr ist mit dir. Du bist gebenedeit unter den Frauen, und gebenedeit ist die Frucht deines Leibes, Jesus.
1: Heilige Maria, Mutter Gottes, bitte für uns Sünder, jetzt und in der Stunde unseres Todes. Amen.
0: Und das Wort ist Fleisch geworden
1: und hat unter uns gewohnt.
0: Gegrüßet seist du, Maria, voll der Gnade, der Herr ist mit dir. Du bist gebenedeit unter den Frauen, und gebenedeit ist die Frucht deines Leibes, Jesus.
1: Heilige Maria, Mutter Gottes, bitte für uns Sünder, jetzt und in der Stunde unseres Todes. Amen.
0: Bitte für uns, heilige Gottesmutter,
1: auf dass wir würdig werden der Verheißung Christi.
0: Lasset uns beten. Allmächtiger Gott, gieße deine Gnade in unsere Herzen ein. Durch die Botschaft des Engels haben wir die Menschwerdung Christi, deines Sohnes, erkannt. Lass uns durch sein Leiden und Kreuz zur Herrlichkeit der Auferstehung gelangen. Darum bitten wir durch Christus, unseren Herrn.
1: Amen.
0: Ehre sei dem Vater und dem Sohn und dem Heiligen Geist.
1: Wie im Anfang, so auch jetzt und alle Zeit und in Ewigkeit. Amen.
0: O Herr, gib den Verstorbenen die ewige Ruhe.
1: Und das ewige Licht leuchte ihnen.
0: Herr, lass sie ruhen in Frieden.
1: Amen.
0: Der Herr sei mit euch.
1: Und mit deinem Geiste.
0: Auf die Fürsprache der Gottesmutter Maria segne euch der dreifaltige Gott, der Vater und der Sohn und der Heilige Geist.
1: Amen.
0: Einen wunderschönen guten Morgen wünscht euch Bruder Peter.
1: Danke, Bruder Peter, den wünschen wir dir auch und die Mutter Gottes sei mit dir.
0: Danke.

Einen gesegneten guten Morgen allen Hörern von Radio Maria Österreich und Radio Maria Südtirol. Heute am Samstag, den 1. August 2026, am Herz-Maria-Sühne-Samstag, am Gedenktag des heiligen Alfons Maria von Liguri, begrüßt Sie aus dem Wiener Sendestudio Barbara Bauer. Ich lade Sie ein zum Gebet des Rosenkranz in den freudenreichen Geheimnissen. Dazu bitte ich Sie unter der Nummer 0720 578 578, außerhalb Österreichs mit der Vorwahl 0043 720 578 578 anzurufen, wenn Sie ein Gesetzchen mit mir mitbeten wollen.

0: Wir erleben gerade schwierige Zeiten für den Weltfrieden und schließen uns der Gebetsinitiative der Weltfamilie von Radio Maria an und wollen den täglichen Rosenkranz um 6 Uhr in Anliegen um den Frieden in der Welt beten. Im Namen des Vaters und des Sohnes und des Heiligen Geistes. Amen.
1: Amen.
0: Ich glaube an Gott, den Vater, den Allmächtigen, den Schöpfer des Himmels und der Erde und an Jesus Christus, seinen eingeborenen Sohn, unseren Herrn, empfangen durch den Heiligen Geist, geboren von der Jungfrau Maria, gelitten unter Pontius Pilatus, gekreuzigt, gestorben und begraben, hinabgestiegen in das Reich des Todes, am dritten Tage auferstanden von den Toten, aufgefahren in den Himmel. Er sitzt zur Rechten Gottes, des allmächtigen Vaters. Von dort wird er kommen, zu richten die Lebenden und die Toten.
1: Ich glaube an den Heiligen Geist, an die heilige katholische Kirche, Gemeinschaft der Heiligen, Vergebung der Sünden, Auferstehung der Toten und an das ewige Leben. Amen.
0: Vater unser im Himmel, geheiligt werde dein Name, dein Reich komme, dein Wille geschehe, wie im Himmel, so auf Erden.
1: Unser tägliches Brot gib uns heute und vergib uns unsere Schuld, wie auch wir vergeben unseren Schuldigern. Und führe uns nicht in Versuchung, sondern erlöse uns von dem Bösen. Amen.
0: Gegrüßet seist du, Maria, voll der Gnade, der Herr ist mit dir. Du bist gebenedeit unter den Frauen. Und gebenedeit ist die Frucht deines Leibes, Jesus, der in uns den Glauben vermehre.
1: Heilige Maria, Mutter Gottes, bitte für uns Sünder, jetzt und in der Stunde unseres Todes. Amen.
0: Gegrüßet seist du, Maria, voll der Gnade, der Herr ist mit dir. Du bist gebenedeit unter den Frauen, und gebenedeit ist die Frucht deines Leibes, Jesus, der in uns die Hoffnung stärke.
1: Heilige Maria, Mutter Gottes, bitte für uns Sünder, jetzt und in der Stunde unseres Todes. Amen.
0: Gegrüßet seist du, Maria, voll der Gnade, der Herr ist mit dir. Du bist gebenedeit unter den Frauen, und gebenedeit ist die Frucht deines Leibes, Jesus, der in uns die Liebe entzünde.
1: Heilige Maria, Mutter Gottes, bitte für uns Sünder, jetzt und in der Stunde unseres Todes. Amen.
0: Ehre sei dem Vater und dem Sohn und dem Heiligen Geist.
1: Wie im Anfang, so auch jetzt und alle Zeit und in Ewigkeit. Amen. O mein Jesus, verzeih uns unsere Sünden, bewahre uns vor dem Feuer der Hölle, führe alle Seelen in den Himmel, besonders jene, die deiner Barmherzigkeit am meisten bedürfen.

0: Im ersten freudenreichen Geheimnis betrachten wir Jesus, den du, o Jungfrau, vom Heiligen Geist empfangen hast. Vater unser im Himmel, geheiligt werde dein Name, dein Reich komme, dein Wille geschehe, wie im Himmel, so auf Erden.
1: Unser tägliches Brot gib uns heute und vergib uns unsere Schuld, wie auch wir vergeben unseren Schuldigern. Führe uns nicht in Versuchung, sondern erlöse uns von dem Bösen. Amen.
0: Gegrüßet seist du, Maria, voll der Gnade, der Herr ist mit dir. Du bist gebenedeit unter den Frauen, und gebenedeit ist die Frucht deines Leibes, Jesus, den du, o Jungfrau, vom Heiligen Geist empfangen hast.
1: Heilige Maria, Mutter Gottes, bitte für uns Sünder, jetzt und in der Stunde unseres Todes. Amen.
0: Gegrüßet seist du, Maria, voll der Gnade, der Herr ist mit dir. Du bist gebenedeit unter den Frauen, und gebenedeit ist die Frucht deines Leibes, Jesus, den du, o Jungfrau, vom Heiligen Geist empfangen hast.
1: Heilige Maria, Mutter Gottes, bitte für uns Sünder, jetzt und in der Stunde unseres Todes. Amen.
0: Gegrüßet seist du, Maria, voll der Gnade, der Herr ist mit dir. Du bist gebenedeit unter den Frauen, und gebenedeit ist die Frucht deines Leibes, Jesus, den du, o Jungfrau, vom Heiligen Geist empfangen hast.
1: Heilige Maria, Mutter Gottes, bitte für uns Sünder, jetzt und in der Stunde unseres Todes. Amen.
0: Gegrüßet seist du, Maria, voll der Gnade, der Herr ist mit dir. Du bist gebenedeit unter den Frauen, und gebenedeit ist die Frucht deines Leibes, Jesus, den du, o Jungfrau, vom Heiligen Geist empfangen hast.
1: Heilige Maria, Mutter Gottes, bitte für uns Sünder, jetzt und in der Stunde unseres Todes. Amen.
0: Gegrüßet seist du, Maria, voll der Gnade, der Herr ist mit dir. Du bist gebenedeit unter den Frauen, und gebenedeit ist die Frucht deines Leibes, Jesus, den du, o Jungfrau, vom Heiligen Geist empfangen hast.
1: Heilige Maria, Mutter Gottes, bitte für uns Sünder, jetzt und in der Stunde unseres Todes. Amen.
0: Gegrüßet seist du, Maria, voll der Gnade, der Herr ist mit dir. Du bist gebenedeit unter den Frauen, und gebenedeit ist die Frucht deines Leibes, Jesus, den du, o Jungfrau, vom Heiligen Geist empfangen hast.
1: Heilige Maria, Mutter Gottes, bitte für uns Sünder, jetzt und in der Stunde unseres Todes. Amen.
0: Gegrüßet seist du, Maria, voll der Gnade, der Herr ist mit dir. Du bist gebenedeit unter den Frauen, und gebenedeit ist die Frucht deines Leibes, Jesus, den du, o Jungfrau, vom Heiligen Geist empfangen hast.
1: Heilige Maria, Mutter Gottes, bitte für uns Sünder, jetzt und in der Stunde unseres Todes. Amen.
0: Gegrüßet seist du, Maria, voll der Gnade, der Herr ist mit dir. Du bist gebenedeit unter den Frauen, und gebenedeit ist die Frucht deines Leibes, Jesus, den du, o Jungfrau, vom Heiligen Geist empfangen hast.
1: Heilige Maria, Mutter Gottes, bitte für uns Sünder, jetzt und in der Stunde unseres Todes. Amen.
0: Gegrüßet seist du, Maria, voll der Gnade, der Herr ist mit dir. Du bist gebenedeit unter den Frauen, und gebenedeit ist die Frucht deines Leibes, Jesus, den du, o Jungfrau, vom Heiligen Geist empfangen hast.
1: Heilige Maria, Mutter Gottes, bitte für uns Sünder, jetzt und in der Stunde unseres Todes. Amen.
0: Gegrüßet seist du, Maria, voll der Gnade, der Herr ist mit dir. Du bist gebenedeit unter den Frauen, und gebenedeit ist die Frucht deines Leibes, Jesus, den du, o Jungfrau, vom Heiligen Geist empfangen hast.
1: Heilige Maria, Mutter Gottes, bitte für uns Sünder, jetzt und in der Stunde unseres Todes. Amen.
0: Ehre sei dem Vater und dem Sohn und dem Heiligen Geist.
1: Wie es war im Anfang, so auch jetzt und alle Zeit und in Ewigkeit. Amen. O mein Jesus, verzeihe unsere Sünden, bewahre uns vor dem Feuer der Hölle, für alle Seelen in den Himmel, besonders jene, die deiner Barmherzigkeit am meisten bedürfen. Amen.

0: Im zweiten freudenreichen Geheimnis betrachten wir Jesus, den du, o Jungfrau, zu Elisabeth getragen hast.
1: Vater unser im Himmel, geheiligt werde dein Name, dein Reich komme, dein Wille geschehe, wie im Himmel, so auf Erden.
0: Unser tägliches Brot gib uns heute und vergib uns unsere Schuld, wie auch wir vergeben unseren Schuldigern. Und führe uns nicht in Versuchung, sondern erlöse uns von dem Bösen. Amen.
1: Gegrüßet seist du, Maria, voll der Gnade, der Herr ist mit dir. Du bist gebenedeit unter den Frauen, und gebenedeit ist die Frucht deines Leibes, Jesus, den du, o Jungfrau, zu Elisabeth getragen hast.
0: Heilige Maria, Mutter Gottes, bitte für uns Sünder, jetzt und in der Stunde unseres Todes. Amen.
1: Gegrüßet seist du, Maria, voll der Gnade, der Herr ist mit dir. Du bist gebenedeit unter den Frauen, und gebenedeit ist die Frucht deines Leibes, Jesus, den du, Jungfrau, zu Elisabeth getragen hast.
0: Heilige Maria, Mutter Gottes, bitte für uns Sünder, jetzt und in der Stunde unseres Todes. Amen.
1: Gegrüßet seist du, Maria, voll der Gnade, der Herr ist mit dir. Du bist gebenedeit unter den Frauen, und gebenedeit ist die Frucht deines Leibes, Jesus, den du, o Jungfrau, zu Elisabeth getragen hast.
0: Heilige Maria, Mutter Gottes, bitte für uns Sünder, jetzt und in der Stunde unseres Todes. Amen.
1: Gegrüßet seist du, Maria, voller Gnade, der Herr ist mit dir. Du bist gebenedeit unter den Frauen, und gebenedeit ist die Frucht deines Leibes, Jesus, den du, Jungfrau, zu Elisabeth getragen hast.
0: Heilige Maria, Mutter Gottes, bitte für uns Sünder, jetzt und in der Stunde unseres Todes. Amen.
1: Gegrüßet seist du, Maria, voller Gnade, der Herr ist mit dir. Du bist gebenedeit unter den Frauen, und gebenedeit ist die Frucht deines Leibes, Jesus, den du, o Jungfrau, zu Elisabeth getragen hast.
0: Heilige Maria, Mutter Gottes, bitte für uns Sünder, jetzt und in der Stunde unseres Todes. Amen.
1: Gegrüßet seist du, Maria, voller Gnade, der Herr ist mit dir. Du bist gebenedeit unter den Frauen, und gebenedeit ist die Frucht deines Leibes, Jesus, den du, Jungfrau, zu Elisabeth getragen hast.
0: Heilige Maria, Mutter Gottes, bitte für uns Sünder, jetzt und in der Stunde unseres Todes. Amen.

0: Sünder, jetzt und in der Stunde unseres Todes. Amen.
1: Gegrüßet seist du, Maria, voller Gnade, der Herr ist mit dir. Du bist gebenedeit unter den Frauen und gebenedeit ist die Frucht deines Leibes, Jesus, den du, Jungfrau, zu Elisabeth getragen hast.
0: Heilige Maria, Mutter Gottes, bitte für uns Sünder, jetzt und in der Stunde unseres Todes. Amen.
1: Gegrüßet seist du, Maria, voller Gnade, der Herr ist mit dir. Du bist gebenedeit unter den Frauen und gebenedeit ist die Frucht deines Leibes, Jesus, den du, o Jungfrau, zu Elisabeth getragen hast.
0: Heilige Maria, Mutter Gottes, bitte für uns Sünder, jetzt und in der Stunde unseres Todes. Amen.
1: Ehre sei dem Vater und dem Sohn und dem Heiligen Geist.
0: Wie im Anfang, so auch jetzt und alle Zeit und in Ewigkeit. Amen.
1: O mein Jesus, verzeih uns unsere Sünden, bewahre uns vor dem Feuer der Hölle, führe alle Seelen in den Himmel, besonders jene, die deiner Barmherzigkeit am meisten bedürfen. Amen.

0: Im dritten freudenreichen Geheimnis betrachten wir Jesus, den du, o Jungfrau, zu Bethlehem geboren hast. Vater unser im Himmel, geheiligt werde dein Name, dein Reich komme, dein Wille geschehe, wie im Himmel, so auf Erden.
1: Unser tägliches Brot gib uns heute und vergib uns unsere Schuld, wie auch wir vergeben unseren Schuldigern. Und führe uns nicht in Versuchung, sondern erlöse uns von dem Bösen. Amen.
0: Gegrüßet seist du, Maria, voll der Gnade, der Herr ist mit dir. Du bist gebenedeit unter den Frauen, und gebenedeit ist die Frucht deines Leibes, Jesus, den du, o Jungfrau, zu Bethlehem geboren hast.
1: Heilige Maria, Mutter Gottes, bitte für uns Sünder, jetzt und in der Stunde unseres Todes. Amen.
0: Gegrüßet seist du, Maria, voll der Gnade, der Herr ist mit dir. Du bist gebenedeit unter den Frauen, und gebenedeit ist die Frucht deines Leibes, Jesus, den du, o Jungfrau, zu Bethlehem geboren hast.
1: Heilige Maria, Mutter Gottes, bitte für uns Sünder, jetzt und in der Stunde unseres Todes. Amen.
0: Gegrüßet seist du, Maria, voll der Gnade, der Herr ist mit dir. Du bist gebenedeit unter den Frauen, und gebenedeit ist die Frucht deines Leibes, Jesus, den du, o Jungfrau, zu Bethlehem geboren hast.
1: Heilige Maria, Mutter Gottes, bitte für uns Sünder, jetzt und in der Stunde unseres Todes. Amen.
0: Gegrüßet seist du, Maria, voll der Gnade, der Herr ist mit dir. Du bist gebenedeit unter den Frauen, und gebenedeit ist die Frucht deines Leibes, Jesus, den du, o Jungfrau, zu Bethlehem geboren hast.
1: Heilige Maria, Mutter Gottes, bitte für uns Sünder, jetzt und in der Stunde unseres Todes. Amen.
0: Gegrüßet seist du, Maria, voll der Gnade, der Herr ist mit dir. Du bist gebenedeit unter den Frauen, und gebenedeit ist die Frucht deines Leibes, Jesus, den du, o Jungfrau, zu Bethlehem geboren hast.
1: Heilige Maria, Mutter Gottes, bitte für uns Sünder, jetzt und in der Stunde unseres Todes. Amen.
0: Gegrüßet seist du, Maria, voll der Gnade, der Herr ist mit dir. Du bist gebenedeit unter den Frauen, und gebenedeit ist die Frucht deines Leibes, Jesus, den du, o Jungfrau, zu Bethlehem geboren hast.
1: Heilige Maria, Mutter Gottes, bitte für uns Sünder, jetzt und in der Stunde unseres Todes. Amen.
0: Gegrüßet seist du, Maria, voll der Gnade, der Herr ist mit dir. Du bist gebenedeit unter den Frauen, und gebenedeit ist die Frucht deines Leibes, Jesus, den du, o Jungfrau, zu Bethlehem geboren hast.
1: Heilige Maria, Mutter Gottes, bitte für uns Sünder, jetzt und in der Stunde unseres Todes. Amen.
0: Gegrüßet seist du, Maria, voll der Gnade, der Herr ist mit dir. Du bist gebenedeit unter den Frauen, und gebenedeit ist die

0: Frucht deines Leibes, Jesus, den du, o Jungfrau, zu Bethlehem geboren hast.
1: Heilige Maria, Mutter Gottes, bitte für uns Sünder, jetzt und in der Stunde unseres Todes. Amen.
0: Gegrüßet seist du, Maria, voll der Gnade, der Herr ist mit dir. Du bist gebenedeit unter den Frauen, und gebenedeit ist die Frucht deines Leibes, Jesus, den du, o Jungfrau, zu Bethlehem geboren hast.
1: Heilige Maria, Mutter Gottes, bitte für uns Sünder, jetzt und in der Stunde unseres Todes. Amen.
0: Gegrüßet seist du, Maria, voll der Gnade, der Herr ist mit dir. Du bist gebenedeit unter den Frauen, und gebenedeit ist die Frucht deines Leibes, Jesus, den du, o Jungfrau, zu Bethlehem geboren hast.
1: Heilige Maria, Mutter Gottes, bitte für uns Sünder, jetzt und in der Stunde unseres Todes. Amen.
0: Ehre sei dem Vater und dem Sohn und dem Heiligen Geist.
1: Wie im Anfang, so auch jetzt und alle Zeit und in Ewigkeit. Amen. O mein Jesus, verzeih uns unsere Sünden, bewahre uns vor dem Feuer der Hölle, führe alle Seelen in den Himmel, besonders jene, die am meisten deiner Barmherzigkeit bedürfen.

0: Im vierten freudenreichen Geheimnis betrachten wir Jesus, den du, o Jungfrau, im Tempel aufgeopfert hast.
1: Vater unser im Himmel, geheiligt werde dein Name, dein Reich komme, dein Wille geschehe, wie im Himmel, so auf Erden.
0: Unser tägliches Brot gib uns heute und vergib uns unsere Schuld, wie auch wir vergeben unseren Schuldigern. Und führe uns nicht in Versuchung, sondern erlöse uns von dem Bösen. Amen.
1: Gegrüßet seist du, Maria, voller Gnade, der Herr ist mit dir. Du bist gebenedeit unter den Frauen, und gebenedeit ist die Frucht deines Leibes, Jesus, den du, o Jungfrau, im Tempel aufgeopfert hast.
0: Heilige Maria, Mutter Gottes, bitte für uns Sünder, jetzt und in der Stunde unseres Todes. Amen.
1: Gegrüßet seist du, Maria, voller Gnade, der Herr ist mit dir. Du bist gebenedeit unter den Frauen, und gebenedeit ist die Frucht deines Leibes, Jesus, den du, o Jungfrau, im Tempel aufgeopfert hast.
0: Heilige Maria, Mutter Gottes, bitte für uns Sünder, jetzt und in der Stunde unseres Todes. Amen.
1: Gegrüßet seist du, Maria, voller Gnade, der Herr ist mit dir. Du bist gebenedeit unter den Frauen, und gebenedeit ist die Frucht deines Leibes, Jesus, den du, Frau, im Tempel aufgeopfert hast.
0: Heilige Maria, Mutter Gottes, bitte für uns Sünder, jetzt und in der Stunde unseres Todes. Amen.
1: Gegrüßet seist du, Maria, voller Gnade, der Herr ist mit dir. Du bist gebenedeit unter den Frauen, und gebenedeit ist die Frucht deines Leibes, Jesus, den du, o Jungfrau, im Tempel aufgeopfert hast.
0: Heilige Maria, Mutter Gottes, bitte für uns Sünder, jetzt und in der Stunde unseres Todes. Amen.
1: Gegrüßet seist du, Maria, voller Gnade, der Herr ist mit dir. Du bist gebenedeit unter den Frauen, und gebenedeit ist die Frucht deines Leibes, Jesus, den du, o Jungfrau, im Tempel aufgeopfert hast.
0: Heilige Maria, Mutter Gottes, bitte für uns Sünder, jetzt und in der Stunde unseres Todes. Amen.
1: Gegrüßet seist du, Maria, voller Gnade, der Herr ist mit dir. Du bist gebenedeit unter den Frauen, und gebenedeit ist die Frucht deines Leibes, Jesus, den du, o Jungfrau, im Tempel aufgeopfert hast.
0: Heilige Maria, Mutter Gottes, bitte für uns Sünder, jetzt und in der Stunde unseres Todes. Amen.
1: Gegrüßet seist du, Maria, voller Gnade, der Herr ist mit dir. Du bist gebenedeit unter den Frauen, und gebenedeit ist die Frucht deines Leibes, Jesus, den du, Jungfrau, im Tempel aufgeopfert hast.
0: Heilige Maria, Mutter Gottes, bitte für uns Sünder, jetzt und in der Stunde unseres Todes. Amen.
1: Gegrüßet seist du, Maria, voller Gnade, der Herr ist mit dir. Du bist gebenedeit unter den Frauen, und gebenedeit ist die Frucht deines Leibes, Jesus, den du, Jungfrau, im Tempel aufgeopfert hast.
0: Heilige Maria, Mutter Gottes, bitte für uns Sünder, jetzt und in der Stunde unseres Todes. Amen.
1: Gegrüßet seist du, Maria, voller Gnade, der Herr ist mit dir. Du bist gebenedeit unter den Frauen, und gebenedeit ist die Frucht deines Leibes, Jesus, den du, Jungfrau, im Tempel aufgeopfert hast.
0: Heilige Maria, Mutter Gottes, bitte für uns Sünder, jetzt und in der Stunde unseres Todes. Amen.
1: Gegrüßet seist du, Maria, voller Gnade, der Herr ist mit dir. Du bist gebenedeit unter den Frauen, und gebenedeit ist die Frucht deines Leibes, Jesus, den du, Jungfrau, im Tempel aufgeopfert hast.
0: Heilige Maria, Mutter Gottes, bitte für uns Sünder, jetzt und in der Stunde unseres Todes. Amen.
1: Ehre sei dem Vater und dem Sohn und dem Heiligen Geist.
0: Wie im Anfang, so auch jetzt und alle Zeit, und in Ewigkeit. Amen.
1: O mein Jesus, verzeih uns unsere Sünden, bewahre uns vor dem Feuer der Hölle, führe alle Seelen in den Himmel, besonders jene, die deiner Barmherzigkeit am meisten bedürfen. Amen.

0: Im fünften freudenreichen Geheimnis betrachten wir Jesus, den du, o Jungfrau, im Tempel wiedergefunden hast. Vater unser im Himmel, geheiligt werde dein Name, dein Reich komme, dein Wille geschehe, wie im Himmel, so auf Erden.
1: Unser tägliches Brot gib uns heute und vergib uns unsere Schuld, wie auch wir vergeben unseren Schuldigern. Führe uns nicht in Versuchung, sondern erlöse uns von dem Bösen. Amen.
0: Gegrüßet seist du, Maria, voll der Gnade, der Herr ist mit dir. Du bist gebenedeit unter den Frauen, und gebenedeit ist die Frucht deines Leibes, Jesus, den du, o Jungfrau, im Tempel wiedergefunden hast.
1: Heilige Maria, Mutter Gottes, bitte für uns Sünder, jetzt und in der Stunde unseres Todes. Amen.
0: Gegrüßet seist du, Maria, voller Gnade, der Herr ist mit dir. Du bist gebenedeit unter den Frauen, und gebenedeit ist die Frucht deines Leibes, Jesus, den du, o Jungfrau, im Tempel wiedergefunden hast.
1: Heilige Maria, Mutter Gottes, bitte für uns Sünder, jetzt und in der Stunde unseres Todes. Amen.
0: Gegrüßet seist du, Maria, voll der Gnade, der Herr ist mit dir. Du bist gebenedeit unter den Frauen, und gebenedeit ist die Frucht deines Leibes, Jesus, den du, o Jungfrau, im Tempel wiedergefunden hast.
1: Heilige Maria, Mutter Gottes, bitte für uns Sünder, jetzt und in der Stunde unseres Todes. Amen.
0: Gegrüßet seist du, Maria, voll der Gnade, der Herr ist mit dir. Du bist gebenedeit unter den Frauen, und gebenedeit ist die Frucht deines Leibes, Jesus, den du, o Jungfrau, im Tempel wiedergefunden hast.
1: Heilige Maria, Mutter Gottes, bitte für uns Sünder, jetzt und in der Stunde unseres Todes. Amen.
0: Gegrüßet seist du, Maria, voll der Gnade, der Herr ist mit dir. Du bist gebenedeit unter den Frauen, und gebenedeit ist die Frucht deines Leibes, Jesus, den du, o Jungfrau, im Tempel wiedergefunden hast.
1: Heilige Maria, Mutter Gottes, bitte für uns Sünder, jetzt und in der Stunde unseres Todes. Amen.
0: Gegrüßet seist du, Maria, voll der Gnade, der Herr ist mit dir. Du bist gebenedeit unter den Frauen, und gebenedeit ist die Frucht deines Leibes, Jesus, den du, o Jungfrau, im Tempel wiedergefunden hast.
1: Heilige Maria, Mutter Gottes, bitte für uns Sünder, jetzt und in der Stunde unseres Todes. Amen.
0: Gegrüßet seist du, Maria, voll der Gnade, der Herr ist mit dir. Du bist gebenedeit unter den Frauen, und gebenedeit ist die Frucht deines Leibes, Jesus, den du, o Jungfrau, im Tempel wiedergefunden hast.
1: Heilige Maria, Mutter Gottes, bitte für uns Sünder, jetzt und in der Stunde unseres Todes. Amen.
0: Gegrüßet seist du, Maria, voll der Gnade, der Herr ist mit dir. Du bist gebenedeit unter den Frauen, und gebenedeit ist die Frucht deines Leibes, Jesus, den du, o Jungfrau, im Tempel wiedergefunden hast.
1: Heilige Maria, Mutter Gottes, bitte für uns Sünder, jetzt und in der Stunde unseres Todes. Amen.
0: Gegrüßet seist du, Maria, voll der Gnade, der Herr ist mit dir. Du bist gebenedeit unter den Frauen, und gebenedeit ist die Frucht deines Leibes, Jesus, den du, o Jungfrau, im Tempel wiedergefunden hast.
1: Heilige Maria, Mutter Gottes, bitte für uns Sünder, jetzt und in der Stunde unseres Todes. Amen.
0: Gegrüßet seist du, Maria, voll der Gnade, der Herr ist mit dir. Du bist gebenedeit unter den Frauen, und gebenedeit ist die Frucht deines Leibes, Jesus, den du, o Jungfrau, im Tempel wiedergefunden hast.
1: Heilige Maria, Mutter Gottes, bitte für uns Sünder, jetzt und in der Stunde unseres Todes. Amen.
0: Ehre sei dem Vater und dem Sohn und dem Heiligen Geist.
1: Wie im Anfang, so auch jetzt und alle Zeit und in Ewigkeit. Amen. O mein Jesus, verzeih uns unsere Sünden, bewahre uns vor dem Feuer der Hölle, führe alle Seelen in den Himmel, besonders jene, die am meisten deiner Barmherzigkeit bedürfen. Amen.
0: Am Ende des Rosenkranzes beten wir in den Anliegen des Heiligen Vaters und für alle Verstorbenen. Vater unser im Himmel, geheiligt werde dein Name, dein Reich komme, dein Wille geschehe, wie im Himmel, so auf Erden.
1: unser tägliches Brot gib uns heute und vergib uns unsere Schuld, wie auch wir vergeben unseren Schuldigern. Führe uns nicht in Versuchung, sondern erlöse uns von dem Bösen. Amen.
0: Gegrüßet seist du, Maria, voll der Gnade, der Herr ist mit dir. Du bist gebenedeit unter den Frauen, und gebenedeit ist die Frucht deines Leibes, Jesus.
1: Heilige Maria, Mutter Gottes, bitte für uns Sünder, jetzt und in der Stunde unseres Todes. Amen.
0: Ehre sei dem Vater und dem Sohn und dem Heiligen Geist.
1: Wie im Anfang, so auch jetzt und alle Zeit und in Ewigkeit. Amen.

Mit den Worten von Johannes Paul II. Vertrauen wir Maria unser Radio und den heutigen Tag an. Maria, lenke die Entscheidungen unseres Lebens, stärke uns in den Stunden der Prüfung, damit wir in Treue zu Gott und zu den Menschen vertrauensvoll und mutig die geheimnisvollen Wege des Himmels beschreiten. So können wir dem Verstand und dem Herzen jedes Menschen die frohe Botschaft von Christus, dem Erlöser der Welt, bringen. Maria, Stern der Evangelisation, sei mit uns, leite Radio Maria und sei sein Schutz. Im Namen des Vaters und des Sohnes und des Heiligen Geistes. Amen. Dankeschön für das gemeinsame Gebet des Rosenkranzes.

So beginnen wir mit den Morgengebeten. Wenn Sie mitbeten wollen und mitlesen wollen, dann würden Sie die Gebete finden im blauen Gebetsbüchlein »Der Himmel in dir« ab Seite 52. So beginnen wir, im Namen des Vaters und des Sohnes und des Heiligen Geistes. Amen. Vater im Himmel, Lob und Dank sei dir für die Ruhe der Nacht. Lob und Dank sei dir für den neuen Tag. Lob und Dank sei dir für all deine Liebe und Güte und Treue in meinem Leben. Du hast mir viel Gutes erwiesen. Lass mich auch das Schwere aus deiner Hand annehmen. Du wirst mir aber nicht mehr auferlegen, als ich tragen kann. Du lässt deinen Kindern alle Dinge zum Besten dienen.

Ohne Vorbehalt und ohne Sorgen lege ich meinen Tag in deine Hand. Sei mein Heute, sei mein gläubig Morgen, sei mein Gestern, das ich überwand. Frag mich nicht nach meinen Sehnsuchtswegen, bin in deinem Mosaik ein Stein. Wirst mich an die rechte Stelle legen, deinen Händen bette ich mich ein.

Atme in mir, du Heiliger Geist, dass ich Heiliges denke. Treibe mich, du Heiliger Geist, dass ich Heiliges tue. Locke mich, du Heiliger Geist, dass ich Heiliges liebe. Stärke mich, du Heiliger Geist, dass ich Heiliges hüte. Hüte mich, du Heiliger Geist, dass ich das Heilige nimmer verliere. Amen.

Wir weihen uns Maria. O meine Gebieterin, o meine Mutter, dir bringe ich mich ganz dar, und um dir meine Hingabe zu bezeigen, weihe ich dir heute meine Augen, meine Ohren, meinen Mund, mein Herz, mich selber ganz und gar. Weil ich also dir gehöre, o gute Mutter, bewahre mich, beschütze mich als dein Gut und Eigentum. Amen.

Das Gebet zu unserem Schutzengel. Engel Gottes, mein Beschützer, des höchsten Vater Güte hat mich dir anvertraut. Erleuchte, beschütze, regiere und leite mich. Amen. Heiliger Josef, Nährvater Jesu Christi und wahrer Bräutigam der seligsten Jungfrau Maria, bitte für uns und für die Sterbenden dieses Tages. Heiliger Josef, du Hoffnung der Kranken und Patron unseres Radios, bitte für uns. Heiliger Charles de Foucault, unser Jahresheiliger, bitte für uns. Im Namen des Vaters und des Sohnes und des Heiligen Geistes. Amen.

hören heute die Lesung aus dem Brief des Apostel Paulus an die Gemeinde in Rom, Kapitel 8, Vers 1 bis 4, dem Psalm 119, Vers 9 bis 14 und das Evangelium aus Matthäus, Kapitel 5, Vers 13 bis 19. Lesung aus dem Brief des Apostel Paulus an die Gemeinde in Rom. Schwestern und Brüder, jetzt gibt es keine Verurteilung mehr für die, welche in Christus Jesus sind. Denn das Gesetz des Geistes und des Lebens in Christus Jesus hat dich freigemacht vom Gesetz der Sünde und des Todes. Denn weil das Gesetz ohnmächtig durch das Fleisch nichts vermochte, sandte Gott seinen Sohn in der Gestalt des Fleisches, das unter der Macht der Sünde steht, wegen der Sünde, und die Sünde im Fleisch zu verurteilen. Dies tat er, damit die Forderung des Gesetzes in uns erfüllt werde, die wir nicht nach dem Fleisch, sondern nach dem Geist leben. Antwort Psalm: Herr, lehre mich deine Gesetze. Wie geht ein junger Mann seinem Pfad ohne Tadel, wenn er dein Wort beachtet? Ich suche dich mit ganzem Herzen, lass mich nicht abirren von deinen Geboten. Ich barg deinen Spruch in meinem Herzen, damit ich gegen dich nicht sündige. Gepriesen seist du, Herr, lehre mich deine Gesetze. Mit meinen Lippen verkünde ich alle Entscheide deines Mundes. Am Weg deiner Zeugnisse habe ich Freude, wie an jeglichem Reichtum.

Aus dem Heiligen Evangelium nach Matthäus. In jener Zeit sprach Jesus zu seinen Jüngern: Ihr seid das Salz der Erde. Wenn das Salz seinen Geschmack verliert, womit kann man es wieder salzig machen? Es taugt zu nichts mehr, außer weggeworfen und von den Leuten zertreten zu werden. Ihr seid das Licht der Welt. Eine Stadt, die auf einem Berg liegt, kann nicht verborgen bleiben. Man zündet auch nicht eine Leuchte an und stellt sie unter den Scheffel, sondern auf den Leuchter. Dann leuchtet sie allen im Haus. So sollte euer Licht vor den Menschen leuchten, damit sie eure guten Taten sehen und eurem Vater im Himmel preisen. Denkt nicht, ich sei gekommen, um das Gesetz und die Propheten aufzuheben. Ich bin nicht gekommen, um aufzuheben, sondern um zu erfüllen. Amen. Ich sage euch, bis Himmel und Erde vergehen, wird kein Jota und kein Häkchen des Gesetzes vergehen, bevor nicht alles geschehen ist. Wer auch nur eines von den kleinsten Geboten aufhebt und die Menschen entsprechend lehrt, der wird im Himmelreich der Kleinste sein. Wer sie aber hält und halten lehrt, der wird groß sein im Himmelreich.

Guten Morgen und herzlich willkommen zum Morgenimpuls. Mein Name ist Bruder Marek Kroll, ich bin ein Kapuziner aus Wien. Heute hören wir einen Satz aus dem Testament des heiligen Franziskus von Assisi, der sehr aktuell ist. Der Herr gab mir einen solchen Glauben an die Kirche. Franziskus wusste um die Schwächen der Menschen in der Kirche, trotzdem verlor er nie den Blick auf das Wesentliche. Wenn Franziskus eine Kirche betrat, fragte er nicht, ist hier alles perfekt? Er fragte vielmehr, wer ist hier gegenwärtig? Seine Antwort war eindeutig, Christus. Christus in seinem Wort und im Sakrament. Darum kniete Franziskus nieder, darum betete er an, darum liebte er die Kirche. Heute fällt vielen Menschen dieser Blick schwer. Wir hören Nachrichten über Konflikte, über Fehler und Versagen von Menschen in der Kirche. Das schmerzt und es muss uns schmerzen. Aber wenn wir nur auf die menschliche Seite schauen, verlieren wir leicht den Blick auf den Herrn, der seine Kirche nie verlässt. Die Kirche ist nicht heilig, weil ihre Glieder fehlerlos wären. Sie ist heilig, weil Christus in ihr lebt und Christus sich heilig macht. Darum ist jede Kirche vor allem ein Ort der Begegnung mit Christus. Wir selbst sind Teil der Kirche. Wenn wir sagen, die Kirche sollte anders sein, dürfen wir zugleich fragen, was kann ich heute dazu beitragen, dass Christus durch mein Leben sichtbarer wird? Vielleicht durch ein freundliches Wort, vielleicht durch treues Mitfeiern der Eucharistie, vielleicht durch das Gebet für alle, die Verantwortung tragen. Der heilige Franziskus hat nie von einer Kirche geträumt, die aus vollkommenen Menschen besteht. Er hat von einer Kirche geträumt, die immer wieder zu Christus zurückkehrt und auf Christus schaut. Wir wollen beten, Herr Jesus Christus, du liebst deine Kirche und bleibst ihr treu, auch wenn wir Menschen schwach sind. Bewahre auch in uns deine Liebe. Lass uns nie müde werden, für deine Kirche zu beten und sie durch unser Leben mitzugestalten. Schenke uns die Freude, immer wieder neu aus deiner Barmherzigkeit zu leben. Es segne uns, der allmächtige Gott, der Vater und der Sohn und der Heilige Geist. Amen. Ich wünsche Ihnen einen gesegneten Tag.

0: Guten Morgen bei Radio Maria Österreich und Radio Maria Südtirol. Wir beten die Laudes, das Morgenlob der Kirche, vom Gedenktag des heiligen Alfons Maria von Liguri, vom Samstag der ersten Woche aus dem großen grünen Stundenbuch. Den Hymnus von der Seite 1151, die Psalmen Seite 307, Lesung und Benediktus Antiphon auf Seite 1152. Die Fürbitten auf Seite 1153 und die Oration auf Seite 842. Wenn Sie aus der Bibel mitlesen wollen, dann wären das der Psalm 119 und 117, das Kantikum aus Exodus, Kapitel 15 und die Lesung aus dem Hebräerbrief, Kapitel 13. Mit uns betet heute Monika aus Graz. Guten Morgen.
1: Guten Morgen, liebe Barbara. Guten Morgen an alle, die mitbeten.
0: O Gott, komm mir zu Hilfe.
1: Herr, eile mir zu helfen.
0: Ehre sei dem Vater und dem Sohn und dem Heiligen Geist.
1: Wie im Anfang, so auch jetzt und alle Zeit und in Ewigkeit. Amen. Halleluja.
0: Herr Jesus Christus, du gingst heim zum Vater, thronst ihm zu Rechten über allen Welten. Doch deine Jünger lässt du nicht als Weisen hier auf der Erde.
1: Du schickst als Beistand deinen Geist der Wahrheit. Er schenkt uns Einsicht, gibt uns Licht und Hoffnung. Er führt die Kirche sicher durch die Zeiten hin zur Vollendung.
0: Er weckt Propheten, die dem Volk vorangehen und es voll Umsicht auf dem Weg geleiten. Hirten bestellt er, ist in ihren Worten nach den deinen.
1: Sie geben Zeugnis, reden unerschrocken, stärken die Schwachen, sammeln die Zerstreuten, lehren in Vollmacht, helfen ihren Brüdern, dich zu bekennen.
0: Lob sei dem Vater auf dem höchsten Throne, Lob sei dem Sohne, der uns gesandt hat, Lob sei dem Geiste, der von beiden ausgeht, immer und ewig. Amen. Schon beim Morgengrauen komme ich zu dir, Herr, ich warte auf dein Wort.
1: Schon beim Morgengrauen komme ich zu dir. Herr, ich warte auf dein Wort.
0: Erhöre mich, Herr, ich rufe vom ganzen Herzen. Deine Gesetze will ich halten.
1: Ich rufe zu dir, errette mich. Dann will ich deinen Vorschriften folgen.
0: Schon beim Morgengrauen komme ich und fliehe. Ich warte auf dein Wort.
1: Meine Augen eilen den Nachtwachen voraus, denn ich sinne nach über deine Verheißung.
0: Hör auf meine Stimme in deiner Huld. Belebe mich, Herr, durch deine Entscheide.
1: Mir nähern sich tückische Verfolger. Sie haben sich weit von deiner Weisung entfernt.
0: Doch du bist nahe, Herr, und all deine Gebote sind Wahrheit.
1: Aus deinen Vorschriften weiß ich seit langem, dass du sie für ewig bestimmt hast.
0: Ehre sei dem Vater und dem Sohn und dem Heiligen Geist.
1: Wie im Anfang, so auch jetzt und alle Zeit. Und in Ewigkeit. Amen. Schon beim Morgengrauen komme ich zu dir. Herr, ich warte auf dein Wort.
0: Meine Stärke und mein Lied ist der Herr. Er ist mein Retter.
1: Meine Stärke und mein Lied ist der Herr. Er ist mein Retter.
0: Ich singe dem Herrn ein Lied, denn er ist hoch erhaben. Rosse und Wagen warf er ins Meer.
1: Meine Stärke und mein Lied ist der Herr. Er ist für mich zum Retter geworden.
0: Er ist mein Gott, ihn will ich preisen. Den Gott meines Vaters will ich rühmen.
1: Der Herr ist ein Krieger, Herr ist sein Name. Pharaos Wagen und seine Streitmacht warf er ins Meer.
0: Du schnaubtest vor Zorn, da türmte sich Wasser, da standen die Wogen als Wall. Fluten erstarrten im Herzen des Meeres.
1: Da sagte der Feind, ich jage nach, hole ein. Ich teile die Beute, ich stille die Gier. Ich zücke mein Schwert, meine Hand jagt sie davon.
0: Du schnaubtest, du Sturm, das Meer deckte sie zu. Sie sanken wie Blei ins tosende Wasser.
1: Wer ist wie du unter den Göttern, o Herr? Wer ist wie du gewaltig und heilig? Gepriesen als furchtbar, wundervollbringend.
0: Du strecktest deine Rechte aus. Da verschlang sie die Erde.
1: Du lenktest in deiner Güte das Volk, das du erlöst hast. Du Du führtest sie machtvoll zu deiner heiligen Wohnung.
0: Du brachtest sie hin und pflanztest sie ein. Auf dem Berg deines Erbes.
1: Einen Ort, wo du thronst, Herr, hast du gemacht. Ein Heiligtum, Herr, haben deine Hände gegründet.
0: Der Herr ist König, für immer und ewig.
1: Ehre sei dem Vater und dem Sohn und dem Heiligen Geist.
0: Wie im Anfang, so auch jetzt und alle Zeit und in Ewigkeit. Amen.
1: Meine Stärke und mein Lied ist der Herr. Er ist mein Retter.
0: Ihr Völker der Erde, lobet den Herrn.
1: Ihr Völker der Erde, lobet den Herrn.
0: Lobet den Herrn alle Völker, preist ihn alle Nationen.
1: Denn mächtig waltet über uns seine Huld. Die Treue des Herrn währt in Ewigkeit.
0: Ehre sei dem Vater und dem Sohn und dem Heiligen Geist.
1: Wie im Anfang, so auch jetzt und alle Zeit und in Ewigkeit. Amen. Ihr Völker der Erde, lobet den Herrn. Aus dem Brief an die Hebräer. Denkt an eure Vorsteher, die euch das Wort Gottes verkündet haben. Schaut auf das Ende ihres Lebens und ahmt ihren Glauben nach. Jesus Christus ist derselbe, gestern, heute und in Ewigkeit. Lasst euch nicht durch mancherlei fremde Lehren irreführen.

0: Jerusalem, ich habe dir Wächter gegeben. Den Namen Gottes sollen sie verkünden.
1: Jerusalem, ich habe dir Wächter gegeben. Den Namen Gottes sollen sie verkünden.
0: Sie dürfen nicht schweigen bei Tag und bei Nacht.
1: Den Namen Gottes sollen sie verkünden.
0: Ehre sei dem Vater und dem Sohn und dem Heiligen Geist.
1: Jerusalem, ich habe dir Wächter gegeben. Den Namen Gottes sollen sie verkünden.
0: Nicht ihr werdet reden, sondern der Geist eures Vaters redet durch euch.
1: Nicht ihr werdet reden, sondern der Geist eures Vaters redet durch euch.
0: Gepriesen sei der Herr, der Gott Israels, denn er hat sein Volk besucht und ihm Erlösung geschaffen.
1: Er hat uns einen starken Retter erweckt, im Hause seines Knechtes David.
0: So hat er verheißen von alters her, durch den Mund seiner heiligen Propheten.
1: Er hat uns errettet vor unseren Feinden und aus der Hand aller, die uns hassen.
0: Er hat das Erbarmen mit den Vätern an uns vollendet und an seinen heiligen Bund gedacht, an den Eid, den er unserem Vater Abraham geschworen hat.
1: Er hat uns geschenkt, dass wir aus Feindeshand befreit ihm furchtlos dienen, in Heiligkeit und Gerechtigkeit, vor seinem Angesicht all unsere Tage.
0: Und du, Kind, wirst Prophet des Höchsten heißen, denn du wirst dem Herrn vorangehen und ihm den Weg bereiten.
1: Du wirst dein Volk mit der Erfahrung des Heils beschenken, in der Vergebung der Sünden.
0: Durch die barmherzige Liebe unseres Gottes wird uns besuchen das aufstrahlende Licht aus der Höhe.
1: Um allen zu leuchten, die in Finsternis sitzen und im Schatten des Todes, und unsere Schritte zu lenken auf den Weg des Friedens.
0: Ehre sei dem Vater und dem Sohn und dem Heiligen Geist.
1: Wie im Anfang, so auch jetzt und alle Zeit und in Ewigkeit. Amen. Nicht ihr werdet reden, sondern der Geist eures Vaters redet durch euch.
0: Gepriesen sei Jesus Christus, der gute Hirt, der sein Leben hingegeben hat für die Seinen. Zu ihm lasst uns beten.
1: Herr, sei du der Hirte deines Volkes.
0: Du hast im Wirken des heiligen Alfons Maria von Liguri deine Liebe sichtbar gemacht. Lass uns heute auf seine Fürbitte dein Erbarmen erfahren.
1: Herr, sei du der Hirte deines Volkes.
0: Du hast durch große Seelsorger immer wieder deine Kirche erneuert. Schenke uns auf ihre Fürbitte die Gnade der Bekehrung.
1: Herr, sei du der Hirte deines Volkes.
0: Durch den Dienst heiliger Seelsorger hast du dich der Armen und Schwachen angenommen. Schenke uns auf ihre Fürsprache die Kraft, den Schwachen zu dienen.
1: Herr, sei du der Hirte deines Volkes.
0: Durch die Predigt und das Beispiel heiliger Seelsorger hast du vielen den Weg zum Himmel gewiesen. Hilf uns, auf ihre Fürsprache diesen Weg zu finden.
1: Herr, sei du der Hirte deines Volkes.
0: Kyrie eleison.
1: Christe eleison.
0: Kyrie eleison. Vater unser im Himmel, geheiligt werde dein Name, dein Reich komme, dein Wille geschehe, wie im Himmel, so auf Erden.
1: Unser tägliches Brot gib uns heute und vergib uns unsere Schuld, wie auch wir vergeben unseren Schuldigern. Und führe uns nicht in Versuchung, sondern erlöse uns von dem Bösen.
0: Gott, du Hirt deines Volkes, du schenkst der Kirche zu allen Zeiten Menschen, die durch ihren Glauben und ihre Liebe ein Vorbild sind. Gib, dass uns gleich dem heiligen Alfons das Heil der Menschen ans Herz liegt, und schenke uns im Himmel den Lohn, den er schon empfangen hat. Darum bitten wir durch Jesus Christus, deinen Sohn, unseren Herrn und Gott, der in der Einheit des Heiligen Geistes mit dir lebt und herrscht in alle Ewigkeit.
1: Amen.
0: Der Herr segne uns, er bewahre uns vor Unheil und führe uns zum ewigen Leben.
1: Amen.
0: Liebe Monika, vielen Dank für das gemeinsame Gebet der Laudes.
1: Gerne, liebe Barbara, und einen gesegneten Monatsbeginn.

Aus einem Traktat über die tätige Liebe zu Christus von Alfons Maria von Liguri. Die Liebe zu Christus. Alle Heiligkeit und Vollkommenheit

beruht auf der Liebe zu unserem Herrn Jesus Christus, unserem Gott, unserem höchsten Gut und Erlöser. Die Aufgabe der Liebe besteht darin, alle Tugenden zu vereinigen und zu bewahren, die den Menschen vollkommen machen. Verdient etwa Gott nicht unsere ganze Liebe? Er hat uns von Ewigkeit her geliebt. Bedenke, o Mensch, so spricht er, dass ich der Erste war, der dich liebte. Du hattest das Licht der Welt noch nicht erblickt. Die Welt war noch nicht da, und ich liebte dich bereits. Seit ich bin, liebe ich dich. Da Gott wusste, dass Wohltaten den Menschen anziehen, wollte er ihn mit Geschenken verpflichten, ihn zu lieben. Ich will die Menschen für die Liebe zu mir einfangen mit den Netzen, mit denen sie sich binden lassen, mit den Ketten der Liebe. Darauf waren alle Geschenke aus, die Gott dem Menschen gab. Als er ihm eine Seele verlieh nach seinem Bild, begabt mit Gedächtnis, Verstand und Willen. Als er ihm einen mit Sinnen ausgestatteten Leib gab, als er für ihn Himmel und Erde erschuf, mit einer Fülle von Einzeldingen, schuf er das alles aus Liebe zum Menschen. Alle Geschöpfe sollten dem Menschen dienen, der Mensch aber sollte Gott selbst wegen so zahlreicher Wohltaten lieben. Er wollte uns nicht nur all diese schönen Geschöpfe geben. Um sich unsere Liebe zu erwerben, ging er so weit, dass er uns sich selbst ganz schenkte. Ja, der ewige Vater ging so weit, dass er uns seinen einzigen Sohn gab. Was tat er, als er sah, dass wir durch die Sünde tot und ohne Gnade waren? Seine große, ja wie der Apostel sagt, seine übergroße Liebe trieb ihn, seinen geliebten Sohn zu senden, mit dem Auftrag, für uns Genugtuung zu leisten und uns zu dem Leben zurückzurufen, das wir durch die Sünde verloren hatten. Er schenkte uns den Sohn, und um uns zu schonen, schonte er ihn nicht. Mit ihm schenkte er uns alles Gute, Gnade, Liebe und das Paradies. Denn all dies ist gewiss weniger als der Sohn. Er hat seinen eigenen Sohn nicht verschont, sondern ihn für uns alle hingegeben. Wie sollte er uns mit ihm nicht alles schenken? Alfons Maria von Liguri aus einem Traktat über die tätige Liebe zu Christus. Was die Gottesfürchtigen begehren, erfüllt Gott. Er hört ihr Schreien und rettet sie. Der Herr behütet alle, die ihn lieben. Wer aus Gott geboren ist, tut keine Sünde, weil das Wort des Vaters in ihm bleibt. Der Herr behütet alle, die ihn lieben. Gott, du Hirt deines Volkes, du schenkst der Kirche zu allen Zeiten Menschen, die durch ihren Glauben und ihre Liebe ein Vorbild sind. Gib, dass uns gleich dem heiligen Alfons das Heil der Menschen am Herzen liegt, und schenke uns im Himmel den Lohn, den er schon empfangen hat. Darum bitten wir durch Jesus Christus, deinen Sohn, unseren Herrn und Gott, der in der Einheit des Heiligen Geistes mit dir lebt und herrscht in alle Ewigkeit. Amen.

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Und wir hören uns in Kürze bei der Messe wieder.

Bibelfitness kompakt. Herzlich willkommen bei Bibelfitness kompakt. Mein Name ist Magdalena Meierl und ich bin Physiotherapeutin. Und meine Freude ist es, Bewegung mit dem Wort Gottes zu verbinden. Wir werden uns nun einem Bibelvers widmen und dazu verschiedene Bewegungen machen. Somit können wir in unserer Gesamtheit aus Leib, Seele und Geist beten. Es geht um ein leichtes, freudvolles Mitmachen, so wie sie sind. Alle Übungen können Sie zu Hause, im Büro oder wo auch immer Sie sind, ganz leicht in Ihren Alltag einfließen lassen. Lassen Sie uns beginnen. Heute geht es um Atmung und Entspannung auf der Matte oder in Ihrem Bett, auf der Couch, wo Sie möchten. Begeben Sie sich am besten in eine liegende Position. Es geht auch im Stehen oder Sitzen, aber im Liegen ist es am entspannendsten. In einer liegenden Position auf dem Rücken. Und wer mag, kann sich ein kleines Handtuch oder eine Rolle unter die Knie legen für die Entspannung und die Augen geschlossen halten. Atmen Sie ganz ruhig, tief ein und aus, um sich zu entspannen und in die Ruhe von Gottes liebender Gegenwart einzutauchen. Du selbst hast mein Innerstes geschaffen, hast mich gewoben im Schoß meiner Mutter. Ich danke dir, dass ich so staunenswert und wunderbar gestaltet bin. Ich weiß es genau. Wunderbar sind deine Werke. Psalm 139, Verse 13 und 14. Ich lade Sie ein, jetzt Ihren ganzen Körper zu entspannen. Atmen Sie dabei ruhig weiter. Beginnen Sie beim Kopf und entspannen Sie Ihre Stirn, dann Ihre Augen und dann weiter zum Kiefer und lassen Sie ihn los. Entspannen Sie Ihren Nacken, lassen Sie Ihre Schultern los und lassen Sie jetzt Ihre Oberarme in die Matte sinken. Und dann Ihre Unterarme und Ihre Hände. Atmen Sie tief ein und aus, sodass sich Ihr Brustkorb langsam und entspannt hebt und senkt. Und entspannen Sie Ihren Bauch und lassen Sie ihn nach innen fallen. Lassen Sie Ihren oberen und unteren Rücken noch ein Stück entspannter in die Matte sinken und lassen Sie Ihr Becken los. Entspannen Sie Ihre Oberschenkel, Ihre Unterschenkel und lassen Sie Ihre Füße locker. Atmen Sie tief ein und aus, während sich Ihr ganzer Körper in der Ruhe badet. Ich lade Sie ein, die Verse noch einmal zu hören und in sich aufzunehmen. Du selbst hast mein Innerstes geschaffen, hast mich gewoben im Schoß meiner Mutter. Ich danke dir, dass ich so staunenswert und wunderbar gestaltet bin. Ich weiß es genau, wunderbar sind deine Werke. Wer mag, kann noch die Hände auf den Bauch legen und die Atmung noch einmal vertieft spüren. Also beim Einatmen wölbt sich der Bauch ein bisschen gegen die Hände und beim Ausatmen sinkt er wieder rein. Beim Einatmen wölbt er sich gegen die Hände. Beim Ausatmen sinkt er wieder hinein. Atmen Sie noch ein paar Mal in Ihrem eigenen Tempo weiter, während ich Ihnen noch einmal die Verse sage. Du selbst hast mein Innerstes geschaffen, hast mich gewoben im Schoß meiner Mutter.
Ich danke dir, dass ich so staunenswert und wunderbar gestaltet bin. Ich weiß es genau, wunderbar sind deine Werke. Jetzt noch einmal tief ein- und ausatmen. Und wenn sie dann soweit sind, ihre Arme und Beine lockern und aus ihrer Position herauskommen. Herzlichen Dank fürs Mitmachen. Seien Sie gesegnet und behütet.

Der 1. August ist der Gedenktag des heiligen Alfons Maria von Liguri. Über sein Leben werden wir gleich im Anschluss mehr hören. Die Kirche gedenkt heute außerdem des seligen Ulrich. Er war Propst von Ursberg und ist im Jahr 1136 gestorben. Und wir gedenken des heiligen Petrus Faber. Er war Jesuit und lebte im 16. Jahrhundert.

Der heilige Alfons Maria von Liguri wurde als Sohn einer hochadeligen Familie in Marianella bei Neapel im Jahr 1696 geboren. Er starb im Alter von 91 Jahren. Er hat sich tief in das Leben der Kirche eingeschrieben. Bis in unsere Zeit können seine geistlichen Schriften Seelen auf den rechten Weg zurückführen und auf dem Weg der Vollkommenheit leiten und stärken. Alfons Marias Vater, der es in der königlichen Marine zu hohen Ehren gebracht hatte, setzte alles daran, um seinen eigenen Erfolg im Leben seines Erstgeborenen fortzusetzen. Er ermöglichte ihm nicht nur die bestmögliche Ausbildung für seine Berufslaufbahn, sondern ließ ihn auch in den Künsten, vornehmlich im Malen und Musizieren, unterrichten. Noch vor Vollendung seines 17. Lebensjahres war Alfons Maria Doktor beider Rechte und gehörte mit nur 21 Jahren zu den berühmtesten Rechtsanwälten Neapels. Darüber hinaus war er ein Mann des Gebetes, der häufig die Kommunion empfing und sich lange Stunden der Anbetung des eucharistischen Heilands widmete. Als Alfons Maria 1723 nach 8 Jahren viel gerühmter Tätigkeit als Anwalt einen wichtigen Prozess einer Fürstenfamilie verlor, weil bei der Gegenseite massive Machtinteressen im Spiel waren, fühlte er seinen Ruf ruiniert. Daraufhin sperrte er sich in seine Räume ein und konnte tagelang nicht essen und schlafen. Seine schwierige Situation endete indessen völlig unerwartet. Bei einem Besuch im Spital der Unheilbaren, wo er öfter vorbeischaute, umgab ihn plötzlich ein helles Licht und eine Stimme forderte ihn auf: Verlasse die Welt und schenke dich mir. Er beschloss, der Stimme zu folgen. Aber schwere Kämpfe innerhalb der Familie waren die Folge. Sein Vater jammerte und weinte. Tagelang sprach er kein Wort mit ihm. Aber Alfons blieb standhaft. Schließlich trat er seine Erbrechte an den Bruder ab und begann mit dem Theologiestudium. Viele seiner Lehrer waren damals vom Jansenismus geprägt und vermittelten ihm ein angsteinflößendes Gottesbild, das in vielen dem entsprach, das ihn schon bei seinem Vater abgeschreckt hatte. Doch er hielt tapfer durch. Schließlich wurde er 1726 zum Priester geweiht. Kaum hatte aber sein tief enttäuschter Vater zu hoffen begonnen, dass sein Erstgeborener nun die Leiter der kirchlichen Ämter emporsteigen würde, durchkreuzte Alfons Maria wiederum dessen heimliche Pläne. Seine Liebe und sein Interesse für die Armen und Verachteten und für die Ungebildeten erwachte. Für die hatte sich schon Jesus eingesetzt, und er hatte seinen himmlischen Vater dafür gepriesen, dass er seine Geheimnisse den Kleinen offenbaren wollte. Alfons Maria lebte damals als Priester im elterlichen Palast und predigte auf den Straßen in Neapel. Er hielt Katechesen für die einfache Bevölkerung ab und gründete 1727 die Kapelle Serutin zur Betreuung und Erziehung von Straßenjungen. Gleichzeitig warb er um Arbeiter und Handwerker als Mitarbeiter in Gebets- und Glaubensschulen. Während eines Erholungsaufenthaltes in den Bergen in Scala bei Amalfi, wo er nach der Überlieferung in einer Grotte wohnte, musste er feststellen, dass niemand den armen Ziegenhirten das Evangelium verkündigte. Während es in Neapel so viele Priester gab, dass sie gar nicht alle in der Seelsorge tätig waren, sondern teilweise, wie auch er, bei ihren Familien lebten. Er gründete deshalb 1732
die Kongregation des Allerheiligsten Erlösers, die Redemptoristen, deren Aufgabe es wurde, beim einfachen Volk zu missionieren, indem sie das Leben und die Tugenden Christi möglichst vollkommen nachahmten. Wahlspruch seines Ordens war: Überreich ist bei ihm die Erlösung. Zunächst verpflichtete er sich und seine Gefährten durch zwei Gelübde: dem Dienst an den Armen, Entrechteten und Vernachlässigten absoluten Vorrang zu geben und keine Ehrenstelle in der Kirche anzunehmen, es sei denn auf ausdrücklichen Befehl des Papstes. 1749 bestätigte Papst Benedikt XIV. Die Ordensregel der Redemptoristen und ernannte Alfons Maria zum Ordensoberen auf Lebenszeit. Doch gab es vorher zahlreiche Widerstände zu überwinden, weil der Orden von der Regierung des Königs keine Genehmigung erhielt. Schließlich konnte im Jahre 1752 eine Vereinbarung zur Sicherung der Existenz des neuen Ordens abgeschlossen werden, die Alfons Maria von Liguri von seinen unmittelbaren Sorgen befreite.

Alfons war ein hinreißender Prediger. Seine einfache Sprache war überzeugend und seine begeisterte Liebe für Jesus Christus wirkte ansteckend. Auf diese Weise konnte er viele Menschen aus der geistigen Umklammerung der jansenitischen Strenge befreien und den Glauben an einen gnädigen Gott zunehmend stärken. Relativ spät begann er sich auch schriftstellerisch zu betätigen. Insgesamt waren es 111 Bücher, die schon zu seinen Lebzeiten veröffentlicht und in 72 Sprachen übersetzt wurden. Seine Theologia Moralis aus dem Jahre 1753 wurde schon zu seinen Lebzeiten 8-mal, bis heute über 120-mal neu aufgelegt. Mindestens ebenso wichtig war sein Einfluss als geistlicher Schriftsteller mit seiner Betonung der Liebe und Barmherzigkeit Gottes. Daneben verfasste er geistliche Lieder und Gebete, malte Bilder von Maria und dem Sterben Jesu. Auch das bekannteste italienische Weihnachtslied, Tu scendi dalle stelle, stammt zur Gänze aus seiner Feder. Ein schwerer Schlag für den demütigen Priester Alfons Maria war es, als er mit 66 Jahren zum Bischof von Sant'Agata de' Gotti bei Neapel ernannt wurde. Es war ein Amt, das er trotz seines Widerstrebens im Gehorsam übernehmen musste. Es war ein Bistum, das jemand zuvor als einen Sack mit unreinen Viechern bezeichnet hatte. Dieses Bistum wieder in Ordnung zu bringen, wurde nun seine vordringliche Aufgabe. Zuallererst begann er, sich um seine Mitarbeiter, die Priester, zu kümmern. Für die Neupriester gründete er Seminare, wo fähige Lehrer ihre Ausbildung übernahmen. Daneben visitierte er die Pfarreien seines Bistums mit großer Genauigkeit. Er wachte über den Lebenswandel seiner Leute und verpflichtete sie zu Studium und Betrachtung. Den Pfarrmitgliedern legte er die Andacht zum heiligen Altarsakrament ans Herz und ermunterte sie zum häufigen Sakramentenempfang. Zur Behebung der Sittenlosigkeit gründete er fromme Vereine und Bruderschaften. Wenn notwendig, versuchte er Uneinigkeiten beizulegen und half, wo er nur konnte. Und während einer Hungersnot in den Jahren 1763 und 64 wurde er Vater der Armen. Taub und fast blind, von Gicht gekrümmt, bat er im Alter von 80 Jahren um Enthebung von seinem verantwortungsvollen Amt als Oberhirte und zog sich in das Kloster der Redemptoristen nach Nucera de Pagani zurück. Als zwischen Rom und der Verwaltung des Königreichs Neapel abermals Streitigkeiten um das Ordensstatut entstanden, wurden die Redemptoristenklöster der Oberhoheit Neapels entzogen und der päpstlichen Observanz unterstellt. Noch vor dem Ende der Auseinandersetzungen wurde Alfons Maria von Liguri am 1. August 1787 von seinem lebenslangen Kreuzweg durch einen friedlichen Tod erlöst. Bestattet wurde er in der Ordenskirche in Nucera de Pagani. Der von Alfons gegründete Orden der Redemptoristen breitete sich schnell in Italien und dann auch in anderen Ländern aus. Die breite Aufnahme der Moraltheologie Liguris führte Mitte des 19. Jahrhunderts vor allem in Italien und Frankreich zu einer einfacheren, vertrauensvolleren Spiritualität, die auf der Andacht zum heiligen Altarsakrament und der liebevollen Verehrung der Gottesmutter fußt. Im Jahre 1816 wurde Alfons di Liguri durch Papst Pius VII. Selig und im Jahr 1839 heilig gesprochen. 1871 erhob Papst Pius IX. Den hervorragendsten und mildesten
unter den Moraltheologen zum Kirchenlehrer. 1950 wurde er durch Papst Pius XII. Zum Patron der Beichtväter und Moraltheologen erklärt.

Soweit die Heiligen des heutigen Tages. Im Namen von Radio Maria wünsche ich allen, die heute ihren Namenstag oder einen anderen Festtag feiern, alles Gute und Gottes reichen Segen. Mögen Ihnen die Tagesheiligen Petrus Faber und Alfons Maria von Liguri Fürsprecher sein.

0: Guten Morgen unserer Hörerfamilie von Radio Maria Österreich und Radio Maria Südtirol. Heute übertragen wir die heilige Seniorenmesse aus Rechberg in Oberösterreich. Vor Ort ist unser Mobilteam Fritz Jan und Burge Langeder. Guten Morgen, ich darf an euch übergeben.
1: Guten Morgen, liebe Barbara. Grüß Gott, liebe Hörerinnen und Hörer von Radio Maria. Wir übertragen nun die heilige Messe aus der Pfarrkirche zum heiligen Nikolaus in Rechberg im Mühlviertel. Kurat Sepp Misal wird mit uns die heilige Messe feiern. Folgende Lieder werden aus dem Gotteslob gesungen. Zum Kyrie die Nummer 156, zum Sanctus die Nummer 196, als Kommunionlied die Nummer 377 und zum Danklied die Nummer 405. Wir wünschen eine gesegnete Mitfeier der Heiligen Messe.

0: Im Namen des Vaters und des Sohnes und des Heiligen Geistes.
1: Amen.
0: Gnade und Friede von Gott, unserem Vater und unserem Herrn Jesus Christus sei mit euch.
1: Und mit deinem Geist.
0: Ich wünsche euch einen guten Morgen. Begrüße euch herzlich heute zur Heiligen Messe. Euch, liebe Seniorinnen und Senioren aus Rechberg und alle Hörerinnen und Hörer an den Radiogeräten, die mit uns jetzt verbunden sind bei diesem Gottesdienst. Heute ist der Gedenktag des heiligen Alfons Maria von Liguri, einem sehr wichtigen Mann in der Geschichte unserer Kirche, der vor allem in der Pastoral Wunderbares geleistet hat. Er stammte aus einer alten Familie in der Gegend von Neapel. Mit 16 Jahren war er bereits Doktor der beiden Rechte und war ein vielgesuchter und berühmter Rechtsanwalt. Also muss man sich vorstellen, mit 16 Jahren schon so eine Karriere zu beginnen. Er war sogenannter, heute würde man sagen, ein Shootingstar, also einer, auf den alle hinschauten und auf dem die Familie sehr stolz war. Es ist ihm aber dann passiert, dass er nach 6 Jahren einen Prozess verloren hat, weil er etwas übersehen hat, einen Formfehler begangen hat. Und da haben sie dann mit dem Finger auf ihm gezeigt, wie es halt dann ist, wenn jemand, der so im Rampenlicht steht, auf einmal einen Fehler macht. Und außerdem sah er, dass er auch manchmal Unrecht verteidigte. Und das hat ihn in eine gewisse Krise gestürzt. Und er hat angefangen zu überlegen, ist das wirklich alles, was ich in meinem Leben tun will? Und Gott hat diese Frage in ihm geweckt. Was ist sein Ruf für ihn? Und so hat er sich entschieden, diesen Beruf als Rechtsanwalt aufzugeben und Theologie zu studieren. Mit 30 Jahren wurde er dann zum Priester geweiht. Und er hat zunächst in der Stadt gesehen, dass gerade die ärmeren Schichten kaum religiöse Bildung hatten. Der ist dann aufs Land hinausgekommen und da hat er gesehen, dass dort die Zustände in Bezug auf das Glaubensleben noch viel schlimmer waren. Und er hat sich vor allem diesen Volksschichten gewidmet und eine Gemeinschaft gegründet, die Kongregation des Allerheiligsten Erlösers, die Redemptoristen. Und ist diesen Menschen zu Hilfe gekommen in ihrem konkreten Leben. Das hat ihn zu einem sehr guten Seelsorger gemacht. Seine Moraltheologie war für den Priester seiner Zeit, aber auch bis in unsere Tage vorbildhaft. Es gab damals eine Strömung, den sogenannten Jansenismus, die überaus streng mit den Menschen verfahren sind. Also du bist da wegen vielerlei Verfolgungen sofort schwere Sünde, und schwere Sünde bedeutet, du bist von Gott abgetrennt, die Hölle ist deine Zukunft. Da hat er gesagt, so kann es nicht sein, das ist nicht alles, was wir über Gott sagen können, dass er gerecht ist. Seine zweite Lungenflügel ist sozusagen die Barmherzigkeit. Das heißt nicht, dass alles entschuldigt wird, aber seine Grundsätze waren dann, dass er gesagt hat, der Beichtvater soll ein Arzt sein, nicht der Richter, der straft, ein Arzt, der heilt. Und dass man auch auf die konkrete Lebenssituation und die Schwachheit des Menschen eingehen muss. Die Beichte soll den Sünder ermutigen und zur Umkehr führen und nicht verzagt machen und in die Verzweiflung führen, dass man dem Menschen lehrt, dass er liebesfähig ist. Das heißt, die tiefste Antriebskraft eines Christen soll sein, die Liebe zu Gott und zum Nächsten, zu sich selbst. und nicht einfach eine blinde Kadavergehorsam, blinde Knechtschaft. Da betonte, dass der Mensch im Gebet die Kraft bekommt zu einem Leben, nach dem, wie es ihm gut tut, aus dem Glauben heraus. Das ist etwas, wo wir auch Platz haben mit unseren Grenzen, mit unseren Schwächen, indem wir auf Gott und sein Erbarmen blicken, aber auch ehrlich sind, ihm gegenüber und uns selber gegenüber können wir ehrlich sein, weil wir darum wissen. Ich habe einen, der uns nicht anklagt, sondern der uns freispricht und dass seine Barmherzigkeit größer ist als alles, was wir sündigen. Es ist natürlich nötig, auch zu kommen und zu sagen, Vater, ich habe gesündigt. Der Vater nimmt seinen Sohn und seine Tochter in Liebe an. Alfons wurde 91 Jahre alt, war die letzten größere Zeit des Lebens auch noch Bischof. 1871 wurde er zudem zum Kirchenführer, Kirchenlehrer erhoben. So wollen auch wir uns ermutigen lassen. In jeder heiligen Messe beginnen wir, dass wir hintreten vor Gott, wie wir es ihm liebt, gesungen haben, Vater, ich komme so, wie ich bin. Es ist dir nichts verborgen in mir, aber ich will mich in deine Arme der Barmherzigkeit schmiegen. So lasst uns beten. Ich bekenne Gott, dem Allmächtigen und allen Brüdern und Schwestern, dass ich Gutes unterlassen und Böses getan habe. Ich habe gesündigt in Gedanken, Worten und Werken durch meine Schuld, durch meine Schuld, durch meine große Schuld.
1: Darum bitte ich,
0: Seele
1: und
0: Vater, alle Engel und Heiligen,
1: und euch Brüder und Schwestern, für mich zu beten, Herr Gott, unser Herr.
0: Der allmächtige Gott erbarmt sich um uns alle, er nimmt die Last der Sünde von uns und er führt uns gemeinsam den Weg bis ins ewige Leben.
1: Amen.

Lasset uns beten. Gott, du Hirt deines Volkes, du schenkst der Kirche zu allen Zeiten Menschen, die durch ihren Glauben und ihre Liebe ein Vorbild sind. Gib, dass uns, wie dem heiligen Alfons, das Heil der Menschen am Herzen liegt und schenke uns im Himmel den Lohn, den er schon empfangen hat. Darum bitten wir durch Jesus Christus, deinen Sohn, unseren Herrn und Gott, der in der Einheit des Heiligen Geistes mit dir lebt und herrscht in alle Ewigkeit. Amen.

Lesung aus dem Brief des Apostels Paulus an die Römer. Brüder, jetzt gibt es keine Verurteilung mehr für die, welche in Christus Jesus sind. Denn das Gesetz des Geistes und des Lebens in Christus Jesus hat dich freigemacht vom Gesetz der Sünde und des Todes. Weil das Gesetz ohnmächtig durch das Fleisch nichts vermochte, sandte Gott seinen Sohn in der Gestalt des Fleisches, das unter der Macht der Sünde steht, zur Sühne für die Sünde, um an seinem Fleisch die Sünde zu verurteilen. Dies tat er, damit die Forderung des Gesetzes durch uns erfüllt werde, die wir nicht nach dem Fleisch, sondern nach dem Geist leben. Wort des lebendigen Gottes. Amen.

Wie geht ein junger Mann seinen Pfad ohne Tadel, wenn er sich hält an dein Wort? Ich suche dich von ganzem Herzen. Lass mich nicht abirren von deinem Geboten.

Ich berge deinen Spruch im Herzen, damit ich gegen dich nicht sündige. Gepriesen seist du, Herr, lehre mich deine Gesetze.

Mit meinen Lippen verkündige ich alle Urteile deines Mundes. Nach deinen Vorschriften zu leben, freut mich mehr als großer Besitz.

0: sei mit euch.
1: Und mit deinem Geiste.
0: Aus dem Heiligen Evangelium nach Matthäus.
1: Ja, es sei dir, o Herr.
0: In jener Zeit sprach Jesus zu den Jüngern: Ihr seid das Salz der Erde. Wenn das Salz seinen Geschmack verliert, womit kann man es wieder salzig machen? Es taugt so nichts mehr, es wird weggeworfen.

Amen, das sage ich euch. Bis Himmel und Erde vergehen, wird auch nicht der kleinste Buchstabe des Gesetzes vergehen, bevor nicht alles geschehen ist. Wer auch nur eines von den kleinsten Geboten aufhebt und die Menschen entsprechend lehrt, der wird im Himmelreich der Kleinste sein. Wer sie aber hält und halten lehrt, der wird groß sein im Himmelreich. Evangelium unseres Herrn Jesus Christus. Amen.

Liebe Schwestern und Brüder, liebe Hörerinnen und Hörer von Radio Maria, Salz sein, hat man vielleicht momentan selber den Eindruck, na, das möchte ich nicht unbedingt sein, dass ich jemanden die Suppe versalze. Können wir denn das recht verstehen, dass wir Salz sein sollen? Zunächst einmal ist Salz auch etwas, womit das Wirken des Heiligen Geistes beschrieben wird. Ihr wisst, den Heiligen Geist kann man nicht sehen oder fassen, aber seine Auswirkungen spürt man und dann sagt man, er ist wie Feuer, wie Sturm, wie Wasser, wie eine Taube, ist ganz sanft und er ist auch wie Salz. Das heißt einmal, habt Salz in euch und haltet Frieden untereinander. Das heißt, habt Heiligen Geist in euch und haltet Frieden. Was tut denn das Salz? Erstens macht es die Speisen schmackhafter. Zweitens ist es ein Konservierungsmittel, auch ein Schutz. In Gegenden, wo man kaum noch viel weniger Wasser hat als wir momentan in Wüstengegenden, da ist es üblich, dass man die Kinder nach der Geburt in Salz einreibt, um sie zu schützen vor allen schädlichen Keimen. Und wir wissen auch, dass wir Fleisch mit Salz böckeln können, also konservieren können, dass das ganz etwas Wichtiges ist. Das heißt, der Heilige Geist, er bewahrt uns in unserem Leben in Gott. Er ist wie das Salz, der uns hilft, all das zu werden, wozu Christus uns ruft, dass wir Stadt auf dem Berg sind und Licht der Welt. Aus eigener Kraft sind wir immer sehr schnell am Ende unserer Weisheit, sei es im Kleinen, in unseren persönlichen Beziehungen, da kommt schnell ein falscher Ton hinein oder eine Ungeduld oder irgendwas und es ist schon wieder etwas nicht so, wie es sein könnte und sollte. Aber wir dürfen immer wieder um den Heiligen Geist bitten, dass er uns bewahrt im Leben in Christus. Bleibt in mir, dann bleibe ich in euch. Das ist die feste Zusicherung, die er uns gibt. Und dass wir in diesem Sinne stark sind in dem, was uns unser Glaube uns gibt. Jesus sagt uns ja auch ganz deutlich heute, ich bin nicht gekommen, um das Gesetz und die Propheten aufzuheben. Aber das ist ganz, ganz hineingetaucht in seine Existenz als der Liebende. Als solcher hat er die ganzen Gebote und Gesetze gehalten. Oft geschieht es ja, dass, und so ist es auch leider damals im Judentum zum Teil auch sicherlich gewesen, sie haben 613 Gebote gehabt und die muss ich alle abstottern, die muss ich alle halten. Und vergesse auch darauf, dass ich ein freies Herz habe, ein Ebenbild Gottes bin, fähig bin, mit Gott in eine Beziehung einzutreten. Wenn ich dauernd irgendwas schauen muss, mache ich das richtig beim Essen, beim diesen und jenem, muss ich immer auf die Gebote achten. Das ist auch eine Form der Knechtschaft und führt mich eigentlich an dem vorbei, was ich leben könnte als Kind Gottes. Der Heilige Geist hilft uns, einerseits in die Freiheit einzutreten, aber auch im Herzen fokussiert sein auf das, was Gott tut und was er in mir und durch mich tun möchte. So ist auch dieses Wort Jesu, dass er die Gebote alle eingehalten hat und dass er das auch uns aufträgt, dass wir

0: in dieser Hinsicht treu bleiben, in der Liebe die Gebote zu sehen als Lebensgrundlage, die uns wirklich helfen, dass unser Leben miteinander eine Orientierung hat und eine ganz kräftige Hilfe, wenn wir uns entscheiden müssen in verschiedensten Situationen. So lasst uns jetzt in den Fürbitten zu Jesus Christus, unserem Herr und Erlöser, rufen.
1: Steh den Redemptoristen bei, dass sie die Menschen auf dem Weg des Heiles führen. Wir bitten dich, erhöre uns. Rüttle die Gleichgültigen auf, dass sie nach deinem Willen fragen. Wir bitten dich, erhöre uns. Schenke den Beichtvätern dein Erbarmen mit den schuldbeladenen Menschen. Wir bitten dich, erhöre uns. Hilf uns, auf deine Gebote zu achten und ihnen zu folgen. Wir bitten dich, erhöre uns.
0: Wir bitten dich, dass wir die Gnade der Umkehr zu dir ergreifen und hilf uns, segne auch unsere Länder, dass Regen fällt, dass die Erde wieder fruchtbar wird. Wir bitten dich, erhöre uns. Herr, wir brauchen dich.

0: Betet, Schwestern und Brüder, dass mein und euer Opfer Gott, dem allmächtigen Vater, gefalle.
1: Der Herr nehme das Opfer an, aus seinen Händen, zum Lob deines Herzens, zum Segen für uns und zu seiner ganzen Kirche.
0: Lasset uns beten. Herr, unser Gott, du hast dem Bischof Alfons die Gnade gegeben, beim eucharistischen Opfer sich selber dir als heilige Gabe zu schenken. Läutere auch unsere Herzen im Feuer deines Geistes und heilige sie. Darum bitten wir durch Christus, unseren Herrn. Der Herr sei mit euch. Erhebt die Herzen. Lasst uns danken dem Herrn, unserem Gott.
1: Das ist würdig und recht.
0: Wir danken dir, treuer und barmherziger Vater, für Jesus, deinen Sohn, unseren Herrn und Bruder. Seine Liebe galt den Armen und Kranken, den Ausgestoßenen und Sündern. An keiner Not ging er vorüber. Sein Leben und seine Botschaft lehren uns, dass du ein Gott bist, der sich der Menschen annimmt, wie ein Vater sich um seine Kinder sorgt. Darum loben wir und preisen wir dich in der Gemeinschaft, dem heiligen Alfons Liguri, mit deinen Heiligen und Engeln, berühme deine Güte und Treue und singen das Lob deiner Herrlichkeit.

Ja, wir preisen dich, heiliger Vater, denn du bist immer mit uns auf dem Weg, besonders wenn Jesus uns versammelt zur Feier der heiligen Eucharistie. Darum bitten wir dich, allmächtiger Gott, sende deinen Geist über Brot und Wein, damit Jesus Christus mit Leib und Blut in unserer Mitte gegenwärtig wird. Denn am Abend vor seinem Leiden nahm er beim Mahl das Brot und sagte dir Dank, brach es, reichte es seinen Jüngern und sprach: Nehmt, esst alle davon, das ist mein Leib, der für euch hingegeben wird.

Ebenso nahm er nach dem Mahl den Kelch, dankte dir wiederum, reichte ihn seinen Jüngern und sprach: Nehmt und trinkt alle daraus, das ist der Kelch des neuen und ewigen Bundes. Mein Blut, das für euch und für alle vergossen wird zur Vergebung der Sünden. Tut dies zu meinem Gedächtnis.

0: Geheimnis des Glaubens, dein
1: Tod, Herr, verkündet und deine Auferstehung preist bis du kommst in Herrlichkeit.
0: Gütiger Vater, wir feiern das Gedächtnis unserer Versöhnung und verkünden das Werk deiner Liebe. Dein Sohn ist durch Leiden und Tod hinübergegangen in das neue Leben und ist auferstanden zu deiner Herrlichkeit. So schau herab auf dieses Opfer, auf Christus, der sich aus Liebe mit Leib und Blut hingibt und uns in seiner Hingabe den Weg öffnet, zu dir, unserem Vater. Barmherziger Gott, schenke uns den Geist der Liebe, den Geist deines Sohnes. Lass uns eins werden im Glauben und in der Liebe, in Gemeinschaft mit unserem Papst Leo und unserem Bischof Manfred. Öffne unsere Augen für jede Not und gib uns das rechte Wort, wenn andere sich einsam und verloren fühlen. Gib uns den Mut, tatkräftig zu helfen, wo Menschen arm und unterdrückt sind. Mach die Kirche zu einem Ort der Wahrheit und Freiheit, der Gerechtigkeit und des Friedens, damit die Menschen neue Hoffnung schöpfen. Vater, erbarme dich unserer Schwestern und Brüder, die im Frieden Christi heimgegangen sind, und aller Verstorbenen, deren Glauben niemand so kennt wie du, und führe sie zur Auferstehung. Besonders beten wir mit Maria Rosinger für verstorbene Eltern, Großeltern, die verstorbenen Taufpartner, verstorbenen Johann und Maria Himmelbauer, mit Herbert und Anna Spindelberger, für beiderseits verstorbene Eltern, Großeltern, die verstorbenen Geschwister, Schwager und Schwägerinnen, für alle verstorbenen Verwandten und Nachbarn. Wenn unser eigener Weg zu Ende geht, nimm auch uns auf in dein Reich, wo wir für immer die Fülle des Lebens und der Herrlichkeit erwarten. Lass uns in Gemeinschaft mit der seligen Jungfrau und Gottesmutter Maria, ihrem Bräutigam, dem heiligen Josef, mit den Aposteln und Märtyrern, dem heiligen Alphons und allen Heiligen dich loben und preisen, durch unseren Herrn Jesus Christus. Durch ihn und mit ihm und in ihm ist dir Gott allmächtig.

0: Erlöse uns, Herr allmächtiger Vater, von allem Bösen und gib Frieden in unseren Tagen. Komm uns zur Hilfe mit deinem Erbarmen und bewahre uns vor Verwirrung und Sünde, damit wir voll Zuversicht das Kommen unseres Erlösers Jesus Christus erwarten. Der Herr hat zu seinen Aposteln gesagt, Frieden hinterlasse ich euch, meinen Frieden gebe ich euch. Darum bitten wir, Herr Jesus Christus, schau nicht auf unsere Sünde,
1: sondern auf den Glauben deiner Kirche und schenke ihr nach deinem Willen Einheit und Frieden.
0: Der Friede des Herrn sei alle Zeit mit euch. Ein Zeichen des Friedens und der Versöhnung. Lamm Gottes, du nimmst die Welt des Sünde, erbarm dich unser. Lamm Gottes,
1: du nimmst die Welt des Sünde, erbarm dich unser.
0: Lamm Gottes,
1: du nimmst die Welt des Sünde, erbarm dich unser.

0: Seht das Lamm Gottes, es nimmt hinweg die Sünde der Welt. O Herr,
1: ich bin.

beten wir das Gebet um die geistliche Kommunion. Mein Jesus, ich glaube, dass du im allerheiligsten Sakrament des Altares zugegen bist. Ich liebe dich über alles und meine Seele sehnt sich nach dir. Da ich dich jetzt im Sakrament nicht empfangen kann, so komme geistigerweise zu mir. Ich umfange dich und vereinige mich mit dir. Lass nicht zu, dass ich mich je von dir trenne. Amen.

0: Lasset uns beten. Herr, du hast den heiligen Alfons zum treuen Ausspinder und Verkünder dieses Sakramentes gemacht. Gewähre auf seine Fürsprache, dass deine Gläubigen diese heilige Speise oft empfangen und dich in Ewigkeit preisen. Darum bitten wir durch Christus, unseren Herrn.
1: Amen.
0: Danke jetzt zunächst Radio Maria, dem Übertragungsteam, die das in unserer Kirche wieder aufgebaut und bewerkstelligt haben. Euch allen fürs Mitfeiern und wünsche euch von Herzen, dass Gottes Segen euch geleite. Der Herr sei mit euch. Gott, der allmächtige Vater, segne euch und schenke euch gedeihliches Wetter. Erhalte Blitzhagel und jedes Unheil von euch fern.
1: Amen.
0: Er segne die Felder, die Gärten, die Wiesen, den Wald und schenke euch die Früchte der Erde.
1: Amen.
0: Begleite eure Arbeit, damit ihr in Dankbarkeit und Freude gebraucht, was durch die Kräfte der Natur und die Mühe des Menschen heranwächst. Und der Segen des allmächtigen Gottes, des Vaters und des Sohnes und des Heiligen Geistes komme über euch und unser Land, über eure Arbeit und die Früchte der Erde und bleibe bei uns alle Zeit.
1: Amen.
0: Gehet hin in Frieden.
1: Danke.

0: Liebe Hörer von Radio Maria, wir beenden die Übertragung aus der Pfarrkirche in Rechberg in Oberösterreich. Danke an das Team der Pfarre, an den Zelebranten Chorat Sepp Misal und Organisten Stefan Raab. Mit lieben Grüßen verabschieden wir uns aus der Naturparkgemeinde Rechberg und geben zurück in das Sendestudio von Radio Maria nach Wien zu dir, liebe Barbara. Gelobt sei Jesus Christus.
1: In Ewigkeit. Amen. Liebe Burgi, lieber Fritz, vielen lieben Dank für die Übertragung der Heiligen Messe. Dank eures Dienstes können wir jeden Tag die Messe übertragen. Einen gesegneten Samstag wünschen wir euch. Morgen übertragen wir die Heilige Messe aus der Wallfahrtskirche Maria Fieberbründeln aus der Steiermark um 10 Uhr. Ich darf Ihnen jetzt noch einen Überblick geben über unser weiteres Programm.

9 Uhr geht es weiter mit dem Vertiefungskurs des Glaubens über den heiligen Alfons von Liguri, die Wende seines Lebens, wie er seinem Star-Juristen ein Heiliger wurde, mit Pater Andreas Schätzle. Um 10 Uhr übertragen wir die heilige Herzmarienmesse aus Maria Lankowitz in der Steiermark. 11.15 Uhr die Hörergrüße. 11.50 Uhr beten wir die Sext mit anschließendem Angelus und Segen mit Pfarrer Christian Poschenrieder, Stadtpfarrer von Weidhofen an der Ips. Dann geht es weiter um 12.10 Uhr mit dem klassischen Intermezzo. 12.30 Uhr ABC der Heiligen. Für ein christliches Ozeanien, der heilige Märtyrer Pierre Chanel mit Christina Goda. Um 13 Uhr beim Heimatgang hören wir 35 Jahre Uritale Sängerrunde mit Alfred Sluger aus Niederösterreich. Um 14 Uhr beim Gebet um 2 beten wir den lichtreichen Rosenkranz für Ehepaare und Familien. 14.40 Uhr für Sie gelesen. 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Es liest Martin Bloderer. 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

18 Uhr sind wir beim Internationalen Jugendfestival in Medjugorje und beginnen mit dem Rosenkranz. Um 19 Uhr übertragen wir die Heilige Messe zur Eröffnung des Jugendfestivals. Um 21 Uhr die eucharistische Anbetung. 21.40 Uhr beten wir die Komplett mit Pfarrer Philipp Faschinger aus Oberösterreich. 22 Uhr kommt zu mir. Eucharistische Anbetung aus Brixen in Südtirol. Um 0 Uhr der Angelus und danach die Wiederholungen der heutigen Tagessendungen. Es sind heute viele interessante Punkte in unserem Programm. Ich wünsche Ihnen einen gesegneten, gemütlichen Nachmittag mit unserem Programm und verabschiede mich heute von Ihnen, Ihre Barbara Bauer.

0: Wortsamen.
1: Ein Hamsterrad sieht nur von innen aus wie eine Karriereleiter. Ein Wort für die Woche von einem unbekannten Autor.

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0: Ich begrüße Sie zum Vertiefungskurs des Glaubens heute am 1. August. Am Mikrofon Katja Edenhatter. Ein Leben in Fülle wünscht sich wohl jeder von uns. Gemeint ist nicht unbedingt nur die materielle Fülle. Die hindert sogar manchmal eher, wie uns viele Heilige mit ihrem Leben dokumentiert haben. Heute soll es unter diesem Aspekt, nämlich einem Leben in Fülle, um den heiligen Alfons von Liguri gehen. Wir dürfen gespannt sein und ich begrüße unseren heutigen Referenten, Pater Andreas Schätze. Guten Morgen.
1: Schönen guten Morgen, liebe Katja, liebe Hörerinnen und Hörer. Ja, Leben in Fülle, so heißt unsere Serie in der Zwischenzeit. Wir haben ja begonnen mit den fünf Grunddimensionen. Wir nennen es Säulen des Charismas von Radio Maria. Und ich möchte diese Serie gerne in den nächsten Monaten fortsetzen, jetzt aber auch über den Tellerrand von diesen großen Tellerrand, muss man sagen, von Radio Maria, weltweiten Tellerrand hinausschauen, auf verschiedene Aspekte in der Kirchengeschichte, Persönlichkeiten, Heilige, vielleicht auch besondere Situationen oder Instrumente, die uns Gott gegeben hat, und möchte da eben gerne heute auf den heiligen Alfons von Liguri schauen, nächste Woche dann in 8 Tagen, also nächsten Samstag, auf den heiligen Dominikus. Unsere Sendung heißt Leben in Fülle, der heilige Alfons von Liguri, die Wende, große Wende seines Lebens, wie aus einem Starjuristen ein Heiliger wurde. Die Lebenswende des heiligen Alfons von Liguri gehört zu den faszinierendsten Biografien der Kirchengeschichte. Sie zeigt, wie aus einem genialen, aber weltlich orientierten Starjuristen ein radikaler Anwalt der Armen und schließlich der Gründer der Redemptoristen wurde. Redemptoristen sind uns ja gut bekannt durch verschiedene Klöster und Missionen in Österreich. Unter anderem denken wir auch an den heiligen Clemens Maria Hofbauer, den Stadtpatron und Apostel Wiens, von dem wir auch eine Reliquie in der Studiokapelle in Wien haben. Ich selber habe den Redemptoristenorden, den Redemptoristen sehr, sehr viel zu verdanken, persönlich in meiner eigenen Biografie, meinem eigenen Lebenslauf, in meiner Jugend so, späteren, wie sagt man, ja, Jugend zwischen 15 und 18 Jahren, also eine kritische Zeit, ne, in der Entwicklung, durfte ich an geistlichen Freizeiten und Kursen in einem Kloster verbringen, das bei uns im Saarland etwa 20 Kilometer entfernt von meinem Heimathaus in Saarbrücken gelegen ist, in Buß bei Völklingen. Und dort in diesem Kloster auch zu einer Jugendgruppe gehören, die sich dort gebildet hat und auch regelmäßig getroffen hat. Hier bei den Redemptoristen und in dieser Gruppe habe ich Aufnahme, aber auch Annahme gefunden. Die 20 Kilometer von meinem Heimathaus bin ich zumeist mit dem Fahrrad gefahren. Die Saar entlang, also die Saar, die dem Saarland den Namen gibt. Dort gibt es so einem eben auch so solche Treidelpfade am Fluss entlang. Also immer ein kleines Abenteuer, eine sportliche Betätigung, dann vor allen Dingen ein tiefes geistliches Eintauchen in eine Welt, wo ich mich wirklich auf- und angenommen gefühlt habe. Bei einem Jugendfest dort im Kloster, in der Vorbereitung der Sendung, habe ich mich erinnert dann an das, was wir in Pöller erlebt haben oder jetzt in Kremsmünster, also auch so mit einem großen Zelt, mit Musik, mit guter Gemeinschaft. Bei einem Jugendfest im Kloster dort in Buß bei den Redemptoristen wurde ein Theaterstück über den heiligen Alfons aufgeführt. Ein Theater, das mich sehr beeindruckt und auch für mein Leben inspiriert hat. Also damals ist er mir nahegekommen in seiner Biografie. Ich bin sicher kein Spezialist für diesen heiligen Ordensgründer und seine Zeit, kein Historiker, aber ich möchte Ihnen, liebe Hörerinnen und Hörer, heute erzählen, was mich an seiner Biografie besonders berührt. Es geht ja um das Leben in Fülle, wie er dieser so irgendwie frühreife Mensch durch alles Weltliche hindurch nochmal zu einer tieferen Berufung gefunden hat. Vielleicht kann man so sagen, aber Sie können selbst auch die Antwort geben auf das, was ich Ihnen heute erzählen möchte. Dieses Thema der Serie Leben in Fülle lässt sich in besonderer Weise von diesem Mann und seinem Lebensweg, aber auch eben seiner großen Lebenswende sagen. Und Sie wissen ja, das haben wir ja schon betrachtet, dass Jesus ja sagt, ich bin gekommen, damit Sie das Leben haben und es in Fülle haben. Das gilt ja für uns alle, nicht? Dass Jesus das im Zusammenhang sagt, wenn er über den guten, über sich als guten Hirten spricht. Also auch hier finden wir einen großen Reichtum an Persönlichkeit im Alphons von Liguori, der wirklich von einem, ja, weltoffen, aber auch geistvollen Juristen zu einem wahrlich guten Hirten geworden ist für die Menschen seiner Zeit. Nun komme ich nach diesen einladenden Worten zum ersten Punkt unserer heutigen Sendung und möchte ihn nennen das neapolitanische Wunderkind. Alphons von Liguori wurde am 27. September 1696, also ganz am Ende des 17. Jahrhunderts, in Marianella, einem heutigen Stadtteil von Neapel, Italien, in einer adligen Familie geboren, was ihn schon für eine glänzende Karriere bestimmt hat. Stellen Sie sich vor, mit 12 Jahren begann er bereits auf Wunsch des Vaters das Studium der Rechte, also das Jus-Studium oder wie man in Deutschland sagt, Jura. Er war wirklich ein Wunderkind, ein Hochbegabter. Und man glaubt es kaum, mit 16 Jahren machte er seinen Doktor, Doktor Juris, Doktor der Rechte und avancierte zu einem erfolgreichen Anwalt. Er verlor keinen einzigen Prozess, wirklich ein Staranwalt seiner Zeit. 1718, also im Alter von 22 Jahren, wurde er Richter in Neapel und 4 Jahre später sogar Botschafter des Vizekönigs von Neapel. Eine wahrhaft glänzende Karriere. Erwähnt werden muss aber auch, dass er sich mit 19 Jahren einer Gelehrtengemeinschaft der Oratorianer des heiligen Philipp anschloss. Der heilige Philipp ist uns ja auch gut in Radio Maria bekannt, Philipp Neri, zweite Patron Roms. Und er schloss sich einer solchen Gelehrtengemeinschaft der Oratorianer in Neapel an. Ich möchte auch an dieser Stelle erwähnen, dass wir auch vom heiligen Philipp Neri eine Reliquie in unserer Kapelle in Wien haben. Also wir haben jetzt keine Unzahl an Reliquien, aber eben vom heiligen Clemens, dem Redemptoristen, Stadtpatron Wiens und vom heiligen Philipp Neri. Wir haben dann noch eine dritte Reliquie von der Miriam von Abilene. Und nachdem ich ja nicht mehr in Wien bin im Studio, kann schon sein, dass vielleicht die ein oder andere kleine Reliquie dazugekommen ist. Aber was ich sagen möchte, warum ich das nochmal extra erwähne, diesen Eintritt oder diese Zugehörigkeit des 19-Jährigen zur gelehrten Gemeinschaft der Oratorianer, zeigt auch etwas. Denn die Oratorianer waren sehr sozial eingestellt, auch nach dem Vorbild des heiligen Philipp, der in Rom damals rund um das heilige Jahr diese Hospize gegründet hat, wo Pilgeraufnahme fanden, die nach Rom gekommen sind zum heiligen Jahr und oft sehr in einem elenden Zustand waren, oder auch für die Kranken und die Krankenpflege viele Menschen involviert hat, so dass sie täglich 500 neue, wie soll man sagen, Patienten, Klienten versorgen konnten. Also das liegt in der DNA der Oratorianer, diese karitative Hinwendung zu den Armen und Ärmsten, zu den Kranken und Obdachlosen, und auch, dass sie Menschen aus allen Gesellschaftsschichten involviert haben, an dieser Caritas teilzunehmen. Und so war es eben auch mit dem Alfons von Liguori. Er brachte also auch eine Offenheit für religiöse Fragen mit und einen Sinn dafür, wie man den weltlichen Beruf mit einer wahrhaft christlichen Existenz verbindet. Das war durchaus in seinem Leben schon grundgelegt, nämlich vor der großen Krise, die 1723 kam. Damals war Alfons 27 Jahre alt, 1723. Und was war diese große Krise? Ich habe ja schon erzählt, er hat keinen einzigen Prozess verloren, bis eben auf diesen ersten Prozess 1723, den wichtigen Prozess. Er war ja Jurist, Anwalt, Richter einer Fürstenfamilie. Und das geschah wohl durch Korruption und durch Intrige. Er verließ damals, war nicht dabei, aber doch in einer inneren Verzweiflung und vielleicht auch Wut den Gerichtssaal und rief aus, dass er ihn nie wieder betreten würde. Er fühlte seinen Ruf ruiniert und konnte 3 Tage lang nicht essen und schlafen. Ich weiß nicht, an was Sie das erinnert. 3 Tage, natürlich an die Todesruhe Jesu nach der Kreuzigung, aber eben auch an den heiligen Paulus fühlt man sich hier erinnert, der ja 3 Tage lang blind war, nichts essen, nichts trinken konnte. Und so ging es auf diesen, muss man sagen, heilsamen Schock auch dem Alfons von Liguori, diesem Wunderkind, diesem Starjuristen, dieser Schock, der in eine Lebenskrise führte, die eventuell schon länger in ihm schlummerte und durch die Gott ihn auf neue Wege führte. Wieso schlummerte sie vielleicht schon länger in ihm? Ich habe einmal gehört, eben damals in meinem Kontakt mit den Redemptoristen, dass es ihn schon bedrückte, dass er als Anwalt bisweilen das Unrecht verteidigen musste. Ja, also Anwalt steht ja dann auch auf der Seite eines Angeklagten oder der Angeklagten. Und da kann sein, dass es objektiv ein Unrecht gibt, was aber ein Anwalt seinen Klienten verteidigen muss. Und dieser Zwiespalt, so scheint es auch, hat in Alfons schon eine Unruhe bewirkt, die jetzt aber wirklich zu einer Lebenskrise ausgewachsen ist, als er durch Korruption und Intrige diesen wichtigen Prozess vor den Augen der Welt in der Stadt Neapel verloren hat. Was das mit ihm gemacht hat, das hören wir nach einem Musikstück. Man muss auch sagen, Alfons hat auch 100 Lieder geschrieben, viele Lieder geschrieben, die heute noch bekannt sind. Und jetzt hören wir dieses sizilianisch anmutende Weihnachtslied, du stiegst von den Sternen herab und sie werden es wiedererkennen. Es stammt aus der Feder des heiligen Alfons von Liguori.

0: Sie hören den Vertiefungskurs des Glaubens, eben ein Lied aus der Feder des heiligen Alphons von Liguri, der heute im Mittelpunkt unserer Betrachtungen steht. Und dazu bringt Pater Andreas Schätzle seine Erfahrungen und seine Beziehung zu ihm in den Zusammenhang, was es mit dem Leben in Fülle auf sich hat.
1: Ja, wunderschönes Lied. Vielleicht können wir

Lebens, wo führt Gott mich hin? Ich erinnere mich an eine junge Frau, die mir einmal auch geraten hat in einer Situation, wo es mir innerlich nicht so gut gegangen ist, was sie macht, wenn sie so eine Leere in sich verspürt oder eine von Traurigkeit bedrückt ist, sich für die Caritas, für die Armen zu engagieren. Ja, ist jetzt mit anderen Worten gesagt, aber in die Richtung geht es. Und so ist Alfons zu denen zurückgekehrt, für die er zuvor schon auch immer wieder da gewesen ist. Und zwar ins Spital der sogenannten Unheilbaren, Ospedale degli Incurabili in Neapel. Dort hat er diese Kranken besucht, indem er schon zuvor in diesem Spital sich engagierte. Er pflegte dort die Kranken, wusch die Leidenden und stellte sich ganz bewusst dem Elend der Welt. Eine Erfahrung, die wir zum Beispiel auch vom heiligen Franziskus kennen, der ja zuerst vor diesem Aussätzigen davongelaufen ist, vor Schreck, auch im Angesicht dieses Elends, vielleicht auch der eigenen Sterblichkeit, aus einem glänzenden Leben heraus plötzlich konfrontiert zu sein mit dieser Hinfälligkeit, und der sich später dann bei einer zweiten Begegnung diesen Aussätzigen umarmt hat. Und in dem Moment hat, so sagt Franziskus eben auch, und das war schon im 13. Jahrhundert, also ein gutes, fast ein halbes Jahrtausend davor, mit anderen Worten, 400 Jahre davor, und dass sich in diesem Moment alles, was ihm zuvor Ekel war, in Süßigkeit, also in Wohlempfinden, Wohlgeruch verwandelt hat. Und so stellte sich auch Alfons bewusst dem Elend der Welt und dem Elend der Welt auch entgegen. Und dort in diesem Ospedale degli Incurabili, dem Spital der Unheilbaren, hat er tatsächlich in der Pflege dieser Kranken eine mystische Erfahrung. Er sah ein helles Licht und hörte eine innere Stimme, die ihm zurief: Verlasse die Welt und schenke dich mir. Ja, liebe Hörerinnen und Hörer, das gibt es. Und das ist gar nicht so selten, dass Gott, oder das ist eigentlich etwas, eine Weise, wie Gott eben zu uns spricht, uns begegnet, dass er innerlich zu uns spricht. Wir hören jetzt vielleicht nicht in dem Sinne eine Stimme oder so, aber wir vernehmen in uns das Licht der Wahrheit über unser Leben. Und es ist gut, hinzuhören. Nicht selten kommt dann eine solche Eingebung auch spontan und ungeplant. Er hörte also eine innere Stimme, die ihm zurief und sah ein helles Licht: Verlasse die Welt und schenke dich mir. Auch das, würde ich sagen, erinnert an den heiligen Paulus, der dieses Licht vor den Toren Damaskus gesehen hat und auch eine Stimme gehört hat, ja, die ihm dann weiter den Weg geführt hat. Dieses Erlebnis führte zu einem radikalen Wandel. Alfons gab seine juristische Karriere auf, überschrieb sein nicht unerhebliches Erbe an seinen Bruder, legte seinen Degen, Zeichen der adligen Herkunft, auf einen Kirchenaltar nieder, also quasi hat seine Existenz in die Hände Gottes gelegt und begann mit dem Theologiestudium. 3 Jahre später, 1726, er war damals 30 Jahre, wurde er zum Priester geweiht, mit einem besonderen Gelübde verbunden zur missionarischen Verkündigung. Das ist sehr stark auch, ja, dass seine Priesterweihe mit einem Gelübde zur missionarischen Verkündigung verbunden hat. Wenn wir an den heiligen Clemens Maria Hofbauer, den Apostel und Stadtpatron Wien, denken, einer seiner Wahlsprüche war:
das Evangelium

0: muss heute neu verkündet werden. Und wir spüren, das hat Sprengkraft auch für unsere Zeit. Das Evangelium muss heute neu verkündet werden. Sie kennen den Fachausdruck alle dafür, die Neuevangelisierung. Ja, das hat Gott immer wieder im Leben von Menschen und auch von ganzen Bewegungen, die daraus entstanden sind, gewirkt. Aber wie hat das ausgesehen? Er stellte sich radikal, Alfons von Liguori, in den Dienst der einfachen Leute. 1727, also Priesterweihe, kann einfach sehen, der war hochaktiv, gründete er die sogenannten Kapelle Serotine. Das sind die Abendkapellen, bei denen der die Menschen von der Straße eingeladen hat. Ja, Obdachlose, Arme, Handwerker auf dem Heimweg, aber auch zur Betreuung und Erziehung von Straßenkindern. Die sogenannten Abendkapellen. Er hat einfach da eben den Ort, die Zeit geöffnet, um mit diesen Menschen zu sein, zu diesen Menschen zu sprechen. Arbeiter und Handwerker warb er als Mitarbeiter in Gebets- und Glaubensschulen. Vielen konnte er den Auszug aus gesetzlichem Rigorismus vermitteln. Das war so auch eine Strömung der damaligen Zeit. Wir nennen sie auch den Jansenismus, wo es ganz fast pharisäisch um die Religiosität als Gesetzeserfüllung ging. Nicht der strenge, der strafende Gott, der Richter. Dieses Gottesbild hatte er auch von seinem Vater kennengelernt. Er selbst musste sich davon oder durfte sich davon lösen. Auch da könnten wir wieder an den heiligen Paulus denken, der ja wirklich auch von diesem, Star-Pharisäer zum Künder der Barmherzigkeit geworden ist. Und vielen konnte Alfons den Auszug aus diesem gesetzlichen Rigorismus vermitteln und den Glauben an einen gnädigen Gott vermitteln. So wurde er zu einem Verkünder der Barmherzigkeit, wieder dem heiligen Paulus ähnlich, und auch was dieses Evangelisierungsgelübde betraf, nicht? Also dieses Gelübde seiner Priesterweihe, wo er dieses Gelübde zur missionarischen Verkündigung gemacht hat. Denken wir an den heiligen Paulus, aus dessen Feder das Wort stammt: Wehe mir, wenn ich das Evangelium nicht verkünde. Ein heiliges Muss, ein heiliger Zwang liegt auf mir. Und so komme ich zum dritten Punkt. Evangelizare pauperibus. Ja, den Armen das Evangelium verkünden. So sagt Jesus ja. So wurde er zum Anwalt der Armen. Alfons machte die Erfahrung, dass die Hirten sich selber weiden. Was ist damit gemeint? Wir sehen das im Ezechiel, Prophetenbuch des Ezechiel, im 34. Kapitel, wo der Prophet und durch ihn Gott klagt, dass die Hirten sich selber weiden, dass sie wohl das Beste von der Herde nehmen für sich selber, aber nicht wirklich als gute Hirten für die Herde da sind. Viele Priester, und es gab derer nicht wenige, wohnten in Neapel, also in der Stadt, bei ihren Familien, reichen Familien meistens, und führten ein sehr angenehmes und wohlhabendes Leben. Der Landbevölkerung rund um Neapel fehlte es aber an Priestern, die dem einfachen Volk in ihrem harten Leben beistanden und ihnen das Evangelium verkündeten. Was sagt Jesus? Die Ernte ist groß. Er sah die vielen Menschen, die wie Schafe, müde und erschöpft wie Schafe ohne Hirten waren. Und das war damals die Situation in Neapel. Die Hirten sorgten für sich selber, führten ein angenehmes Leben, also so richtig das, was wir Klerikalismus nennen, ja, aber kümmerten sich nicht oder wenig um die Schafe, um die Menschen. Und da gab es dann einen großen Priestermangel rund um Neapel, obwohl Neapel voller Priester gewesen ist. Alfons machte selbst diese Erfahrung, er wohnte da in Scala, vielleicht sogar verbrachte eine Zeit in einer Art Eremitage oder Höhle und sah, wie diese Ziegenhirten und die einfache Landbevölkerung geistlich verdorrte. Und das traf ihn zutiefst ins Herz. Und dafür brauchte er dann auch Mitarbeiter, um dem aufzuhelfen. 1731 gründete er den Orden, zunächst der Redemptoristinnen und 1732 die Kongregation des Allerheiligsten Erlösers, die Redemptoristen, deren Aufgabe es war, durch ihre Mission dem einfachen Volk zu Hilfe zu eilen. Und noch heute sind die Redemptoristen für ihre Volksmissionen bekannt. Liebe Hörerinnen, liebe Hörer, vielleicht haben Sie selbst einmal an einer solchen Volksmission der Redemptoristen teilgenommen, die übrigens Schule gemacht hat, dann auch in anderen Bewegungen. Denken wir zum Beispiel an die katholische Glaubensinformation, die Jüngergemeinschaft, denken wir an die Gemeinschaft Emanuel. Aber sagen wir, so ein ganz starker Impuls ging und geht eben von den Redemptoristen aus in ihren Volksmissionen. Falls Sie sowas mal erlebt haben, würde es mich interessieren, wie Sie es wahrgenommen haben. Wir haben ja dann gleich das Telefon offen, so dass Sie sich auch zu Worte melden können. Das Motto der Redemptoristen lautete und lautet Copiosa apud eum redemptio. Also ich übersetze es, also nicht aus eigenen Stücken, sondern weil ich es so nachgelesen habe. Es ist der Psalm 130, in dem es heißt, bei ihm ist Erlösung, Redemptio, Redemptoristen, bei ihm ist Erlösung in Fülle. Wie lautet unsere Serie? Leben in Fülle. Also ein besonderer Aspekt, bei ihm ist Erlösung in Fülle. Erwähnen möchte ich noch, dass man könnte jetzt noch das Leben, das war ja noch lange nicht zu Ende, sein Leben. Es hat sich aber aus diesen Momenten heraus jetzt entfaltet, ja, entwickelt. Das war der Same, den Gott in sein Leben gelegt hat, aus dem nun die große Fruchtbarkeit gekommen ist mit der Gründung der Redemptoristen. Aber 1762 wurde Alfons zum Bischof von Sant'Agata de' Goti bei Neapel. Das ist ein Bistum, das jemand zuvor als einen Sack mit unreinen Viechern bezeichnet hatte. Also man hat ihn richtig in die Gosse, ins Milieu geschickt. Ein Sack mit unreinen Viechern, so hat er nicht selber gesagt, aber dieses Bistum wurde so bezeichnet. Sein Einsatz dort, ja, man könnte wirklich sagen, bei diesen ärmsten Menschen, einfachen Menschen, brachte ihm den Namen Vater der Armen ein. Vater der Armen. Er begleitete dieses Bischofsamt 13 Jahre lang. Und um jetzt einfach zum Ende seines Lebens zu kommen, er starb völlig entkräftet am 1. August 1787. Er konnte dann in den letzten Monaten oder vielleicht Jahren seines Lebens Nahrung nur mehr über einen Strohhalm einnehmen. Also das war durchaus auch mit dem Opfer seines Leidens verbunden. Zum Schluss möchte ich noch erwähnen, ich schaue kurz auf die Uhr, ja, mache es kurz, dass der heilige Alfons Maria von Liguori, der jetzt ja gelebt hat von 1696 bis 1787, also auch ein hohes Alter erreicht hat, über 90 Jahre wurde, dass er über 100 geistliche und theologische Werke verfasst hatte. Er wurde sogar am 7. Juli 1871 von Papst Pius dem 9. zum Kirchenlehrer ernannt. Zu seinen wichtigsten Schriften gehören die Theologia Moralis, also eine Moraltheologie, das ist sein Hauptwerk. Dann eine Schrift, die heißt Die Herrlichkeiten Mariens. Dann die Praxis der Liebe zu Jesus Christus sowie Schriften des Gebetes, spirituelle, geistliche Schriften. bekannt und sehr wichtig, auch in der Spiritualitätsgeschichte, ist sein Werk Die Vorbereitung zum Tode. Auch etwas, was in der früheren Spiritualitätsgeschichte ein wichtiges Moment war, dass der Blick auf den Tod auch auf unsere Sterblichkeit auch ein wichtiger Impuls war für das geistliche Leben, für ein Leben in Fülle. Ich möchte Sie vielleicht zitieren, ein paar Zitate, zum Beispiel aus dem Werk Die Herrlichkeiten Mariens. Da schreibt Alfons von Liguori: Maria ist die Anwältin der Welt, die Zuflucht aller Sünder. Sie bittet für uns mit einer Mutterherzigkeit, die niemals ermüdet. Wer seine Zuflucht zu ihr nimmt, der braucht nicht zu verzweifeln, denn sie weist niemanden ab, der sie um ihren Schutz anfleht. Erinnert an das Memorare, Gedenke, o gütigste Jungfrau Maria, des heiligen Bernhard von Clairvaux, denn sie weist niemanden ab, der sie um ihren Schutz anfleht. Vielleicht noch ein Zitat über die göttliche Barmherzigkeit. Die Großzügigkeit Gottes, den Erdkreis nennt David voll der göttlichen Barmherzigkeit, nicht aber voll der göttlichen Gerechtigkeit. Er übt zu jeder Zeit gern und freigebig Barmherzigkeit gegen alle. Darum sagt der heilige Jakobus, die Barmherzigkeit triumphiert über das Gericht. Über die Leichtigkeit Gnade zu erlangen. Was kostet es uns zu sagen, mein Gott, hilf mir, erbarme dich meiner. Gibt es etwas Einfacheres als das? Und dieses Wenige wird genügen, um uns zu retten, wenn wir es nur beharrlich tun. Über das Gottvertrauen. Wer sich auf sich selbst verlässt, ist verloren. Wer auf Gott vertraut, kann alles tun. Erinnert an das Lebensmotto des heiligen Clemens Maria Hofbauer, nur Mut, Gott lenkt alles. Wer auf Gott vertraut, kann alles tun. Und zum Schluss noch ein schönes Zitat über die Schöpfung. Wenn wir einen schönen Gegenstand, einen schönen Garten oder eine schöne Blume sehen, lasst uns daran denken, dass wir dort einen Strahl der unendlichen Schönheit Gottes erblicken, der diesem Gegenstand das Dasein geschenkt hat. Gott, der unser Leben als ein Leben in Fülle, in Schönheit möchte, ein Leben im Reichtum seiner Liebe, seiner Barmherzigkeit. Wenn wir jetzt das Telefon öffnen, möchte ich Ihnen gerne noch die ein oder andere Frage mitgeben. Wann gab es in Ihrem Leben eine radikale Kehrtwende? So wie beim Alfons, der aus einem Starjuristen, aus einer weltlichen Karriere zum Vater der Armen wurde, zu einem wirklich guten Hirten für die Menschen. Oder wo erleben Sie im Alltag den Wunsch, noch einmal ganz von vorne anzufangen? Alfons hat mit 27 Jahren alles hingeworfen, weil er die Falschheit seines Systems nicht mehr ertrug. Wo mussten Sie schon einmal Altes hinter sich lassen, um echte Fülle des Lebens zu finden? Oder auch über den Umgang mit Scheitern. Wie kann man den psychologischen und sozialen Druck verarbeiten, wenn ein Lebensentwurf, wie bei Alfons, plötzlich zerbricht? Nach diesem verlorenen Prozess, dieser Bloßstellung. Und vielleicht kennen Sie die Arbeit der Redemptoristen in Österreich. Das sind so ein paar Fragen, die ich Ihnen gerne mitgeben möchte, wenn Sie vielleicht auf die ein oder andere reagieren möchten. Ich lade Sie herzlich dazu ein. Auch die, die vielleicht noch nie angerufen haben, auch die Männer möchte ich ermutigen, zum Telefon zu greifen und vielleicht auch ein Zeugnis aus eurem Leben oder einer Erfahrung zu schildern. Herzliche Einladung dazu jetzt.
1: Dankeschön, lieber Pater Andreas. Das war eine Fülle. Ja, Sie, liebe Zuhörer, haben es gehört. Sie können gerne sich einbringen in die Sendung 0720 578 578, wenn Sie in Österreich anrufen und von außerhalb 0043 vorwählen. 720 578 578.

0: Ja, wir wollen gar nicht so lange jetzt warten, bis die Leitungen sich alle gefüllt haben. Ich nehme sofort die erste Hörerin auf Sendung. Begrüße Marianne aus Oberösterreich mit einem Beitrag. Grüß Gott.
1: Grüß Gott, Pater Schätze. Ich habe die Erfahrung gemacht mit der Volksmission in Binsdorf. Und das war zwischen 1995 und 2001. Ich weiß nicht genau, aber da war noch eine Volksmission. Da wurden wir eingeladen, am Abend einen Vortrag mitzuhören und mitzudiskutieren. Und ich wusste, dass das eine einzige Möglichkeit wäre, das Haus, das, wo Brand gestiftet wurde, mein Elternhaus, zu weihen zu lassen. Die Mutter mit 80 Jahren oder über 80 Jahren einer Beichte und einer Krankensalbung zuzuführen. Und das habe ich voll ausgenützt. Also ich bin gelaufen in die Messe, habe den Priester gesagt, der die Messe gehalten hat, er möge in dieses Haus kommen und Krankensalbung und Weihe für das Haus mitzunehmen. Und ich wäre auch dort und bin dann gelaufen und habe die Wandermutter Gottes in den Herrgottswinkel gestellt und alles ist ganz toll verlaufen, sodass der Priester, der damals noch bei uns war, gesagt hat, gibt's das doch, dass sich jemand bekehrt nach einer Volksmission? Ich habe aber verschwiegen, was der Laie tun muss, dass er überhaupt der Priester in die Wohnungen kommt oder zum günstigsten Augenblick kommt. Das war jetzt das eine und mein Lieblingslied ist Glorwürdige Königin. Da hat auch der Alfons von Liguori den Text dazu geschrieben. Das muss ich Ihnen sagen, dass mir das sehr gefällt, wenn Sie ein Lied texten und singen noch für uns alle.
2: Ja, das ist sehr schön, dass Sie das erwähnen mit Glorwürdige Königin. Da war ich mir gar nicht mehr bewusst, aber ich habe es schon mal gelesen. Man liest ja manchmal drunter, von wem es ist. Ein anderes Lied von Alfons ist ein Zeichen unserer Hoffnung. Bist du für uns, Maria? Ist auch ein sehr, sehr schönes, sehr, sehr schönes Lied aus seiner Feder. Und das, was Sie gesagt haben, da klingt manches an jetzt von der Volksmission, aber auch von der Leidenschaft der Priester oder sagen wir umgekehrt vom Volk, dass auch die Priester rufen, dass sie auch in ihre Leidenschaft, in ihre Berufung, in ihre Charisma rufen möge. Ja, sowas braucht es. Vielen, vielen Dank, Marianne, und einen lieben Gruß nach Oberösterreich.
1: Danke, danke vielmals für Ihren schönen Vortrag. Danke.
0: Ich gebe Ihnen noch einmal die Telefonnummer durch. Die Leitungen sind frei, wenn Sie sich in die Sendung Vertiefungskurs des Glaubens zu Alfons Maria von Liguri einbringen möchten. 0720 578 578, außerhalb Österreichs 0043 720 578 578.

0: Ja, lieber Pater Andreas, da niemand anruft, werde ich die Gelegenheit mal nutzen, ein solches Licht der Wahrheit, das ich vernommen habe, von dem du vorhin gesprochen hast, kurz zu bezeugen. Ich hatte mich schon leer gemacht, eine Lebensveränderung war schon vonstatten gegangen, es war nach der Wende. Und ich war aber noch nicht ganz genau, also noch zwischen Esoterik, Yoga, ne, und dem Glauben hin und her schwankend und bekam das Angebot, eine Yoga-Lehrerausbildung zu machen. Und ich hatte also schon tief gebetet und bin also in der Zeit schon sehr betend gewesen und habe die Gelegenheit genutzt, darüber zu beten. Und ich weiß, dass ich lange gebetet habe und irgendwann die Stimme der Wahrheit, das Licht der Wahrheit wirklich in mein Innerstes gestrahlt hat und ich bekam innerlich den Satz, ich kannte die Bibel zu der Zeit noch nicht besonders gut, was suchst du noch? Du gehst doch schon den Königsweg. Ich bin der Weg, die Wahrheit und das Leben. Ich muss immer wieder ganz berührt, weil das, ja.
1: Stark, sehr stark, genau. Katja. Das ist, erinnert ein bisschen auch an den heiligen Franziskus, der ja dann ein zweites Mal ausgezogen ist, um Karriere zu machen vor seiner Bekehrung. Und auch diesen Traum hat und sagte, warum dienst du dem Knecht, wo du doch dem König folgen kannst, nämlich Christus, und nicht dem Knecht, dem Kaiser. Also, und so hast du sehr schön gesagt, wie hast du gesagt, warum suchst du noch?
0: Was suchst du noch? Ja, du gehst doch schon den Königsweg.
1: Den Königsweg. Ich bin der Weg und die Wahrheit und das Leben. Ja, vielen Dank. Sehr schönes Wort. Ich möchte noch mal einladen, ein bisschen Zeit haben wir noch.
0: Ja, ein paar Minuten haben wir noch.
1: Wenn Sie wollen, liebe Hörerinnen, erzählen uns doch, vielleicht kennen Sie die Redemptoristen in Österreich. Haben Sie vielleicht ein Kloster in Ihrer Nähe, wo Sie sagen, da bin ich gerne, da habe ich auch eine besondere Liebe Gottes erfahren, ein Kloster der Redemptoristen. Es gibt ja zum Beispiel eins in Puchheim, Attnang-Puchheim, muss ich gerade dran denken. Natürlich Maria am Gestade in Wien, wo sich auch die Medjugorje-Bewegung trifft, einmal die Woche am Donnerstag, wo die großen Reliquien des heiligen Clemens Maria Hofbauer sind. Oder haben Sie es erlebt, dass es einen Moment des Scheiterns in Ihrem Leben gab, wo Gott sie auf ganz neue Wege geführt hat. 5 Minuten hätten wir noch, wäre schön, wenn jemand anruft und erzählt und so diese Sendung noch komplettiert. Herzliche Einladung dazu.

0: So, jetzt laufen die Leitungen heiß in der letzten Minute. Friederike aus.
1: Sie jeweils kurz halten.
0: Genau, Sie müssen sich alle kurz halten. Friederike aus Wien, bitteschön.
2: Grüß Gott, Pater Andreas, Friederike.
1: Ja, grüß Gott.
2: Also, ja, ich glaube, Sie können sich noch erinnern an mich.
1: Natürlich.
2: Und ich habe gerade jetzt erst eingeschaltet, weil ich war in der Messe und in der Anbetung und höre Pater Alf, und das ist klar, reden Touristen. Und das wunderschöne Bild, das Originalbild von der immerwährenden Hilfe, das hängt in Rom. Und dieses Bild kenne ich seit meinen Kindertagen in der Marienkirche am Clemens-Maria-Hofbauer-Platz in Wien. Dort waren immer unsere Schulmessen. Dann habe ich es in Oberösterreich natürlich in Maria Puchheim entdeckt.
1: Jawohl.
2: Und in meiner Pfarrkirche, wo ich 10 Minuten zu Fuß nur habe, ist es in der rechten Kapelle. Und wo ich in Oberösterreich bin, gegenüber von meinem Gartentürl, hat der Bauer in seiner Privatkapelle auch aufgehängt. Und an dieses Bild möchte ich jetzt so aufmerksam machen, weil da gibt es so eine wunderschönen Novenenbüchlein. Und ich habe diese Novene schon sehr oft gebetet. Die liegt mir sehr am Herzen. Und es liegt mir sehr am Herzen, das auch weiterzugeben.
1: Da schlage ich vor, Friederike, dass Sie das vielleicht beim Hörerservice dann, Sie haben ja den Kontakt, deponieren für Menschen, die sich dafür interessieren. Ab Montag wird ja wieder der Hörerservice geöffnet haben und vielleicht können Sie das dann noch gut besprechen, ja, Friederike?
2: Ja.
1: Dankeschön, dass Sie uns auf die Herrlichkeiten Mariens aufmerksam gemacht haben, wie eine Schrift des heiligen Alfons heißt. Jetzt wollen wir nach Ihnen, liebe Friederike, zur nächsten Hörer oder nächsten Hörerin gehen. Vergelt's Gott.
2: Ja, vergelt's Gott. Gott.
0: Dankeschön, Friederike. Wir gehen weiter zu Jürgen, der in Tirol zu Hause ist und ein Bekehrungserlebnis teilen möchte. Bitteschön.
3: Ja, genau. Grüß dich, lieber Andreas. Da ist der Jürgen aus Tirol.
1: Servus, Jürgen.
3: Servus, hallo. Und ich möchte mitteilen, also mein Bekehrungserlebnis. Ich war lange in der Gastronomie tätig und dann habe ich aber mit meiner Mutter bei einem heftigen Gespräch gestritten. Und dann habe ich mich hingekniet vor ein großes Marienbild und habe sozusagen jetzt im Nachhinein kann ich sagen, dass man das eine Lebensübergabe macht. Und dann bei dieser Lebensübergabe habe ich dann gemacht vor diesem Bild und dann hat es ein paar Tage gedauert. Wirklich nur maximal eine Woche oder es wäre plus minus eine Woche. Dann war ich beim Pater Slavko in Medjugorje bei einem Fastenseminar und da hat es dann voll eingeschlagen bei mir, dass ich dann aus der Gastronomie gewechselt habe und bin dann Religionslehrer geworden.
1: Stark.
3: Und das wollte ich jetzt mitteilen und ich habe so große Freude gehabt, dich jetzt im Radio zu hören. Und weil du die Männer so aufgefordert hast anzurufen und weil ich zuerst mein Telefon nicht im Auto hatte, musste ich schnell nach Hause fahren und jetzt dich anrufen oder euch.
1: Danke, Jürgen. Dein Zeugnis ist sicher noch länger, weil du hast dich jetzt sehr kurz gefasst. Vielleicht kannst du es mal bei Gelegenheit sozusagen in der Länge erzählen und so vor dem Bild von Jesus und Maria, es wird ja eine Mutter Gottes mit dem Jesuskind gewesen sein, zu beten und sich kindlich Gott anzuvertrauen, das ist eine große Gnade und dann beginnt etwas Neues, dann sind wir wie neu geboren. Vergelt's Gott, Jürgen, alles Liebe.
3: Danke, alles Gute, bitte.
0: Gut, dann lasse ich das Wort gleich bei dir, lieber Pater Andreas, und es ist jetzt niemand mehr in der Telefonleitung.
1: Dann sind wir richtig gut zur nächsten Übertragung am Punkt. Und das war sehr schön, noch einmal die Friederike und auch den Jürgen jetzt zu hören und zuallererst schon die Marianne und dein sehr starkes und schönes, berührendes Zeugnis, liebe Katja. Wirklich, vergelt's Gott dafür. Und für mich selbst war die Begegnung mit dem heiligen Alfons und seiner großen Lebenswende und seinem missionarischen Eifer wirklich ein ganz wichtiger Impuls auf meinem Lebensweg. Er ist der Gründer der Redemptoristinnen zuerst und ein Jahr später der Redemptoristen, um in dieser Missionsarbeit unter den einfachen Menschen Hilfe zu geben. Und ich habe in meinem Leben ich habe das schon gesagt, in diesem Kloster der Redemptoristen und auch bei späteren Begegnungen, ich möchte auch an den Pater Martin Leitgeb, ein Provinzial, der viele Sendungen bei uns gemacht hat, erinnern, wo ich wirklich Aufnahme gefunden habe und Annahme und in der Weise, wie wir uns in unserer Identität gestärkt und angenommen und gestärkt fühlen, sind wir dann auch fähig, hinauszugehen und selber Zeugen zu sein oder auch sogar diese Hirtenschaft, wie wir sie beim heiligen Alfons sehen, wie Jesus es von sich sagt, auch in unserem Leben zu verwirklichen. Dazu möge Gottes Gnade uns allen helfen, jedem auf seine Weise, im Namen des dreifaltigen Gottes, des Vaters und des Sohnes und des Heiligen Geistes.
0: Amen. Vergelt's Gott, lieber Pater Andreas Schätzle. Nächste Woche hören wir uns wieder, so Gott will, mit einem neuen Thema. Aber es geht weiter. Leben
1: Wie
0: in Fülle.
1: Wie heißt das Thema nächste Woche?
0: Ich habe es nicht auf dem Schirm, aber auf jeden Fall Leben in Fülle.
1: Schau mal ins Programm, falls es da liegt. Ich glaube, der Mann mit der Fackel oder so ähnlich.
0: Ja, irgendwie. Um wen geht's denn? Sag's uns.
1: Den heiligen Dominikus. August.
0: August, da haben wir es. Leben in Fülle, der Mann mit der Fackel, genau. So, da Sehr haben gut. Wir schon ein, eine Vor, ja, wie sagt man denn, eine Vorschau für nächste Woche. Ja. Alles Gute dir, lieber Pater Andreas. Bis dahin. Tschüss.
1: Ja, danke.
0: 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Heute war der heilige Alfons Maria von Liguri die Wende seines Lebens, wie aus einem Star-Juristen ein Heiliger wurde, das Thema unserer Sendung. 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Die Nachtwiederholung ist um 0.30 Uhr, soweit ich das auf dem Schirm habe. Ja, und am Mikrofon war für Sie Katja Edenhatter.

0: Samstag, der 1. August. Am Herz-Marie-Sühne-Samstag verbinden wir uns mit einer Herz-Marien-Messe. Und zwar kommt die heute wieder aus Maria Lankowitz in der Steiermark. Und für uns vor Ort begrüße ich Dietmar und Bettina Oettl. Guten Morgen.
1: Guten Morgen, liebe Katja, und auch einen schönen guten Morgen an die Hörerfamilie aus der Steiermark. Wir sind heute wieder zu Gast in der Pfarr- und Wallfahrtskirche Maria Lankowitz in der Weststeiermark. Maria Lankowitz ist die zweitgrößte Marienwallfahrtsstätte in der Steiermark, zu der ganz viele Pilger von weit her kommen und ihre Anliegen vor die Gnadenmutter in Maria Lankowitz bringen dürfen. Die Heilige Messe feiert mit uns heute wieder wie gewohnt Bruder Elias Uneck, er ist Pfarrprovisor von Maria Lankowitz. Musikalisch werden wir mit dem Dreigesang Sunt Tres durch die Heilige Messe begleitet. An der Orgel ist Amir Pusilla. Und nach der Heiligen Messe folgt noch die Aussetzung des Allerheiligsten und das Weihegebet an das Herz Maria. Und ich darf Ihnen nun eine gesegnete Mitfeier der Heiligen Messe wünschen.

0: Wir opfern diese heilige Messe auf für verstorbenen Kurt Moritz. Im Namen des Vaters und des Sohnes und des Heiligen Geistes.
1: Amen.
0: Der Herr sei mit euch.
1: Und mit deinem Geist.
0: Liebe Schwestern, liebe Brüder, liebe Hörerfamilie von Radio Maria in Österreich, Deutschland und Südtirol, ganz herzlich darf ich euch begrüßen zur Herz-Marien-Sühnemesse im Monat August. Heute ist auch der Gedenktag des heiligen Aloysius von Gonzaga. Wir bitten auch ihn um seine Fürsprache am heutigen Tag. Wir begrüßen herzlich den Dreigesang Sunt Tres aus Köflach, der uns diesen Gottesdienst festlich gestaltet. An der Orgel ist heute der junge Herr Amir Buzyla aus der Ukraine, der uns diesen Gottesdienst festlich mitgestaltet. Besinnen wir uns am Beginn dieser heiligen Feier und bitten wir Gott um Vergebung für unsere Sünden. Ich bekenne Gott dem Allmächtigen und allen Brüdern und Schwestern, dass ich Gutes unterlassen und Böses getan habe. Ich habe gesündigt in Gedanken, Worten und Werken durch meine Schuld, durch meine Schuld, durch meine große Schuld. Darum bitte ich die selige Jungfrau Maria, alle Engel und Heiligen und euch Brüder und Schwestern, für mich zu beten bei Gott, unserem Herrn. Der allmächtige Gott, erbarme sich unser, erlasse uns die Sünden nach und führe uns zum ewigen Leben.
1: Amen.

0: Lasset uns beten. Herr unser Gott, du hast das unbefleckte Herz Marie zur Wohnung deines ewigen Wortes und zum Tempel des Heiligen Geistes gemacht. Erhöre unser Gebet und gib uns ein lauteres und zum Hören bereites Herz, damit wir treu deine Gebote halten, dich über alles lieben und unseren Brüdern und Schwestern in der Not helfen. Darum bitten wir durch Jesus Christus, deinen Sohn, unseren Herrn und Gott, der in der Einheit des Heiligen Geistes mit dir lebt und herrscht, Gott von Ewigkeit zu Ewigkeit.
1: Amen.
2: Lesung aus dem Buch Jeremia. In jenen Tagen sagten die Priester und Propheten zu den Beamten und zum ganzen Volk: Jeremia hat den Tod verdient, denn er hat gegen diese Stadt geweissagt, wie ihr mit eigenen Ohren gehört habt. Jeremia aber erwiderte allen Beamten und dem ganzen Volk: Der Herr hat mich gesandt, damit ich als Prophet gegen dieses Haus und diese Stadt alle Worte verkünde, die ihr gehört habt. Nun also, bessert euer Verhalten und euer Tun und hört auf die Stimme des Herrn, eures Gottes, dass sich der Herr des Unheils gereut, das er euch angedroht hat. Siehe, ich selbst bin in eurer Hand. Macht mit mir, was ihr für gut und recht haltet. Aber ihr sollt wissen, wenn ihr mich tötet, bringt ihr unschuldiges Blut über euch, über diese Stadt und ihre Einwohner. Denn der Herr hat mich wirklich zu euch gesandt, damit ich euch alle diese Worte in die Ohren rufe. Da sagten die Beamten und das ganze Volk zu den Priestern und Propheten: Dieser Mann hat den Tod nicht verdient, denn er hat zu uns im Namen des Herrn, unseres Gottes, geredet. Ahikam, der Sohn Schafans, beschützte Jeremia, so dass man ihn nicht dem Volk auslieferte, das ihn töten wollte. Wort des lebendigen Gottes.
1: Amen.

Halleluja, Halleluja. Selig, die um der Gerechtigkeit willen Verfolgung leiden, denn ihnen gehört das Himmelreich. Halleluja, Halleluja. 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

In jener Zeit hörte der Tetrarch Herodes, was man von Jesus erzählte. Er sagte zu seinem Gefolge, das ist Johannes der Täufer, er ist von den Toten auferweckt worden, deshalb wirken solche Kräfte in ihm. Herodes hatte nämlich Johannes festnehmen und in Ketten ins Gefängnis werfen lassen wegen der Herodias, der Frau seines Bruders Philippus. Denn Johannes hatte zu ihm gesagt, es ist dir nicht erlaubt, sie zur Frau zu haben. Dieser wollte ihn töten lassen, fürchtete sich aber vor dem Volk, denn man hielt Johannes für einen Propheten. Als aber der Geburtstag des Herodes war, tanzte die Tochter der Herodias vor ihnen, und sie gefiel Herodes, so dass er mit einem Eid zusagte, ihr zu geben, was immer sie sich wünschte. Sie aber, angestiftet von ihrer Mutter, sagte, gib mir hier auf einer Schale den Kopf Johannes des Täufers. Und der König, der traurig wurde wegen der Eide und wegen der Gäste, befahl, den Kopf zu bringen. Und er schickte und ließ Johannes im Gefängnis enthaupten. Man brachte seinen Kopf auf einer Schale und gab ihn dem Mädchen, und sie brachte ihn ihrer Mutter. Und seine Jünger kamen, holten den Leichnam und begruben ihn. Dann gingen sie und berichteten es Jesus.

Liebe Schwestern, liebe Brüder, liebe Hörerfamilie von Radio Maria, wir sind heute wieder dem Ruf unserer himmlischen Mutter gefolgt und hierher gekommen, um uns anschauen zu lassen von Maria und um uns mit Maria anschauen zu lassen von Gott. Was passiert, wenn ein Mensch sich von Gott anschauen lässt und sich seinem Blick aussetzt? Das dürfen wir an Maria ablesen. Sie lädt uns ein. Kommt, schaut auf mich, dann werdet ihr erfahren, was passiert, wenn man sich in dieser Weise anschauen lässt, so wie ich mich anschauen lasse von Gott, dem Herrn. Uns allen ist das Magnificat vertraut, das große Lied der Gottesmutter, das die Kirche nicht aufhört, immer wieder neu zu singen und zu beten, Tag für Tag. Was passiert, wenn Gott uns anschaut? Im Magnificat wird es deutlich. Das Erste, was Gottes Blick uns schenkt, ist ein weiter Horizont, eine große Perspektive. Marias Blick geht während diesem Lied hinaus über ihr eigenes Leben. Er reicht in die Zeit der Anfänge des Bundes Gottes mit seinem Volk zurück. Von Geschlecht zu Geschlecht preist sie das Erbarmen, das Gott von Abraham seinen Nachkommen geschenkt hat, von Abraham an. Ich glaube,

ist eine menschliche Erfahrung. Und noch etwas anderes lehrt uns das Magnificat. Wenn wir uns von Gott anschauen lassen, dann wächst auch unser Selbstbewusstsein. Wenn wir aufmerksam in das Magnificat hineinschauen, dann spüren wir, hier spricht nicht ein geknechteter Mensch, sondern jemand, der voll Selbstbewusstsein ist. Selig preisen mich alle Geschlechter. Da ist ein Beter zu spüren, der ganz groß von sich selber denkt. Wenn Gottes Blick auf uns ruht, dann dürfen wir mit Maria beten. Selig preisen auch mich, auch uns alle, alle Geschlechter. Wir sind wertvoll vor Gott, wir sind kostbar in seinen Augen. Trotz unserer Schwächen und unserer Fehler sind wir in seinen Augen kostbar. Was für eine wunderbare Botschaft. Das ist eine ganz kostbare Erfahrung, die uns die Gottesmutter Maria lehrt. Schon im alltäglichen, zwischenmenschlichen Leben erfahren wir und merken wir, wenn ein anderer voll Sympathie und Liebe auf uns schaut, da wächst die Freude im eigenen Leben. Das tut uns gut, das gibt uns neue Kraft. Wenn ihr eure Kinder und Enkelkinder anschaut, dann schaut ihr auf sie auch mit dem Blick von Liebe und Sympathie. Wir wissen alle, wie wichtig es ist, dass man einen Menschen an seiner Seite hat, der so auf einen schaut, gerade wenn es schwer wird, wenn es uns schlecht geht, wenn das Kreuz schwer drückt. Selig preisen werden mich alle Geschlechter. Nicht, weil Maria stolz gewesen wäre, nicht, weil sie selber etwas vorzuweisen hätte, sondern weil sie sich ganz von Gott angeschaut wusste. Darum hat sie dieses Selbstvertrauen gehabt. Wer keine Selbstachtung hat und wer nicht groß von sich selber denken kann, der wird mit der Zeit ungenießbar. Wir kennen alle solche Menschen, in deren Nähe wir es nicht aushalten, wo wir froh sind, wenn wir wieder aus dem Dunstkreis herauskommen. Wir dürfen groß von uns denken, weil Gott von uns groß denkt. Einen Gedanken finden wir dann noch in diesem Lobpreis der Gottesmutter. Im Magnificat ist auch ein Grundton der Freude zu spüren durch das ganze Lied hindurch. Wer sich von Gott anschauen lässt, der wird ein Mensch voll freudiger Zuversicht. Meine Seele preist die Größe des Herrn und mein Geist jubelt über Gott, meinen Heiland. Fragen wir einmal, wie ist meine Grundbefindlichkeit als Christ? Kann ich in dieses Lob der Gottesmutter einstimmen oder ist da mehr Ängstlichkeit und mehr Furchtsamkeit? Bin ich gelähmt vor Angst, wenn ich in die Zukunft schaue oder lebt das Wort Jesus, ich vertraue auf dich in meiner Seele und gibt es mir Kraft, wenn ich auf das schaue, was oft wie ein großer Berg vor mir steht. Gott schaut uns nicht nur an, liebe Schwestern und Brüder, Gott liebt uns. Das ist die Kernbotschaft des Evangeliums und das lehrt uns die Gottesmutter Maria. Wenn wir vor ihr Bild treten, um uns von ihr anschauen zu lassen und um uns von mit ihr anzuschauen zu schauen lassen von Gott, dann dürfen wir an Maria ablesen. Wer sich diesem Blick Gottes aussetzt, der wächst im Vertrauen, der bekommt einen weiten Horizont und in seinem Herzen wird die Freude erwachen, so angenommen zu sein wie die Gottesmutter Maria, so von Gott angenommen zu sein, wie wir sind. Er verurteilt uns nicht, er sieht unsere Not und er ist bereit, uns zu helfen. Die meisten von uns haben gehört von den schlimmen Vorkommnissen, die in den letzten Tagen in Medjugorje geschehen ist. Ein verwirrter Mensch hat den Altar in Brand gesetzt und die Muttergottesstatue beschmiert und schwarzer Farbe angeschüttet. Ich möchte ein Lied vortragen, das eine bekannte Musikgruppe in Kroatien als Antwort auf diese Tat beschreibt.

0: geschrieben hat, gleich am nächsten Tag ein wunderschönes Lied, das es auf YouTube auch zu sehen gibt und zu hören. Eine Übersetzung ins Deutsche ist nicht so schön wie der kroatische Text, aber doch der Inhalt ist wichtig, die Reaktion auf diese schlimme Tat. Da heißt es, heute Nacht brennt eine Flamme in Medjugorje. Manche glauben, das Böse werde siegen. Es hat das Antlitz der Mutter mit Schmerz gezeichnet, doch die Liebe konnte es nicht verbrennen. Asche wirbelt auf dem Altar, die Stille ist stärker als der Schrei. Wo aufrichtiges Gebet wohnt, hinterlässt Gott sein ewiges Bild. Der Glaube verbrennt nicht, noch die Hoffnung. Gottes Liebe bleibt bestehen. Wenn der Mensch zerstört, baut Christus wieder auf. Die Mutter betet für alle. Lasst die Glocken läuten, lasst die Kerzen leuchten, lasst das Ave Maria erklingen, denn kein Hass, keine Finsternis kann jemals Gottes Licht verhüllen. Du glaubtest, du seist der Sieger, als du mit der Hand auf den Stein schlugst, doch du wusstest nicht, hast nicht begriffen, dass Gott nicht nur unter einer Kuppel wohnt. Er ist dort, wo das Herz sich hingibt, wo Vergebung selbst inmitten des Schmerzes entsteht. Die Mutter faltet ihre Hände auch für dich, damit die Gnade dich finden möge. Amen. Jungfräuliche Gottesmutter Maria, erhabene Mutter der Kirche, Mutter der schönen Liebe, dir empfehlen wir das ganze Volk Gottes.
1: Schütze die Hirten der Kirche, die den Ehrennamen Hilfe der Bischöfe trägt. Hilf den Priestern, Ordensleuten und allen Gläubigen. Mutter der Kirche, bitte für uns.
2: Mutter der Kirche, bitte für uns.
1: Dein Sohn, der Erlöser der Welt, hat dich bei seinem Tod am Kreuz dem Lieblingsjünger anvertraut. Gedenke des christlichen Volkes, das zu dir ruft. Mutter der Kirche, bitte für uns.
2: Mutter der Kirche, bitte für uns.
1: Blicke auf alle deine Töchter und Söhne. Vereine ihr Beten mit deiner mächtigen Fürsprache bei Gott. Bewahre rein und standhaft ihren Glauben, stärke ihre Hoffnung, entzünde ihre Liebe. Mutter der Kirche, bitte für uns.
2: Mutter der Kirche, bitte für uns.
1: Gedenke aller, die in Ängsten, in Not und in Gefahr leben. Sei vor allem jenen nahe, die wegen ihres Christenglaubens Bedrängnis oder Gefangenschaft erleiden. Erflehe ihnen ein starkes Herz und führe sie bald zum ersehnten Tag der Gerechtigkeit und Freiheit. Mutter der Kirche, bitte für uns.
2: Mutter der Kirche, bitte für uns.
1: Wende deine gütigen Augen unseren getrennten Schwestern und Brüdern zu. Erbitte, dass wir bald wieder zueinander finden, denn du hast Christus geboren, der Einheit gestiftet hat zwischen Gott und den Menschen. Mutter der Kirche, bitte für uns.
2: Mutter der Kirche, bitte für uns.
1: Du Heiligtum des ewigen Lichtes, bitte deinen Sohn, durch den wir die Versöhnung mit dem Vater empfangen haben, dass er mit unseren Fehlern Nachsicht übe, alle Zwietracht und Spaltung fernhalte und uns die Freude gegenseitiger Liebe schenke. Mutter der Kirche, bitte für uns.
2: Mutter der Kirche, bitte für uns.
0: Jungfräuliche Gottesmutter, deinem unbefleckten Herzen empfehlen wir die ganze Menschheit. Wende alles Unheil, das aus der Sünde stammt, ab und schenke ihr den Frieden. Darum bitten wir durch deinen Sohn, der in der Einheit des Heiligen Geistes mit Gott, dem Vater, lebt und herrscht in alle Ewigkeit.
3: Amen.

0: Betet, Brüder und Schwestern, dass mein und euer Opfer Gott, dem allmächtigen Vater, gefalle. Herr unser Gott, schau gnädig auf die Gaben, die wir beim Gedenken an die selige Jungfrau Maria darbringen. Hilf uns, dass wir ihrem Beispiel folgen und uns um den Reichtum der Gnade Christi, deines Sohnes, vor Augen halten und treu bewahren. Darum bitten wir durch Christus, unseren Herrn.
1: Amen.

Ja, du bist heilig, großer Gott. Du bist der Quell aller Heiligkeit. Darum bitten wir dich. Sende deinen Geist auf diese Gaben herab und heilige sie, damit sie uns werden, Leib und Blut deines Sohnes, unseres Herrn Jesus Christus. Denn am Abend, an dem er ausgeliefert wurde und sich aus freiem Willen dem Leiden unterwarf, nahm er das Brot und sagte Dank, brach es, reichte es seinen Jüngern und sprach, nehmet und esset alle davon, das ist mein Leib, der für euch hingegeben wird.

Ebenso nahm er nach dem Mahl den Kelch, dankte wiederum, reichte ihn seinen Jüngern und sprach: Nehmet und trinket alle daraus, das ist der Kelch des neuen und ewigen Bundes, mein Blut, das für euch und für viele vergossen wird zur Vergebung der Sünden. Tut dies zu meinem Gedächtnis.

0: Geheimnis des Glaubens.
1: Deine Gnade.

Heiliger Vater, feiern wir das Gedächtnis des Todes und der Auferstehung deines Sohnes und bringen dir so das Brot des Lebens und den Kelch des Heiles dar. Wir danken dir, dass du uns berufen hast, vor dir zu stehen und dir zu dienen. Wir bitten dich, schenke uns Anteil an Christi Leib und Blut und lass uns eins werden durch den Heiligen Geist. Gedenke deiner Kirche auf der ganzen Erde und vollende dein Volk in der Liebe, vereint mit unserem Papst Leo, unserem Bischof Wilhelm, unserem Weihbischof Johannes und allen Bischöfen, unseren Priestern und Diakonen und mit allen, die zum Dienst in der Kirche bestellt sind. Gedenke unserer Brüder und Schwestern, die entschlafen sind in der Hoffnung, dass sie auferstehen. Nimm sie und alle, die in deiner Gnade aus dieser Welt geschieden sind, in dein Reich auf, wo sie dich schauen von Angesicht zu Angesicht. Vater, erbarme dich über uns alle, damit uns das ewige Leben zuteil wird, in der Gemeinschaft mit der seligen Jungfrau und Gottesmutter Maria, mit ihrem Bräutigam, dem seligen Josef, mit deinen Aposteln, mit dem heiligen Aloysius, und mit allen, die bei dir Gnade gefunden haben von Anbeginn der Welt, dass wir dich loben und preisen durch deinen Sohn Jesus Christus.

0: dem Wort unseres Herrn und Erlösers gehorsam und getreu seiner göttlichen Weisung wagen wir zu sprechen. Vater unser im Himmel, geheiligt werde dein Name, dein Reich komme, dein Wille geschehe, wie im Himmel so auf Erden. Unser tägliches Brot gib uns heute und vergib uns unsere Schuld, wie auch wir vergeben unseren Schuldigern. Und führe uns nicht in Versuchung, sondern erlöse uns von dem Bösen. Erlöse uns, Herr allmächtiger Vater, von allem Bösen und gib Frieden in unseren Tagen. Komm uns zu Hilfe mit deinem Erbarmen und bewahre uns vor Verwirrung und Sünde, damit wir voll Zuversicht das Kommen unseres Erlösers Jesus Christus erwarten.
1: Denn dein ist das Reich und die Kraft und die Herrlichkeit in Ewigkeit. Amen.
0: Der Herr hat zu seinen Aposteln gesagt: Frieden hinterlasse ich euch, meinen Frieden gebe ich euch. Deshalb bitten wir, Herr Jesus Christus, schau nicht auf unsere Sünden, sondern auf den Glauben deiner Kirche und schenke ihr nach deinem Willen Einheit und Frieden. Der Friede des Herrn sei allezeit mit euch.
1: Und mit deinem Geist.

0: Das Lamm Gottes, das hinwegnimmt die Sünde der Welt. Herr, ich bin nicht würdig, dass du eingehst unter mein Dach, aber sprich nur ein Wort, so wird meine Seele gesund. Komm, Herr Jesus. Leib Christi, schenke mir ewiges Leben.
1: Liebe Mitfeiernde, laden wir nun Jesus ein, in unser Herz zu kommen und beten wir gemeinsam das Gebet um die geistige Kommunion. Mein Jesus, ich glaube, dass du im allerheiligsten Sakrament des Altares zugegen bist. Ich liebe dich über alles und meine Seele sehnt sich nach dir. Da ich dich jetzt im Sakrament nicht empfangen kann, so komme geistigerweise zu mir. Ich umfange dich und vereinige mich mit dir. Lass nicht zu, dass ich mich je von dir trenne.

0: Maria bewahrte alles, was geschehen war, in ihrem Herzen und dachte darüber nach. Lasset uns beten. Barmherziger Gott, wir haben Anteil erhalten an den Gaben der Erlösung. Gib, dass auch wir gleich der seligen Jungfrau Maria den Reichtum deiner Gnade preisen und dass sich das göttliche Leben in uns entfalte. Darum bitten wir durch Christus, unseren Herrn.
1: Amen.
0: Nach dem Wettersegen halten wir wieder die kurze eucharistische Andacht mit dem Weihegebet an das unbefleckte Herz Mariens. Wir danken dem Dreigesang und Herrn Amir für die schöne, wunderschöne Gestaltung dieses Gottesdienstes. Die Herzen sind uns aufgegangen durch eure Musik. Die nächste Herz-Marien-Sühnemesse ist dann im September und wird wieder übertragen, oder? Ja, genau, wird wieder in Radio Maria übertragen. Allen, die dabei gewesen sind über das Radio, wünschen wir auch den reichen Segen und die Fürsprache der Lankowitzer Gnadenmutter. Mögen eure Herzen durch ihren Blick erhellt werden in jeder Not, die euch trifft. Jetzt bitten wir um den Wettersegen. Wir spenden ihn hier immer nach dem alten Ritus, der sehr kraftvoll ist. Möge er sich ausdehnen auf ganz Österreich. Wir sind von allen Unwettern bis jetzt verschont geblieben hier in Maria Lankowitz. Nur ein bisschen Regen würden wir brauchen. Der Herr sei mit euch.
1: Und mit deinem Geist.
0: Vor Blitz, Hagel und Unwetter. Er zeige uns deine Huld, o Herr. Herr, erhöre mein Gebet. Lasset uns beten. Wir bitten dich, allmächtiger Gott, verleihe uns auf die Fürbitte der heiligen Gottesmutter Maria, der heiligen Engel, Patriarchen, Propheten, Apostel, Märtyrer, Bekenner, Jungfrauen, Witwen und aller deiner Heiligen, immer deinen Schutz. Gib, dass Ruhe sei in den Lüften. Lass gegen Blitz, Ungewitter, Dürre und Hochwasser dein Heil vom Himmel über uns Unwürdige herabströmen und mache mit deiner starken Hand die dem Menschen stets feindlichen Mächte der Lüfte zunichte. Durch ihn, Christus, unseren Herrn. Der Name des Herrn sei gepriesen. Unsere Hilfe ist im Namen des Herrn. Der Segen des allmächtigen Gottes, des Vaters und des Sohnes und des Heiligen Geistes komme herab auf euch, auf diesen Ort und auf eure Orte und auf die Früchte der Erde und bleibe alle Zeit.
1: Amen.
0: Geht hin in Frieden.
1: Dank sei Gott, dem Herrn.

Gelobt und gebenedeit sei Jesus Christus im allerheiligsten Sakrament des Altares. Wir beten gemeinsam. O reinstes Herz Marias, übervoll von Güte, zeig uns deine Liebe, deines Herzens Flamme, o Maria, komme herab auf alle Menschen. Präge deine Liebe in unsere Herzen ein, so dass wir uns nach dir sehnen. Wir lieben dich unendlich, o Maria, milden und demütigen Herzens. Steh uns bei, wenn wir sündigen. Du weißt, dass alle Menschen sündigen. O gib, dass wir durch dein reinstes und mütterliches Herz von allem, was unsere Seele krank macht, geheilt werden. Gib, dass wir immer die Güte deines mütterlichen Herzens schauen können und dass wir uns durch die Flamme deines Herzens bekehren. Amen. Hochgelobt und gebenedeit sei Jesus Christus im allerheiligsten Sakrament des Altares. Amen.

0: Gott sei gepriesen.
1: Gott sei gepriesen.
0: Gepriesen sei sein heiliger Name.
1: Gepriesen sei sein heiliger Name.
0: Gepriesen sei Jesus Christus, wahrer Gott und wahrer Mensch.
1: Gepriesen sei Jesus Christus, wahrer Gott und wahrer Mensch.
0: Gepriesen sei der Name Jesus.
1: Gepriesen sei der Name Jesus.
0: Gepriesen sei sein heiligstes Herz.
1: Gepriesen sei sein heiligstes Herz.
0: Gepriesen sei sein kostbares Blut.
1: Gepriesen sei sein kostbares Blut.
0: Gepriesen sei Jesus im allerheiligsten Sakrament des Altares.
1: Gepriesen sei Jesus im allerheiligsten Sakrament des Altares.
0: Gepriesen sei der Heilige Geist, der Tröster.
1: Gepriesen sei der Heilige Geist, der Tröster.
0: Gepriesen sei die erhabene Gottesmutter, die allerseligste Jungfrau Maria.
1: Gepriesen sei die erhabene Gottesmutter, die allerseligste Jungfrau Maria.
0: Gepriesen sei ihre heilige und unbefleckte Empfängnis.
1: Gepriesen sei ihre heilige und unbefleckte Empfängnis.
0: Gepriesen sei ihre wunderbare Himmelfahrt.
1: Gepriesen sei ihre wunderbare Himmelfahrt.
0: Gepriesen sei der Name der Jungfrau und Mutter Maria.
1: Gepriesen sei der Name der Jungfrau und Mutter Maria.
0: Gepriesen sei der heilige Josef, ihr reinster Bräutigam.
1: Gepriesen sei der heilige Josef, ihr reinster Bräutigam.
0: Gepriesen sei Gott in seinen Engeln und Heiligen.
1: Gepriesen sei Gott.
0: Hochgelobt und gebenedeit sei Jesus Christus im allerheiligsten Sakrament des Altares.
2: Wir beten dich an, allerheiligster Herr Jesus Christus, hier und in allen deinen Kirchen, die auf der ganzen Welt sind, und preisen dich, denn durch dein heiliges Kreuz hast du die Welt erlöst.

0: Liebe Hörerfamilie, mit diesen wunderschönen Orgelklängen beenden wir jetzt die Übertragung der Heiligen Messe zum Herz-Maria-Sühne-Samstag aus der Pfarr- und Wallfahrtskirche Maria Lankowitz in der Weststeiermark. Zelebrant war Bruder Elias Uneck, Pfarrprovisor. Schön, dass Sie wieder mit uns in der Steiermark im Gebet verbunden waren. Hier in der Weststeiermark waren für Sie vor Ort Bettina und Dietmar Oettl. Und ich wünsche Ihnen jetzt noch einen gesegneten Tag und ich gebe wieder zurück nach Wien ins Studio zu Katja.
1: Mit einem herzlichen Dankeschön und Gruß nach in die Steiermark für euren wertvollen Dienst, liebe Oettls, und bis zum nächsten Mal. Danke. Sie, liebe Zuhörer, für Sie ein kurzer Überblick. Wie geht es weiter im Programm von Radio Maria? In Kürze begrüße ich Sie zu den Hörergrüßen am Samstagvormittag. Dann sind Sie eingeladen zur Gebetszeit, dem Stundengebet um 11.50 Uhr. Heute beten wir mit Pfarrer Christian Poschenrieder. Im Anschluss dann den Angelus und Segen erhalten wir ebenfalls und dann gebe ich Ihnen eine ausführlichere Programmübersicht. Ich freue mich, wenn Sie dabei bleiben.

Die Hörergrüße am Samstagvormittag dazu für Sie im Studio. Katja Edenhatter, ich freue mich, wenn Sie anrufen, um Ihren Wünschen Ausdruck zu geben. Darf natürlich hauptsächlich die Wünsche betreffen, die wir auch in den Hörergrüßen erfüllen können. Also Musik und auch Grüße dürfen aufgegeben werden. Dazu herzliche Einladung 0720 578 578 und von außerhalb Österreichs 0043 720 578 578. Ich erfülle mir gleich mal selber einen Wunsch. Irgendwie zieht es mich zum Wasser hin in der Hitze. Und ich habe mal ein Lied rausgesucht, was mir sehr gut gefällt. Brian Dirksen, The River. Viel Freude damit.

0: Ja, die erste, die auch auf Sendung gehen möchte, die erste ruft aus Linz an. Ich begrüße ganz herzlich Elisabeth.
1: Ja, hallo, grüß Gott. Ich freue mich, dass ich durchgekommen bin. Und ich wünsche mir ein Lied, das ich die Woche auch mal schon gehört habe auf Radio Maria, und zwar von den Hollerstauden. genau, eins von ihrem Repertoire, dass sie lebt, heißt das, glaube ich. Und ich möchte ganz besonders die Ingrid grüßen und ihren schönen gesegneten Samstag wünschen.
0: Gut, und wir haben das Lied rausgesucht, dass ich lebe. Dann schauen wir mal, genau, was uns da überrascht jetzt. Viel Freude, genau, damit, gell?
1: Danke sehr.
0: Wiederhören.
1: Wiederhören.

Ja, und zu den kleinen Dingen gehören auch solche wunderschönen Lieder. Danke Elisabeth aus Linz für diesen Wunsch, den Sie für Ihre Freundin Ingrid aufgegeben haben. Jetzt hat eine Hörerin aus Niederösterreich als erstes angerufen, die aber leider aufgelegt hat. Sie wünscht sich für ihren baldigen Geburtstag selber ein Lied. Diesen Liedwunsch möchte ich jetzt gerne erfüllen. Maria, dich lieben, von den österreichischen Bischöfen interpretiert.

0: So, der nächste Anruf kommt aus einem Auto, das auf der Fahrt nach Medjugorje ist. Wahrscheinlich mehrere Autos, aber die Anna, die uns von der Stimme her sehr gut bekannt ist, die Kisis sind unterwegs nach Medjugorje. Liebe Anna, was darf ich für euch tun?
1: Hallo!
0: Hallo!
1: Wir wünschen uns das Lied Du bist hier.
0: Genau, das werde ich gleich spielen und dann würde ich die Hörer einladen, dass sie auch für euch fest ein Gebet gen Himmel schicken, dass ihr gut, gesund und unbeschadet ankommt, vor allen Dingen auch die Hitze gut übersteht, da im Stau und so weiter. Okay?
1: Danke fürs Gebet.
0: Tschüss, macht's gut und viel, viel Freude in Medjugorje, ja?
1: Danke.
0: Ciao, ciao.

0: So, jetzt habe ich einen kleinen mutigen Mann in der Leitung, den Johnny. Ich grüße dich, lieber Johnny.
1: Hallo.
0: Ja, hallo. Wen möchtest du grüßen und mit und warum? Sag mir.
1: Die Raffaela.
0: Das ist deine Tante. Die wird heute schon oder morgen oder wann hat sie Geburtstag?
1: Heute hat sie Geburtstag.
0: Und wie alt wird sie?
1: 18.
0: Wow. Und die hast du wahrscheinlich ganz dolle lieb, die Wie heißt sie? Raffaela?
1: Ein Mädchen.
0: Ja, ja, die heißt. Deswegen kann man sie doch aber lieb haben, seine Tante, oder nicht?
1: Ja.
0: Schon.
1: Ja.
0: Ja, und dann wollen wir jetzt ein Geburtstagslied spielen, wo ihr beide abrockt, oder?
1: Ja.
0: Gut. So machen wir das, lieber Johnny. Viel Freude und ja, mach's gut.
1: Tschüss.

0: So, jetzt haben wir aber ordentlich abgerockt. Das war jetzt lange, aber dafür brauchte ich jetzt auch die Zeit, um das Lied zu finden, das sich der Christian aus Oberösterreich wünscht. Was darf sein?
1: Ja, und zwar, jetzt hast du Christian gesagt, ich habe es aufgenommen, aber wir kennen es unter Josef. Hier ist der Josef aus Oberösterreich. Ja, ich möchte mal ganz herzliche liebe Grüße schicken nach Goldenkirchen zu Maria. Ja. Ins Alten- und Pflegeheim, ins Haus Elisabeth, ja. Hallo Maria, Mahlzeit, herzliche Grüße von Josef und dann noch möchte ich grüßen das ganze Radio Maria-Team, ja. Mhm. Und jetzt weiß ich nicht, ob meine Nachbarin zuhört oder unser Altbayerin Traudi. Hallo, grüße Traudi, Mahlzeit, ich will euch ein bisschen Kuchen oder vielleicht schon Mittagessen. Und zwar mit dem Song von Elvis Presley, Take My Hand, Precious Lord.
0: Genau. Und das schicke ich jetzt auf die Reise und wünsche Ihnen einen gesegneten Tag, lieber Christian.
1: Ja, danke. Wieder ein bisschen auch schon mal, merkt ihr eine Stimme.
0: Ciao, ciao, ciao.
1: Ciao.

0: ausgespielt für den Josef aus Oberösterreich, Take My Hand von Elvis Presley. Jetzt begrüße ich Margarete aus Oberösterreich. Die sind heute ganz stark, die Oberösterreicher.
1: Grüß Gott, hier ist Margarete aus Oberösterreich. Mein Gruß geht noch mit der Kirche zu Anne Ortmeier. Liebe Anne, zu deinem gestrigen Geburtstag herzlichen Glückwunsch. Viel Gottes Segen und viel Ausdauer und Geduld in deinem schweren Leiden. Möge der Herr dich segnen, schützen und begleiten, auch im kommenden Lebensjahr. Alles Gute von Margarete, von guten Mächten wunderbar geborgen.
0: Da wird sich Ihre Freundin freuen, Anni. Zum Geburtstag auch von uns alles, alles Gute und Gottes Segen für Sie. Auf Wiederhören.
1: Danke vielmals und danke für Radio Maria und Ihren Dienst. Okay. Sie sind ein Segen für uns.
0: Dankeschön.

Das Lied gewünscht von Margarete aus Oberösterreich. Und der Gruß ging nach Mitterkirchen zu Anni zum Geburtstag mit den Wünschen für ja, gute Gesundheit, gutes und ja, Wohlergehen. Jetzt gebe ich noch einen Wunsch auf Sendung, den Maria aufgegeben hat aus Tirol. Sie wünscht sich für ihren verstorbenen Mann und älteren Sohn im Gedenken an beide das Schubert-Lied »Mein Heiland, Herr und Meister« in einer Instrumentalversion. Viel Freude wünsche ich Ihnen damit, liebe Maria.

Damit möchte ich mich aus den Hörergrüßen verabschieden. Falls Sie nicht durchgekommen sind, tut es mir sehr leid, aber am Nachmittag haben Sie nochmal Gelegenheit, bei meiner Kollegin Gabi Weindelmeier sich zu melden, um Ihre Grüße und Glückwünsche und Musikwünsche aufzugeben. Ich freue mich, wenn Sie dabei bleiben, jetzt bei der Gebetszeit. Ich bin noch darum bemüht, meinen Mitbeter, meinen Vorbeter, den Pater Christian Poschenrieder, zu erreichen.

0: Wir bitten nun die Sechs das Mittagsgebet der Kirche für Sie zum Mitbeten im großen grünen Stundenbuch der Hymnus »O Gott, du lenkst mit starker Hand« auf Seite 145. Dann sind wir auf Seite 311. Wir beten das Psalterium vom Samstag der ersten Woche. Das ist Psalm 119 ab Vers 33, die Strophe römisch 5 und Psalm 34 in zwei Abschnitten. Die Oration beten wir heute zum Gedenktag des heiligen Alfons Maria von Liguri auf Seite 842. Im Zeitalter der Technik ist natürlich auch die App eine sehr gute Gelegenheit, mitzubeten, und die einfachere. Das grüne Stundenbuch werden wahrscheinlich wenige haben. Also gerne auch jetzt mit Ihnen gemeinsam, und ich begrüße Herrn Pfarrer Christian Poschenrieder auf Sendung, bitte.
1: O Gott, komm mir zu Hilfe.
0: Herr, eile mir zu helfen.
1: Ehre sei dem Vater und dem Sohn und dem Heiligen Geist.
0: Wie im Anfang, so auch jetzt und alle Zeit und in Ewigkeit. Amen. Halleluja.
1: O Gott, du lenkst mit starker Hand den wechselvollen Lauf der Welt, machst, dass den Morgen mildes Licht den Mittag voller Glanz erhält.
0: Lösch aus die Glut der Leidenschaft und tilge allen Hass und Streit. Erhalte Geist und Leib gesund, schenk Frieden uns und Einigkeit.
1: Du Gott des Lichts, auf dessen Reich der helle Schein der Sonne weist, dich loben wir aus Herzensgrund, Gott Vater, Sohn und Heiliger Geist.
0: Amen.
1: Amen. Führe mich, Herr, auf dem Pfad deiner Gebote.
0: Führe mich, Herr, auf dem Pfad deiner Gebote.
1: Herr, weise mir den Weg deiner Gesetze. Ich will ihn einhalten bis ans Ende.
0: Gib mir Einsicht, damit ich deiner Weisung folge und mich an sie halte aus ganzem Herzen.
1: Führe mich auf dem Pfad deiner Gebote. Ich habe an ihm Gefallen.
0: Deinen Vorschriften neige mein Herz zu, doch nicht der Habgier.
1: Wende meine Augen ab von eitlen Dingen. Durch dein Wort belebe mich.
0: Erfülle deinem Knecht die Verheißung, die allen gilt, die dich fürchten und ehren.
1: Wende die Schande ab, vor der mir graut, denn deine Entscheide sind gut.
0: Nach deinen Befehlen hab ich Verlangen. Gib mir neue Kraft durch deine Gerechtigkeit.
1: Ehre sei dem Vater und dem Sohn und dem Heiligen Geist.
0: Wie im Anfang, so auch jetzt und alle Zeit und in Ewigkeit. Amen. Führe mich, Herr, auf dem Pfad deiner Gebote.
1: Wer den Herrn fürchtet, leidet keinen Mangel.
0: Wer den Herrn fürchtet, leidet keinen Mangel.
1: Ich will den Herrn allezeit preisen. Immer sei sein Lob in meinem Mund.
0: Meine Seele rühme sich des Herrn. Die Armen sollen es hören und sich freuen.
1: Verherrlicht mit mir den Herrn, lasst uns gemeinsam seinen Namen rühmen.
0: Ich suchte den Herrn und er hat mich erhört. Er hat mich all meinen Ängsten entrissen.
1: Blickt auf zu ihm, so wird euer Gesicht leuchten, und ihr braucht nicht zu erröten.
0: Da ist ein Armer, er rief und der Herr erhörte ihn. Er half ihm aus all seinen Nöten.
1: Der Engel des Herrn umschirmt alle, die ihn fürchten und ehren. Und er befreit sie.
0: Kostet und seht, wie gütig der Herr ist. Wohl dem, der zu ihm sich flüchtet.
1: Fürchtet den Herrn, ihr seine Heiligen. Denn wer ihn fürchtet, leidet keinen Mangel.
0: Reiche müssen darben und hungern. Wer aber den Herrn sucht, braucht kein Gut zu entbehren.
1: Ehre sei dem Vater und dem Sohn und dem Heiligen Geist.
0: Wie im Anfang, so auch jetzt und alle Zeit und in Ewigkeit. Amen. Wer den Herrn fürchtet, leidet keinen Mangel.
1: Suche Frieden und jage ihm nach.
0: Suche Frieden und jage ihm nach.
1: Kommt, ihr Kinder, hört mir zu. Ich will euch in der Furcht des Herrn unterweisen.
0: Wer ist der Mensch, der das Leben liebt und gute Tage zu sehen wünscht?
1: Bewahre deine Zunge vor Bösem und deine Lippen vor falscher Rede.
0: Meide das Böse und tu das Gute. Suche Frieden und jage ihm nach.
1: Die Augen des Herrn blicken auf die Gerechten. Seine Ohren hören ihr Schreien.
0: Das Antlitz des Herrn richtet sich gegen die Bösen, um ihr Andenken von der Erde zu tilgen.
1: Schreien die Gerechten, so hört sie der Herr. Er entreißt sie all ihren Ängsten.
0: Nahe ist der Herr den zerbrochenen Herzen. Er hilft denen auf, die zerknirscht sind.
1: Der Gerechte muss viel leiden. Doch allem wird der Herr ihn entreißen.
0: Er behütet all seine Glieder. Nicht eines von ihnen wird zerbrochen.
1: Den Frevler wird seine Bosheit töten. Wer den Gerechten hasst, muss es büßen.
0: Der Herr erlöst seine Knechte. Straflos bleibt, wer zu ihm sich flüchtet.
1: Ehre sei dem Vater und dem Sohn und dem Heiligen Geist.
0: Wie im Anfang, so auch jetzt und alle Zeit und in Ewigkeit. Amen. Suche Frieden und jage ihm nach. Wir hören aus dem Buch Jeremia. Arglistig, ohne Gleichen ist das Herz und unverbesserlich. Wer kann es ergründen? Ich, der Herr, erforsche das Herz und prüfe die Nieren, um jedem zu vergelten, wie es sein Verhalten verdient.

0: Reinige mich von verborgener Schuld.
1: Behüte deinen Knecht vor vermessenen Menschen.
0: Gott, du Hirt deines Volkes, du schenkst der Kirche zu allen Zeiten Menschen, die durch ihren Glauben und ihre Liebe ein Vorbild sind. Gib, dass uns gleich dem heiligen Alphons das Heil der Menschen am Herzen liegt und schenke uns im Himmel den Lohn, den er schon empfangen hat. Darum bitten wir durch Jesus Christus, deinen Sohn, unseren Herrn und Gott, der in der Einheit des Heiligen Geistes mit dir lebt und herrscht in alle Ewigkeit.
1: Amen.
0: Singet Lob und Preis.
1: Dank sei Gott dem Herrn.

0: Wir beten den Angelus.
1: Im Namen des Vaters und des Sohnes und des Heiligen Geistes.
0: Amen.
1: Der Engel des Herrn brachte Maria die Botschaft.
0: Und sie empfing vom Heiligen Geist.
1: Gegrüßet seist du, Maria, voll der Gnade, der Herr ist mit dir. Du bist gebenedeit unter den Frauen und gebenedeit ist die Frucht deines Leibes, Jesus.
0: Heilige Maria, Mutter Gottes, bitte für uns Sünder, jetzt und in der Stunde unseres Todes. Amen.
1: Maria sprach, siehe, ich bin die Magd des Herrn.
0: Mir geschehe nach deinem Wort.
1: Gegrüßet seist du, Maria, voll der Gnade, der Herr ist mit dir. Du bist gebenedeit unter den Frauen und gebenedeit ist die Frucht deines Leibes, Jesus.
0: Heilige Maria, Mutter Gottes, bitte für uns Sünder, jetzt und in der Stunde unseres Todes. Amen.
1: Und das Wort ist Fleisch geworden
0: und hat unter uns gewohnt.
1: Gegrüßet seist du, Maria, voll der Gnade, der Herr ist mit dir. Du bist gebenedeit unter den Frauen und gebenedeit ist die Frucht deines Leibes, Jesus.
0: Heilige Maria, Mutter Gottes, bitte für uns Sünder, jetzt und in der Stunde unseres Todes. Amen.
1: Bitte für uns, heilige Gottesmutter,
0: auf dass wir würdig werden der Verheißungen Christi.
1: Lasset uns beten. Allmächtiger Gott, gieße deine Gnade in unsere Herzen ein. Durch die Botschaft des Engels haben wir die Menschwerdung Christi, deines Sohnes, erkannt. Lass uns durch sein Leiden und Kreuz zur Herrlichkeit der Auferstehung gelangen. Darum bitten wir durch Christus, unseren Herrn.
0: Amen.
1: Ehre sei dem Vater und dem Sohn und dem Heiligen Geist.
0: Wie im Anfang, so auch jetzt und alle Zeit und in Ewigkeit. Amen.
1: Herr, gib allen Verstorbenen die ewige Ruhe.
0: Und das ewige Licht leuchte ihnen.
1: Herr, lass sie ruhen in Frieden.
0: Amen. Wir beten zur Mutter Gottes und bitten sie um Frieden. Sie finden das Gebet im aktuellen Programmheft auf Seite 36 und auch auf unserer Website in der Rubrik Beten, aktuelles Mittagsgebet.
1: Seligste Jungfrau Maria, himmlische Mutter, Königin des Friedens, wir kommen zu dir und bitten dich, führe uns zu Jesus. Dein Glaube sei uns Vorbild, deine Demut begleite uns, deine Reinheit umhülle uns und in deiner Liebe lass uns geborgen sein.
0: Heilige Maria, Königin des Himmels und der Erde, bitte sei uns Fürsprecherin bei deinem Sohne. Wende ab alles Böse von uns und geleite uns unter deinem Schutz heim in das Reich des dreieinigen Gottes, des Vaters, des Sohnes und des Heiligen Geistes. Amen.
1: Amen. Der Herr sei mit euch.
0: Und mit deinem Geiste.
1: Es segne euch der allmächtige Gott, der Vater und der Sohn und der Heilige Geist.
0: Amen.
1: Geht hin in Frieden.
0: Dank sei Gott, dem Herrn.

Es ist 12 Uhr und 11 Minuten, in Kürze auch 12 Uhr 12. Sie bekommen von mir jetzt wieder eine Übersicht, wie es im Programm von Radio Maria Österreich weitergeht bis heute Abend. Um 12.30 Uhr nach einem kurzen klassischen Intermezzo geht es weiter mit dem ABC der Heiligen für ein christliches Ozeanien, der heilige Märtyrer Pierre Chanel mit Christina Goda. 13 Uhr Hormatklang, 35 Jahre Durtitaler Sängerrunde mit Alfred Luger. 14 Uhr Gebet um 2, lichtreicher Rosenkranz für Ehepaare und Familien. 14.40 Uhr, für Sie gelesen, weiter geht es mit Giovannino Guareschis Roman Don Camillo und Pepone. Es liest Martin Ploderer. 15 Uhr beten wir den Barmherzigkeitsrosenkranz. 15.15 Uhr, Hörergrüße. 16 Uhr, Nachrichten von Radio Vatikan. Uhr setzen wir fort mit der Sendung Bibelschule. Heute mit Dr. Petra Ritter-Müller zum Thema der Richter Simson zwischen Erwählung und Versagen. 17.30 Uhr, wir beten die Vesper und anschließend den Angelus. 18 Uhr schalten wir uns nach Medjugorje zum 37. Internationalen Jugendfestival, dieses Jahr unter dem Motto Ad Fontem, zur Quelle. 18 Uhr Rosenkranz, 19 Uhr Heilige Messe zur Eröffnung des Jugendfestivals, 21 Uhr eucharistische Anbetung. 21.40 Uhr heißt es, bitten wir die Komplett mit Pfarrer Philipp Faschinger aus Oberösterreich. Und 22 Uhr heißt es dann, kommt zu mir, heute am Herz-Maria-Sühne-Samstag die eucharistische Anbetung aus Brixen, Südtirol. Damit gehen unsere Nachtsendungen erst nach dem Angelus um 0.05 Uhr los. Und damit wünsche ich Ihnen ganz viel Freude mit unserem Programm. Auch wenn Sie in der Nacht eventuell nicht schlafen können. Sie wissen, Radio Maria strahlt auch in der Nacht ein Programm aus mit Wiederholungssendungen vom Tag, Gebetszeiten und natürlich auch passender Musik für die Nacht. Nun zum klassischen Intermezzo. Da habe ich mir heute Musik ausgesucht, die man eigentlich am Abend hört, aber momentan, also bei mir zu Hause, sind die Jalousien ganz unten, also es ist auch nächtlich in den Wohnungen zum Teil und da passt eine Serenata Notturna, glaube ich, ganz gut dazu, wenn wir innehalten am Mittag und uns etwas hingeben möchten, klassische Musik und etwas ausruhen. Und dabei wünsche ich Ihnen jetzt ganz viel Freude mit Musik von Wolfgang Amadeus Mozart.

klassischen Intermezzo hörten Sie heute Musik von Wolfgang Amadeus Mozart, und zwar Serenata Notturna mit 3 Sätzen, Kircheverzeichnis 239. Es spielte das Sinfonieorchester des Bayerischen Rundfunks unter Sir Colin Davis. Ich verabschiede mich von Ihnen. Am Mikrofon war Katja Edenhatter.

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0: Und zu dieser neuen Folge des ABC der Heiligen begrüßt sie Alexia de Lorlaval. Das Gebetsanliegen des Papstes für diesen Monat August lautet: Wir beten, dass es uns gelingt, in den großen Städten, die oft durch Anonymität und Einsamkeit gekennzeichnet sind, neue Formen zu finden, das Evangelium zu verkünden und kreative Wege zur Gemeinschaftsbildung zu entdecken. Und aus diesem Grund haben wir unseren heutigen Heiligen ausgesucht, nämlich Pierre Chanel, welcher nicht nur eine Stadt evangelisierte, sondern sogar eine ganze Insel. Und zwar Ozeanien, ganz genau eigentlich Futuna, wo nun 98% der Bevölkerung römisch-katholisch ist, dank dieses Heiligen. Seine ganze Geschichte und wie es dazu kam, wird uns nun Christina Goda erzählen.
1: Lass mein Leben der Samen sein, wenn es begraben werden muss, lass es im Glauben aufblühen. Dieses Zitat stammt vom heiligen Pierre Chanel, dem ersten Märtyrer und Patron Ozeaniens. Aufgewachsen auf einem kleinen Bauernhof, lernte er früh den Kreislauf von Säen und Ernten kennen. Vom Kirchenvater Tertullian stammt die berühmte Aussage: Das Blut der Märtyrer ist der Same für neue Christen. Diese Wahrheit bezeugt insbesondere der heilige Pierre Chanel. Sein Leben war geprägt von stiller Treue. Sein Tod war der Same, aus dem der Glaube im Übersee hervorging. Doch wer war dieser Pierre Chanel? Pierre-Louis-Marie Chanel wurde am 12. Juli 1803 in Cuyes in Frankreich, einem Weiler in der Gemeinde Montrevel-en-Bresse im Département Ain, geboren. Seine Eltern waren fest im Glauben verankerte burgundische Bauern, die ihn am 16. Juli, am Fest der Jungfrau vom Berge Karmel, taufen ließen. Diese tiefe Marienverehrung verbindet ihn mit dem heiligen Ludwig Maria Grignon de Montfort. Daher ist es eine besondere Fügung, dass die Kirche beider am selben Tag, nämlich dem 28. April, gedenkt. Pierre Chanel wuchs mit 7 Geschwistern auf. Eine besondere geistliche Freundschaft verband ihn mit seiner Cousine Jeanne-Marie Chanel. In der Natur spielend errichtete er oft einen Altar, den sie mit den Blumen des Feldes liebevoll schmückte. Gemeinsam sangen und beteten sie, machten Prozessionen und ahmten alles nach, was sie in der Kirche erlebt hatten. Da der Schulbesuch aufgrund der großen Entfernung am Land und aufgrund der Französischen Revolution nicht möglich war, weidete Pierre mit 7 Jahren die Schafsherde seines Vaters. Auf seinem Spazierweg fiel dem Dorfpfarrer Abbé Jean Trompier, der einfache und höfliche Junge, auf. Er witterte sogleich eine Berufung zum Priestertum und nahm den Jungen in seine Vorbereitungsschule auf. Dort wiederum fiel er einem anderen Pfarrer auf, der ihm im nächstgrößeren Ort den weiterführenden Schulbesuch ermöglichte und ihn als Ministrant einsetzte. Um 1817, etwa zum Zeitpunkt seiner ersten heiligen Kommunion, begann Pierre, inspiriert durch die Briefe und Berichte von Jesuitenmissionaren in Asien, von einer Mission in Übersee zu träumen. Bald darauf wechselte Pierre-Louis-Marie aufs Knabenseminar in Meximieux, absolvierte mit Bravour den Gymnasialunterricht und trat sogleich ins Priesterseminar in Bourg-en-Bresse im Bistum Belley ein. Nach dem Eintritt überkamen ihn viele Glaubenszweifel. Diese konnte er jedoch durch Gebet, besonders zu Jungfrau Maria, überwinden. Am 15. Juli 1827 wurde er zum Priester geweiht und diente als Vikar in Ambérieu. Nach einem Einsatz als Pfarrvikar bat er seinen Bischof um Entsendung in die Mission. Allerdings vergeblich. Stattdessen wurde er zum Pfarrer des Dorfes Crozet, unweit von Genf, ernannt, wo er segensreich wirkte und sich insbesondere durch seinen Dienst an Kranken viel Anerkennung erwarb. Doch sein Wunsch nach der Mission ließ ihn nicht los. Als ihm der Bischof die Ausreise verweigerte, schloss er sich 1831 der neu gegründeten Gesellschaft Mariens, den sogenannten Maristen, an. In dieser Gemeinschaft fand er seine marianische Spiritualität und die missionarische Vision wieder. Pater Jean-Claude Collin, ein Mitbegründer der Gesellschaft Mariens, setzte ihn im Knabenseminar von Belley als Lehrer, Spiritual, Ökonom und schließlich als Vizerektor des Hauses ein. Von Frankreich nach Ozeanien. 1835 bat der Heilige Stuhl die Diözese Lyon um Missionare für Ozeanien. Daraufhin erklärten sich auch die Maristen bereit, sich senden zu lassen. Allerdings unter der Bedingung, dass ihre Gemeinschaft anerkannt würde. Die päpstliche Zustimmung erfolgte am 29. April 1836. Und Papst Gregor XVI. Vertraute den Maristen die Mission in Ozeanien an. Pater Chanel konnte endlich seinen Traum verwirklichen. Er legte am 24. September seine Ordensgelübde ab und brach einen Monat später von Le Havre nach Ozeanien auf. Nach einer 10-monatigen Reise erreichte er mit seinen Mitbrüdern die Insel Futuna. Futuna war eine Vulkaninsel von wenigen Quadratkilometern, die von etwa 2000 Einwohnern bewohnt und in rivalisierenden Häuptlingstümern organisiert war. Es gab keine Infrastruktur, keine Kenntnis vom Christentum, aber zwei unbekannte lokale Sprachen. Am 8. Dezember 1837 landeten sie auf der Insel und zelebrierten ihre erste heilige Messe am Hochfest der unbefleckten Empfängnis. Pater Chanel und sein Mitbruder Delorme wurden vom Inselkönig Niuliki als Gäste aufgenommen. Pater Chanel passte sich schnell den lokalen Bräuchen an und begann die Sprache Futunan zu lernen und bemühte sich, ein Gespür für ihre Kultur zu entwickeln.

0: Sie hören gerade das ABC der Heiligen für ein christliches Ozeanien. Der heilige Märtyrer Pierre Chanel mit Christina Goder.
1: Der erste Märtyrer Ozeaniens. Um die Menschen zu lieben, muss man sie ertragen. Man muss Geduld haben, die Herzen nach und nach gewinnen, bevor man sie belehrt. So Pater Chanel. Pierre Chanel kümmerte sich um Kranke und Alte. Er lernte eine schwierige Sprache, aß ungewohnte Speisen, ertrug die Verachtung derer, die ihn für einen nutzlosen Ausländer hielten. Er predigte das Evangelium und erwarb sich mit seiner Geduld und Freundlichkeit die Zuneigung der Inselbewohner, die ihn Petolo, das heißt Mann mit dem großen Herzen, nannten. Aber ein Mann, der auch dann beharrlich weiter säte, wenn die Erde trocken zu sein schien. Das Evangelium nennt diese Fähigkeit, diese Tugend, den täglichen Dienst treu zu bleiben, Beharrlichkeit im Glauben. So schreibt Paulus in seinem Brief an die Galater im Kapitel 6, Vers 9: Lasst uns nicht müde werden, Gutes zu tun, denn zu seiner Zeit werden wir ernten, wenn wir nicht nachlassen. Die wachsende Beliebtheit Pater Chanels beunruhigte jedoch den Inselkönig Niuliki, der zunehmend um seine Macht und seinen Einfluss fürchtete und deshalb die Missionare verstieß. Diese standen bald darauf kurz vor dem Hungerstod. Als der Sohn des Königs Maitala öffentlich seinen Willen zur Taufe erklärte, beauftragte König Niuliki seinen Schwiegersohn Musumusu mit der Ermordung des lästigen Paters. Nur gute 3 Jahre waren Pater Chanel als Missionar beschieden. Er selbst strieb 1839. Von den 20 Taufen sind alle Taufen in Todesgefahr. Das ist meine ganze Ernte. Die Leute nahmen die neue Religion nicht an. Ende 1840 bildete sich eine Gruppe von Taufbewerbern. Als sich, wie gesagt, der Sohn Maitala, der Sohn des Königs, dieser Gruppe anschließen wollte, sah der König seine Macht und die alten Verhältnisse gefährdet. Beigetragen hat dazu auch der Erfolg Bataillons, einem Missionar auf der Nachbarinsel Wallis. Bataillon missionierte kämpferisch und war dabei, die Insel für sich zu erobern. Bei Tagesanbruch des 28. April 1841 wurde das Mordkommando ausgeführt. Die von Niuliki entsandte bewaffnete Gruppe drang in Pater Chanels Hütte ein. Er wurde in seinem 37. Lebensjahr mit Knüppeln zu Tode geprügelt. Als Musumusu merkte, dass der Franzose noch atmete, tötete er den Pater mit einer Axt. Doch sein Tod führte schließlich zur Christianisierung der gesamten Insel. Als nämlich ein Jahr später Pater Chanels Leichnam geborgen wurde, hatte sich das Christentum stark verbreitet. Nahezu die gesamte Bevölkerung hatte sich taufen lassen, einschließlich dem Mörder Musumusu. Dieser hatte sich beim Grab des Märtyrers bestatten lassen, damit alle, die Pater Chanel verehrten, sein Grab mit Füßen treten. In der Nähe des Grabes von Pater Chanel ließ sich auch eine Königstochter begraben, die erste Ordensfrau der Insel wurde. Chanels Gebeine kehrten 1977 vom Lyoner Mutterhaus der Maristen nach Futuna zurück und ruhen in einer Basilika, die seinen Namen trägt. Heute sind 98% der Bevölkerung römisch-katholisch. Pierre Chanel wurde 1889 selig und 1954 heilig gesprochen, sowie zum Patron von Ozeanien erklärt. Zum Abschluss ein kurzer heilsgeschichtlicher Überblick zur Einordnung des Wirkens und Sterbens von Pater Chanel. Aus der Apostelgeschichte kennen wir den ersten Blutszeugen, der sein Leben für Christus hingab, den heiligen Stephanus. Er selbst war ein Christ nicht jüdischer Herkunft. So lässt sich auch eine Parallele zum Erzmärtyrer Ozeaniens, Pierre Chanel, ziehen. Stephanus gab als erster Blutzeuge sein Leben für Christus hin. Als Erzmärtyrer Ozeaniens überschritt auch Pierre Chanel in seiner Mission im Übersee als erster kulturelle Grenzen und wurde durch sein Sterben zum Seemann des Glaubens. Die Urkirche war auch das Modell für die neu gegründete Ordensgemeinschaft der Maristen. Zur Urkirche gehörte das Martyrium der großen Apostel und der vielen unbekannten Christen. Die Gesellschaft Mariens, zu denen Pater Chanel angehörte, erlebte in Ozeanien diese Dimension von Urkirche, das Martyrium. Am 28. April gedenkt die Kirche des heiligen Peter Chanel und ich darf Ihnen aus seiner Lobrede auf den Tagesheiligen die Lesehore vorlesen. Das Blut der Märtyrer ist der Same, aus dem neue Christen wachsen. Nachdem sich Peter Chanel in der Gesellschaft Marie dem Ordensleben zugewandt hatte, wurde er sofort in die ozeanische Mission entsandt zur Insel Futuna im Pazifischen Ozean, wo der Name Christi noch nicht verkündigt worden war. Ein Laienbruder, der immer sein Assistent war, erzählt von dem Leben des Heiligen in der Mission. Bei der Tätigkeit brannte ihn die Sonnenhitze. Oft wurde er von Hunger gequält. Und wenn er nach Hause kam, war er in Schweiß gebadet und von Ermüdung erschöpft. Doch immer war er starkmütig, lebensvoll und froh, als komme er von einem Vergnügungsplatz. So war es nicht nur einmal, sondern fast jeden Tag. Er pflegte den Leuten von Futuna nichts abzuschlagen, nicht einmal denen, die ihn verfolgten. Er hatte stets eine Entschuldigung für sie und wies sie nie ab, auch wenn sie noch so lästig wurden. Er besaß eine beispiellose Freundlichkeit gegen alle, ganz ohne Ausnahme. Soweit der Bericht seines Mitbruders. Kein Wunder, dass Peter Chanel von den Insulanern der Mann mit dem guten Herzen genannt wurde. Er sagte einmal einem Mitbruder, in einer so schwierigen Mission müssen wir Heilige sein. Nach und nach begann er Christus und das Evangelium zu verkündigen, hatte aber nur wenig Erfolg. Dennoch setzte er standhaft sein menschliches und religiöses Missionswerk fort. Er vertraute auf Wort und Beispiel Christi. Einer sät und ein anderer erntet. Und er betete unablässig um die Hilfe der Gottesmutter, die er inständig verehrte. Seine Predigt des christlichen Glaubens zerstörte den Kult der bösen Geister, dem die Stammeshäupter von Futuna huldigten, um das Volk unter ihrer Herrschaft zu halten. Darum töteten sie ihn grausam in der Hoffnung, durch den Tod von Peter Chanel werde der von ihm ausgestreute Same des Christentums vernichtet werden. Aber am Tag vor seinem Zeugentod hatte Peter Chanel gesagt, es macht nichts, wenn ich sterbe. Der Glaube an Christus haftet so fest am Boden dieser Insel, dass er durch meinen Tod nicht weggenommen werden kann. Das Blut des Märtyrers wurde zuerst für die Bewohner von Futuna fruchtbar, die nach wenigen Jahren alle den Glauben annahmen. Es nützte dann aber auch den übrigen ozeanischen Inseln, auf denen jetzt blühende christliche Kirchen bestehen, den Peter Chanel ihren ersten Märtyrer verehren. So heißt es im Tagesgebet vom 28. April: Starker Gott, du hast durch den Märtyrertod des heiligen Peter Chanel den Glauben auf den Inseln der Südsee eingepflanzt. Lass uns die Geheimnisse des Todes und der Auferstehung Christi so feiern, dass wir Zeugen des neuen Lebens sein können. Zum Abschluss ein Gebet zu Pierre Chanel. Herr unser Gott, du hast den heiligen Pierre Chanel von den Feldern des Ain gerufen und ihn bis an die Küsten Ozeaniens begleitet. Du hast ihm die Kraft gegeben, treu zu bleiben, obgleich er nie die Früchte seiner Mühen erlebte. Du hast ihm die Zärtlichkeit gegeben, jede ihm anvertraute Seele wie seinen Sohn zu behandeln. Du hast ihn mit dem Mut ausgestattet, den guten Kampf bis zum Ende zu kämpfen. Schenke uns heute die Gnade der stillen Beharrlichkeit. Heiliger Pierre Chanel, der du die Einsamkeit des Missionars kanntest, du hast dein Blut vergossen, ohne die Früchte deiner Arbeit zu sehen. Bitte für all jene, die im Stillen dienen. Bitte für die Kirche in Ozeanien, die du mit deinem Blut getränkt hast. Bitte für uns Christen Europas. Möge dein Tod in uns das hervorbringen, worauf nicht mehr zu hoffen wagen. Amen. Heiliger Pierre Chanel, bitte für uns.
0: Ich danke dir, Christina, dass du uns heute diesen Heiligen kennengelernt hast. Was? Ich danke dir, Christina, dass du uns heute diesen Heiligen Pierre Chanel bzw. Peter Chanel vorgestellt hast, sein Leben, sein Wirken und besonders auch die zahlreichen Samen, die er in Ozeanien gesät hat und die nach seinem Tod zu einer reichen, reichen Ernte führten, wie wir gehört haben. 98% der Bevölkerung in Futuna und in Wallis auf diesen zwei Inseln Ozeaniens sind heute römisch-katholisch. Er ist also ein großer Fürsprecher für das Gebetsanliegen des Papstes in diesem Monat August, für die Evangelisierung in den Städten, aber auch in den Ländern, auf den Inseln, auf den Kontinenten. In Kürze können Sie diese Sendung wieder in unserer Radiothek nachhören und vom Mikrofon verabschiedet sich Alexia Dolor-Laval.

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1: 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Willkommen zum Heimatklang. Sie hören heute eine aus dem Jahr 2022.

Ein herzliches Grüß Gott bei Heimatklang, der Volksmusiksendung auf Radio Maria, wünscht wieder einmal Alfred Luger. Welche Täler fallen Ihnen sofort ein? Zillertal, Walsertal, Stubaital, Helenental, Lesachtal, das Enztal. Ja, viele klingende Namen und zu vielen dieser Täler haben wir auch ein Bild vor uns. Täler sind für gewöhnlich langgestreckte Hohlformen in der Landschaft, durch die auch Wasser fließt, schön zum Wandern und Bewundern der Natur. Wir sind heute im westlichen Niederösterreich, im Uraltal unterwegs. Die Uraltaler Sängerrunde feiert ein Jubiläum und wir feiern mit. Aber nicht nur die Sängerrunde feiert, nein, die ganze Gemeinde feiert 100 Jahre Gemeinde Ertl. Genau wie auch das Bundesland Niederösterreich heuer 100 Jahre feiert. Also, ein Jubiläumsjahr und da passt es gut, weil ein Sänger der Uraltaler Sängerrunde, nämlich Josef Forster, gleichzeitig auch der Bürgermeister der Gemeinde Ertl ist. So freuen wir uns auf eine Stunde Männergesang und unseren Studiogast, Bürgermeister Josef Forster.

0: Sie hören die Sendung Hammerklang, eine Stunde Volksmusik aus den Regionen. Wir sind heute im Urldal im westlichen Mostviertel in Niederösterreich unterwegs und bei mir im Studio begrüße ich den Bürgermeister und Sänger der Urldaler Sängerrunde, Josef Forster bei mir. Servus Josef, schön, dass du bist.
1: Servus Alfred, danke für die Einladung. Ich freue mich, dass ich da sein darf und mit dir gemeinsam ein bisschen plaudern, was sie bei uns zu tut.
0: Ja, du bist ja mitten im Feiern drinnen. Wir haben schon gesagt, in der Einleitung 35 Jahre Urldaler Sängerrunde. Das ist unser Hauptthema heute. Aber du bist ja Bürgermeister, 100 Jahre Gemeinde Ertl, 100 Jahre Niederösterreich. Also du bist ja richtig Jubiläumskaiser, kann man so sagen?
1: Naja, ich glaube, das kann man wirklich wenig so sagen. Wir feiern heuer unser 35. Jahr, im 36. Bestehensjahr, weil wir eben voriges Jahr wegen Corona nicht feiern haben können. Wir Urldaler haben das gleich in den Zyklus der Veranstaltungen, eine 100 Jahre Gemeinde Ertl. Ja, und das hat sich dann ja so ergeben, beziehungsweise weiß man ja aus der Geschichte, dass die Gemeinde Ertl ist eine Woche öder als das Land Niederösterreich, eine eigenständige Gemeinde, und das Land Niederösterreich ist dann eine Woche drauf ein selbstständiges Land worden, getrennt von Wien. Und das feiern wir natürlich gleich miteinander, und nachdem wir wissen, dass die Urldaler sehr gern dabei sind, wenn gefeiert wird, jetzt sind wir natürlich bei alle drei verschiedenen Aktivitäten immer voll im Einsatz, sei es bei den Urldaler Feierlichkeiten, bei der Gemeinde sowieso und auch beim Land waren wir schon ein paar Mal dabei.
0: Ja. Jetzt ist unsere Sendung wieder international ausgestreut. Über Internet kann man sie weltweit empfangen. Vielleicht kannst du uns die Gemeinde Ertl ein bisschen beschreiben, ein bisschen darstellen, wie man sich das vorstellen kann.
1: Ja, Gemeinde Ertl, du hast es ja vorher schon gesagt, wir sind ganz, ganz südwestliches Eckerl, mittendrin zwischen Steyr, Weidhofen an der Ibs und Amstetten, unsere Bezirkshauptstadt. Wir haben 1260 Einwohner, sind auf einer Seehöhe von so 440 Meter und es geht auf bis runde 1000 Meter Seehöhe, also schon ein bisschen so voralpenmäßig. Bei uns fangen die ersten Hügel an. Und ganz typisch ist, wenn die Birnbäume blühen und das beworben wird in alle möglichen Zeitungen und Journale, dann sind die Fotos fast immer von uns. Das ist jetzt kein Schmäh. Das ist wirklich so ein ganz typisches Foto, ist von der Voralpenblick-Aussichtswarte. Da gibt es so ein Steinhaus, steingemauertes Haus, und da sind sehr viele Birnbäume rundherum, und im Hintergrund sieht man die Gesäuseberge und das Dänengebirge. Und das ist ein ganz typisches Foto, das immer zur Werbung verwendet wird. Ich sage immer, Ertl ist dort zu Hause, wo das Mostviertel wirklich zu Hause ist.
0: Ja, Mostviertel ist ein großräumiger Begriff, den man eben so politisch dazu mal festgelegt hat, aber die Diskussion haben wir ja ständig. Aber man kann sich so vorstellen, grün, viel Wiesen, viel Streuobstwiesen,
1: sehr viel Grün,
0: Obstbaum, und hügelig.
1: Sehr hügelig, ja.
0: Ja, und die Bauernhöfe, so diese Vierkanter, wie man es im Mostviertel so typisch.
1: Ja, kann man auch so sagen. Ich habe mich ja jetzt sehr intensiv beschäftigt, weil wir Heimatburg gemacht haben, und das ist auch gegangen um die Vierkanter. Wir sind das südlichste Region, wo es nur Vierkanter gibt. Nachher sind die Vierkanter aus. Weiter eine zur, weiter südlich, ja, gibt es die Vierkanter nicht mehr. Hat uns der Geologe erklärt und auch die Menschen, die sich mit der Geschichte beschäftigt haben, weil es bautechnisch dann gar nicht mehr geht.
0: Ja, ja.
1: Weil dann das schon ein wenig steuer ist, und der Vierkanthof braucht halt in der Breite relativ viel. Jetzt sind es dann lauter so Streckhöfe geworden. Alles, was südlicher ist bei uns, sind die letzten Vierkanthöfe.
0: Ja, du hast gesagt 1260 Einwohner, kann man sich vorstellen, so ein kleines Ortszentrum. An Wirten wird es noch haben, ein Geschäft, alles, genau. Schule.
1: Wir haben, und das ist auch wieder, weil wir halt so jung sind als Gemeinde, es gibt nur ein Ortszentrum. Also es gibt da nicht weiß gut wie viele Katastralen, sondern ein Zentrum. Das ist recht nett. Wir haben vier Wirt,
0: okay,
1: die alle offen haben, also nicht irgendwie, sondern wir haben auch noch ein Kaffeehaus. Wir haben einen Nahversorger, einen Sparmarkt, wir haben mehrere infrastrukturelle Sachen, wo andere Gemeinden nicht mehr haben. Wir haben zwei praktische Ärzte, das ist auch eine ganz Seltenheit, aber ich habe gesagt, bei vier Wirt brauchst du zwei Ärzte. Ganz klar, weil da sind dann, wir müssen ja die Wirt auch erhalten, also müssen wir dann ab und zu zum Arzt da gehen. Wir haben eine Volks- und neue Mittelschule, das, was wir auch Gott sei Dank haben, und was wir haben ein sensationelles Vereinsleben.
0: Ja. Und am Pfarrer habt ihr auch noch?
1: Nur dabei.
0: Ja.
1: Wir werden ein Pfarrer verbannt in absehbarer Zeit. Das ist halt, ja, ist so. Wir kommen mit St. Peter, Kürnberg und Weißdrach, werden wir ein Pfarrer verbannt.
0: Okay. Also ein lebendiges Dorfleben, natürlich bei so einem aktiven Bürgermeister. Zurück zu unserem eigentlichen Thema, die Urldaler Sängerrunde. 35 Jahre, du hast gesagt 35 plus 1, ja, ein wenig geschummelt jetzt durch Corona. Die Gründung, kannst du dich noch ein bisschen erinnern an die Gründung von die Urldaler?
1: Ja, eigentlich sehr gut sogar. Wir haben die Geschichte schon des Öfteren erzählen dürfen. Wir sind ja alle gegründet, haben wir sie zu 13, da waren wir 13 Personen, ja. Und da waren wir, die Hälfte ungefähr war beim Kirchenchor und die Hälfte ungefähr bei der Blasmusik, ein paar waren bei beiden und haben immer viel gesungen, wenn wir irgendwo zusammengekommen sind, der Kirchenchor und Blasmusik ist halt fast bei der Hochzeit, sind wir da irgendwie zusammengekommen und einer, Klarinettist von der Blasmusik hat geheiratet und der Kirchenchor hat die Mist gesungen und wir sind halt nachher so beieinander gestanden, wir Buben, wir waren ja damals, die Jüngsten waren 18, sind wir beieinander gestanden und haben bei mir ein wenig so dran gesungen und der hat gesagt, na, seid ihr ein Männerchor oder so und wir haben gesagt, ja, ja, morgen machen wir die erste Probe und wirklich war, sind wir dann ein wenig beieinander gestanden und haben gesagt, nein, eigentlich, wieso probieren wir es nicht wirklich, wir haben irgendwie so wild drauf losgesungen, irgendwo, so einer hat angefangen, einer drunter, einer drüber. Und da haben wir gesagt, nein, eigentlich könnte man es eh probieren. Jetzt haben wir es ein wenig zusammengeredet. Und da haben wir dann ein paar Wochen drauf, haben wir eine Probe gemacht. Da haben wir, ich hab die gern gesungen, das weiß ich noch ganz genau, bei mir daheim. Und der Ferl, unser jetziger Chorleiter, der war damals schon Kirchenchorleiter mit 21 Jahren, der hat uns halt das einstudiert. Und wirklich, war, das klingt ja ganz gut. Nein, das ist ja du Fashion, wenn man da ein bisschen was probiert hat. Dann haben wir gesagt, wir singen. Beim nächsten Muttertag singen wir die Muttertagsmesse für unsere Mütter. Und, das, und dann singen wir sie. Wenn es uns gefällt, weiter, dann tun wir weiter. Und wenn nicht, dann lassen wir sie einfach bleiben. Und wir haben dort probt und probt. Und nach jeder Probe, immer am Sonntag nach der Messe haben wir probt, sind wir zum Kirchenwirt runtergerannt und dann haben wir halt dort was vorgesungen. Und dann zahlt uns dort wer eine runde Achtel, weil wir so schön singen. Also das war für uns ein sensationelles Gefühl. Und ja, dann ist dabei geblieben und das war halt 1986, also 85 haben wir da so dahin probt und 86 haben wir dann bei unserem Wirt den ersten offiziellen engagierten Auftritt, das war am 21. Jänner 86 und da haben wir vorher zwar schon die Muttertagsmesse gesungen gehabt, ja. Aber der hat uns angeredet und gesagt, möchtest du nicht unser Hochzeitssänger? Und seitdem sagen wir, das ist unsere Gründung, unser Gründungsdatum und dort haben wir die Hochzeitsmesse gesungen und seitdem sind wir beieinander. Die, die jetzt nur dabei sind, jetzt sind wir 8, die sind von Anfang an dabei, das ist glaube ich auch was, was es nicht so oft gibt, dass 36 Jahre die Männer zusammenstehen. Ein paar haben weggeheiratet, ein paar haben sie beruflich nicht mehr da gegangen, jetzt sind wir halt 8 und passt voll gut.
0: Bevor du uns in der Geschichte noch ein bisschen weiter was dazu ist, jetzt hast du mich richtig neugierig gemacht und Lust gemacht. Ich hoffe, Ihnen, liebe Zuhörerinnen und Zuhörer an den Geräten, geht es genauso Lust auf, wir wollen was hören. Wir wollen was hören für die Urldaler Sänger. Hast du uns was mitgebracht?
1: Ja, als erstes sind ein, zwei Lieder, die halt ein bisschen bezeichnend für uns auch sind. Um was geht es bei den Männchören meistens bei der Sängerei? Das erste ist der Trarertisch, da geht es ein bisschen ums Lumpen und ums Zusammensitzen und umdringen. Und das zweite ist beim Dirndl ihren Fenster, also so im weitesten Sinne ein Liebeslied. Das sind halt so die typischen Geschichten, von dem man auch gern singend. Und das sind wir halt auch. Und da hört man jetzt dann zwei Stückchen davon.
0: Aus den Anfangszeiten der Urldaler Sängerrunde.
1: Genau.
0: Wir hören hinein in die CD.

0: Beim Dirndl ihren Fenster haben wir jetzt gehört von der Urltaler Sängerrunde. Bei mir im Studio Josef Forster, Sänger und gleichzeitig Bürgermeister der Gemeinde Erdl. Schön, dass Sie bei unserer Sendung wieder dabei sind. Schön, Josef, dass du Zeit genommen hast. Wir haben schon gesprochen, ein bisschen von der Entstehung der Urltaler Sängerrunde. Was mich jetzt noch ganz interessieren darf, sind Männer. War das von Haus aus klar, das ist jetzt eine Männerpartie oder hat sich das einfach so ergeben?
1: Nein, das wollte man eigentlich schon, dass man eine Männerpartie, bei uns hat es einen Kirchenchor gegeben, wo wir ja jetzt zum Teil dabei waren. Wir haben aber ein paar Gruppen kennt in unserer Gegend, zum Beispiel Heiligensteiner, die halt Männerchor gesungen haben. Ja. Und das hat uns eigentlich recht gut gefallen. Wir waren dann auch ein bisschen Kärntnerlied narrisch und da haben wir halt das Kärntnerlied, das Manner, Gesang, Kärntnerlied, das ist ein bisschen schwermütige und dann doch wieder lustige und freche. Das hat uns voll gut gefallen und das waren dann auch so die Anfänge, wo wir zuerst Lieder, die wir gekriegt haben, wo wir halt gesagt haben, ja, die haben sie uns zugesteckt, die singen wir halt ein wenig und dann haben wir schon ein bisschen genauer geschaut. Dann haben wir gesagt, na, Kärntnerlied müssen wir schauen. Wir haben dann auch sehr oft die Singwoche am Stiegerhof besucht. Ja. Und dort haben wir wirklich das Kärntnerlied recht schon gelernt. Das war dann so unsere erste große Liebe. Wir haben dort mit sehr viel Leuten Kontakt gehabt, mit einem Wolf

0: Wolfgang Wulz, mit einem Dieter Fleiß, mit einer Petra Kuglitsch, die wirklich Kärntner Lied geprägt haben, ein Gretel Komposch oder hat auch die Hedi Preisecker, Grenzner K. Arnoldstein, mit die sind wir befreundet. Also wie die Petra Kuglitsch ist Chorleiterin geworden beim Grenzner K. Arnoldstein, da haben wir die Hochzeit gesungen. Ne? Da waren wir dort. Schön. Und haben gesungen. In der Hochburg der Kärntner, ja. Da haben wir ein bisschen Muffensausen gehabt, weil wir, naja, was wird das jetzt da? Aber naja, das hat recht gut passt und wir haben seitdem immer wieder, sage ich, die erste große Liebe war dann das Kärntnerlied. Das haben wir auf für Obi-Omi gesungen, haben da wirklich viel Erfahrung gesammelt. Wir waren, wie ich vorher schon gesagt, sicher 5-6 Mal eine Woche auf der Singwoche, wo wir bis zum Abwinken Kärntnerlieder gesungen haben in einer Tour. Dann hat sie sich ein bisschen ergeben, dann haben wir ein wenig schon angefangen zum Selektieren, was kommt gut an. Dann haben wir ein wenig mitgekriegt, naja, Unterhaltungsmusik war halt auch nicht so schlecht, wenn man in dem Bereich sich ein bisschen was
1: für die Leute,
0: für die, ja, Leute, genau, und ja, was gefällt uns selber gut. Mhm. Unser Kollege hat da ganz ein gutes Handel. Ich sage immer, die Lieder sucht immer alle der Ferl aus, was wir singen. Wenn uns was nicht so gut gefällt, dann singen wir es so lang so falsch, bis dass er sagt, ich mein, das wird nichts.
1: Das wird nichts.
0: Das lassen wir bleiben, aber aussuchen tut es her. Ne? Also ja, wir reden ihm da nicht drin.
1: Ja. Ja.
0: Und dann haben wir ein bisschen einen Schwenk zu unserer zweiten großen Liebe. Das ist dann die Unterhaltungsmusik geworden. Ja. Und jetzt haben wir da halt so eine Mischung beieinander. Je nachdem, wie es ein wenig passt, wo du ein bisschen das Gefühl hast. Ich meine, dass wir Jagerlieder singen, das ist eh sowieso ganz klar.
1: Wie viele Jäger sind bei euch?
0: Einer. Alle anderen haben vernünftige Hobbys. Sag ich immer, aber das war nur ein Scherz am Rande.
1: Ich möchte jetzt noch nachhaken, wer ist jetzt beruflich ausgebildet als Musiker bei euch?
0: Bei uns überhaupt nicht. Also überhaupt gar nichts. Wir haben zwar schon so ein bisschen Gesangsunterricht genommen. Wir haben durch das, dass wir viel auf die Singwochen waren, dort haben wir natürlich Stimmbildung gehabt.
1: Ja.
0: Haben dann auch privat nur einige, die halt Stimmbildung gemacht haben. Aber jetzt ein Studium haben wir überhaupt nicht. Wir sind beruflich total kreuz und quer aufgestellt in den verschiedensten Bereichen. Und gemischte Truppen, die einfach schön ist, wenn man zusammenkommt und schön ist, wenn man miteinander unterwegs ist. Wir haben jetzt mittlerweile rund 1000 Auftritte, glaube ich.
1: Wahnsinn.
0: Ja, und die haben die meisten mindestens 2 Stunden dauert, wenn nicht länger.
1: Ja.
0: Und wir sind ja bekannt dafür, dass wir gerne nachsingen. Also wenn wir wo ein Konzert singen, dann ist ja das auf der Bühne nur ein Bruchteil von dem, was wir singen, weil wir halt einfach gern beieinander stehen und halt nachsingen.
1: Ja. Ich möchte noch mal ein bisschen zurück zur Geschichte für die Urltaler-Sänger. Jetzt sind 8 in der Stammmannschaft. Genau. Angefangen habt ihr mit mehr, das hast du schon gesagt. Gell? Und die sind eigentlich Gründungsmitglieder, die 8.
0: Bis auf einen, vor 2 Jahren, hat ein Kollege aufgehört, bei denen ist es beruflich nicht gegangen mehr, der ist selbstständig und der ist hinterm Fahren nicht mehr geschissen gekommen. Der hat dann gesagt, der muss sich anders beruflich mehr engagieren.
1: Ja, ja.
0: Es geht sich nicht mehr aus. Und wir proben immer einmal in der Woche, also jeden Donnerstag ist bei uns die Probe. Und wir haben Phasen gehabt, wo wir fast das Wochenende auch noch gesungen haben. Und das hat sich bei einem nicht mehr gegangen. Jetzt haben wir sich ein bisschen umgeschaut, ob wir einen Moment finden. Und wir sind ja lauter Erdler und haben einen Erdler, der beim Bezirksjägerchor gesungen hat und jetzt da am Kirchenchor, den haben wir dann motivieren können, dass er bei uns mitsingt. Wir haben uns ein wenig verjüngt.
1: Ja.
0: Wer ist ein bisschen jünger wie mir, wir sind alle ziemlich gleich alt und der Gerd ist doch um gute 10 Jahre jünger wie mir und wir sagen immer, weil es einem so schön passt, das ist der Neiche. bei uns haben wir alle ein wenig so einen Namen, bei uns ist einer der Bau und der ist halt Landwirt, das ist der Bau. Also das Christi Bau und das ist der Neiche, das ist Christi Neicher. Aber das ist bei uns halt so üblich und das ist voll lustig und der Gerd passt voll gut zu uns dazu. Ja. Der ist sehr engagiert und schaut, dass er alles auswendig kann, so schnell wie möglich. Wir singen immer alles auswendig, immer ohne Noten. Einstudieren tun wir natürlich noch ein Blau, aber wir haben da nie was mit. Und für ihn ist natürlich auch eine riesen Herausforderung, weil wir doch mehrere 100 Lehrer auswendig zu jeder Tages- und Nachtzeit mehr oder weniger zur Verfügung haben. Und er muss halt dort so gescheit aufholen. Aber er ist da sehr dahinter und macht das sehr gut.
1: Ja, jetzt sind wir schon dabei. Jetzt musst du uns die anderen Kollegen auch noch vorstellen. Jetzt haben wir in Neigen, im Bauern haben wir.
0: Ja,
1: den Bürgermeister haben wir auch schon. Ne?
0: Ja, ich bin der Obmann.
1: Bürgermeister
0: und Diplomkrankenpfleger auf der Intensivstation in Amstetten. Ja. Der Kurleiter, der Ferdinand, ist Banker. Der hat mehrere Filialen im Bankwesen über. Dann haben wir einen Helmut, der ist Lehrer. Dann haben wir einen Andreas, der hat ein Schurchgeschäft und so Mietwagen, Schülertransporte. Dann haben wir einen Fredi, der ist Landwirt und Milchkontrolleur. Und dann haben wir einen Walter, das ist unser Pensionist. Und der Gerhard, der ist am Baupolier bei einer Firma. Ich sage immer, grundsätzlich verdienen wir sie alle mit der jährlichen Arbeit das Geld, außer einer ist Banker, einer ist Lehrer und einer ist Pensionist.
1: Schön. Also eine vielfältige Truppe und das Gemeinsame, der gemeinsame Nenner ist eigentlich das Singen der Männergesang, gell?
0: Genau, so ist es.
1: Höchste Zeit, dass wir wieder was hören. Hast du uns noch was mitgebracht?
0: Ich habe vorher schon ein bisschen gesagt, dass wir das Kärntner Lied ins Herz geschlossen haben und wir haben die Hedi Preisegger, die war Nachfolgerin der Gretel Komposch beim Grenzl Kornalstein persönlich kennen haben lernen dürfen. Die hat gern am Durchgur komponiert, geschrieben, getextet. Da ist am Fußballplatz gesessen, hat sonst erzählt und hat ihren Mann im Bäder beim Fußballspielen zugeschaut und weil das Fußballspielen sich gar nicht so interessiert hat, hat sie einen Zettel hergenommen und hat ein wenig geschrieben und hat dieses gern am Durchgur komponiert. Das haben wir damals ganz, ganz exklusiv für ihr mehr oder weniger gekriegt. Heute ist ganz bekannt, singt ja, jeder Chor. Ja. Und ihre Mutter war ja die Leiterin vom Grenzlandchor, die Gretel Komposch, die eh jeder kennt. Die hat das Rall der Zeit geschrieben und das singen wir auch ganz gerne. Das waren die nächsten zwei Lieder im Gern und dort gut von der Hedi Preisegger und das Rall der Zeit von der Gretel Komposch.
1: Sehr schön. Wir hören hinein in die CD der Urltaler Sängerrunde.

0: Ja, das waren zwei Kärntner Lieder, gesungen von der Url-Dohler Sängerrunde aus dem Mostviertel. Bei mir im Studio Josef Forster, Sänger und Bürgermeister und Krankenpfleger, alles in einer Person vereint. Josef, schön, dass du da bist. Schon ein anstrengendes Leben, was du da hast mit diesen Hobbys, Berufen, Ämtern. Wie geht's dir da jetzt damit in diesem Jubiläumsjahr?
1: Ja, es ist natürlich ein bisschen viel. Mich fragen des Öfteren, wer wie sich das alles ausgehen. Und ich sage, du brauchst ein Zeitmanagement. Und das Zweite ist, du musst alles mit einer Freude machen. Weil wenn da was zur Belastung wird, dann ist es nicht mehr gut.
0: Ja.
1: Ich sage einmal, der Beruf als Diplom-Krankenpfleger auf der Intensivstation ist das eine oder andere immer schon sehr belastend. Wo du vielleicht auch was mitnehmest heim. Aber ich gehe bei der Intensiv die aussehen. Und ich habe schon wieder meine Hände in der Hand und ich denke schon nach, wie man dann bei der Probe und dann habe ich vielleicht den Text noch nicht ganz gelernt, da muss ich da nur ein wenig nachdenken, wie die Lieder dann gehen und bei der Probe denke ich nicht 1 Sekunden über irgendwas anderes nach, da wird einfach gesungen.
0: Ja.
1: Und so ist in alle Bereiche, die ich jetzt halt habe, ob es mit der Bürgermeisterei ist oder auch jetzt mit dem Krankenpflegedasein, der super Ausgleich ist immer wieder die Musik und das Singen und sie mit den Freunden treffen und miteinander was machen können. Wir wollen mit dem, was wir tun, Freude vermitteln und wenn wir das reflektiert kriegen, dass das nur wenn gefällt, dann tun wir weiter.
0: Mhm.
1: Wenn das einmal nicht mehr der Fall ist, wenn wir die Einzigen sind, die eine Freude haben, dann bleiben wir einfach daheim und sitzen wir sich daheim zusammen und singen wir daheim. Nur dabei kriegen wir vermittelt, ja, das, was es tat, das gefällt uns ganz gut und darum sind wir auch sehr gern unterwegs und auch sehr viel unterwegs.
0: Ja.
1: Da muss es natürlich auch die Familie mitspielen, da muss das Umfeld mitspielen. Unsere Frauen sind Gott sei Dank fast immer mit dem einverstanden, was wir tun. Immer nicht, weil ab und zu hätten wir ein wenig früher auch schon heimgehen können. Aber mich hat da mal wer gefragt, wie das ist mit den Frauen, ob da die das volle Verständnis haben. Habe ich gesagt, naja, unsere Frauen haben uns ja kennengelernt, da waren wir schon Url-Dohler.
0: Mhm.
1: Aber sie haben gewusst, sie heiraten einen Url-Dohler von der Sängerrunde, aber sie waren sich mit großer Wahrscheinlichkeit der Tragweite dessen nicht bewusst. Ne? Aber wir sind so miteinander gewachsen und die Frauen stehen sehr wohl sehr hinter uns und haben uns in der Phase, wo wir kleine Kinder gehabt haben, mittlerweile haben wir lauter erwachsene Kinder, jetzt ist es dann immer so eine Tragik, aber gerade in der Phase, wo die Kinder klar waren, haben die Frauen schon sehr, sehr viel gemacht und mir ja auch schon ein paar Mal gesagt, wir haben gesündigt in Worten und Werken, weil wir eng daheim Worten und Werken haben lassen. Und das Gemeinsame dann aber wieder miteinander, was tun, das macht schon was aus und da sind die Frauen schon dabei.
0: Aber die wichtigsten Dinge bei der Geburt für die Kinder oder bei der Erstkommunion, da war es halt da schon daheim. Oder?
1: Nein, da waren wir schon daheim.
0: Okay, passt. Ja, du hast schon angesprochen, ihr wart viel unterwegs. Gibt es irgendwelche, ich sage jetzt die coolste Bühne oder wo du dich erinnern kannst, wo du sagst, wow, das war wahrscheinlich viele. Du kannst fast wahrscheinlich gar nicht alle aufzählen, aber vielleicht stechen jetzt ein paar Vierer, wo du sagst, ja, das, wow, das ist mir hängen geblieben und das war die coolste Bühne.
1: Wir haben in Aosta im Dom zwar Aosta gesungen, da war die alpenländische Chorweihnacht und wir waren Repräsentanten des Landes Oberösterreich, weil wir dort beim Chorverband sind. Und das ist eine Riesenkathedrale, da haben wir gesungen, das war einfach, ja, ein paar tausend Leute in der Kirche und das war einfach ein Wahnsinn, voll schön.
0: Wahrscheinlich auch akustisch.
1: Absolut super.
0: Ein Highlight.
1: Und halt von sehr vielen Ländern Vertreter dort und da auch dabei sein dürfen zu repräsentieren. Voll super war, wir haben ein paar Mal beim Bokuball in der Hofburg die Mitternachtsenlo gesungen. Das war einfach ein super Erlebnis in der Hofburg. Da haben wir mit dem Frack haben wir da gesungen. War sensationell.
0: Ja.
1: Emotional kann ich mich an eine Situation erinnern. Da haben wir in Weidhofen gesungen bei einem Festl. Da ist einer mit einem Rollstuhl gekommen und hat gesagt, sein Lieblingslied, er weiß, wir singen es. Ich konnte jetzt das Lied nicht mehr sagen, ob wir ihm das singen konnten. Und dann sind wir in einen Nebenraum gegangen, weil da war es so laut und haben nur für ihn das Lied gesungen. Und der behinderte Mann, also der rollstuhlpflichtige Mann, ist im Rollstuhl gesessen und hat voll gerät. Und dann sage ich, eigentlich genügt dir das schon. Ne? Mehr brauchst du gar nicht. Einen haben wir eine riesen Freude gemacht, ob da 200 oder das sind so Momente, wo du jetzt sagst, da dabei sein, dürfen haben, ist einfach sensationell und lässig. Ja. Wir haben natürlich mehrere, viele ORF-Geschichten gehabt, die immer wieder super sind. Klar, da lernst du einen Haufen Leute kennen. Wir kennen oder haben im Zuge der Zeit da mit Franz Bosch, mit Sepp Forcher, mit Harry Brünster, alle Sendungen, die es zu der Wien gibt, das haben sie dann zum Teil auch Freundschaften entwickelt. Wir waren sehr oft bei Licht ins Dunkel. Immer super Erfahrungen. Die ganzen Sachen sind einfach, ja, hast du wieder einen kennengelernt, sind Lebenserfahrungen. Aber ich glaube, dass oft gerade die kleinen Sachen sind, wenn man wenn er Freude machen kann. Wir haben Leute, die haben uns schon das Geld gegeben, weil sie mehr hätten, dass wir ein Begräbnis singen. Aha, das ist ein Wahnsinn.
0: Okay.
1: Das ist voll arg. Ja. Und das tun wir auch. Und wir singen, wenn uns wer fragt, ob wir ein Begräbnis singen, einer Begräbnis singen wollen, da verlangen wir auch nichts. Es geht eh nicht. Meistens geben sie uns dann eh irgendwas. Aber weil wenn man so einen Fanatiker, der uns so mag, dass er sich Zeit seines Lebens schon Gedanken macht und das mehr hat, dass wir da dabei sind.
0: Wir haben die letzte Stunde.
1: Nein, dann wollen wir da gar nichts. Da wollen wir nur dabei sein.
0: Also, Sänger, eigentlich für jeden Anlass, die World-Dollar-Sänger.
1: Absolut, und ja.
0: Es gibt nichts, was nicht singt.
1: Ja, früher haben wir sehr viele Hochzeiten gesungen. Da waren wir halt ähnlich alt wie die Brautpaare. Ja. Jetzt sind wir halt schon zu alt für das, dass wir ähnlich alt sind wie die Brautpaare. Jetzt haben wir gesagt, wir machen alles andere auch, was es sind. Naturkatastrophen oder sonst irgendwas. Wir singen alles.
0: Ja, aber das, die Gottesdienstgestaltung ist, glaube ich, schon eine besondere Spezialität für euch. Ihr habt euch ja da mit Literatur beschäftigt. Die singt ja ab ganz besonderen Messen, oder?
1: Ja, wir singen zwar schon trotzdem großteils alpenländische Messen, also nicht Klassik. Wir haben zwar Klassik auch ein bisschen probiert, aber da sind wir einfach zu klein. Ein Bruckner Chor, wir acht Hanseln, das ist Schottraum, da belangen wir sie unendlich und das ist, klingt erst wirklich nicht so. Aber wir haben, es gibt ja viele Komponisten, die Messen geschrieben haben, vierstämmige Mannerchor und alpenländische Messen, da sind wir auch jetzt wieder bei den Kärnten ein wenig. Und das hängen wir schon sehr gerne,
0: ja. Okay, wir haben jetzt ein bisschen gehört, wo so wir unterwegs waren. Ein paar Highlights hast du uns erzählen können. Alles geht in der einen Stunde wahrscheinlich gar nicht. Und jetzt wollen wir wieder was hören. Und jetzt, glaube ich, machen wir ein bisschen eine moderne Welle.
1: Ja, es ist eben, wie ich vorher schon gesagt habe, wo wir ein wenig selektiert haben, sind wir auch zur Unterhaltungsmusik gekommen. Da haben wir halt das große Glück, dass unser Co-Leiter, der Ferl, das Arrangieren ganz gut kann, das Noten überschreiben. Da haben wir von der Spider-Murphy gegen Slim ist wie ein Traum. Passt immer, ist immer eine super Geschichte, weil es eben einfach ja auch ein bisschen unser Dasein widerspiegelt. Und Wochenende und Sonnenschein singt auch fast jeder Chor. Mhm. Und da werden wir halt so die zwei Herren, zuerst Wochenende und Sonnenschein und dann Slim ist wie ein Traum. Spider-Murphy ging und arrangiert von unserem Ferdinand Schenker mehr.
0: Sehr schön, wir hören hinein.

0: Ja, das war "Das Leben ist wie ein Traum", gesungen von der Urldaler Sängerrunde. Bei mir im Studio Josef Forster, ein Gründungsmitglied vor 36 Jahren mittlerweile. Josef, hast du das glaubt, dass das so lang gut geht?
1: Ja, nein, ich glaube nicht. Wir haben ja Vorgänger gehabt, die vor unserer Zeit in unserer Region gesungen haben als Urltaler Sänger. Und jedes Mal, wenn wir die getroffen haben, mit einer so nur ein wenig benannt worden, und die haben dann zum Erzählen angefangen, wie sie damals im Passau gesungen haben und da mit dem Schiff reingefahren und was weiß ich was. Und ich habe dann irgendwie zu meinem Mann gesagt, ich bin ja Obmann für das Organisatorische. Ich freue mich mal auf die Zeit, wenn wir auch beieinander sitzen und von denen reden, was wir miteinander da haben. Okay. Mittlerweile, ich sag's ganz ehrlich, wenn wir, früher sind wir nach jeder Probe zum Wirt gegangen und sind dort dabei gesessen, jetzt sind wir schon ein bisschen, ja, doch reifer geworden. Aber wenn wir beieinander sitzen und wir fangen dann ein wenig zum Reden an, dann kommen wir immer wieder drauf, wie wir damals waren und wie wir dort in Kärnten und wie wir da in Aosta oder Malta und dort und da. Und dann fangst du so zum Reden und eigentlich sagen wir das schon immer sehr, sehr bewusst, es ist ein Segen, wenn du in so einer Gemeinschaft beieinander sein kannst. Ja. Das kannst du nicht kaufen, das gibt es sonst nirgends. Und miteinander was gemacht haben und wenn du dann nur die Leute hörst, wie sie klatschen und sagen, hey, voll super, was ist da gemacht, das ist einfach eine Freude, das ist eine Erfahrung, die kann man nicht beschreiben. Das muss ich ganz ehrlich sagen. Und das ist auch die Triebfeder für unser Tor. Ich sage es ganz ehrlich, wie ich vorher schon gesagt habe, solange es wenn gefällt, fahren wir aus, singen wir da mal. Ja. Wenn es nur mehr uns selber gefällt, dann können wir daheim bleiben und sitzen wir halt daheim beieinander. Mittlerweile soll es ein bisschen leichter werden, weil die ersten in Pension gehen oder der erste schon in der Pension ist. Jetzt kommen wir auch ein bisschen nach und werden dann sogar, glaube ich, nur noch aufhören. Schauen wir mal, was die Zeit bringt. Aber vor 35 Jahren haben wir auch nicht geglaubt, dass wir 35 Jahre beieinander sind.
0: Ja. Nein, wir hoffen, dass ihr noch möglichst lang gesund miteinander singen könnt und noch viel Spaß habt. Jubiläumsjahr. Wie geht's weiter noch her? Habt ihr noch irgendwelche Höhepunkte?
1: Ja, wir haben schon einige Sachen gehabt. Wir haben schon ein Jubiläumskonzert gehabt im März. Dann haben wir jetzt das große Kranzlsinger gehabt Mitte Mai mit über 32 Chöre, mit 600 Sängerinnen und Sänger, mit einem wunderbaren Wetter, mit so einem Riesenklick und einem super Fest. Ja. Jetzt feiern wir alles, was so gemeindemäßig ist, nur über den Sommer drüber, ja, und im Herbst rein. Und wir wollen aber dann mit einem Adventsänger so besinnlich das Jahr für uns Urldal ausklingen lassen am 17. Dezember bei uns in der Pfarrkirche um 20 Uhr. Das ist eh was Traditionelles, was wir sonst auch alle zwei Jahre haben, passt heuer schon rein. Und das ist so der Abschluss von unserem Jubiläumsjahr, wo wir dann ganz ruhig, eineinhalb Stunden, Kirche, gedämpftes Licht, gute Musik, einige befreundete Gruppen da und dann lassen wir es für uns ausklingen als Jubiläumsjahr.
0: Ja, jetzt schon die Einladung für Dezember, fürs Adventsingen mit die Urldaler Sängerrunde. Ihr habt ja CDs produziert und ich glaube zwei habt sogar nur weihnachtliche, stimmt das?
1: Genau, wir haben zwei Advent-CDs, die wir mit befreundeten Gruppen aufgenommen haben, über zwei Gruppen drauf, also wir Urldaler und eine Seitenmusik, mhm, einmal die Querpfeifer und einmal die Zehetner, Familienmusik Zehetner. Die haben wir haben zwar CDs mit weltlicher Musik, wo nur wir drauf sind, und dann haben wir nur ein paar, wo wir halt verschiedene Gruppen haben, einmal mit einer Jagdhornbläsergruppe, und dann haben wir eine mit lauter Erdlergruppen, die heißt bei Erdl im Url, da ist natürlich heuer auch ein bisschen passend, weil da sind nur Erdlergruppen drauf. Das mein Erdl im Url, da, der Titel der CD, ist auch ein Titel, den wir singen, das ist auch der Abschluss auf dieser CD. Das ist ein Lied, das wir der Gemeinde Ertl zum 80-Jahr-Jubiläum vor 20 Jahren geschenkt haben. Der Ferdinand Schenkermeier hat die Melodie geschrieben, die Gertrud Seierliner hat den Text dazu geschrieben. Und das ist so unser Ertler-Hymne, die auch in der Schule gelernt wird. Das kann so ziemlich jeder Ertler, sollte das kennen zu jeder Tages- und Nachtzeit. Ja. Und wir haben es gerade letzten Fest beim Dorffest in Ertl. Als Abschluss vom Festakt singen wir immer mein Erdl im Urldal.
0: Ja, ich schlage vor, das spielen wir dann zum Ausspielen.
1: Genau.
0: Zuvor sagst du uns aber wirklich deine Kontaktadresse an. Wo kann man die CDs bestellen? Wo findet man die Termine für euch? Wo kann man nachschauen?
1: Ja, wir haben eine Webseite, die Homepage www.urltalersängerrunde.at. Da ist alles, was Termine sind. Dort kann man auch online die CDs bestellen. Man kann es aber natürlich auch mir ein E-Mail schicken, josefforster@gmx.at oder mich anrufen, wenn es ist 0676 33 707 43. Ich bin fast rund um die Uhr erreichbar. Wenn wer was wissen will, was braucht, bitte schön einfach melden.
0: Ein Bürgermeister muss rund um die Uhr erreichbar rund sein. Um Uhr. Da kommst du genau. Halt aus, gell? Und da machst du gleich die Musik auch mit. Ja, Josef, ich sag herzlichen Dank, dass du die Zeit genommen hast, dass du mit uns ein bisschen über die Geschichte von dir und von deinen Sängern erzählt hast. Und ich wünsche euch wirklich alles, alles Gute für das heutige Jahr und noch für die nächsten, was noch folgen. Gell? Alles Gute und viel Freude beim Singen.
1: Danke für die Glückwünsche, danke für die Einladung. Es ist immer wieder nett, da zu sein mit dir, die Sendung machen zu dürfen. Und ich freue mich sowieso jedes Mal, wenn wir die irgendwo treffen, weil Musik verbindet und die Musikanten und Sänger, die holen so und so zusammen. Ja. In diesem Sinne sage ich nochmal einen recht schönen Dank für die Einladung und danke für die Sendung.
0: Danke, Josef. Bei Ihnen, liebe Hörerinnen und Hörer an den Geräten, wo Sie auch gerade unterwegs sind, möchte ich mich bedanken, dass Sie heute wieder dabei waren bei einer Stunde Hammerklang. Ich wünsche noch ein schönes Wochenende. Bis zum nächsten Mal, wenn es wieder heißt, Hammerklang, Ihr Alfred Luger.
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Einen schönen Samstagnachmittag wünscht Ihnen, liebe Zuhörerinnen und Zuhörer von Radio Maria aus dem Studio in Wien, Gabi Weindlmeier. Ich darf Sie nun einladen, gemeinsam mit mir zu beten, den lichtreichen Rosenkranz, heute für alle Ehepaare und Familien. Wenn Sie gerne ein Gesetzchen auf Sendung mitbeten möchten, dann rufen Sie an hier im Wiener Sendestudio unter der Nummer 0720 578 578 0720 578 578. Außerhalb Österreichs wählen Sie 0043 720 578 578.

0: So beginnen wir im Namen des Vaters und des Sohnes und des Heiligen Geistes.
1: Amen.
0: Ich glaube an Gott, den Vater, den Allmächtigen, den Schöpfer des Himmels und der Erde, und an Jesus Christus, seinen eingeborenen Sohn, unseren Herrn, empfangen durch den Heiligen Geist, geboren von der Jungfrau Maria, gelitten unter Pontius Pilatus, gekreuzigt, gestorben und begraben, hinabgestiegen in das Reich des Todes, am dritten Tage auferstanden von den Toten, aufgefahren in den Himmel, er sitzt zur Rechten Gottes, des allmächtigen Vaters, von dort wird er kommen, zu richten die Lebenden und die Toten.
1: Ich glaube an den Heiligen Geist, die heilige katholische Kirche, Gemeinschaft der Heiligen, Vergebung der Sünden, Auferstehung der Toten und das ewige Leben. Amen.
0: Vater unser im Himmel, geheiligt werde dein Name, dein Reich komme, dein Wille geschehe, wie im Himmel, so auf Erden.
1: Unser tägliches Brot gib uns heute und vergib uns unsere Schuld, wie auch wir vergeben unseren Schuldigern. Und führe uns nicht in Versuchung, sondern erlöse uns von dem Bösen. Amen.
0: Gegrüßet seist du, Maria, voll der Gnade, der Herr ist mit dir. Du bist gebenedeit unter den Frauen, und gebenedeit ist die Frucht deines Leibes, Jesus, der in uns den Glauben vermehre.
1: Heilige Maria, Mutter Gottes, bitte für uns Sünder, jetzt und in der Stunde unseres Todes. Amen.
0: Gegrüßet seist du, Maria, voll der Gnade, der Herr ist mit dir. Du bist gebenedeit unter den Frauen, und gebenedeit ist die Frucht deines Leibes, Jesus, der in uns die Hoffnung stärke.
1: Heilige Maria, Mutter Gottes, bitte für uns Sünder, jetzt und in der Stunde unseres Todes. Amen.
0: Gegrüßet seist du, Maria, voll der Gnade, der Herr ist mit dir. Du bist gebenedeit unter den Frauen, und gebenedeit ist die Frucht deines Leibes, Jesus, der in uns die Liebe entzünde.
1: Heilige Maria, Mutter Gottes, bitte für uns Sünder, jetzt und in der Stunde unseres Todes. Amen.
0: Ehre sei dem Vater und dem Sohn und dem Heiligen Geist.
1: Wie im Anfang, so auch jetzt und alle Zeit und in Ewigkeit. Amen. O mein Jesus, verzeih uns unsere Sünden, bewahre uns vor dem Feuer der Hölle, führe alle Seelen in den Himmel, besonders jene, die deiner Barmherzigkeit am meisten bedürfen. Amen.

0: erstes lichtreiches Geheimnis, Jesus, der von Johannes getauft worden ist. Beten wir für alle Eltern, dass sie ihre Kinder taufen lassen. Vater unser im Himmel, geheiligt werde dein Name, dein Reich komme, dein Wille geschehe, wie im Himmel, so auf Erden.
1: Unser tägliches Brot gib uns heute und vergib uns unsere Schuld, wie auch wir vergeben unseren Schuldigern. Und führe uns nicht in Versuchung, sondern erlöse uns von dem Bösen. Amen.
0: Gegrüßet seist du, Maria, voll der Gnade, der Herr ist mit dir. Du bist gebenedeit unter den Frauen, und gebenedeit ist die Frucht deines Leibes, Jesus, der von Johannes getauft worden ist.
1: Heilige Maria, Mutter Gottes, bitte für uns Sünder, jetzt und in der Stunde unseres Todes. Amen.
0: Gegrüßet seist du, Maria, voll der Gnade, der Herr ist mit dir. Du bist gebenedeit unter den Frauen, und gebenedeit ist die Frucht deines Leibes, Jesus, der von Johannes getauft worden ist.
1: Heilige Maria, Mutter Gottes, bitte für uns Sünder, jetzt und in der Stunde unseres Todes. Amen.
0: Gegrüßet seist du, Maria, voll der Gnade, der Herr ist mit dir. Du bist gebenedeit unter den Frauen, und gebenedeit ist die Frucht deines Leibes, Jesus, der von Johannes getauft worden ist.
1: Heilige Maria, Mutter Gottes, bitte für uns Sünder, jetzt und in der Stunde unseres Todes. Amen.
0: Gegrüßet seist du, Maria, voll der Gnade, der Herr ist mit dir. Du bist gebenedeit unter den Frauen, und gebenedeit ist die Frucht deines Leibes, Jesus, der von Johannes getauft worden ist.
1: Heilige Maria, Mutter Gottes, bitte für uns Sünder, jetzt und in der Stunde unseres Todes. Amen.
0: Gegrüßet seist du, Maria, voll der Gnade, der Herr ist mit dir. Du bist gebenedeit unter den Frauen, und gebenedeit ist die Frucht deines Leibes, Jesus, der von Johannes getauft worden ist.
1: Heilige Maria, Mutter Gottes, bitte für uns Sünder, jetzt und in der Stunde unseres Todes. Amen.
0: Gegrüßet seist du, Maria, voll der Gnade, der Herr ist mit dir. Du bist gebenedeit unter den Frauen, und gebenedeit ist die Frucht deines Leibes, Jesus, der von Johannes getauft worden ist.
1: Heilige Maria, Mutter Gottes, bitte für uns Sünder, jetzt und in der Stunde unseres Todes. Amen.
0: Gegrüßet seist du, Maria, voll der Gnade, der Herr ist mit dir. Du bist gebenedeit unter den Frauen, und gebenedeit ist die Frucht deines Leibes, Jesus, der von Johannes getauft worden ist.
1: Heilige Maria, Mutter Gottes, bitte für uns Sünder, jetzt und in der Stunde unseres Todes. Amen.
0: Gegrüßet seist du, Maria, voll der Gnade, der Herr ist mit dir. Du bist gebenedeit unter den Frauen, und gebenedeit ist die Frucht deines Leibes, Jesus, der von Johannes getauft worden ist.
1: Heilige Maria, Mutter Gottes, bitte für uns Sünder, jetzt und in der Stunde unseres Todes. Amen.
0: Gegrüßet seist du, Maria, voll der Gnade, der Herr ist mit dir. Du bist gebenedeit unter den Frauen, und gebenedeit ist die Frucht deines Leibes, Jesus, der von Johannes getauft worden ist.
1: Heilige Maria, Mutter Gottes, bitte für uns Sünder, jetzt und in der Stunde unseres Todes. Amen.
0: Gegrüßet seist du, Maria, voll der Gnade, der Herr ist mit dir. Du bist gebenedeit unter den Frauen, und gebenedeit ist die Frucht deines Leibes, Jesus, der von Johannes getauft worden ist.
1: Heilige Maria, Mutter Gottes, bitte für uns Sünder, jetzt und in der Stunde unseres Todes. Amen.
0: Ehre sei dem Vater und dem Sohn und dem Heiligen Geist.
1: Wie im Anfang, so auch jetzt und alle Zeit und in Ewigkeit. Amen. O mein Jesus, verzeih uns unsere Sünden, bewahre uns vor dem Feuer der Hölle, führe alle Seelen in den Himmel, besonders jene, die deiner Barmherzigkeit am meisten bedürfen. Amen. Danke.

0: Zweites lichtreiches Geheimnis. Jesus, der sich bei der Hochzeit zu Kana offenbart hat. Beten wir für alle Brautpaare, dass sie sich gut auf das Sakrament der Ehe vorbereiten.
1: Vater unser im Himmel, geheiligt werde dein Name, dein Reich komme, dein Wille geschehe, wie im Himmel so auf Erden.
0: Unser tägliches Brot gib uns heute und vergib uns unsere Schuld, wie auch wir vergeben unseren Schuldigern. Und führe uns nicht in Versuchung, sondern erlöse uns von dem Bösen. Amen.
1: Gegrüßet seist du, Maria, voller Gnade, der Herr ist mit dir. Du bist gebenedeit unter den Frauen und gebenedeit ist die Frucht deines Leibes, Jesus, der sich bei der Hochzeit zu Kana offenbart hat.
0: Heilige Maria, Mutter Gottes, bitte für uns Sünder, jetzt und in der Stunde unseres Todes. Amen.
1: Gegrüßet seist du, Maria, voller Gnade, der Herr ist mit dir. Du bist gebenedeit unter den Frauen und gebenedeit ist die Frucht deines Leibes, Jesus, der sich bei der Hochzeit zu Kana offenbart hat.
0: Heilige Maria, Mutter Gottes, bitte für uns Sünder, jetzt und in der Stunde unseres Todes. Amen.
1: Gegrüßet seist du, Maria, voller Gnade, der Herr ist mit dir. Du bist gebenedeit unter den Frauen und gebenedeit ist die Frucht deines Leibes, Jesus, der sich bei der Hochzeit zu Kana offenbart hat.
0: Heilige Maria, Mutter Gottes, bitte für uns Sünder, jetzt und in der Stunde unseres Todes. Amen.
1: Gegrüßet seist du, Maria, voller Gnade, der Herr ist mit dir. Du bist gebenedeit unter den Frauen und gebenedeit ist die Frucht deines Leibes, Jesus, der sich bei der Hochzeit zu Kana offenbart hat.
0: Heilige Maria, Mutter Gottes, bitte für uns Sünder, jetzt und in der Stunde unseres Todes. Amen.
1: Gegrüßet seist du, Maria, voller Gnade, der Herr ist mit dir. Du bist gebenedeit unter den Frauen und gebenedeit ist die Frucht deines Leibes, Jesus, der sich bei der Hochzeit zu Kana offenbart hat.
0: Heilige Maria, Mutter Gottes, bitte für uns Sünder, jetzt und in der Stunde unseres Todes. Amen.
1: Gegrüßet seist du, Maria, voller Gnade, der Herr ist mit dir. Du bist gebenedeit unter den Frauen und gebenedeit ist die Frucht deines Leibes, Jesus, der sich bei der Hochzeit zu Kana offenbart hat.
0: Heilige Maria, Mutter Gottes, bitte für uns Sünder, jetzt und in der Stunde unseres Todes. Amen.
1: Gegrüßet seist du, Maria, voller Gnade, der Herr ist mit dir. Du bist gebenedeit unter den Frauen und gebenedeit ist die Frucht deines Leibes, Jesus, der sich bei der Hochzeit zu Kana offenbart hat.
0: Heilige Maria, Mutter Gottes, bitte für uns Sünder, jetzt und in der Stunde unseres Todes. Amen.
1: Gegrüßet seist du, Maria, voller Gnade, der Herr ist mit dir. Du bist gebenedeit unter den Frauen und gebenedeit ist die Frucht deines Leibes, Jesus, der sich bei der Hochzeit zu Kana offenbart hat.
0: Heilige Maria, Mutter Gottes, bitte für uns Sünder, jetzt und in der Stunde unseres Todes. Amen.
1: Gegrüßet seist du, Maria, voller Gnade, der Herr ist mit dir. Du bist gebenedeit unter den Frauen. Gebenedeit ist die Frucht deines Leibes, Jesus, der sich bei der Hochzeit zu Kana offenbart hat.
0: Heilige Maria, Mutter Gottes, bitte für uns Sünder, jetzt und in der Stunde unseres Todes. Amen.
1: Gegrüßet seist du, Maria, voller Gnade, der Herr ist mit dir. Du bist gebenedeit unter den Frauen und gebenedeit ist die Frucht deines Leibes, Jesus, der sich bei der Hochzeit zu Kana offenbart hat.
0: Heilige Maria, Mutter Gottes, bitte für uns Sünder, jetzt und in der Stunde unseres Todes. Amen.
1: Ehre sei dem Vater, dem Sohn und dem Heiligen Geist.
0: Wie im Anfang, so auch jetzt und alle Zeit und in Ewigkeit. Amen.
1: O mein Jesus, verzeih uns unsere Sünden, bewahre uns vor dem Feuer der Hölle, führe alle Seelen in den Himmel, besonders jene, die am meisten deiner Barmherzigkeit bedürfen. Amen.

0: Drittes lichtreiches Geheimnis. Jesus, der uns das Reich Gottes verkündet hat. Vater unser im Himmel, geheiligt werde dein Name, dein Reich komme, dein Wille geschehe, wie im Himmel, so auf Erden.
1: Unser tägliches Brot gib uns heute und vergib uns unsere Schuld, wie auch wir vergeben unseren Schuldigern. Und führe uns nicht in Versuchung, sondern erlöse uns von dem Bösen. Amen.
0: Gegrüßet seist du, Maria, voll der Gnade, der Herr ist mit dir. Du bist gebenedeit unter den Frauen, und gebenedeit ist die Frucht deines Leibes, Jesus, der uns das Reich Gottes verkündet hat.
1: Heilige Maria, Mutter Gottes, bitte für uns Sünder, jetzt und in der Stunde unseres Todes. Amen.
0: Gegrüßet seist du, Maria, voll der Gnade, der Herr ist mit dir. Du bist gebenedeit unter den Frauen, und gebenedeit ist die Frucht deines Leibes, Jesus, der uns das Reich Gottes verkündet hat.
1: Heilige Maria, Mutter Gottes, bitte für uns Sünder, jetzt und in der Stunde unseres Todes. Amen.
0: Gegrüßet seist du, Maria, voll der Gnade, der Herr ist mit dir. Du bist gebenedeit unter den Frauen, und gebenedeit ist die Frucht deines Leibes, Jesus, der uns das Reich Gottes verkündet hat.
1: Heilige Maria, Mutter Gottes, bitte für uns Sünder, jetzt und in der Stunde unseres Todes. Amen.
0: Gegrüßet seist du, Maria, voll der Gnade, der Herr ist mit dir. Du bist gebenedeit unter den Frauen, und gebenedeit ist die Frucht deines Leibes, Jesus, der uns das Reich Gottes verkündet hat.
1: Heilige Maria, Mutter Gottes, bitte für uns Sünder, jetzt und in der Stunde unseres Todes. Amen.
0: Gegrüßet seist du, Maria, voll der Gnade, der Herr ist mit dir. Du bist gebenedeit unter den Frauen, und gebenedeit ist die Frucht deines Leibes, Jesus, der uns das Reich Gottes verkündet hat.
1: Heilige Maria, Mutter Gottes, bitte für uns Sünder, jetzt und in der Stunde unseres Todes. Amen.
0: Gegrüßet seist du, Maria, voll der Gnade, der Herr ist mit dir. Du bist gebenedeit unter den Frauen, und gebenedeit ist die Frucht deines Leibes, Jesus, der uns das Reich Gottes verkündet hat.
1: Heilige Maria, Mutter Gottes, bitte für uns Sünder, jetzt und in der Stunde unseres Todes. Amen.
0: Gegrüßet seist du, Maria, voll der Gnade, der Herr ist mit dir. Du bist gebenedeit unter den Frauen, und gebenedeit ist die Frucht deines Leibes, Jesus, der uns das Reich Gottes verkündet hat.
1: Heilige Maria, Mutter Gottes, bitte für uns Sünder, jetzt und in der Stunde unseres Todes. Amen.
0: Gegrüßet seist du, Maria, voll der Gnade, der Herr ist mit dir. Du bist gebenedeit unter den Frauen, und gebenedeit ist die Frucht deines Leibes, Jesus, der uns das Reich Gottes verkündet hat.
1: Heilige Maria, Mutter Gottes, bitte für uns Sünder, jetzt und in der Stunde unseres Todes. Amen.
0: Gegrüßet seist du, Maria, voll der Gnade, der Herr ist mit dir. Du bist gebenedeit unter den Frauen, und gebenedeit ist die Frucht deines Leibes, Jesus, der uns das Reich Gottes verkündet hat.
1: Heilige Maria, Mutter Gottes, bitte für uns Sünder, jetzt und in der Stunde unseres Todes. Amen.
0: Gegrüßet seist du, Maria, voll der Gnade, der Herr ist mit dir. Du bist gebenedeit unter den Frauen, und gebenedeit ist die Frucht deines Leibes, Jesus, der uns das Reich Gottes verkündet hat.
1: Heilige Maria, Mutter Gottes, bitte für uns Sünder, jetzt und in der Stunde unseres Todes. Amen.
0: Ehre sei dem Vater und dem Sohn und dem Heiligen Geist.
1: Wie im Anfang, so auch jetzt und alle Zeit und in Ewigkeit. Amen. O mein Jesus, verzeih uns unsere

0: Viertes lichtreiches Geheimnis: Jesus, der auf dem Berg verklärt worden ist. Beten wir für alle Familien, die zerrüttet sind, dass sie wieder zueinander finden und Heilung und Versöhnung erfahren.
1: Vater unser im Himmel, geheiligt werde dein Name, dein Reich komme, dein Wille geschehe, wie im Himmel, so auf Erden.
0: Unser tägliches Brot gib uns heute und vergib uns unsere Schuld, wie auch wir vergeben unseren Schuldigern. Und führe uns nicht in Versuchung, sondern erlöse uns von dem Bösen. Amen.
1: Gegrüßet seist du, Maria, voll der Gnade, der Herr ist mit dir. Du bist gebenedeit unter den Frauen, und gebenedeit ist die Frucht deines Leibes, Jesus, der auf dem Berg verklärt worden ist.
0: Heilige Maria, Mutter Gottes, bitte für uns Sünder, jetzt und in der Stunde unseres Todes. Amen.
1: Gegrüßet seist du, Maria, voll der Gnade, der Herr ist mit dir. Du bist gebenedeit unter den Frauen, und gebenedeit ist die Frucht deines Leibes, Jesus, der auf dem Berg verklärt worden ist.
0: Heilige Maria, Mutter Gottes, bitte für uns Sünder, jetzt und in der Stunde unseres Todes. Amen.
1: Gegrüßet seist du, Maria, voll der Gnade, der Herr ist mit dir. Du bist gebenedeit unter den Frauen, und gebenedeit ist die Frucht deines Leibes, Jesus, der auf dem Berg verklärt worden ist.
0: Heilige Maria, Mutter Gottes, bitte für uns Sünder, jetzt und in der Stunde unseres Todes. Amen.
1: Gegrüßet seist du, Maria, voll der Gnade, der Herr ist mit dir. Du bist gebenedeit unter den Frauen, und gebenedeit ist die Frucht deines Leibes, Jesus, der auf dem Berg verklärt worden ist.
0: Heilige Maria, Mutter Gottes, bitte für uns Sünder, jetzt und in der Stunde unseres Todes. Amen.
1: Gegrüßet seist du, Maria, voll der Gnade, der Herr ist mit dir. Du bist gebenedeit unter den Frauen, und gebenedeit ist die Frucht deines Leibes, Jesus, der auf dem Berg verklärt worden ist.
0: Heilige Maria, Mutter Gottes, bitte für uns Sünder, jetzt und in der Stunde unseres Todes. Amen.
1: Gegrüßet seist du, Maria, voll der Gnade, der Herr ist mit dir. Du bist gebenedeit unter den Frauen, und gebenedeit ist die Frucht deines Leibes, Jesus, der auf dem Berg verklärt worden ist.
0: Heilige Maria, Mutter Gottes, bitte für uns Sünder, jetzt und in der Stunde unseres Todes. Amen.
1: Gegrüßet seist du, Maria, voll der Gnade, der Herr ist mit dir. Du bist gebenedeit unter den Frauen, und gebenedeit ist die Frucht deines Leibes, Jesus, der auf dem Berg verklärt worden ist.
0: Heilige Maria, Mutter Gottes, bitte für uns Sünder, jetzt und in der Stunde unseres Todes. Amen.
1: Gegrüßet seist du, Maria, voll der Gnade, der Herr ist mit dir. Du bist gebenedeit unter den Frauen, und gebenedeit ist die Frucht deines Leibes, Jesus, der auf dem Berg verklärt worden ist.
0: Heilige Maria, Mutter Gottes, bitte für uns Sünder, jetzt und in der Stunde unseres Todes. Amen.
1: Gegrüßet seist du, Maria, voll der Gnade, der Herr ist mit dir. Du bist gebenedeit unter den Frauen, und gebenedeit ist die Frucht deines Leibes, Jesus, der auf dem Berg verklärt worden ist.
0: Heilige Maria, Mutter Gottes, bitte für uns Sünder, jetzt und in der Stunde unseres Todes. Amen.
1: Gegrüßet seist du, Maria, voll der Gnade, der Herr ist mit dir. Du bist gebenedeit unter den Frauen, und gebenedeit ist die Frucht deines Leibes, Jesus, der auf dem Berg verklärt worden ist.
0: Heilige Maria, Mutter Gottes, bitte für uns Sünder, jetzt und in der Stunde unseres Todes. Amen.
1: Ehre sei dem Vater, dem Sohn und dem Heiligen Geist.
0: Wie im Anfang, so auch jetzt und alle Zeit und in Ewigkeit. Amen.
1: O mein Jesus, verzeih uns unsere Sünden, bewahre uns vor dem Feuer der Hölle und führe alle Seelen in den Himmel, besonders jene, die deiner Barmherzigkeit am meisten bedürfen. Amen.

0: Fünftes lichtreiches Geheimnis, Jesus, der uns die Eucharistie geschenkt hat. Beten wir für alle Familien, dass ihnen die sonntägliche Eucharistiefeier zur Freude wird. Vater unser im Himmel, geheiligt werde dein Name, dein Reich komme, dein Wille geschehe, wie im Himmel, so auf Erden.
1: Unser tägliches Brot gib uns heute und vergib uns unsere Schuld, wie auch wir vergeben unseren Schuldigern. Und führe uns nicht in Versuchung, sondern erlöse uns vor dem Bösen. Amen.
0: Gegrüßet seist du, Maria, voll der Gnade, der Herr ist mit dir. Du bist gebenedeit unter den Frauen, und gebenedeit ist die Frucht deines Leibes, Jesus, der uns die Eucharistie geschenkt hat.
1: Heilige Maria, Mutter Gottes, bitte für uns Sünder, jetzt und in der Stunde unseres Todes. Amen.
0: Gegrüßet seist du, Maria, voll der Gnade, der Herr ist mit dir. Du bist gebenedeit unter den Frauen, und gebenedeit ist die Frucht deines Leibes, Jesus, der uns die Eucharistie geschenkt hat.
1: Heilige Maria, Mutter Gottes, bitte für uns Sünder, jetzt und in der Stunde unseres Todes. Amen.
0: Gegrüßet seist du, Maria, voll der Gnade, der Herr ist mit dir. Du bist gebenedeit unter den Frauen, und gebenedeit ist die Frucht deines Leibes, Jesus, der uns die Eucharistie geschenkt hat.
1: Heilige Maria, Mutter Gottes, bitte für uns Sünder, jetzt und in der Stunde unseres Todes. Amen.
0: Gegrüßet seist du, Maria, voll der Gnade, der Herr ist mit dir. Du bist gebenedeit unter den Frauen, und gebenedeit ist die Frucht deines Leibes, Jesus, der uns die Eucharistie geschenkt hat.
1: Heilige Maria, Mutter Gottes, bitte für uns Sünder, jetzt und in der Stunde unseres Todes. Amen.
0: Gegrüßet seist du, Maria, voll der Gnade, der Herr ist mit dir. Du bist gebenedeit unter den Frauen, und gebenedeit ist die Frucht deines Leibes, Jesus, der uns die Eucharistie geschenkt hat.
1: Heilige Maria, Mutter Gottes, bitte für uns Sünder, jetzt und in der Stunde unseres Todes. Amen.
0: Gegrüßet seist du, Maria, voll der Gnade, der Herr ist mit dir. Du bist gebenedeit unter den Frauen, und gebenedeit ist die Frucht deines Leibes, Jesus, der uns die Eucharistie geschenkt hat.
1: Heilige Maria, Mutter Gottes, bitte für uns Sünder, jetzt und in der Stunde unseres Todes. Amen.
0: Gegrüßet seist du, Maria, voll der Gnade, der Herr ist mit dir. Du bist gebenedeit unter den Frauen, und gebenedeit ist die Frucht deines Leibes, Jesus, der uns die Eucharistie geschenkt hat.
1: Heilige Maria, Mutter Gottes, bitte für uns Sünder, jetzt und in der Stunde unseres Todes. Amen.
0: Gegrüßet seist du, Maria, voll der Gnade, der Herr ist mit dir. Du bist gebenedeit unter den Frauen, und gebenedeit ist die Frucht deines Leibes, Jesus, der uns die Eucharistie geschenkt hat.
1: Heilige Maria, Mutter Gottes, bitte für uns Sünder, jetzt und in der Stunde unseres Todes. Amen.
0: Gegrüßet seist du, Maria, voll der Gnade, der Herr ist mit dir. Du bist gebenedeit unter den Frauen, und gebenedeit ist die Frucht deines Leibes, Jesus, der uns die Eucharistie geschenkt hat.
1: Heilige Maria, Mutter Gottes, bitte für uns Sünder, jetzt und in der Stunde unseres Todes. Amen.
0: Gegrüßet seist du, Maria, voll der Gnade, der Herr ist mit dir. Du bist gebenedeit unter den Frauen, und gebenedeit ist die Frucht deines Leibes, Jesus, der uns die Eucharistie geschenkt hat.
1: Heilige Maria, Mutter Gottes, bitte für uns Sünder, jetzt und in der Stunde unseres Todes. Amen.
0: Ehre sei dem Vater und dem Sohn und dem Heiligen Geist.
1: Wie es war am Anfang, so auch jetzt und alle Zeit und in Ewigkeit. Amen. O mein Jesus, verzeih uns unsere Sünden, bewahre uns vor dem Feuer der Hölle, führe alle Seelen in den Himmel, besonders jene, die deine Barmherzigkeit am meisten bedürfen. Amen.

Unter deinen Schutz und Schirm fliehen wir, o heilige Gottesgebärerin. Verschmier nicht unser Gebet in unseren Nöten, sondern erlöse uns jederzeit aus allen Gefahren. O du glorreiche und gebenedeite Jungfrau, unsere Frau, unsere Mittlerin, unsere Fürsprecherin, versöhne uns mit deinem Sohne, empfiehl uns deinem Sohne, stelle uns vor deinem Sohne. Amen.

Heiliger Erzengel Michael, verteidige uns im Kampfe. Gegen die Bosheit und die Nachstellungen des Teufels sei unser Schutz. Gott gebiete ihm, so bitten wir flehentlich. Du aber, Fürst der himmlischen Heerscharen, stoße den Satan und die anderen bösen Geister, die in der Welt umhergehen, um die Seelen zu verderben, durch die Kraft Gottes in die Hölle. Amen. So beenden wir das Gebet im Namen des Vaters und des Sohnes und des Heiligen Geistes. Amen. Ich bedanke mich bei Ihnen fürs Mitbeten. Es folgt nun die Sendereihe für Sie gelesen und um 15 Uhr hören wir uns wieder zum Barmherzigkeitsrosenkranz.

Sie hören in dieser Erzählzeit Geschichten aus dem Buch Don Camillo und Pepone von Juanino Guareschi. 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

Ein trauriger Sonntag. Bia Grolini betrat den Pfarrhof, zog einen Brief aus der Tasche und legte ihn Don Camillo vor. Don Camillo war gerade im Begriff, unter der Aufsicht seines Hundes Fulmine, genannt Full, die übliche Patronenration für das Jagdgewehr vorzubereiten, ergriff den Brief und warf, ehe er ihn zu lesen begann, einen fragenden Blick auf Bia Grolini. »Die übliche Geschichte«, erklärte Grolini, »dieser Gauner zieht nicht.« Don Camillo las den Brief. Die Leute von der Direktion des Konviktes waren mit dem Buben des Bia Grolini aber schon gar nicht zufrieden. Sie verlangten, dass jemand von der Familie erscheine und von seiner Autorität Gebrauch mache. »Es wird besser sein, Sie gehen«, sagte Bia Grolini. »Wenn ich gehe, wäre die einzige Rede, die ich ihm halten könnte, die, dass ich ihm den Schädel einschlagen würde. Fahren Sie, Hochwürden, und sagen Sie ihm klipp und klar, wenn er sich nicht eines Besseren besinnt, jage ich ihn mit Fußtritten aus dem Haus.« Don Camillo schüttelte den Kopf. »Dieser Gedanke ist dümmer als der andere, nämlich ihm den Schädel einzuschlagen«, murmelte er. »Wie kann man einen 11-jährigen Buben von daheim verjagen?« »Wenn ich ihn nicht verjagen kann, dann stecke ich ihn in eine Besserungsanstalt«, schrie Bia Grolini. »Ich will diesen Nichtstuer nicht mehr sehen.« Bia Grolini hatte eine bestialische Wut, und Don Camillo sagte ihm, er solle sich zuerst beruhigen. »Sonntagnachmittag fahre ich hin und werde mit ihm sprechen«, beschloss er. »Ich gebe Ihnen die Vollmacht, ihn mit Fußtritten, um das Konvikt zu jagen«, brüllte Bia. »Je mehr Sie ihm davon versetzen, desto mehr Freude machen Sie mir damit.« Bia Grolini ging und Don Camillo blieb und drehte den Brief der Direktion zwischen den Händen. Die Angelegenheit war lästig, weil gerade er, Don Camillo, Bia ermuntert hatte, den Buben auf die höhere Schule zu schicken und ihn in das Konvikt zu geben. Bia hatte Geld genug. Er bearbeitete den Boden, aber es war sein eigener Boden. Es war gutes Land mit einem Stall voll Vieh und dazu Traktoren und Maschinen aller Art. Giacomo, der Letzte in der Kinderschar, war ein aufgeweckter Bub, der sich in der Schule immer gut gehalten hatte. Bia gefiel der Gedanke sehr, einen Akademiker in der Familie zu haben. Von Bias Frau brauchen wir gar nicht zu reden. Sie war ohne dies vom Kopf bis zu den Zehen affektiert. Als nun Giacomino die Volksschule beendet hatte, packten sie ihn zusammen und lieferten ihn im besten Konvikt der Stadt ab. Und gerade Don Camillo hatte es übernommen, den Buben unterzubringen. Giacomino war der bravste und sanfteste Bub, den Don Camillo jemals gekannt hatte. Schon von klein auf war er unter Don Camillos Ministranten gewesen und hatte nie Geschichten gemacht. Don Camillo konnte nicht verstehen, wie Giacomino ein so schlechter Kerl werden konnte. Es kam der bewusste Sonntag und Don Camillo stellte sich zur Stunde, die für den Besuch der Zöglinge vorgesehen war, im Konvikt ein. Als ihn der Direktor von Grolini reden hörte, nahm er den Kopf in beide Hände. Don Camillo breitete die Arme aus. »Ich kann nicht genug staunen«, sagte er gekränkt. »Ich habe ihn immer nur als gutes und folgsames Kind gekannt. Ich kann immer noch nicht verstehen, wie er so ungezogen werden konnte.« »Ungezogen ist nicht das richtige Wort«, stellte der Direktor fest. »Ganz im Gegenteil, was das Benehmen betrifft, ist nichts zu sagen. Er macht uns aber viel mehr Sorgen als der unartigste unter unseren Zöglingen.« Er zog aus der Schreibtischlade ein Blatt Papier heraus und zeigte es Don Camillo. »Schauen Sie, das ist seine Schularbeit in Italienisch.« Don Camillo hielt in den Händen ein durchaus sauberes Blatt, auf dem in ausgezeichneter Schönschrift geschrieben stand: »Giacomo Grolini, erste B-Klasse, Thema: Schreiben Sie über Ihr Lieblingsbuch, Abhandlung.« Don Camillo wendete das Blatt. Es waren aber die einzigen Worte, die Giacomino geschrieben hatte. »Da haben Sie es«, rief der Direktor und zeigte Don Camillo die anderen Aufgaben. »Alle seine Schularbeiten sehen so aus. Er schreibt in der besten Schönschrift das Thema oder das Problem auf, dann kreuzt er die Arme und wartet, bis die Zeit vergeht. Wenn man ihn fragt, antwortet er keine Silbe. Am Anfang dachten wir, er wäre ein vollständiger Idiot. Wir haben ihn aber beobachtet und aufgepasst, wie er mit seinen Kameraden spricht. Er ist kein Idiot. Ganz im Gegenteil, alles eher als das.«
Ich werde mit ihm sprechen, sagte Don Camillo. Darf ich mit ihm ausgehen und einen ruhigen Ort suchen, wo ich im nötigen Fall seine allgemeine Lektion erteilen kann? Der Direktor schaute Don Camillos riesige Hände an und murmelte, »Wenn Sie ihn mit solchen Argumenten nicht überzeugen, dann gibt es, glaube ich, für uns nichts mehr zu tun. Er hat zwar keinen Anspruch auf Ausgang, wir lassen ihn aber gerne mit Ihnen bis zum Abend ausgehen.« Als wenige Minuten später Giacomino erschien, konnte ihn Don Camillo im ersten Augenblick nicht wiedererkennen. Nicht nur die Konvikttracht aus schwarzem Stoff und das völlig geschorene Haupthaar, auch etwas anderes in Giacominos Haltung und Blick kam ihm völlig unbekannt vor. »Sie können beruhigt sein«, flüsterte Don Camillo und grüßte den Direktor. »Ich werde ihn schon bearbeiten.« Sie gingen schweigend durch die leeren Straßen der Stadt, auf der die Langeweile eines Sonntagnachmittags lastete, und der Bub erschien neben diesem unendlich großen Priester noch kleiner und noch zarter. Sie kamen zum Stadtrand und Don Camillo schaute sich nach einem Ort um, wo sie frei sprechen konnten. Er wählte entschlossen eine kleine Straße, die aufs flache Land führte. 50 Meter weiter bog er in einen Feldweg ein, der an einem Kanal entlang verlief. Es war schwacher Sonnenschein, und so schauten auch die Felder mit den unbelaubten Bäumen recht heiter aus. Als sie zu einem großen Baumstumpf kamen, blieb Don Camillo stehen und setzte sich. Er hatte die Standrede im Kopf, die er dem Buben halten wollte. Es handelte sich um eine Standrede, bei der ein Elefant hätte blass werden müssen. Auf einmal sagte Giacomino mit demütiger Stimme, »Darf ich einmal herumlaufen?« »Herumlaufen?« fragte Don Camillo mit harter Stimme. »Kannst du nicht im Konvikt während der Pause herumlaufen?« »Schon, schon«, flüsterte der kleine Bub. »Nur kurz aber. Dort sind überall Mauern.« Don Camillo sah das traurige Gesicht des Buben und seinen geschorenen Kopf. »Lauf herum und komm dann zurück, weil wir noch miteinander zu sprechen haben.« Giacomino lief wie ein Blitz davon. Don Camillo sah ihn im Nu das Feld überqueren, durch einen Weingarten rennen und sich gebückt zwischen den schon abgeernteten Weinstöcken hindurchschlängeln. Dann stand er keuchend wieder vor ihm mit brennenden Wangen und glänzenden Augen. »Ruh dich aus und dann sprechen wir«, murmelte Don Camillo. Der Bub setzte sich nieder, sprang aber mit einem Satz wieder auf und lief, wie von einem Bogen geschleudert, zu einer Ulme, die wenige Schritte entfernt stand. Er kletterte wie eine Katze auf die Ulme. Er erreichte eine Rebe, die sich bis zum Baumwipfel emporgerankt hatte, suchte eine Weile unter den roten Blättern und kam dann herunter. »Eine Traube«, rief er, und zeigte Don Camillo eine kleine Malvasiertraube, die der Herbst dort oben vergessen hatte. Der Bub kaute bedächtig eine Beere nach der anderen. Als er fertig war, setzte er sich am Fuß des Baumstumpfes nieder. »Darf ich einen Stein werfen?«, fragte er. Don Camillo wartete auf seinen Schützling an seinem Ruheplatz und dachte, »Unterhalte dich nur, und dann werden wir abrechnen.« Der kleine Bub stand auf, suchte einen Stein aus, reinigte ihn von der anhafteten Erde, bespuckte und warf ihn. Don Camillo hatte den Eindruck, dass der Stein nie mehr zurückfallen und in alle Ewigkeit zwischen den Wolken fliegen werde. Ein lästiger Wind erhob sich und Don Camillo dachte, dass es vielleicht besser wäre, ein ruhiges Kaffeehaus am Stadtrand zu finden und dort die Standrede zu halten. Schließlich war es nicht notwendig zu brüllen, um sich dem Buben verständlich zu machen. Sie brachen auf. Der Bub bat um die Erlaubnis, noch einmal laufen zu dürfen. Er fand noch eine ganz kleine Traube, die vom Herbst vergessen worden war. »Mein Gott, es muss heuer viel Wein gegeben haben«, seufzte der Bub und aß die Traube. »Am Dachboden müssen jetzt alle Sparren mit Trauben voll behängt sein.« Don Camillo knurrte. »Was gehen mich die Trauben an?« Die Gegend am Stadtrand war traurig. Sie begegneten einem Männlein, das einen Korb voll Johannisbrot, Kastanien und Erdnüssen trug, und Giacomino riss die Augen auf. »Dummheiten«, murmelte Don Camillo schlecht gelaunt. »Ich kaufe dir Kuchen.« »Nein, danke schön«, antwortete der Bub mit einer Stimme, die Don Camillo in Wut versetzte. Das Männlein mit dem Korb
war stehen geblieben. Er kannte seine Leute, auch diesmal irrte er sich nicht, weil Don Camillo zurückkam und ihm 100 Lire zuwarf. »Gemischt, Hochwürden?« »Gemischt.« Er bekam eine Tüte voll dieser Dummheiten und drückte sie dem Buben in die Hand. Sie gingen weiter auf der einsamen Umfahrungsstraße und der Bub begann, Johannisbrot, getrocknete Kastanien und Erdnüsse zu kauen. Don Camillo wehrte sich, solange er konnte, streckte dann die Hand nach der Tüte hin und fischte sich etwas heraus. Die Erdnüsse und das Johannisbrot ließen in ihm die Atmosphäre der traurigen Sonntage seiner Kindheit aufsteigen und sein Herz zog sich zusammen. Von einem Glockenturm ertönte die Glocke. Don Camillo holte seine große Zwiebel aus der Tasche. Es fehlten noch 5:20. »Schnell«, sagte er zum Buben, »5 musst du schon drinnen sein.« Sie gingen eilig und die Sonne versteckte sich unterdessen hinter den Häusern. Sie kamen knapp, ganz knapp an. Bevor er das Gartentor des Konviktes durchschritt, streckte der Bub die Tüte mit den Dummheiten Don Camillo hin. »Wenn man zurückkehrt, wird man durchsucht«, erklärte er leise. »Wenn Sie so etwas finden, nehmen Sie es weg.« Don Camillo steckte die Tüte in die Tasche. »Ich schlafe dort oben«, erklärte mit gedämpfter Stimme der Bub und zeigte auf ein Fenster im ersten Stock, das mit schweren Eisenstangen und darunter mit einer Art Holzkiste, die keine Sicht nach unten erlaubte, versehen war. Er zögerte einen Augenblick und zeigte dann auf ein Fenster im Parterre mit Eisengitter, aber ohne Holzverschalung. »Das ist das Fenster des Ganges zur Kleiderkammer«, erklärte er. »Wenn ich kann, gehe ich nicht durch den großen Gang, sondern dadurch und grüße Sie noch einmal.« Don Camillo begleitete den Buben bis zum großen Eingangstor, kehrte dann zurück und wartete auf dem Gehsteig in der Nähe des Fensters, das auf die Seitengasse ging. Um sich Haltung zu geben, zündete er eine Zigarre an. Es kam ihm vor, als ob eine lange Zeit vergangen wäre, als er endlich ein Wispern hörte. Giacomino hatte das Glasfenster aufgemacht und grüßte durch das Eisengitter. Don Camillo lief zum Fenster, holte aus der Tasche die Tüte mit den Erdnüssen und dem Johannisbrot und reichte sie dem Buben. Er wollte sich entfernen, musste sich aber sofort umdrehen. Giacomino stand noch immer dort und man sah ihn nur von den Augen aufwärts. Diese Augen aber waren so verzweifelt und voll Tränen, dass Don Camillo spürte, wie ihm der kalte Schweiß auf der Stirn stand. Man weiß nicht, wie es zuging. Tatsache aber ist, dass Don Camillo sich selbst ertappte, wie er mit seinen mörderischen Händen 2 Eisenstangen des Eisengitters packte und dass er sah, wie sich die Stangen langsam auseinanderbogen. Als die Öffnung groß genug war, streckte Don Camillo einen Arm durch das Fenster, fasste den Buben am Kragen und zog ihn heraus. Es war nun schon dunkel, und doch hätte niemand etwas Besonderes daran gefunden, einen Zögling des Konviktes an der Seite eines Priesters zu sehen. »Geh voran und warte auf mich an der nächsten Ecke«, sagte Don Camillo dem Buben. »Ich hole das Motorrad von der Aufbewahrung.« Um 8 Uhr abends waren sie am Dorfeingang, und der Bub hatte während der Reise das ganze Johannisbrot und die getrockneten Kastanien aufgegessen. Don Camillo lud ihn ab. »Komm von hinten über die Felder zum Pfarrhof und pass auf, dass dich niemand sieht«, erklärte er ihm. Um 9 schlief Giacomino auf dem Divan im Flur des ersten Stockes, während Don Camillo in der Küche sein Abendessen beendete. Um 8:45 kam Bia Grolini ganz außer sich. Er schwenkte ein Telegramm. »Dieser Gauner ist aus dem Konvikt entwischt. Wenn ich ihn finde, bringe ich ihn um.« »Dann wird es besser sein, wenn du ihn nicht findest«, murmelte Don Camillo. Bia Grolini konnte nichts mehr auffassen, so wütend war er. »Ein Glück, dass er heute wenigstens eine Tracht Prügel von Ihnen bekommen hat«, schrie er. Don Camillo schüttelte den Kopf. »Da kann man nichts machen. Das ist ein Bub, der für deinen Beruf geboren ist. Fern von den Feldern kann er nicht leben, ein so braver Bub, und jetzt ist er vielleicht tot.« »Tot?« schrie Bia Grolini. Don Camillo seufzte. »Ich habe ihn in einem besorgniserregenden Zustand vorgefunden, und er sprach in einer so seltsamen Art und Weise, dass ich sehr beeindruckt war. Andererseits aber, du hast ihn ja schon abgeschrieben gehabt,
Ich habe ihm ausgerichtet, was du mir gesagt hast, dass du ihn nicht mehr sehen und in eine Besserungsanstalt schicken willst. Pier Grollini stürzte auf einem Sessel zusammen, und als er wieder sprechen konnte, schrie er: »Hochwürden, wenn mir Jesus die Gnade zuteil werden lässt, dass der Bub wieder gesund nach Hause kommt, lasse ich auf meine Kosten den ganzen Glockenturm reparieren.« »Ist nicht notwendig«, antwortete Don Camillo. »Jesus sieht deinen Schmerz. Geh ruhig nach Hause und habe Vertrauen zu mir. Ich werde deine Buben suchen gehen.« Giacomino kehrte am nächsten Tag nach Hause zurück und Don Camillo begleitete ihn. Alle waren im Hof, niemand machte aber den Mund auf. Nur Flick, der alte Wachhund, begann, als er ihn erblickte, laut zu bellen und vor lauter Freude wie ein Känguru Sprünge aufzuführen. Giacomino warf ihm die Zöglingsmütze zu und Flick schnappte sie im Flug und lief mit der Mütze im Maul über die Felder und Giacomino hinterher. »Der Direktor hat mir heute früh die Einzelheiten durchtelefoniert«, sagte Biagrolini zu Don Camillo. »Er sagte, er verstünde nicht, wie der Bub die beiden Gitterstäbe auseinanderbiegen konnte.« »Es ist ein recht munterer Bub, der weiß, was er will«, sagte Don Camillo. »Aus ihm wird noch ein ganz besonderer Landwirt. Besser ein guter Landwirt aus Liebe als ein schlechter Akademiker mit Gewalt.« Dann verabschiedete sich Don Camillo sofort, weil er in der Tasche gewühlt und zwischen den Fingern eine Erdnuss gespürt hatte und er es nun vor lauter Begierde, sie zu essen, nicht mehr aushalten konnte.

Sie hörten aus dem Buch Don Camillo und Pepone von Giovannino Guareschi. Neu aufgelegt in deutscher Sprache und erschienen im B&B Verlag Heiligenkreuz im 10. Band der kleinen Bibliothek des Abendlandes. Gelesen hat für Sie Martin Ploderer.

Barmherziger Jesus, im Augenblick deines Kreuzestodes für uns bete ich dich an und lobpreise dich und bitte, umfasse mit deiner unerschöpflichen Barmherzigkeit die ganze Menschheit, besonders die armen Sünder und die Sterbenden. Amen. Aus dem Tagebuch der Schwester Maria Faustina Kowalska. Jesus spricht: Ich erinnere dich daran, meine Tochter, dass du, so oft du die dritte Stunde schlagen hörst, dich ganz in meine Barmherzigkeit versenkst. In dieser Stunde kannst du alles für dich selbst

So darf ich Sie nun einladen, liebe Zuhörerinnen und Zuhörer von Radio Maria Österreich und Radio Maria Südtirol, zum gemeinsamen Gebet des Barmherzigkeitsrosenkranzes. Mein Name ist Gabi Weindlmeier. Wenn Sie gerne ein Gesetzchen auf Sendung mitbeten möchten, dann rufen Sie an hier im Wiener Sendestudio unter der Nummer 0720 578 578 0720 578 578. Außerhalb Österreichs, zum Beispiel aus Südtirol, wählen Sie 0043 720 578 578.

0: So beginnen wir im Namen des Vaters und des Sohnes und des Heiligen Geistes. Amen.
1: Amen.
0: Vater unser im Himmel, geheiligt werde dein Name, dein Reich komme, dein Wille geschehe, wie im Himmel, so auf Erden.
1: Unser tägliches Brot gib uns heute und vergib uns unsere Schuld, wie auch wir vergeben unseren Schuldigern. Und führe uns nicht in Versuchung, sondern erlöse uns von dem Bösen. Amen.
0: Gegrüßet seist du, Maria, voll der Gnade, der Herr ist mit dir. Du bist gebenedeit unter den Frauen, und gebenedeit ist die Frucht deines Leibes, Jesus.
1: Heilige Maria, Mutter Gottes, bitte für uns Sünder, jetzt und in der Stunde unseres Todes. Amen.
0: Ich glaube an Gott, den Vater, den Allmächtigen, den Schöpfer des Himmels und der Erde, und an Jesus Christus, seinen eingeborenen Sohn, unseren Herrn, empfangen durch den Heiligen Geist, geboren von der Jungfrau Maria, gelitten unter Pontius Pilatus, gekreuzigt, gestorben und begraben, hinabgestiegen in das Reich des Todes, am dritten Tage auferstanden von den Toten, aufgefahren in den Himmel. Er sitzt zur Rechten Gottes, des allmächtigen Vaters, von dort wird er kommen, zu richten die Lebenden und die Toten.
1: Ich glaube an den Heiligen Geist, die heilige katholische Kirche, Gemeinschaft der Heiligen, Vergebung der Sünden, Auferstehung der Toten und das ewige Leben. Amen.

0: Ewiger Vater, ich opfere dir auf den Leib und das Blut, die Seele und die Gottheit deines über alles geliebten Sohnes, unseres Herrn Jesus Christus.
1: Zur Sühne für unsere Sünden und für die Sünden der ganzen Welt.
0: Durch sein schmerzhaftes Leiden.
1: Hab Erbarmen mit uns und mit der ganzen Welt.
0: Durch sein schmerzhaftes Leiden.
1: Hab Erbarmen mit uns und mit der ganzen Welt.
0: Durch sein schmerzhaftes Leiden.
1: Hab Erbarmen mit uns und mit der ganzen Welt.
0: Durch sein schmerzhaftes Leiden.
1: Hab Erbarmen mit uns und mit der ganzen Welt.
0: Durch sein schmerzhaftes Leiden.
1: Hab Erbarmen mit uns und mit der ganzen Welt.
0: Durch sein schmerzhaftes Leiden.
1: Hab Erbarmen mit uns und mit der ganzen Welt.
0: Durch sein schmerzhaftes Leiden.
1: Hab Erbarmen mit uns und mit der ganzen Welt.
0: Durch sein schmerzhaftes Leiden.
1: Hab Erbarmen mit uns und mit der ganzen Welt.
0: Durch sein schmerzhaftes Leiden.
1: Hab Erbarmen mit uns und mit der ganzen Welt.
0: Durch sein schmerzhaftes Leiden.
1: Hab Erbarmen mit uns und mit der ganzen Welt.

0: Ewiger Vater, wir opfern dir auf den Leib und das Blut, die Seele und die Gottheit deines über alles geliebten Sohnes, unseres Herrn Jesus Christus.
1: Zur Sühne für unsere Sünden und für die Sünden der ganzen Welt.
0: Durch sein schmerzhaftes Leiden
1: hab Erbarmen mit uns und mit der ganzen Welt.
0: Durch sein schmerzhaftes Leiden
1: hab Erbarmen mit uns und mit der ganzen Welt.
0: Durch sein schmerzhaftes Leiden
1: hab Erbarmen mit uns und mit der ganzen Welt.
0: Durch sein schmerzhaftes Leiden
1: hab Erbarmen mit uns und mit der ganzen Welt.
0: Durch sein schmerzhaftes Leiden
1: hab Erbarmen mit uns und mit der ganzen Welt.
0: Durch sein schmerzhaftes Leiden
1: hab Erbarmen mit uns und mit der ganzen Welt.
0: Durch sein schmerzhaftes Leiden
1: hab Erbarmen mit uns und mit der ganzen Welt.
0: Durch sein schmerzhaftes Leiden
1: hab Erbarmen mit uns und mit der ganzen Welt.
0: Durch sein schmerzhaftes Leiden
1: hab Erbarmen mit uns und mit der ganzen Welt.
0: Durch sein schmerzhaftes Leiden
1: hab Erbarmen mit uns und mit der ganzen Welt.

0: Ewiger Vater, ich opfere dir auf den Leib und das Blut, die Seele und die Gottheit deines über alles geliebten Sohnes, unseres Herrn Jesus Christus.
1: Zur Sühne für unsere Sünden und für die Sünden der ganzen Welt.
0: Durch sein schmerzhaftes Leiden.
1: Hab Erbarmen mit uns und mit der ganzen Welt.
0: Durch sein schmerzhaftes Leiden.
1: Hab Erbarmen mit uns und mit der ganzen Welt.
0: Durch sein schmerzhaftes Leiden.
1: Hab Erbarmen mit uns und mit der ganzen Welt.
0: Durch sein schmerzhaftes Leiden.
1: Hab Erbarmen mit uns und mit der ganzen Welt.
0: Durch sein schmerzhaftes Leiden.
1: Hab Erbarmen mit uns und mit der ganzen Welt.
0: Durch sein schmerzhaftes Leiden.
1: Hab Erbarmen mit uns und mit der ganzen Welt.
0: Durch sein schmerzhaftes Leiden.
1: Hab Erbarmen mit uns und mit der ganzen Welt.
0: Durch sein schmerzhaftes Leiden.
1: Hab Erbarmen mit uns und mit der ganzen Welt.
0: Durch sein schmerzhaftes Leiden.
1: Hab Erbarmen mit uns und mit der ganzen Welt.
0: Durch sein schmerzhaftes Leiden.
1: Hab Erbarmen mit uns und mit der ganzen Welt.

0: Ewiger Vater, ich opfere dir auf den Leib und das Blut, die Seele und die Gottheit deines über alles geliebten Sohnes, unseres Herrn Jesus Christus.
1: Zur Sühne für unsere Sünden und für die Sünden der ganzen Welt.
0: Durch sein schmerzhaftes Leiden.
1: Hab Erbarmen mit uns und mit der ganzen Welt.
0: Durch sein schmerzhaftes Leiden.
1: Hab Erbarmen mit uns und mit der ganzen Welt.
0: Durch sein schmerzhaftes Leiden.
1: Hab Erbarmen mit uns und mit der ganzen Welt.
0: Durch sein schmerzhaftes Leiden.
1: Hab Erbarmen mit uns und mit der ganzen Welt.
0: Durch sein schmerzhaftes Leiden.
1: Hab Erbarmen mit uns und mit der ganzen Welt.
0: Durch sein schmerzhaftes Leiden.
1: Hab Erbarmen mit uns und mit der ganzen Welt.
0: Durch sein schmerzhaftes Leiden.
1: Hab Erbarmen mit uns und mit der ganzen Welt.
0: Durch sein schmerzhaftes Leiden.
1: Hab Erbarmen mit uns und mit der ganzen Welt.
0: Durch sein schmerzhaftes Leiden.
1: Hab Erbarmen mit uns und mit der ganzen Welt.
0: Durch sein schmerzhaftes Leiden.
1: Hab Erbarmen mit uns und mit der ganzen Welt.

Ewiger Vater, ich opfere dir auf den Leib und das Blut, die Seele und die Gottheit deines über alles geliebten Sohnes, unseres Herrn Jesus Christus, zur Sühne für unsere Sünden und für die Sünden der ganzen Welt. Durch sein schmerzhaftes Leiden hab Erbarmen mit uns und mit der ganzen Welt. Durch sein schmerzhaftes Leiden hab Erbarmen mit uns und mit der ganzen Welt. Durch sein schmerzhaftes Leiden hab Erbarmen mit uns und mit der ganzen Welt. Durch sein schmerzhaftes Leiden hab Erbarmen mit uns und mit der ganzen Welt. Durch sein schmerzhaftes Leiden hab Erbarmen mit uns und mit der ganzen Welt. Durch sein schmerzhaftes Leiden hab Erbarmen mit uns und mit der ganzen Welt. Durch sein schmerzhaftes Leiden hab Erbarmen mit uns und mit der ganzen Welt. Durch sein schmerzhaftes Leiden hab Erbarmen mit uns und mit der ganzen Welt. Durch sein schmerzhaftes Leiden hab Erbarmen mit uns und mit der ganzen Welt. Durch sein schmerzhaftes Leiden hab Erbarmen mit uns und mit der ganzen Welt.

0: Heiliger Gott, heiliger, starker Gott, heiliger, unsterblicher Gott.
1: Hab Erbarmen mit uns und mit der ganzen Welt.
0: Heiliger Gott, heiliger, starker Gott, heiliger, unsterblicher Gott.
1: Hab Erbarmen mit uns und mit der ganzen Welt.
0: Heiliger Gott, heiliger, starker Gott, heiliger, unsterblicher Gott.
1: Hab Erbarmen mit uns und mit der ganzen Welt.
0: O Blut und Wasser aus dem Herzen Jesu, als Quelle der Barmherzigkeit für uns entströmt.
1: Jesus, wir vertrauen auf dich.
0: Im Namen des Vaters und des Sohnes und des Heiligen Geistes.
1: Amen.
0: Amen. Dankeschön Ihnen und allen, die Sie jetzt mitgebetet haben.

schönen Samstagnachmittag und herzlich willkommen, liebe Zuhörer von Radio Maria Österreich und Radio Maria Südtirol, nun zu den Hörergrüßen. Am Mikrofon für Sie ist Gabi Weindlmeier. Ich darf Sie nun einladen, hier in dieser Sendung anzurufen, wenn Sie einen Liedwunsch haben, wenn Sie damit auch jemand anders grüßen möchten und damit auch eine Freude machen möchten. 0720 578 578 ist die Nummer ins Studio. 0720 578 578. Außerhalb Österreichs, zum Beispiel aus Südtirol, wählen Sie 0043 720 578. 8578. Heute ist Herz Maria Sühne Samstag, so möchte ich zu Beginn dieser Sendung die Mutter Gottes grüßen mit einem Marienlied von der Jugend 2000 Band Augsburg.

0: Mir nach spricht Christus, unser Held, gewünscht von Erich aus Kärnten. Wir bleiben in Kärnten. Ich begrüße Gusti. Grüß Gott.
1: Grüß Gott. Also bitte für meine liebe Tante Hanni und für Tante Hilde und eine gute Freundin für die Schwester Rosaris. Liebe Grüße, Gottes Segen und Wegbegleitung. Eure Gusti.
0: Ja,
1: danke vielmals.
0: Da haben Sie sich das Lied ausgesucht, Du großer Gott, von Werner Reischl gesungen. Viel Freude damit.

0: Du großer Gott, gesungen von Werner Reischl, gewünscht von Gusti aus Kärnten. Wir gehen jetzt nach Oberösterreich zu Altmünster und ich begrüße Jakob. Grüß Gott.
1: Hallo, da spricht der Jakob Seidel aus Altmünster. Ihn möchten wir gerne fürs Jugendfestival in Medjugorje Gospermeister Meuer wünschen und wünsche allen, die jetzt gerade unten sind, eine gnadenreiche und gesegnete und erfüllte Zeit. Und freue mich selbst schon, wenn ich dann so Gott will, im Oktober wieder ein paar Tage da unten an diesem wunderschönen Gnadenort sein darf. Und ich möchte auch alle Hörer vom Radio Maria grüßen und auch einen schönen Samstag wünschen. Dankeschön.
0: Dankeschön, das wünschen wir Ihnen auch. Dankeschön für diese Einstimmung jetzt auf das Jugendfestival, das heute Abend beginnen wird und das wir auch hier bei Radio Maria live übertragen werden. Ab 18 Uhr beginnt es mit dem Rosenkranz. Und wir hören jetzt das gewünschte Lied von Jakob Gosper, Maika Moja, gesungen vom Mladifest-Chor.

0: Gosper Maike Moyer, gewünscht von Jakob aus Altmünster. Wir bleiben in Oberösterreich. Ich begrüße Frieda. Grüß Gott.
1: Ja, grüß Gott, da ist die Frieda aus Oberösterreich. Ich wünsche mir ein Gottvaterlied, nachdem morgen der Gottvater Sonntag ist. Und der wird gebührend am Sonntagberg gefeiert morgen. Und da wünsche ich mir ein schönes Gottvaterlied. Dankeschön.
0: Sehr gerne, da habe ich jetzt ausgesucht ein Lied von Adelheid Niklasser, Dich Gott Vater wollen wir loben. Ja, morgen am Sonntag, dem 2. August, findet die 28. Wahlfahrt zur Ehre Gott Vaters auf den Sonntagberg statt. Um 9.30 Uhr beginnt die Fußwallfahrt vom Bahnhof Rosenau zur Basilika. Um 13.45 Uhr wird der Rosenkranz gebetet und es gibt auch die Möglichkeit zur Beichte. Um 14.30 Uhr die Heilige Messe zur Ehre Gott Vaters. Eine ja, herzliche Einladung, morgen auf den Sonntagberg zu pilgern.

0: dir.
1: Dich, Gott Vater, wollen wir loben, ein Lied von Adelheid Niklasser. Nun begrüße ich Christa aus Salzburg. Grüß Gott.
2: Hallo, das ist Christa Salzburg. Ich grüße meine liebe Freundin Martina, die ich Radio Maria kennenlernen durfte und die mir mittlerweile so eine innige Seelenfreundin geworden ist. Ich hoffe, sie freut sich ein bisschen über nachfolgendes Lied. Dankeschön, Papa.
1: Ja, danke schön für den Anruf. Sie haben sich das Lied gewünscht, hab Sonne im Herzen. Scheint gerade in Salzburg die Sonne oder ist es gewittrig?
2: Ja, sie scheint und es ist nicht so drückend heiß wie gestern.
1: Ah, sehr gut, sehr gut. Dann liebe Grüße nach Salzburg.
2: Und ich danke schön, gell?
1: Das Lied folgt.

0: Hab Sonne im Herzen, gesungen vom Kinderchor St. Oswald. Nun in der Leitung begrüße ich Helga aus Wien. Grüß Gott.
1: Grüß Gott, danke schön, liebes Radio Maria. Und danke, danke, tausend Dank unseren Schutzengeln, die immer wieder so auf uns schauen. Da hätte ich gerne ein Schutzengellied für alle Kranken.
0: Ja, da hören wir jetzt von der Jesus Superband einen Schutzengel wünsche ich dir. Dankeschön für den Anruf.
1: Danke auch. Wiederhören.
0: Auf Wiederhören.

Schutzengel wünsche ich dir von der Jesus Superband, gewünscht von Helga aus Wien. Wenn auch Sie noch einen Liedwunsch haben, wenn Sie jemanden grüßen lassen möchten, gerne können Sie noch anrufen in dieser Hörergruß-Sendung unter der Nummer 0720 578 578. Außerhalb Österreichs, zum Beispiel aus Südtirol, wählen Sie 0043 720 578 578.

Ja, liebe Zuhörerinnen und Zuhörer, momentan kann ich leider kein Lied von unserer Datenbank abspielen. Es wären jetzt auch noch Anrufer in der Leitung. Ich hoffe, dass es noch möglich ist, diese Liedwünsche in dieser Sendung zu erfüllen. Jetzt geht es in der Zwischenzeit weiter mit meiner Kollegin oder ehemaligen Kollegin Barbara Rummel, die diese Lieder, die wir soeben hören, auch komponiert hat. Viel Freude damit!

Ja, Barbara Rummel hat uns in der Zwischenzeit begleitet und jetzt geht's weiter mit den Liedwünschen unserer Hörerinnen und Hörer. Ich darf für Franz aus Oberösterreich das Lied Schwarze Madonna spielen, gesungen von Adelheid Niklasser.

Schwarze Madonna, gesungen von Adelheid Niklasser, gewünscht von Franz aus Oberösterreich. Der letzte Liedwunsch in dieser Hörergruß-Sendung kommt aus Niederösterreich von Helga. Sie wünscht sich das Lied Ave Maria Zart von Andreas Schätzle und Sandesh Manuel. Schön, dass Sie mit dabei waren in dieser Hörergruß-Sendung.

0: Es folgen nun die Nachrichten von Radio Vatikan.
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2: Papst ruft peruanische Jugend zu mutigem Glaubenszeugnis auf. Kirche in Spanien fordert humanitäre Lösung für Migranten. Und Schweiz, Bischof Doremy fordert christlichen Mut am Bundesfeiertag. Das und mehr hören Sie in dieser Sendung. Ich bin Mario Galgano. Unter dem Motto »Seid mutig, Christus lebt« sind über 4000 Jugendliche aus allen 46 Kirchenjurisdiktionsbereichen Perus zusammengekommen. Der Papst ermutigt die Teilnehmenden, ihren Glauben offen zu bezeugen, eine Gemeinschaft der Geschwisterlichkeit zu bilden und den leidenden Menschen Hoffnung zu bringen.
3: La presencia viva del Señor en medio de nosotros es el fuego interior que nos impulsa a ser valientes.
2: In seiner Videobotschaft dankt das Oberhaupt der katholischen Kirche den Jugendlichen für ihren Einsatz bei der Vorbereitung des Treffens. Die Gewissheit der Gegenwart Christi sei der Ansporn, gewohnte Pfade zu verlassen und tragfähige Freundschaften im Glauben zu knüpfen. Der Papst ruft die Versammelten dazu auf, die Erfahrungen der Tage nicht auf digitale Medien zu beschränken, sondern das empfangene Zeugnis im Alltag weiterzugeben. Die jungen Gläubigen seien aufgerufen, Hoffnung in das Leben leidender Mitmenschen zu tragen. Abschließend stellt Papst Leo XIV. Die Jugendlichen Perus unter den Schutz der Gottesmutter Maria und erteilt den apostolischen Segen. Der Nationale Jugendtag ist ein wichtiger Treffpunkt für die jungen peruanischen Katholiken. Als humanitäre Krise hat die Lage in Ceuta der Migrationsbeauftragte der spanischen Bischofskonferenz, Fernando Redondo Pavón, bezeichnet. Die Diözese Cádiz-Ceuta habe ihre Aufnahmekapazitäten in den Dienst der schutzbedürftigsten Menschen gestellt.
4: Der massive Zustrom von Migranten nach Ceuta habe zu einer schrecklichen Situation geführt und stelle eine humanitäre Krise dar. Dies erklärte der Leiter der Migrationsabteilung der spanischen Bischofskonferenz, Pfarrer Fernando Redondo Pavón, gegenüber Vatican News. Er rief dazu auf, bei der Bewältigung der Situation, die Würde der Menschen und die geltenden Gesetze uneingeschränkt zu respektieren. Redondo steht in ständigem Kontakt mit der Diözesandelegation für Migration von Cádiz Ceuta. Diese habe ihm berichtet, dass die Stadt nach einem massiven, völlig unkontrollierten Zustrom von Menschen eine noch nie dagewesene Situation erlebe. Der Priester erinnerte zudem daran, dass der Versuch, spanisches Territorium zu erreichen, einen hohen menschlichen Preis gefordert habe, mit Vermissten und Menschen, die ihr Leben verloren hätten.
5: Se han encontrado los cadáveres, es una situación pues no solamente de crisis migratoria, sino también de una crisis humanitaria.
4: Die Bevölkerung von Ceuta erlebe diese Ereignisse mit Sorge und dem Gefühl, von den Umständen überfordert zu sein. Angesichts dieser Notlage habe die Diözese den Behörden und den Migranten die vorhandenen Aufnahmeeinrichtungen zur Verfügung gestellt. Insbesondere kümmere man sich in einigen der Zentren um besonders schutzbedürftige Personen, darunter kranke oder verletzte Migranten. Zudem würden die Pfarreien der Stadt Ceuta die Kollekten der Eucharistiefeiern von diesem Wochenende zur Unterstützung der Betreuung und Begleitung derjenigen verwenden, die in den letzten Tagen in Ceuta angekommen sei.
5: Y también hacemos una llamada a que no se utilice políticamente.
4: Redondo forderte zudem, dass diese Situation weder für parteipolitische Zwecke noch als Instrument der politischen Konfrontation genutzt werden solle. In diesem Zusammenhang wies er Behauptungen zurück, die die Ankunft von Migranten mit der vor Monaten beschlossenen außerordentlichen Regularisierung in Verbindung bringen und versicherte, dass dieser Zusammenhang nicht der Wahrheit entspreche. Der Leiter der Migrationsbehörde erinnerte daran, dass es bereits 2021 in Ceuta zu einer ähnlichen Situation kam, als es dieses Regularisierungsverfahren noch nicht gab. Zudem betonte er, dass diese Maßnahme es Tausenden von Menschen, die bereits in Spanien lebten, ermöglichte, ihren irregulären Aufenthaltsstatus zu beenden, eine menschenwürdige Beschäftigung zu finden und ihre soziale Integration voranzutreiben. Alles andere ist Manipulation der Bevölkerung. So Redondo, der betonte, dass der Schutz der Würde und der Rechte der Menschen stets im Mittelpunkt jeder Reaktion stehen müsse. Für Radio Vatikan, Anne Preckel.
2: Sonne, Wind und Höhenluft bilden die Kulisse für eine Tradition mit Signalwirkung. Auf dem Schweizer Gotthard-Pass hat Bischof Alain de Remy an diesem Samstag die Heilige Messe zum 1. August zelebriert. Vor zahlreichen Gläubigen auf 2106 Metern Höhe nutzte der apostolische Administrator der Diözese Lugano den Schweizer Nationalfeiertag für eine klare gesellschaftliche Botschaft.
6: Liebe Mitchristen, ein Prophet gilt nirgends weniger, sagte uns Jesus im Evangelium, als in seinem Vaterland und in seinem Hause. Als er das sagte, war er gerade in seinem Heimatort Nazareth. Heute feiern wir unser Heimatland, die Schweizer Eidgenossenschaft. Ich würde uns als Jüngerinnen und Jünger Christi nichts anderes als seinen prophetischen Beitrag in unserer Schweiz wünschen. Das heißt, dadurch zu überraschen, dass wir das Leben aller, aber wirklich aller, so sehr mit Worten verteidigen, als auch mit Taten unterstützen. Das Leben des ungeborenen Kindes und das Leben seiner Mutter. Das Leben des Fremden bei uns Gestrandeten und das Leben aller hier in Not geratenen. Das Leben des Unschuldigen und das Leben des Schuldigen. Das Leben des verzweifelten Todkranken und das Leben des Lebensmüden. So sollen wir unsere Heimat lieben. Und mit und wie Jesus provozieren. Über Jesus in Nazareth hieß es, und er tat dort nicht viele Machttaten um ihres Unglaubens willen. Nicht viele, aber doch, unser Potenzial ist heute noch groß.
2: Die deutsche Bundesbildungsministerin Karin Prien will mehr Geld für Deradikalisierungsprogramme zur Verfügung stellen. Sie brachte zusätzliche Mittel von 5 Millionen Euro ins Gespräch. Über die Weiterentwicklung der bestehenden Programme will sie mit den deutschen Bundesländern und den islamischen Verbänden sprechen. Damit reagiert die CDU-Politikerin auf das Attentat auf den Christopher Street Day in Berlin vom 25. Juli, bei dem eine Frau starb und zahlreiche Menschen verletzt wurden.
7: Was weiß man über Radikalisierung und die Erfolgsaussichten von Deradikalisierungsprogrammen? Dies sind Fragen, die auch die Kirche bewegen. In Deutschland arbeitet die Caritas mit verschiedenen Deradikalisierungsprojekten zusammen und unterstützt diese, beispielsweise im Projekt Wegweiser des Landes Nordrhein-Westfalen. Im Bereich der Prävention engagieren sich verschiedene kirchliche Träger sowie katholische Akademien. In Gefängnissen betreuen katholische Gefängnisseelsorger auch islamistische Straftäter. Deutsche Bischöfe haben die Bedeutung von Prävention und Deradikalisierung in jüngerer Zeit immer wieder hervorgehoben, so etwa Kardinal Reinhard Marx und Bischof Georg Betzing. Bischof Stefan Heese betonte zudem, dass gelingende Integration, soziale Teilhabe und Bildungsangebote einen wichtigen Beitrag leisten können, um Radikalisierung vorzubeugen. Der mutmaßliche Attentäter von Berlin, der 21-jährige Abdul B., hatte vor seiner Tat zwei Gespräche im Rahmen eines Deradikalisierungsprogramms in Berlin. Das Programm ist Teil des Violence Prevention Network, kurz VPN, dem größten Präventionsprogramm in Deutschland. Es besteht seit 2004. Der Leiter des Berliner Programms sagte, dass das Konzept insgesamt sehr erfolgreich sei. Dass es funktioniert, bestätigt auch Günter Dörr, der frühere Leiter des Saarländischen Instituts für präventives Handeln in Saarbrücken. Zwischen 2003 und 2009 ist VPN evaluiert worden.
8: In diesem Zeitraum wurden Personen, die an diesem Deradikalisierungsprogramm teilgenommen hatten, zu 13% rückfällig, während der Bundesdurchschnitt im gleichen Zeitraum für die Rückfälligkeit 41% war. Das heißt, man kann schon sagen, dass es ein hochwirksames Interventionsprogramm ist.
7: Auch der Stuttgarter Pädagoge und Kriminologe Frank Buchheit beschäftigt sich seit Jahren mit der Evaluation derartiger Programme. Er erläutert, wie Deradikalisierung funktioniert und wann sie erfolgreich ist.
9: Am Anfang steht der Erstkontakt. Man muss erstmal ein sicheres, vertrauensvolles Verhältnis miteinander aufbauen. Dann in der Anamnese schauen, wo die wirklichen individuellen Problemstellungen sind. Und dann funktionale Äquivalente zu finden. Das bedeutet, dass die Leute das, was sie eigentlich rüberbringen wollten, was ihre Lebensthemen sind, dass die das in anderen, verträglicheren Formen finden. Wenn dieser Prozess komplett durchlaufen wird, dann sind diese Ausstiegsprogramme sehr, sehr effektiv und haben eine sehr gute nachhaltige Wirkung.
7: Der Empfehlung, Deradikalisierungsprogramme auszubauen, schließt sich Günther Dörr an.
8: Also wenn man sich anschaut, wie erfolgreich diese Deradikalisierungsprogramme sind, dann macht das, glaube ich, schon Sinn, auch in diese Deradikalisierungsprogramme zu investieren.
7: Was genau wie wirkt, wie sich Schutzfaktoren zu Risikofaktoren verhalten, bedürfe noch weiterer Forschung, sagt Dörr, der Professor für Erziehungswissenschaft ist. Klar sei, dass Schutzfaktoren wie Schulerfolg, belastbare Freundschaften, gutes familiäres Klima aufgebaut und Risikofaktoren wie Traumata, Verluste, Isolation abgebaut werden müssen. Michael Herrmann, Radio Vatikan.
2: Und wir blicken nach Afrika. Vom 3. bis 9. August kommen afrikanische Liturgiewissenschaftler im Kurasini Center in Dar es Salaam in Tansania zu ihrem zweiten internationalen Kongress zusammen. Nach der Auftaktveranstaltung im Dezember 2023 in Dakar, also im Senegal, widmet sich die Tagung der Frage der liturgischen Inkulturation in Vergangenheit, Gegenwart und Zukunft. Pater Apollinaire Kwaku Adams, Dozent für Liturgiewissenschaft am Priesterseminar St. Paul in Abidjan Kouté, also in der Côte d'Ivoire, und Mitglied der Vereinigung Afrikanischer Liturgiker, erläutert im Gespräch mit den Vatikanmedien den Begriff der Inkulturation, bezugnehmend auf Definitionen der Jesuiten Pedro Arupe und Peter Schindler, beschreibt er diesen Vorgang als ein Ineinandergreifen von Evangelium und Kultur. Es handelt sich nicht um eine oberflächliche Anpassung, sondern um eine tiefere Durchdringung des Glaubens im jeweiligen kulturellen Kontext.
10: En parlant de liturgie, il faut comprendre la foi.
2: Die Liturgie ist der Glaube der Kirche, der durch den Ritus gefeiert wird, als die Ausdrucksform, durch die die Kirche seit Jahrtausenden des einzigen Geheimnisses des Glaubens gedenkt, des Leidens, des Todes und der Auferstehung Christi. Doch dieser Glaube wird in einem Kontext gefeiert, in dem Menschen leben, in dem eine Kultur das Evangelium, das Wort Gottes, aufnimmt und integriert, in dem eine Kultur die Einladung Gottes annimmt und sich auf die Begegnung mit ihm einlässt, der jeden Menschen auffordert, ihn aufzunehmen. Auf dem Programm des Kongresses stehen unter anderem die Analyse der Sakralarchitektur, der liturgischen Musik und der sakralen Kunst. Ferner soll die Ausbildung an den katholischen Universitäten und Instituten Afrikas in den Blick genommen werden, um eine umfassende Vermittlung von Geschichte und Theologie in der Liturgie zu gewährleisten. In unserer nächsten Sendung, unser Sonntag, geht es um die Betrachtung zum Sonntagsevangelium. Nicht Leistung und Besitz tragenden Menschen, sondern die beständige Liebe Gottes, die als Geschenk empfangen wird. Diesen Gedanken entfaltet Patrick Körbs in seinen Betrachtungen zum 18. Sonntag im Jahreskreis, wo es um die Frage geht, wovon der Mensch eigentlich wirklich lebt. Und zum Schluss noch unsere Sommerserie.
11: Mit Papst Johannes Paul II. Durch den Sommer.
12: Es gilt, Gott als den alleinigen Herrn über Leben und Tod mit neuem Nachdruck zu verkünden und die feindliche Einstellung dem Leben gegenüber sowie dem mangelnden Mut zur Weitergabe des Lebens durch ein neues Ja zum Leben zu überwinden.
2: Und damit endet diese Sendung. 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Vatican News Deutsch auf WhatsApp. Aus dem Studio in Rom verabschiedet sich Mario Galgano. 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

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So wünsche ich Ihnen noch einen gesegneten Samstag, heute am 1. August, dem Gedenktag des heiligen Alfons Maria von Liguori. Heute ist auch Herz-Maria-Sühne-Samstag.

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1: Ein Hamsterrad sieht nur von innen aus wie eine Karriereleiter. Ein Wort für die Woche von einem unbekannten Autor.

0: Einen schönen Nachmittag und herzlich willkommen, liebe Zuhörer von Radio Maria Österreich und Radio Maria Südtirol zur Sendung Bibelschule. Am Mikrofon für Sie ist Gabi Weindlmeier. Wir beschäftigen uns heute mit Simson aus dem Alten Testament. Ich darf Sie einladen, wenn es Ihnen möglich ist, die Bibel aufzuschlagen oder im Internet zu öffnen, das Buch Richter, Kapitel 13 bis 16. Der Richter Simson zwischen Erwählung und Versagen, so der Titel der heutigen Sendung. Dazu begrüße ich sehr herzlich Dr. Petra Ritter-Müller hier im Wiener Sendestudio. Sie ist Professorin für Bibelwissenschaft des Alten Testaments an der Hochschule Heiligenkreuz und leitet dort das Institut für biblische Wissenschaften. Grüß Gott und herzlich willkommen hier im Studio.
1: Grüß Gott, herzlichen Dank für die Einladung. Ja, ich freue mich, dass ich heute wieder hier sein kann und zu Ihnen und ich hoffe auch mit Ihnen sprechen kann, liebe Hörer. Ja, unser heutiges Thema ist Simson, ein geweihter Mann und Held im Alten Testament. Er ist der letzte in einer Reihe von 12 Richtern des gleichnamigen Buches. Das Buch der Richter erzählt die erste Zeit, in der sich das Volk Israel im verheißenen Land befindet, nachdem es durch Moses aus Ägypten durch die Wüste herausgeführt wurde und nachdem es von Josua in das verheißene Land hineingeführt wurde. Nun ist Josua bereits gestorben. Die israelitischen Stämme haben sich den Anweisungen gemäß im verheißenen Land verteilt und müssen nun zu einer geordneten Verwaltung in ihrem neuen, sesshaften Leben kommen. Die Bezeichnung Richter ist für unsere heutigen Ohren irreführend, weil wir zunächst einmal an Juristen und Richter im heutigen Sinn denken. Zum Beispiel an einen Richter, der zu entscheiden hat zwischen gegensätzlichen Ansprüchen. Oder wir denken an einen Richter, der auch darüber entscheidet, was der aktuellen Rechtslage entspricht. Bei den Richtern in der Frühzeit Israels ging es um das Recht im göttlichen, wenn man so will, auch im transzendenten Sinn. Es geht um die Gerechtigkeit Gottes, die Durchsetzung des Bundes Gottes mit seinem Volk, um die richtige Gottesverehrung und um das Verhindern des Götzendienstes. Die Richter waren damals jedoch auch Kriegsführer im Kampf gegen die sie unterdrückenden Fremdvölker. Zu Beginn des Richterbuches im zweiten Kapitel lesen wir, ich zitiere: Der Herr aber setzte Richter ein und rettete sie aus der Hand derer, die sie ausplünderten. Und zwei Verse weiter heißt es: Wenn aber der Herr bei ihnen Richter einsetzte, dann war der Herr mit dem Richter und rettete die Israeliten aus der Hand ihrer Feinde, solange der Richter lebte. Denn der Herr hatte Mitleid mit ihnen, wenn sie über ihre Feinde und Unterdrücker klagten. Zitat Ende. Weil Israel nicht mehr auf den Bund der Väter mit Gott achtete und sie ihn übertraten, hat Gott bei der Landnahme nicht komplett alle Völker vor den Israeliten vertrieben, sondern einige vorerst im Land gelassen. Ich zitiere weiterhin aus dem Buch der Richter: Israel soll durch sie, also durch die Fremdvölker, auf die Probe gestellt werden, ob es daran festhält, den Weg des Herrn zu gehen, wie es seine Väter taten oder nicht. Und wieder ein paar Verse weiter heißt es: Die Völker waren dazu da, damit er, also Gott, die Israeliten durch sie auf die Probe stellte, um zu erkennen, ob sie den Geboten des Herrn gehorchen würden, auf die er ihre Väter durch Mose verpflichtet hatte. Die Israeliten wohnten also mitten unter den Kanaanitern und, ich nenne noch ein paar andere Völker, die auch noch dort lebten, unter den Hethitern, Amoritern, Perisitern und so weiter. Sie nahmen sich deren Töchter zu Frauen und ihre Töchter gaben sie deren Söhnen und sie dienten deren Göttern. Soweit der Bibeltext. Vor allem dieser letzte Vers bezüglich der Frauen ist entscheidend für das Verstehen unseres Themas, also des Richters Simson. Da komme ich noch gleich genauer drauf zurück. Zunächst noch einmal insgesamt zum Richterbuch. Es gibt im Richterbuch ein wiederkehrendes Erzählmuster für die 12 vorgestellten Richter. Der Gottesdienst Israel führt zu Unterdrückung, nicht der Gottesdienst, Entschuldigung, der Götzendienst Israels führt zur Unterdrückung durch die im Land verbliebenen Fremdvölker, dann der Hilfeschrei der Israeliten zu Gott, Gott schickt einen Retter oder einen Richter, und wenn es dem Volk gut ging, fielen sie zurück in Götzendienst und Unterdrückung. 4 lange Kapitel des Richterbuches beschäftigen sich dann in der zweiten Hälfte mit Simson. In mancherlei Beziehungen weicht Simson von seinen Kollegen ab, die vor ihm waren. Man kann aber auch sagen, die Darstellung Simsons am Ende aller Berichte über die vorhergehenden Richter fasst nochmal alles zusammen. Zunächst gebe ich Ihnen eine kurze Inhaltszusammenfassung über die Simson-Episode. Eine erste Besonderheit ist das Erscheinen des Engels des Herrn bei der Mutter Simsons. Nebenher bemerkt, die einzige Engelerscheinung bei einer Frau im Alten Testament. Die Mutter Simsons ist kinderlos. Der Engel verkündet ihr, dass sie einen Sohn gebären wird, der beginnen wird, Israel aus der Hand der Philister zu befreien. Sie solle keinen Wein und kein Bier trinken und nichts Unreines essen. Der Junge sei ein gottgeweihter Naziräer, an dessen Kopf kein Schermesser kommen solle. Die Frau geht zu ihrem Mann Manoach, einem Mann aus dem Stamm Dan, und erzählt ihr von der Begegnung mit dem Engel. Manoach betet zu Gott um eine zweite Begegnung mit dem Engel, damit sie belehrt würden, was sie mit dem Jungen machen sollen. Die wurde ihm auch gewährt und der Engel erschien ein zweites Mal, indem er die Botschaft wiederholt. Als Manoach dem Engel danach ein gemeinsames Mahl anbietet, empfiehlt er, Gott hingegen ein Opfer darzubringen. Dabei geschieht etwas Wunderbares. Als die Flamme zum Himmel emporsteigt, sehen sie den Engel in einer Flamme ebenfalls zum Himmel emporsteigen. Damit hatte das Ehepaar quasi eine Art Bestätigung, dass es tatsächlich eine göttliche Botschaft war. Als der Sohn geboren wurde, nannten sie ihn Simson. Das heißt möglicherweise übersetzt Sonnenmann, das ist eine Theorie. Gott segnete Simson und dann, so heißt es weiter, begann der Geist des Herrn, Simson im Lager Dans umherzutreiben. Von Anfang an berichtet der Text von Gottes Plan, Israel aus der Hand der Philister zu befreien. So sagt es der Engel schon bei der Geburtsankündigung und so berichtet es der Text, als sich Simson in eine Frau aus den Philistern verliebt. Für Simsons Eltern ist das ein großes Problem, da er ihr einziger Sohn ist und sie empfehlen ihm, sich doch eine Frau aus dem eigenen Stamm bzw. aus den Israeliten zu suchen. Simson möchte aber diese Frau von den Philistern heiraten. Er setzt sich über die Bedenken seiner Eltern hinweg. Auf dem Weg zu der Frau begegnet Simson einem jungen Löwen, den er mit bloßen Händen tötet. Später entdeckt er einen Bienenschwarm im Kadaver des Löwen und isst von dem Honig. Bei einem Trinkgelage, wahrscheinlich im Zuge der Hochzeit, stellt er den anderen Gästen und Freunden ein Rätsel. Wenn sie es lösen, bekommen sie 30 Gewänder von ihm. Das Rätsel bezieht sich auf den toten Löwen mit dem Bienenschwarm. Da die Kumpel es nicht lösen können, gelingt es seiner Frau, ihm die Lösung des Rätsels zu entlocken. Simson tötet aus Zorn 30 Philister für die 30 Gewänder. Und hier, das ist das Entscheidende, jedoch ist das eine von Gottes Geist geleitete Aktion. Als Simsons Schwiegervater ihm die Frau wegnimmt und einem Mann anderem Mann gibt, zündet Simson aus Zorn die Felder der Philister an. Die gegenseitige Rache schaukelt sich hoch und endet mit dem Tod seiner Frau und seines Schwiegervaters, die verbrannt werden durch die Philister. Weiter gehen die Racheakte mit dem Tod von 1000 Philistern, die Simson mit einem Eselskinnbacken erschlägt. Danach, so heißt es im Text, ist Simson 20 Jahre lang Richter in Israel. Eines Tages geht er zu einer Dirne in Gaza und als die Leute bei ihm dabei auflauern, zerstört Simson das Stadttor mit eigenen Händen und bringt es in die Gegend von Hebron. Anschließend verliebt sich Simson in Delila und die Philisterfürsten kommen zu ihr mit der Bitte, gegen Geld das Geheimnis der großen Kraft Simsons herauszubekommen. Dreimal sagt Simson Delila einen falschen Grund und sie wirft ihm jedes Mal Täuschung vor. Dann wirft sie ihm vor, dass er sie nicht liebe. Genauer sagt sie, ihr gehöre nicht sein Herz. Und nach einiger Zeit wird er es müde, sich ihrem Drängen zu widersetzen und öffnet ihr sein Herz. Er sei Nasiräer und die Kraft liege quasi in seinen Haaren. Während er auf ihren Knien eingeschlafen ist, schneidet sie ihm die Haare ab und anschließend wird Simson überwältigt, geblendet und ins Gefängnis geworfen. Als die Philister im Tempel ihres Gottes Dagon den Sieg über Simson feiern, holen sie ihn aus dem Gefängnis hervor, um sich von ihm bespaßen zu lassen. In der Zwischenzeit sind jedoch die Haare Simsons wieder nachgewachsen. Er wird von einem Jungen zwischen die Säulen innerhalb des Tempels gestellt und nach einem Gebet zu Gott schafft es Simson wieder, die Säulen aus den Angeln zu reißen, sodass der Tempel komplett einstürzt und 3000 Philister und Simson selbst zu Tode kommen. Unser Titel geht unter anderem um die Erwählung Simsons. Worin besteht sie? Ich nenne mal drei Aspekte der Erwählung Simsons. Der erste Aspekt ist eigentlich Simsons Nasiräerweihe. Die Besonderheiten seiner Erwählung beginnen schon bei seinen Eltern. Einem an sich unfruchtbaren Ehepaar erscheint ein Engel, der ihnen ein gottgeweihtes Kind verheißt. Was ist eine Nasiräerweihe? Eine Nasiräerweihe ist nach dem Buch Numeri eigentlich ein zeitlich begrenztes Gelübde, welches jeder Israelit und jede Israelitin leisten kann. Dazu gehört eben der Verzicht auf Wein, Bier und Traubenhaltiges, also auf Trauben überhaupt, und der Verzicht auf Haare schneiden und das sich fernhalten von Toten, selbst von den eigenen toten Familienmitgliedern. Am Ende der Zeit sollen verschiedene Opfer dargebracht werden. Bei Simson ist die Besonderheit, dass er nicht selbst dieses Gelübde geleistet hat, sondern es ihm von Gott vorgegeben war, quasi in den Mutterschoß gelegt wurde und dass es bei ihm lebenslang dauerte. Der zweite Aspekt von Simsons Erwählung ist seine Heldenstärke. So zeigt sich die Erwählung Simsons einerseits in seinem Äußeren, seinen Haaren, die nicht geschnitten wurden. Er hat 7 Flechtlocken, die einhergehen mit seiner besonderen körperlichen Stärke. Simson zerreißt mit den eigenen Händen einen Löwen. Er erschlägt 30 Mann. Er zerreißt seine Fesselungsstricke. Er erschlägt 1000 Mann. Und zum Schluss zerstört er das Stadttor von Gaza und den Tempel der Philister, der dem Gott Dagon geweiht ist, und mit ihnen 3000 Philister. Letztere Aktion oder seine letzte Aktion ist die, obwohl er eigentlich blind ist. Mit dem Verlust der Haare wird auch seine Kraft zwischenzeitlich dezimiert, aber durch das Nachwachsen der Haare ist Simson zu einer letzten Heldentat fähig. Der dritte Aspekt von Simsons Erwählung ist Gottes Geist. Die Erwählung Simsons zeigt sich aber auch daran, dass in besonderer Weise Gottes Geist mit ihm war. So heißt es im Text beispielsweise, dass der Geist des Herrn ihn im Lager umhertreibe oder über ihn komme, um den Löwen mit bloßen Händen zu zerreißen. Der Geist ist auch daran beteiligt, wenn Simson 30 Mann erschlägt oder er sich selbst aus den Fesseln befreit. Das heißt, die besondere körperliche Kraft ist nicht nur eine natürliche Begleiterscheinung zu seiner Herabpracht, sondern sie ist eine Gabe Gottes. Sie entsteht aus Gottes Willen. Nun kann man natürlich fragen, ob Gott denn nicht grausam ist, dass er dem Simson Kraft zum Töten gibt. Dagegen ist zu sagen, dass diese Grausamkeit zur Befreiung seines Volkes nötig ist. Bei der Geburtsankündigung des Engels sagt der Engel zur Mutter Simsons, dass Gott beginne, die Israeliten aus der Hand, also aus der Macht der Philister zu befreien. Das ist die Aufgabe Simsons und der Plan Gottes. Damit geht einher, dass die letzte große Heldentat Simsons das Erschlagen der 3000 Philister im Tempel ihres Götzen Dagon ist. Gott will Freiheit für sein Volk und die alleinige Gottesverehrung für sich. Also Gott möchte keine anderen Götter neben sich haben. Die Mutter Simsons erscheint der Engel bereits gefährlich zu sein und auch der Engel in der Opferflamme, der zum Himmel auffährt, lässt den Vater Manoach befürchten, dass er sterben müsse, weil sie Gott gesehen haben. Gott ist also kein Leichtgewicht. Er ist allmächtig und hat auch gefährliche Seiten an sich. Ja, und das hat etwas zu tun mit Gottes Furcht. Zusammengefasst kann man sagen, dass die Erwählung Simsons durch Gott geschah. Bereits im Mutterleib war er erwählt. Und Gott erwählte Simson nicht für seinen eigenen persönlichen Vorteil, sondern Simson war im Plan Gottes vorgesehen, sozusagen Gottes Ausführungsgehilfe. Letztlich muss man sagen, dass die 3 genannten Aspekte Nazireerweihe, Heldenstärke und Gottes Geist einander zugeordnet sind, einander ergänzen und dazu führten, dass Simson eben 20 Jahre Richter in Israel war, so dass es dem Volk in dieser Zeit gut ging.

0: Sie hören die Sendung Bibelschule hier bei Radio Maria Österreich und Radio Maria Südtirol. Der Richter Simson zwischen Erwählung und Versagen, so der Titel dieser heutigen Sendung. Bei uns hier im Studio ist Dr. Petra Ritter-Müller. Sie ist Professorin für Bibelwissenschaft des Alten Testaments an der Hochschule Heiligenkreuz. Und ihr darf ich nun das Wort auch wieder übergeben.
1: Ja, vielen Dank. Nun möchte ich mich um das Versagen des Richters Simson kümmern. Also worin besteht nun das Versagen Simsons? Beim Lesen der vier Kapitel über Simson gewinnt man den Eindruck, als sei er ein Raufbold und Frauenheld gewesen. Bereits im Jugendalter begann der Geist Gottes, ihn umzutreiben. Das heißt, das Umherstreifen in der Gegend ist vielleicht altersgerecht, aber dem Text nachzuurteilen, auch ganz im Sinne Gottes. Insgesamt lesen wir vor allem von drei Frauen, zu denen Simson sich hingezogen fühlte. Keine ist eine Israelitin, sondern sie sind Philisterinnen, mindestens eine von ihnen ist eine Prostituierte. Ich gehe sie einmal der Reihe nach durch. Die erste Frau ist eine Philisterin aus Timna. Simson bittet seine Eltern, sie ihm zur Frau zu geben. Auf die Frage der Eltern, ob es denn für ihn keine Frau aus dem eigenen Volk gäbe, antwortet Simson, ich zitiere, sie ist recht in meinen Augen. Der Bibeltext erklärt die Angelegenheit folgendermaßen, ich zitiere, sein Vater und seine Mutter wussten nicht, dass es vom Herrn so geplant war, weil er einen Anlass zum Kampf mit den Philistern suchte. Damals herrschten nämlich die Philister über Israel. Zitat Ende. Daher weiß der Leser bzw. der Hörer sogleich, dass die Heirat Simsons mit der fremden Frau im Plan Gottes liegt. Bei dem Trinkgelage handelt es sich wohl um eine mehrtägige Hochzeitsfeier, bei der Simson den Gästen, den Freunden ein Rätsel aufgibt. Der getötete Löwe mit dem Bienenschwarm inspiriert in Simson zu dem Rätsel. Er wettet quasi mit ihnen um 30 Hemden und Gewänder. Hier zeigt sich nun erstmals die Gefahr, eine Frau aus einem fremden Stamm zu heiraten. Sie lässt sich von den 30 Gefährten zu einem Verrat an ihrem eigenen Mann überreden, ja eigentlich wird sie dazu gezwungen. Sie soll Simson die Lösung entlocken, also die Lösung des Rätsels. Die Kumpel drohen ihr sogar, dass sie sie sonst mit dem Haus ihres Vaters verbrennen würden. Für eine junge Ehe ist solch ein Vertrauensbruch eine Katastrophe und der Todesstoß für eine Ehe. 7 Tage liegt sie Simson in den Ohren, dass er sie nicht liebe, wenn er ihr die Lösung nicht sage. Dann gibt er nach und die Frau verrät die Lösung gleich weiter an die Freunde. Weil der Geist des Herrn über Simson kam, begibt er sich nach Aschkelon, tötet 30 Philister, raubt deren Gewänder und gab sie den Gefährten seiner Frau, weil sie die Lösung des Rätsels gefunden hatten. Aus Zorn verlässt er Timna und seine Frau. Die Frau wurde dann dem Brautführer als erneute Frau gegeben. Doch die Geschichte ist damit noch nicht zu Ende, denn nach einiger Zeit will Simson sich wohl mit seiner Frau versöhnen, aber sein Schwiegervater bietet ihm stattdessen ihre Schwester an. Simson geht nicht darauf ein, er ist verärgert, dass man ihm seine Frau gestohlen hat quasi. Mit Hilfe von Fackeln an den Schwänzen von Schakalen zündet Simson die Felder der Philister von Timna an. Das wiederum rächen die Philister damit, dass sie Simsons Frau und ihren Vater anzünden. Die Rache der Philister hat eine andere Qualität, denn sie rächen nun Sachschaden mit Personenschaden. Simsons Frau hat letztlich der Verrat an Simson überhaupt nichts genützt. Sie wurde verbrannt, so oder so, egal ob sie Simson verraten hat oder nicht. Ein schreckliches Schicksal. Manchmal plant Gott auch mit scheiternden Ehen, wie in diesem Fall, um für sein Volk Israel Rettung und Hilfe zu bringen. Außerdem offenbart der Fall die Grausamkeit der Philister, die eine junge Frau für ihre Zwecke unter Druck setzten und sie mit dem Verbrennungstod bestrafen bzw. rächen wollten. Die zweite Frau, zu der Simson geht, ist eine Prostituierte in Gaza. Simson ist bereits bekannt bei den Philistern und sie lauern ihm auf, um ihn zu töten. Aber Simson kommt ihnen zuvor und geht schon um Mitternacht, hebt das ganze Stadttor aus den Angeln und trägt es auf einen Berg bei Hebron. Diese Episode wird nur ganz kurz geschildert. Wieder ist es eine Frau, durch die ihm Gefahr von Seiten der Philister droht. Diesmal umgeht Simson die Gefahr durch kluges Zeitmanagement. Aber warum hebt Simson das Stadttor aus den Angeln und versetzt es in die Nähe von Hebron? Durch die Entfernung des Stadttores wird der Zugang zur Stadt ungesichert geöffnet. Das heißt, die Stadt ist nicht mehr sicher vor Eindringlingen. Hebron liegt im judäischen Gebirge. Die Entfernung zwischen Gaza und Hebron ist Luftlinie etwa 60 Kilometer. Ein ungeheurer Kraftakt. Nach Hebron wird Generationen später König David seine erste Residenz verlegen. Vielleicht ist das hier schon ein kleiner Hinweis des letzten Richters Simson auf eine neue kommende Zeit. Die dritte Frau ist Delila. Sie wohnt im Tal Sorek. Manche Ausleger glauben, dass es sich bei ihr auch um eine Prostituierte handelte. Dafür spricht, dass die Philister ihr Geld anbieten, wenn sie das Geheimnis seiner großen Kraft aus ihm herausbekommt und es ihnen verrät. Simson verliebt sich in die Philisterin. Von Heirat sagt der Text nichts. Delila fragt Simson, ich zitiere, sag mir doch, wodurch du so große Kraft besitzt und wie man dich fesseln kann, um dich niederzuzwingen. Zitat Ende. Simson möchte sein Geheimnis ihr natürlich nicht verraten und sagt dreimal einen falschen Grund. Das ist auch nicht gerade ein großer Vertrauensbeweis für die neue Geliebte. Aber schließlich hat Simson durch seine erste Frau aus Timna vielleicht schon etwas dazugelernt, weil er erstmal misstrauisch bleibt. Doch letztlich bleibt Simson genauso wenig standhaft wie vorher bei der ersten Frau. Der Vorwurf von Delila, du liebst mich nicht, wenn du mir nicht dein Herz öffnest, lässt Simson wieder schwach werden und er verrät ihr, dass er ein geweihter Nazireer ist und dass seine Kraft von seinem ungeschnittenen Haarschopf kommt. Als er auf ihren Knien einschläft, schneidet Delila ihm die Haare ab. Beim Erwachen merkt er zunächst nicht, dass, so heißt es im Text, der Herr von ihm gewichen war. Zitat Ende. Die Philister überwältigten ihn, stachen ihm die Augen aus und warfen ihn in Gaza ins Gefängnis. Delila wird nachfolgend im Text nicht mehr erwähnt. Wieder hat er sich von einer Frau betören lassen, und zwar einerseits über seine Augen, denn es ist davon auszugehen, dass die Philisterinnen sehr schön waren. Und dann über die Gefühlsebene, insofern er sich von den Frauen überreden ließ, seine Geheimnisse preiszugeben, obwohl er es eigentlich gar nicht wollte. Dem Vorwurf der beiden Frauen, Du liebst mich nicht, wenn du mir nicht dein Geheimnis verrätst, konnte Simson nicht widerstehen. Letztlich gab er wohl deshalb nach, um diese Frauen nicht zu verlieren. Heidnische Frauen haben einen besonderen Aspekt im Alten Testament. Sie stellen insgesamt eine Gefahr dar für den Glauben. Man denke nur an den weisen König Salomo, von dem berichtet wird, dass er wegen seiner vielen fremdländischen Frauen dem Herrn nicht mehr ungeteilt diente und sich den Göttern seiner ausländischen Frauen zuwandte. Wir können festhalten, dass das Versagen Simsons vor allem in seinen Frauenbeziehungen liegt. Von der Schönheit der Philisterinnen ließ er sich verführen, und zwar nicht nur von ihrem Äußeren, sondern auch von ihrer emotionalen Macht, die sie über ihn ausübten. Trotz seiner physischen Stärke war Simson schwach gegenüber der weiblichen Schönheit und ihren emotionalen Einflüssen. Man könnte jetzt sagen, dass die physische Kraft und ein gewisses ungehobeltes Verhalten, zum Beispiel leicht in Zorn geraten oder so, auch ein Versagen darstellt, insofern als Simson seine Gefühle nicht kontrollieren kann. Aber letztlich sind es die Frauen, die Simson durch ihr Verhalten zu Zorn und Aggression treiben. Zusammenfassend kann man sagen, das Versagen Simsons besteht hinsichtlich seiner Schwäche für die Frauen. Er hat sich in ihnen verschaut oder verguckt, je nachdem. Und es waren eigentlich die falschen Frauen. Denn zu ihnen konnte er keine längere Beziehung oder gar eine Ehe aufbauen. Insofern ist sein Umgang mit ihnen nicht moralisch einwandfrei. Auch scheint Simson insgesamt seine Emotionen schlecht kontrollieren zu können. Er ist ein Raufbold, der sich schnell zu Zorn und Rache hinreißen lässt. Hinsichtlich seiner Beziehung zu Gott kann man zusätzlich auch noch sagen, Simson ist ein Nazäräer von Geburt an. Er weiß auch darum, er kennt seine Kraft. Aber interessanterweise merkt er nicht, dass Gott von ihm gewichen war, als Delila seine Haare abgeschnitten hatte. Das heißt, die Beziehung zwischen Gott und Simson scheint nicht so eng gewesen zu sein, als dass sie miteinander im Gespräch waren. Dass Gott konkret zu ihm gesprochen hätte und ihn vielleicht in seine Pläne eingeweiht hätte. Anscheinend hat Gott durch Simson hindurch gehandelt und alle seine menschlichen Eigenschaften, positive wie negative, für seine Pläne genutzt. Erst vor seiner letzten großen Tat als blinder Mann betet Simson zu Gott und bittet ihn um Hilfe. Das ist das erste Mal, dass es von Simson berichtet wird. Während Simson vorher als sehender Mann blind war für Gottes Pläne, vielleicht, wird er nun als Blinder sehend und erkennt die Notwendigkeit, zu Gott zu beten. Der Titel unserer heutigen Sendung lautet »Zwischen Erwählung und Versagen«. Man kann sagen, dass sich eigentlich beides einander bedingt. Die Erwählung Simsons zum Nazäräer, seine Heldenstärke und das Handeln Gottes durch ihn geschehen aufgrund seines Versagens, seiner menschlichen Schwäche. Gott benutzt diese negativen Eigenschaften, also seine Schwäche für Philisterfrauen, seine emotionale Unkontrolliertheit und sein aggressives Draufhauen für seinen Plan, Israel aus der Hand der Philister zu befreien. Die Befreiung gelingt nur durch Heldenstärke gepaart mit Aggression und Zorn über das hinterhältige Verhalten der Frauen. Gott handelt und vollbringt seine Pläne am liebsten mit schwachen Menschen, so auch hier mit Simson. Das zeigt auch noch schön ein weiteres Detail am Rande. Der Junge, der den blinden Simson an der Hand führt in den Tempel, ist es, der Simson geleiten muss, nämlich zu seiner letzten großen Tat. Es ist die größte Heldentat, die Simson vollbringt, den Einsturz des Götzentempels und die Tötung der 3000 Philister.
0: Vielen Dank für die Ausführungen über den Richter Simson. Liebe Zuhörerinnen und Zuhörer, gerne können jetzt Sie zum Telefonhörer greifen. Vielleicht haben Sie eine Frage dazu oder einen Beitrag. 0720 578 578 ist die Nummer ins Studio. 0720 578 578. Außerhalb Österreichs, zum Beispiel aus Südtirol, wählen Sie 0043 720 578 578.

0: Ein erster Anrufer ist bereits in der Leitung, Wolfgang aus Innsbruck. Bitte schön.
1: Grüß Gott, Frau Doktor. Grüß Gott, ich habe mir schon vor Jahren bei der Lektüre der Simson-Erzählung immer wieder gedacht, heute würde man aus katholischer Sicht eine derartige Tötung von 3000 Menschen als religiös motivierten Selbstmordanschlag verurteilen. Sehen Sie das aus heutiger katholischer Sicht auch so?
2: Heute ist die Geschichte der Kirche und des Reiches Gottes eine andere. Aber wir müssen eben sehen, dass das Volk Israel einen wichtigen Aspekt innerhalb der Heilsgeschichte hat und dass wir uns anhand dieser Geschichten eben erkennen können, wie Gott eben für sein Volk eintritt und dass er es letztlich ist, der mit schwachen Menschen sein Ziel eben durchsetzt, das Volk Israel zu retten und auch, ich sage jetzt auch mal die israelitische Religion zu retten. Darum, glaube ich, geht es und ich weiß nicht, ob man jetzt mit heutigen moralischen Mitteln da jetzt das 1:1 umsetzen kann. Ja.
1: Ja, das verstehe ich schon. Danke vielmals. Danke.
2: Bitte sehr.
1: Danke. Wiederhören.
2: Auf Wiederhören.

0: Der nächste Anruf hat uns aus Vorarlberg erreicht von Gerhard aus Hörbranz. Grüß Gott.
1: Ja, grüß Gott.
2: Grüß Gott.
1: Ich habe das Buch der Richter auch gelesen und es ist unglaublich, wie viel an Gewalt hier kommt. Gewalt ohne Ende, würde ich sagen, das schreibt man ja auch bei der Einleitung zu diesem Buch, es sei das gewalttätigste Buch. Meine Frage ist, soweit man das rekonstruieren kann, wie weit kann man das historisch verifizieren, dass die Menschen, und auch jetzt geht es um diese beiden Religionen, die Philister sind ja die heutigen, die Gaza sind, oder? Und die Juden, dass man da so gewalttätig miteinander umgegangen ist.
2: Also eigentlich, ein bisschen habe ich es eben schon angedeutet, diese Gewalttätigkeit oder die Art und Weise, wie Gott es durchsetzt, dass das Volk Israel in diesem Land sich ansiedeln kann, ist ein Teil des Planes Gottes. Wenn Gott das nicht durchgesetzt hätte, sage ich jetzt mal so ganz pauschal, gäbe es möglicherweise auch kein Christentum. Und vielleicht auch keinen Islam. Und es ist ein Teil der Heilsgeschichte Gottes, die beginnt letztlich, wenn man bei Adam und Eva anfängt, natürlich im Buch Genesis. Auch da wird immer wieder von den Menschen berichtet von der Gewalttätigkeit. Der erste Mord wird quasi schon vom Sohn von Kain und Abel eben, also die Stichwort ja. Kain und Abel eben vollzogen.
1: Ja.
2: Und dass Gewalttätigkeit eigentlich auch ein Aspekt oder ein eine Seite im Menschen ist. Und ich würde sagen, dass das ist natürlich oft schwer zu verstehen, aber es ist ein Aspekt, der zeigt, dass Gott allmächtig ist und seine Ziele durchsetzt. Und er zeigt eben auch, zum Beispiel, man muss eben auch sehen, dass zur Zeit der Richter eben viele verschiedene Götter, viele verschiedene Religionen in jedem einzelnen Stamm vorhanden waren. Und es ging jetzt eben auch darum, zu Gott, seinem Volk zu zeigen, ich bin euer Gott und ich bin der wahre Gott. Ja, darum geht es. Und das ist die Sprache, die halt auch schon 2.500 Jahre, 3.000 Jahre alt ist, um zu zeigen, Gott ist allmächtig und er ist der wahre Gott.
1: Darf ich nochmal nachfragen?
2: Ja.
1: Ja.
2: Bitte.
1: Also, als Kehrseite heißt das ja auch, diese Gewalttätigkeit im Menschen ist ein ganz, ja, nicht unbedeutender Anteil, der im unerlösten Menschen da ist.
2: Ja. Ja. Also es gehört einfach zur, zum Menschsein dazu. Und es ist letztlich auch eine Folge des Sündenfalls. Und wenn man jetzt im Buch Genesis nachliest, ganz am Anfang, da gab es noch viel mehr Gewalttätigkeit als jetzt in diesem heilsgeschichtlich späterem Buch, im Buch der Richter. Also ich müsste jetzt nachschauen, in welchem Kapitel der Genesis, da wurde nur aufeinander draufgehauen. Das war ein Wunder eigentlich, dass nicht die Menschheit sich damals schon gegenseitig vernichtet hat. Ja.
1: Danke.
2: Ja, bitte. Aber es ist eine schwierige Frage. Ja. Danke für Ihre Frage.
0: Auf Wiederhören. Dankeschön für den Anruf.
1: Wiederhören.

Sie hören die Sendung Bibelschule hier bei Radio Maria Österreich und Radio Maria Südtirol. Der Richter Simson zwischen Erwählung und Versagen. Das Thema dieser heutigen Sendung. Gerne können Sie noch anrufen, wenn auch Sie eine Frage haben oder gerne auch einen Beitrag. 0720 578 578 ist die Nummer ins Studio. 0720 578 578. Außerhalb Österreichs, zum Beispiel aus Südtirol, wählen Sie 0043 728 578 578.

0: Wir bleiben im Westen Österreichs. Ich begrüße Martha aus Tirol. Bitte schön.
1: Grüß Gott, ich hätte auch eine Frage. Wie verhält sich das mit der Allmächtigkeit Gottes? Irgendwie wird der Gott da in die Richtung der griechischen Götter, die Menschen gegeneinander aufhetzen und gegeneinander kämpfen lassen. Das ist für mich ein ganz schwaches Gottesbild. Das hat doch Gott gar nicht notwendig. Menschen, die Gewalttätigkeit der Menschen auch dazu gebrauchen. Also ich verstehe es nicht.
2: Mhm. Dankeschön für Ihre Frage. Auch dies eine schwierige Frage. Es geht bei diesem Gott, ich sage jetzt mal, es ist schwierig, das so pauschal zu sagen, dieser Gott des Alten Testamentes, aber es geht darum, dass die Menschen den wahren Gott erkennen. Darum diese Berichte, und die zeigen eben, wie Gott handelt. Und das zeigt Gott besonders an seinem Volk, das er liebt, und an diesem Volk, an dem er handelt, und zwar mit den schwächsten Menschen. Er beruft sich schwache Menschen, die dann für ihn die Pläne ausführen, die dazu führen, dass das Volk Israel sich etablieren kann, und dass es sozusagen, das Volk Israel sozusagen Zeuge werden kann für die alle Menschen in der Welt, dass er der wahre Gott ist. So ähnlich hat das auch der heilige Augustinus gesagt. Und zur Allmächtigkeit gehört natürlich auch, Gott hat ja verschiedene Facetten, und zur Allmächtigkeit gehört eben Wahrheit und auch eben Durchsetzungskraft. Und dass Wahrheit sich durchsetzen kann, erkannt werden kann, dass Gott auch kein Leichtgewicht ist, dass er einfach, weil er zu jedem Menschen nett sein will, sofort dann einen Teil der Wahrheit, vielleicht abschneidet, sondern Gott steht dann auch immer zur ganzen Wahrheit. Es kommt ja noch dann auch der Aspekt der Liebe dazu. Also das ist ja, sehr schwierig, jetzt das so allgemein zu sagen, aber diese Macht Gottes, die zeigt sich eben auch dadurch, dass Gott seine Pläne durchsetzen kann. Auch manchmal zum Schaden von Gottes Feinden, sage ich jetzt mal. Ja.
1: Ja, ich danke Ihnen, es ist sehr interessant. Ich verstehe es nicht. Ich dachte immer, Gott kann zwar aus Mitleid.
2: Auch, das gehört Gewalt auch dazu.
1: Das gehört Mitleid, auch, ja. Auch Gewalt ausüben, aber mhm. Ja.
2: Also Gott hat auch Mitleid mit seinem Volk, deswegen handelt er in diesem Fall so an den Philistern, um sein Volk zu schützen. Ja.
1: Ja.
2: Okay, danke für Ihre Frage.
1: Vielen Dank. Herzlichen Dank. Sehr interessant. Ja. Danke.
0: Ja, auf Wiedersehen. Ja, und Hermann aus Klosterneuburg möchte sich bei Ihnen bedanken. Bitte schön, grüß Gott.
3: Ja, grüß Gott, Hermann Ebner. Ich möchte mich bedanken für diesen wunderbar historisch-theologischen Hintergrund von Simson, weil wir heute unsere Tenia haben, die letzte Aufführung von Camille Sessons Vertonung, Samson und Dalila. Und jetzt kenne ich genau die Story und ich danke Ihnen sehr herzlich, auch vom theologischen Sinn. Vielen herzlichen
2: Gerne.
3: Dank, das war wunderbar. Dankeschön.
2: Danke für Ihre Rückmeldung.
3: Dankeschön und
2: Wiederhören. Wiederhören.
0: Ja, Dankeschön für alle Anrufe. Wir sind jetzt auch schon ans Ende der Sendung angekommen. Ich darf Ihnen, liebe Frau Dr. Rittermüller, noch abschließen.

0: bereit ist, seinem Volk und letztlich auch jedem Einzelnen von uns Gutes zu tun, wenn wir ihn bitten und um Hilfe rufen. Außerdem ist niemand zu schwach für den Dienst im Reich Gottes oder am Volk Israel, denn Gott kann eben auch durch schwache Menschen, und das macht er auch meistens, Gutes vollbringen.
1: Dankeschön wieder fürs Kommen hier ins Studio und ja für die Auslegung des Buches Der Richter über den Richter Simson, das wir gehört haben, über seine Erwählung und auch über sein Versagen. Wir hören Sie wieder am 10. Oktober, dann über das Buch Daniel, die Rettung der drei Männer aus dem Feuerofen. 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Am Mikrofon für Sie war Gabi Weindlmeier.

0: Wir bieten nun die Vesper, das Abendlob der Kirche vom Sonntag der zweiten Woche. Sie finden die Texte im großen grünen Stundenbuch ab Seite 315. Die Magnificat-Antiphon finden Sie auf Seite 34a. Wenn Sie kein Stundenbuch haben, können Sie auch die Bibel zur Hand nehmen. Wir beten Psalm 119, die Verse 105 bis 112 und Psalm 16. Auch ist es möglich, mit der Stundenbuch-App mitzubeten. Und dazu begrüße ich nun Monika aus Wien. Einen schönen Abend.
1: Schönen Abend.
0: So beginnen wir. O Gott, komm mir zu Hilfe.
1: Herr, eile mir zu helfen.
0: Ehre sei dem Vater und dem Sohn und dem Heiligen Geist.
1: Wie im Anfang, so auch jetzt und alle Zeit und in Ewigkeit. Amen. Halleluja.
0: O Gott, dein Wille schuf die Welt und ordnet der Gestirne Bahn. Umgibt den Tag mit hellem Licht. Gewährt zur Ruhe uns die Nacht.
1: Als Dank für den vollbrachten Tag, den deine Güte uns geschenkt, nimm an des Wortes heiligen Dienst, den Lobgesang zu deinem Ruhm.
0: Dir schließt sich unsere Seele auf, voll Freude preist dich unser Mund. In Ehrfurcht dient dir unser Geist, in Liebe sucht dich unser Herz.
1: Wenn uns die Sonne untergeht und Finsternis den Tag beschließt, kennt unser Glaube keine Nacht. Im Dunkel strahlt sein Licht uns auf.
0: Den Sohn und Vater bitten wir und auch den Geist, der beide eint. Du starker Gott, Dreifaltigkeit, behüte, die auf dich vertrauen. Amen. Dein Wort ist meinem Fuß eine Leuchte. Ein Licht für meine Pfade. Halleluja.
1: Dein Wort ist meinem Fuß eine Leuchte. Ein Licht für meine Pfade. Halleluja.
0: Ich tat einen Schwur und ich will ihn halten. Ich will deinen gerechten Entscheidungen folgen.
1: Herr, ganz tief bin ich gebeugt. Durch dein Wort belebe mich.
0: Herr, nimm mein Lobopfer gnädig an. Und lehre mich deine Entscheide.
1: Mein Leben ist ständig in Gefahr, doch ich vergesse nie deine Weisung.
0: Frevler legen mir Schlingen, aber ich irre nicht ab von deinen Befehlen.
1: Deine Vorschriften sind auf ewig mein Erbteil, denn sie sind die Freude meines Herzens.
0: Mein Herz ist bereit, dein Gesetz zu erfüllen, bis ans Ende und ewig.
1: Ehre sei dem Vater und dem Sohn und dem Heiligen Geist.
0: Wie im Anfang, so auch jetzt und alle Zeit und in Ewigkeit. Amen.
1: Dein Wort ist meinem Fuß eine Leuchte, ein Licht für meine Pfade. Halleluja.
0: Dein Antlitz, Herr, wird mich mit Freude erfüllen. Halleluja.
1: Dein Antlitz, Herr, wird mich mit Freude erfüllen. Halleluja.
0: Behüte mich, Gott, denn ich vertraue dir. Ich sage zum Herrn, du bist mein Herr. Mein ganzes Glück bist du allein.
1: An den Heiligen im Lande, den Herrlichen, an ihnen nur hab ich mein Gefallen.
0: Viele Schmerzen leidet, wer fremden Göttern folgt. Ich will ihnen nicht opfern. Ich nehme ihre Namen nicht auf meine Lippen.
1: Du, Herr, gibst mir das Erbe und reichst mir den Becher. Du hältst mein Los in deinen Händen.
0: Auf schönem Land fiel mir mein Anteil zu. Ja, mein Erbe gefällt mir gut.
1: Ich preise den Herrn, der mich beraten hat. Auch mahnt mich mein Herz in der Nacht.
0: Ich habe den Herrn beständig vor Augen. Er steht mir zur Rechten, ich wanke nicht.
1: Darum freut sich mein Herz und frohlockt meine Seele. Auch mein Leib wird wohnen in Sicherheit.
0: denn du gibst mich nicht der Unterwelt preis. Du lässt deinen Frommen das Grab nicht schauen.
1: Du zeigst mir den Pfad zum Leben. Vor deinem Angesicht herrscht Freude in Fülle. Zu deiner Rechten Wonne für alle Zeit.
0: Ehre sei dem Vater und dem Sohn und dem Heiligen Geist.
1: Wie im Anfang, so auch jetzt und alle Zeit und in Ewigkeit. Amen. Dein Antlitz, Herr, wird mich mit Freude erfüllen. Halleluja.
0: Vor dem Namen Jesu soll jedes Knie sich beugen, im Himmel und auf Erden. Halleluja.
1: Vor dem Namen Jesu soll jedes Knie sich beugen, im Himmel und auf Erden. Halleluja.
0: Christus Jesus war Gott gleich, hielt aber nicht daran fest, wie Gott zu sein.
1: Sondern er entäußerte sich und wurde wie ein Sklave und den Menschen gleich.
0: Sein Leben war das eines Menschen. Er erniedrigte sich und war gehorsam bis zum Tod am Kreuze.
1: Darum hat ihn Gott über alle erhöht und ihm den Namen verliehen, der größer ist als alle Namen.
0: Damit alle im Himmel, auf der Erde und unter der Erde ihre Knie beugen vor dem Namen Jesu.
1: Und jeder Mund bekennt, Jesus Christus ist der Herr, zur Ehre Gottes des Vaters.
0: Ehre sei dem Vater und dem Sohn und dem Heiligen Geist.
1: Wie im Anfang, so auch jetzt und alle Zeit und in Ewigkeit. Amen. Vor dem Namen Jesu soll jedes Knie sich beugen, im Himmel und auf Erden. Halleluja. Kurzlesung. Gnade sei mit euch und Friede von Gott, unserem Vater. Wir danken Gott, dem Vater Jesu Christi, unseres Herrn, jedes Mal, wenn wir für euch beten. Denn wir haben von eurem Glauben an Christus Jesus gehört und von der Liebe, die ihr zu allen Heiligen habt, weil im Himmel die Erfüllung eurer Hoffnung für euch bereit liegt. Schon früher habt ihr davon gehört, durch das wahre Wort des Evangeliums, das zu euch gelangt ist. Wie in der ganzen Welt, so trägt es auch bei euch Frucht und wächst seit dem Tag, an dem ihr den Ruf der göttlichen Gnade vernommen und in Wahrheit erkannt habt.

0: Der Name des Herrn sei gepriesen, vom Aufgang der Sonne bis zu ihrem Untergang.
1: Der Name des Herrn sei gepriesen, vom Aufgang der Sonne bis zu ihrem Untergang.
0: Seine Herrlichkeit überragt die Himmel.
1: Vom Aufgang der Sonne bis zu ihrem Untergang.
0: Ehre sei dem Vater und dem Sohn und dem Heiligen Geist.
1: Der Name des Herrn sei gepriesen, vom Aufgang der Sonne bis zu ihrem Untergang.
0: Hört doch auf mich, und ihr werdet euch laben an köstlicher Speise.
1: Hört doch auf mich, und ihr werdet euch laben an köstlicher Speise.
0: Meine Seele preist die Größe des Herrn, und mein Geist jubelt über Gott, meinen Retter.
1: Denn auf die Niedrigkeit seiner Magd hat er geschaut. Siehe, von nun an preisen mich selig alle Geschlechter.
0: Denn der Mächtige hat Großes an mir getan, und sein Name ist heilig.
1: Er erbarmt sich von Geschlecht zu Geschlecht über alle, die ihn fürchten.
0: Er vollbringt mit seinem Arm machtvolle Taten. Er zerstreut, die im Herzen voll Hochmut sind.
1: Er stürzt die Mächtigen vom Thron und erhöht die Niedrigen.
0: Die Hungernden beschenkt er mit seinen Gaben und lässt die Reichen leer ausgehen.
1: Er nimmt sich seines Knechtes Israel an und denkt an sein Erbarmen,
0: das er unseren Vätern verheißen hat, Abraham und seinen Nachkommen auf ewig.
1: Ehre sei dem Vater und dem Sohn und dem Heiligen Geist.
0: Wie im Anfang, so auch jetzt und alle Zeit und in Ewigkeit. Amen.
1: Hört doch auf mich, und ihr werdet euch laben an köstlicher Speise.
0: Lasst uns beten zu Gott, dem Herrn, der uns zu seinem Volk erwählt hat.
1: Herr, wir vertrauen auf dich.
0: Für unseren Papst Leo und unseren Bischof Josef, führe sie durch deinen Geist.
1: Herr, wir vertrauen auf dich.
0: Für die Kranken und Leidenden, lass sie die Gemeinschaft mit unserem Herrn Jesus Christus erfahren.
1: Herr, wir vertrauen auf dich.
0: Für die Obdachlosen und Flüchtlinge, lass sie einen Ort finden, wo sie menschenwürdig leben können.
1: Herr, wir vertrauen auf dich.
0: Um das tägliche Brot, hilf, dass niemand zu hungern braucht.
1: Herr, wir vertrauen auf dich.
0: Für unser Volk, schenke ihm Einheit und Frieden.
1: Herr, wir vertrauen auf dich.
0: Für die Verstorbenen, nimm sie auf in deine ewige Wohnung.
1: Herr, wir vertrauen auf dich.
0: Kyrie eleison.
1: Christe eleison.
0: Kyrie eleison. Vater unser im Himmel, geheiligt werde dein Name, dein Reich komme, dein Wille geschehe, wie im Himmel, so auf Erden.
1: Unser tägliches Brot gib uns heute und vergib uns unsere Schuld, wie auch wir vergeben unseren Schuldigern. Und führe uns nicht in Versuchung, sondern erlöse uns von dem Bösen.
0: Barmherziger Gott, durch die Erniedrigung deines Sohnes hast du die gefallene Menschheit wieder aufgerichtet und aus der Knechtschaft der Sünde befreit. Erfülle uns mit Freude über die Erlösung und führe uns zur ewigen Seligkeit. Darum bitten wir durch Jesus Christus, deinen Sohn, unseren Herrn und Gott, der in der Einheit des Heiligen Geistes mit dir lebt und herrscht in alle Ewigkeit. Amen.
1: Amen.
0: Der Herr segne uns, er bewahre uns vor Unheil und führe uns zum ewigen Leben.
1: Amen.

0: Der Engel des Herrn brachte Maria die Botschaft.
1: Und sie empfing vom Heiligen Geist.
0: Gegrüßet seist du, Maria, voll der Gnade, der Herr ist mit dir. Du bist gebenedeit unter den Frauen, und gebenedeit ist die Frucht deines Leibes, Jesus.
1: Heilige Maria, Mutter Gottes, bitte für uns Sünder, jetzt und in der Stunde unseres Todes. Amen.
0: Maria sprach: Siehe, ich bin die Magd des Herrn.
1: Mir geschehe nach deinem Wort.
0: Gegrüßet seist du, Maria, voll der Gnade, der Herr ist mit dir. Du bist gebenedeit unter den Frauen, und gebenedeit ist die Frucht deines Leibes, Jesus.
1: Heilige Maria, Mutter Gottes, bitte für uns Sünder, jetzt und in der Stunde unseres Todes. Amen.
0: Und das Wort ist Fleisch geworden
1: und hat unter uns gewohnt.
0: Gegrüßet seist du, Maria, voll der Gnade, der Herr ist mit dir. Du bist gebenedeit unter den Frauen, und gebenedeit ist die Frucht deines Leibes, Jesus.
1: Heilige Maria, Mutter Gottes, bitte für uns Sünder, jetzt und in der Stunde unseres Todes. Amen.
0: Bitte für uns, heilige Gottesmutter,
1: dass wir würdig wären der Verheißungen Christi.
0: Lasset uns beten. Allmächtiger Gott, gieße deine Gnade in unsere Herzen ein. Durch die Botschaft des Engels haben wir die Menschwerdung Christi, deines Sohnes, erkannt. Lass uns durch sein Leiden und Kreuz zur Herrlichkeit der Auferstehung gelangen. Darum bitten wir durch Christus, unseren Herrn.
1: Amen.
0: Herr, gib allen Verstorbenen die ewige Ruhe.
1: Und das ewige Licht leuchte ihnen.
0: Herr, lass sie ruhen in Frieden.
1: Amen.
0: Im Namen des Vaters und des Sohnes und des Heiligen Geistes. Amen.
1: Amen.
0: Dankeschön für das gemeinsame Gebet.
1: Dankeschön.

Ich darf Ihnen nun einen Überblick über das heutige Abendprogramm hier bei Radio Maria Österreich und Radio Maria Südtirol geben. Um 18 Uhr übertragen wir das 37. Internationale Jugendfestival aus Medjugorje. Es steht unter dem Motto Ad Fontem, zur Quelle, und findet vom 1. bis 6. August statt. Um 18 Uhr der Rosenkranz, um 19 Uhr die Heilige Messe zur Eröffnung des Jugendfestivals und um 21 Uhr eucharistische Anbetung live aus Medjugorje. Um 21.40 Uhr beten wir die Komplett mit Pfarrer Philipp Faschinger aus Oberösterreich. Und um 22 Uhr heißt es, kommt zu mir, eucharistische Anbetung aus Brixen in Südtirol. So wünsche ich Ihnen einen gesegneten Abend und viel Freude beim Hören von Radio Maria. Am Mikrofon verabschiedet sich Gabi Weindlmeier.

Hilf, heilige Mutter Gottes, wenn das Schiff unseres Lebens in den Stürmen zu kentern droht. O Maria, hilf, wenn wir nichts mehr sehen und spüren, wenn der Glaube uns zu verlassen scheint.

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1: Maria, wir danken dir, dass du uns ein Beispiel gegeben hast, wie man sich Gott öffnet. Wir möchten alle so offen sein, wie du offen
0: warst.
1: Unser tägliches Brot gib uns heute und vergib uns unsere Schuld, wie auch wir vergeben unseren Schuldigern. Und führe uns nicht in Versuchung, sondern erlöse uns von dem Bösen. Amen.
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1: Heilige Maria, Mutter Gottes, bitte für uns Sünder, jetzt und in der Stunde unseres Todes. Amen.
2: Zdravo Mario, milosti puna, Gospodin s tobom, blagoslovljena ti među ženama i blagoslovljen plod utrobe tvoje, Isus.
1: Heilige Maria, Mutter Gottes, bitte für uns Sünder, jetzt und in der Stunde unseres Todes. Amen.
2: Zdravo Mario, milosti puna, Gospodin s tobom, blagoslovljena ti među ženama i blagoslovljen plod utrobe tvoje, Isus.
1: Heilige Maria, Mutter Gottes, bitte für uns Sünder, jetzt und in der Stunde unseres Todes. Amen.
2: Zdravo Mario, milosti puna, Gospodin s tobom, blagoslovljena ti među ženama i blagoslovljen plod utrobe tvoje, Isus.
1: Heilige Maria, Mutter Gottes, bitte für uns Sünder, jetzt und in der Stunde unseres Todes. Amen.
2: Zdravo Mario, milosti puna, Gospodin s tobom, blagoslovljena ti među ženama i blagoslovljen plod utrobe tvoje, Isus.
1: Heilige Maria, Mutter Gottes, bitte für uns Sünder, jetzt und in der Stunde unseres Todes. Amen.
2: Zdravo Mario, milosti puna, Gospodin s tobom, blagoslovljena ti među ženama i blagoslovljen plod utrobe tvoje, Isus.
1: Heilige Maria, Mutter Gottes, bitte für uns Sünder, jetzt und in der Stunde unseres Todes. Amen.
2: Zdravo Mario, milosti puna, Gospodin s tobom, blagoslovljena ti među ženama i blagoslovljen plod utrobe tvoje, Isus.
1: Heilige Maria, Mutter Gottes, bitte für uns Sünder, jetzt und in der Stunde unseres Todes. Amen.
2: Zdravo Mario, milosti puna, Gospodin s tobom, blagoslovljena ti među ženama i blagoslovljen plod utrobe tvoje, Isus.
1: Heilige Maria, Mutter Gottes, bitte für uns Sünder, jetzt und in der Stunde unseres Todes. Amen.
2: Zdravo Mario, milosti puna, Gospodin s tobom, blagoslovljena ti među ženama i blagoslovljen plod utrobe tvoje, Isus.
1: Heilige Maria, Mutter Gottes, bitte für uns Sünder, jetzt und in der Stunde unseres Todes. Amen.
2: Zdravo Mario, milosti puna, Gospodin s tobom, blagoslovljena ti među ženama i blagoslovljen plod utrobe tvoje, Isus.
1: Heilige Maria, Mutter Gottes, bitte für uns Sünder, jetzt und in der Stunde unseres Todes. Amen.
2: Slava Otcu i Sinu i Duhu Svetomu.
1: Wie im Anfang, so auch jetzt und alle Zeit und in Ewigkeit. Amen.
0: O mein Jesus, verzeih uns unsere Sünden,
1: bewahre uns vor dem Feuer der Hölle, führe alle Seelen in den Himmel, besonders jene, die deine Barmherzigkeit am meisten bedürfen.

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1: Jesus, den du, o Jungfrau, zu Elisabeth getragen hast. Danke, Maria, dass du im Herzen die Botschaft des Engels getragen hast. Ich danke dir, dass du mir den Weg zeigst, wie ich leben soll. Unser tägliches Brot gib uns heute und vergib uns unsere Schuld, wie auch wir vergeben unseren Schuldigern. Und führe uns nicht in Versuchung, sondern erlöse uns von dem Bösen. Amen.
2: Heilige Maria, Mutter Gottes, bitte für uns Sünder, jetzt und in der Stunde unseres Todes. Amen.
3: Zdrava Maria, milostí plná, Pán s tebou, požehnaná jsi mezi ženami a požehnaný je plod života tvého, Ježíš.
2: Heilige Maria, Mutter Gottes, bitte für uns Sünder, jetzt und in der Stunde unseres Todes. Amen.
3: Zdrava Maria, milostí plná, Pán s tebou, požehnaná jsi mezi ženami a požehnaný je plod života tvého, Ježíš.
2: Heilige Maria, Mutter Gottes, bitte für uns Sünder, jetzt und in der Stunde unseres Todes. Amen.
3: Zdrava Maria, milostí plná, Pán s tebou, požehnaná jsi mezi ženami a požehnaný je plod života tvého, Ježíš.
2: Heilige Maria, Mutter Gottes, bitte für uns Sünder, jetzt und in der Stunde unseres Todes. Amen.
3: Zdrava Maria, milostí plná, Pán s tebou, požehnaná jsi mezi ženami a požehnaný je plod života tvého, Ježíš.
2: Heilige Maria, Mutter Gottes, bitte für uns Sünder, jetzt und in der Stunde unseres Todes. Amen.
3: Zdrava Maria, milostí plná, Pán s tebou, požehnaná jsi mezi ženami a požehnaný je plod života tvého, Ježíš.
2: Heilige Maria, Mutter Gottes, bitte für uns Sünder, jetzt und in der Stunde unseres Todes. Amen.
3: Zdrava Maria, milostí plná, Pán s tebou, požehnaná jsi mezi ženami a požehnaný je plod života tvého, Ježíš.
2: Heilige Maria, Mutter Gottes, bitte für uns Sünder, jetzt und in der Stunde unseres Todes. Amen.
3: Zdrava Maria, milostí plná, Pán s tebou, požehnaná jsi mezi ženami a požehnaný je plod života tvého, Ježíš.
2: Heilige Maria, Mutter Gottes, bitte für uns Sünder, jetzt und in der Stunde unseres Todes. Amen.
3: Zdrava Maria, milostí plná, Pán s tebou, požehnaná jsi mezi ženami a požehnaný je plod života tvého, Ježíš.
2: Heilige Maria, Mutter Gottes, bitte für uns Sünder, jetzt und in der Stunde unseres Todes. Amen.
3: Zdrava Maria, milostí plná, Pán s tebou, požehnaná jsi mezi ženami a požehnaný je plod života tvého, Ježíš.
2: Heilige Maria, Mutter Gottes, bitte für uns Sünder, jetzt und in der Stunde unseres Todes. Amen.
3: Sláva Otci i Synu i Duchu Svatému.
2: Im Anfang, so jetzt und alle Zeit und in Ewigkeit. Amen.
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0: Drittes freudenreiches Geheimnis, Jesus, den du, Jungfrau in Bethlehem, geboren hast. Maria, du bist meine Mutter, weil du Jesus geboren hast. Ich danke dir, dass du dich entschieden hast, seine Mutter zu werden. Ich danke dir, dass du den Segen für unsere Mütter versprochen hast.
1: Oče naš koji jesi na nebesima, sveti se ime Tvoje, dođi kraljevstvo Tvoje, budi volja Tvoja kako na nebu, tako i na zemlji.
0: Unser tägliches Brot gib uns heute und vergib uns unsere Schuld, wie auch wir vergeben unseren Schuldigern. Und führe uns nicht in Versuchung, sondern erlöse uns von dem Bösen. Amen.
2: Hail Mary, full of grace, the Lord is with thee. 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
0: Heilige Maria, Mutter Gottes, bitte für uns Sünder, jetzt und in der Stunde unseres Todes. Amen.
2: Hail Mary, full of grace, the Lord is with thee. Blessed art thou among women, and blessed is the fruit of thy womb, Jesus.
0: Heilige Maria, Mutter Gottes, bitte für uns Sünder, jetzt und in der Stunde unseres Todes. Amen.
2: Hail Mary, full of grace, the Lord is with thee. Blessed art thou among women, and blessed is the fruit of thy womb, Jesus.
0: Heilige Maria, Mutter Gottes, bitte für uns Sünder, jetzt und in der Stunde unseres Todes. Amen.
2: Hail Mary, full of grace, the Lord is with thee. Blessed art thou among women, and blessed is the fruit of thy womb, Jesus.
0: Heilige Maria, Mutter Gottes, bitte für uns Sünder, jetzt und in der Stunde unseres Todes. Amen.
2: Hail Mary, full of grace, the Lord is with thee. Blessed art thou among women, and blessed is the fruit of thy womb, Jesus.
0: Heilige Maria, Mutter Gottes, bitte für uns Sünder, jetzt und in der Stunde unseres Todes. Amen.
2: Hail Mary, full of grace, the Lord is with thee. Blessed art thou among women, and blessed is the fruit of thy womb, Jesus.
0: Heilige Maria, Mutter Gottes, bitte für uns Sünder, jetzt und in der Stunde unseres Todes. Amen.
2: Hail Mary, full of grace, the Lord is with thee. Blessed art thou among women, and blessed is the fruit of thy womb, Jesus.
0: Heilige Maria, Mutter Gottes, bitte für uns Sünder, jetzt und in der Stunde unseres Todes. Amen.
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0: Heilige Maria, Mutter Gottes, bitte für uns Sünder, jetzt und in der Stunde unseres Todes. Amen.
2: Hail Mary, full of grace, the Lord is with thee. Blessed art thou among women, and blessed is the fruit of thy womb, Jesus.
0: Heilige Maria, Mutter Gottes, bitte für uns Sünder, jetzt und in der Stunde unseres Todes. Amen.
2: Hail Mary, full of grace, the Lord is with thee. 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
0: Heilige Maria, Mutter Gottes, bitte für uns Sünder, jetzt und in der Stunde unseres Todes. Amen.
2: Glory be to the Father, and to the Son, and to the Holy Spirit.
0: Wie im Anfang, so auch jetzt und alle Zeit und in Ewigkeit. Amen.
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0: Fünftes freudenreiches Geheimnis. Jesus, den du, Jungfrau, im Tempel wiedergefunden hast. Maria, ich danke dir, dass du die Verantwortung für Jesus, deinen Sohn, übernommen hast. Ich danke, dass du ihn gesucht hast. Ich danke, dass du bereit warst, alle Opfer auf dich zu nehmen, bis du ihn gefunden hast. Maria, deine Sorge für uns, deine Verantwortung für uns, gibt uns neue Hoffnung, neue Zuversicht, Freude und Frieden.
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0: Unser tägliches Brot gib uns heute und vergib uns unsere Schuld, wie auch wir vergeben unseren Schuldigern. Und führe uns nicht in Versuchung, sondern erlöse uns von dem Bösen. Amen.
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0: Heilige Maria, Mutter Gottes, bitte für uns Sünder, jetzt und in der Stunde unseres Todes. Amen.
2: Üdvözlégy Mária, kegyelemmel teljes, az Úr van te veled, áldott vagy te az asszonyok között, és áldott a te méhednek gyümölcse, Jézus.
0: Heilige Maria, Mutter Gottes, bitte für uns Sünder, jetzt und in der Stunde unseres Todes. Amen.
2: Üdvözlégy Mária, kegyelemmel teljes, az

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1: 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Lagonija di Jesu. Herr, du hast dich entschieden, das Licht in die Welt zu tragen, und du warst bereit, das Kreuz und den bitteren Kelch anzunehmen. Wir danken dir, dass du wie deine Mutter von neuem sagtest, ja, Herr, wenn es dein Wille ist, dann nehme ich diesen Kelch, ich trinke ihn.
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1: Unser tägliches Brot gib uns heute und vergib uns unsere Schuld, wie auch wir vergeben unseren Schuldigern. Und führe uns nicht in Versuchung, sondern erlöse uns von dem Bösen. Amen.
2: Gegrüßet seist du, Maria, voll der Gnade, der Herr ist mit dir. Du bist gebenedeit unter den Frauen und gebenedeit ist die Frucht deines Leibes, Jesus.
3: Sveta Mario, Majko Božja, moli za nas grešnike, sada i na času smrti naše. Amen.
2: Gegrüßet seist du, Maria, voll der Gnade, der Herr ist mit dir. Du bist gebenedeit unter den Frauen und gebenedeit ist die Frucht deines Leibes, Jesus.
3: Sveta Mario, Majko Božja, moli za nas grešnike, sada i na času smrti naše. Amen.
2: Gegrüßet seist du, Maria, voll der Gnade, der Herr ist mit dir. Du bist gebenedeit unter den Frauen und gebenedeit ist die Frucht deines Leibes, Jesus.
3: Sveta Mario, Majko Božja, moli za nas grešnike, sada i na času smrti naše. Amen.
2: Gegrüßet seist du, Maria, voll der Gnade, der Herr ist mit dir. Du bist gebenedeit unter den Frauen und gebenedeit ist die Frucht deines Leibes, Jesus.
3: Sveta Mario, Majko Božja, moli za nas grešnike, sada i na času smrti naše. Amen.
2: Gegrüßet seist du, Maria, voll der Gnade, der Herr ist mit dir. Du bist gebenedeit unter den Frauen und gebenedeit

0: Benedeit ist die Frucht deines Leibes, Jesus.
1: Sveta Mario, Maiku Božia, moli za nas grešnike, sada i na času smrti naše. Amen.
0: Gegrüßet seist du, Maria, voll der Gnade, der Herr ist mit dir. Du bist gebenedeit unter den Frauen und gebenedeit ist die Frucht deines Leibes, Jesus.
1: Sveta Mario, Maiku Božia, moli za nas grešnike, sada i na času smrti naše. Amen.
0: Gegrüßet seist du, Maria, voll der Gnade, der Herr ist mit dir. Du bist gebenedeit unter den Frauen und gebenedeit ist die Frucht deines Leibes, Jesus.
1: Sveta Mario, Maiku Božia, moli za nas grešnike, sada i na času smrti naše. Amen.
0: Gegrüßet seist du, Maria, voll der Gnade, der Herr ist mit dir. Du bist gebenedeit unter den Frauen und gebenedeit ist die Frucht deines Leibes, Jesus.
1: Sveta Mario, Maiku Božia, moli za nas grešnike, sada i na času smrti naše. Amen.
0: Gegrüßet seist du, Maria, voll der Gnade, der Herr ist mit dir. Du bist gebenedeit unter den Frauen und gebenedeit ist die Frucht deines Leibes, Jesus.
1: Sveta Mario, Maiku Božia, moli za nas grešnike, sada i na času smrti naše. Amen.
0: Gegrüßet seist du, Maria, voll der Gnade, der Herr ist mit dir. Du bist gebenedeit unter den Frauen und gebenedeit ist die Frucht deines Leibes, Jesus.
1: Sveta Mario, Maiku Božia, moli za nas grešnike, sada i na času smrti naše. Amen.
0: Ehre sei dem Vater und dem Sohn und dem Heiligen Geist.
1: 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Amen.
2: O mein Jesus, verzeih uns unsere Sünden, bewahre uns vor dem Feuer der Hölle, führe alle Seelen in den Himmel, besonders jene, die deine Barmherzigkeit am meisten bedürfen.

0: Zweites schmerzhaftes Geheimnis: Jesus, der für uns gegeißelt worden ist. O mein Jesus, du hast dich geißeln lassen, damit wir ein neues Kleid bekommen. Du hast dich geißeln lassen, damit wir von Neuem gesund werden. Herr, ich bitte dich, gib uns durch dein Leiden ein neues Kleid der Herrlichkeit. Unser tägliches Brot gib uns heute und vergib uns unsere Schuld, wie auch wir vergeben unseren Schuldigern. Und führe uns nicht in Versuchung, sondern erlöse uns von dem Bösen. Amen.
1: Zdrowaś Maryjo, łaski pełna, Pan z Tobą, błogosławionaś Ty między niewiastami i błogosławiony owoc żywota Twojego, Jezus.
0: Heilige Maria, Mutter Gottes, bitte für uns Sünder, jetzt und in der Stunde unseres Todes. Amen.
1: Zdrowaś Maryjo, łaski pełna, Pan z Tobą, błogosławionaś Ty między niewiastami i błogosławiony owoc żywota Twojego, Jezus.
0: Heilige Maria, Mutter Gottes, bitte für uns Sünder, jetzt und in der Stunde unseres Todes. Amen.
1: Zdrowaś Maryjo, łaski pełna, Pan z Tobą, błogosławionaś Ty między niewiastami i błogosławiony owoc żywota Twojego, Jezus.
0: Heilige Maria, Mutter Gottes, bitte für uns Sünder, jetzt und in der Stunde unseres Todes. Amen.
1: Zdrowaś Maryjo, łaski pełna, Pan z Tobą, błogosławionaś Ty między niewiastami i błogosławiony owoc żywota Twojego, Jezus.
0: Heilige Maria, Mutter Gottes, bitte für uns Sünder, jetzt und in der Stunde unseres Todes. Amen.
1: Zdrowaś Maryjo, łaski pełna, Pan z Tobą, błogosławionaś Ty między niewiastami i błogosławiony owoc żywota Twojego, Jezus.
0: Heilige Maria, Mutter Gottes, bitte für uns Sünder, jetzt und in der Stunde unseres Todes. Amen.
1: Zdrowaś Maryjo, łaski pełna, Pan z Tobą, błogosławionaś Ty między niewiastami i błogosławiony owoc żywota Twojego, Jezus.
0: Heilige Maria, Mutter Gottes, bitte für uns Sünder, jetzt und in der Stunde unseres Todes. Amen.
1: Zdrowaś Maryjo, łaski pełna, Pan z Tobą, błogosławionaś Ty między niewiastami i błogosławiony owoc żywota Twojego, Jezus.
0: Heilige Maria, Mutter Gottes, bitte für uns Sünder, jetzt und in der Stunde unseres Todes. Amen.
1: Zdrowaś Maryjo, łaski pełna, Pan z Tobą, błogosławionaś Ty między niewiastami i błogosławiony owoc żywota Twojego, Jezus.
0: Heilige Maria, Mutter Gottes, bitte für uns Sünder, jetzt und in der Stunde unseres Todes. Amen.
1: Zdrowaś Maryjo, łaski pełna, Pan z Tobą, błogosławionaś Ty między niewiastami i błogosławiony owoc żywota Twojego, Jezus.
0: Heilige Maria, Mutter Gottes, bitte für uns Sünder, jetzt und in der Stunde unseres Todes. Amen.
1: Zdrowaś Maryjo, łaski pełna, Pan z Tobą, błogosławionaś Ty między niewiastami i błogosławiony owoc żywota Twojego, Jezus.
0: Heilige Maria, Mutter Gottes, bitte für uns Sünder, jetzt und in der Stunde unseres Todes. Amen.
1: Zdrowaś Maryjo, łaski pełna, Pan z Tobą, błogosławionaś Ty między niewiastami i błogosławiony owoc żywota Twojego, Jezus.
0: Heilige Maria, Mutter Gottes, bitte für uns Sünder, jetzt und in der Stunde unseres Todes. Amen.
1: Chwała Ojcu i Synowi i Duchowi Świętemu.
0: Wie im Anfang, so auch jetzt und alle Zeit und in Ewigkeit. Amen. O mein Jesus, verzeih uns unsere Sünden, bewahre uns vor dem Feuer der Hölle, führe alle Seelen in den Himmel, besonders jene, die deiner Barmherzigkeit am meisten bedürfen.
2: Silenzium.

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1: Drittes schmerzhaftes Geheimnis, Jesus, der für uns mit Dornen gekrönt worden ist. O mein Jesus, ich danke dir, dass du all diejenigen, die dich gekrönt haben, geliebt hast, dass du ihnen verziehen hast.
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1: Unser tägliches Brot gib uns heute und vergib uns unsere Schuld, wie auch wir vergeben unseren Schuldigern. Und führe uns nicht in Versuchung, sondern erlöse uns von dem Bösen. Amen.
0: Zdravo Mario, milosti puna, Gospodin s tobom, blagoslovljena ti među ženama i blagoslovljen plod utrobe tvoje, Isus.
1: Heilige Maria, Mutter Gottes, bitte für uns Sünder, jetzt und in der Stunde unseres Todes. Amen.
0: Zdravo Mario, milosti puna, Gospodin s tobom, blagoslovljena ti među ženama i blagoslovljen plod utrobe tvoje, Isus.
1: Heilige Maria, Mutter Gottes, bitte für uns Sünder, jetzt und in der Stunde unseres Todes. Amen.
0: Zdravo Mario, milosti puna, Gospodin s tobom, blagoslovljena ti među ženama i blagoslovljen plod utrobe tvoje, Isus.
1: Heilige Maria, Mutter Gottes, bitte für uns Sünder, jetzt und in der Stunde unseres Todes. Amen.
0: Zdravo Mario, milosti puna, Gospodin s tobom, blagoslovljena ti među ženama i blagoslovljen plod utrobe tvoje, Isus.
1: Heilige Maria, Mutter Gottes, bitte für uns Sünder, jetzt und in der Stunde unseres Todes. Amen.
0: Zdravo Mario, milosti puna, Gospodin s tobom, blagoslovljena ti među ženama i blagoslovljen plod utrobe tvoje, Isus.
1: Heilige Maria, Mutter Gottes, bitte für uns Sünder, jetzt und in der Stunde unseres Todes. Amen.
0: Zdravo Mario, milosti puna, Gospodin s tobom, blagoslovljena ti među ženama i blagoslovljen plod utrobe tvoje, Isus.
1: Heilige Maria, Mutter Gottes, bitte für uns Sünder, jetzt und in der Stunde unseres Todes. Amen.
0: Zdravo Mario, milosti puna, Gospodin s tobom, blagoslovljena ti među ženama i blagoslovljen plod utrobe tvoje, Isus.
1: Heilige Maria, Mutter Gottes, bitte für uns Sünder, jetzt und in der Stunde unseres Todes. Amen.
0: Zdravo Mario, milosti puna, Gospodin s tobom, blagoslovljena ti među ženama i blagoslovljen plod utrobe tvoje, Isus.
1: Heilige Maria, Mutter Gottes, bitte für uns Sünder, jetzt und in der Stunde unseres Todes. Amen.
0: Zdravo Mario, milosti puna, Gospodin s tobom, blagoslovljena ti među ženama i blagoslovljen plod utrobe tvoje, Isus.
1: Heilige Maria, Mutter Gottes, bitte für uns Sünder, jetzt und in der Stunde unseres Todes. Amen.
0: Zdravo Mario, milosti puna, Gospodin s tobom, blagoslovljena ti među ženama i blagoslovljen plod utrobe tvoje, Isus.
1: Heilige Maria, Mutter Gottes, bitte für uns Sünder, jetzt und in der Stunde unseres Todes. Amen.
0: Slava Otcu i Sinu i Duhu Svetomu.
1: Wie im Anfang, so auch jetzt und alle Zeit und in Ewigkeit. Amen. O mein Jesus, verzeih uns unsere Sünden, bewahre uns vor dem Feuer der Hölle, führe alle Seelen in den Himmel, besonders jene, die deiner Barmherzigkeit am meisten bedürfen.

0: Viertes schmerzhaftes Geheimnis. Jesus, der für uns das schwere Kreuz getragen hat. Jesus, du hast das Kreuz freiwillig auf dich genommen. Aber auch ein freiwilliges Kreuz ist schwer und belastend. Daher bist du dreimal gefallen. Wir danken dir, dass du es mit Liebe getragen hast. Darum ist es für uns das erlösende Kreuz geworden. Unser tägliches Brot gib uns heute und vergib uns unsere Schuld, wie auch wir vergeben unseren Schuldigern. Und führe uns nicht in Versuchung, sondern erlöse uns von dem Bösen. Amen.
1: Ave Maria, piena di grazia, il Signore è con te. 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
0: Heilige Maria, Mutter Gottes, bitte für uns Sünder, jetzt und in der Stunde unseres Todes. Amen.
1: Ave Maria, piena di grazia, il Signore è con te. Tu sei benedetta fra le donne e benedetto il frutto del tuo seno, Gesù.
0: Heilige Maria, Mutter Gottes, bitte für uns Sünder, jetzt und in der Stunde unseres Todes. Amen.
1: Ave Maria, piena di grazia, il Signore è con te. Tu sei benedetta fra le donne e benedetto il frutto del tuo seno, Gesù.
0: Heilige Maria, Mutter Gottes, bitte für uns Sünder, jetzt und in der Stunde unseres Todes. Amen.
1: Ave Maria, piena di grazia, il Signore è con te. Tu sei benedetta fra le donne e benedetto il frutto del tuo seno, Gesù.
0: Heilige Maria, Mutter Gottes, bitte für uns Sünder, jetzt und in der Stunde unseres Todes. Amen.
1: Ave Maria, piena di grazia, il Signore è con te. Tu sei benedetta fra le donne e benedetto il frutto del tuo seno, Gesù.
0: Heilige Maria, Mutter Gottes, bitte für uns Sünder, jetzt und in der Stunde unseres Todes. Amen.
1: Ave Maria, piena di grazia, il Signore è con te. Tu sei benedetta fra le donne e benedetto il frutto del tuo seno, Gesù.
0: Heilige Maria, Mutter Gottes, bitte für uns Sünder, jetzt und in der Stunde unseres Todes. Amen.
1: Ave Maria, piena di grazia, il Signore è con te. Tu sei benedetta fra le donne e benedetto il frutto del tuo seno, Gesù.
0: Heilige Maria, Mutter Gottes, bitte für uns Sünder, jetzt und in der Stunde unseres Todes. Amen.
1: Ave Maria, piena di grazia, il Signore è con te. Tu sei benedetta fra le donne e benedetto il frutto del tuo seno, Gesù.
0: Heilige Maria, Mutter Gottes, bitte für uns Sünder, jetzt und in der Stunde unseres Todes. Amen.
1: Ave Maria, piena di grazia, il Signore è con te. Tu sei benedetta fra le donne e benedetto il frutto del tuo seno, Gesù.
0: Heilige Maria, Mutter Gottes, bitte für uns Sünder, jetzt und in der Stunde unseres Todes. Amen.
1: Ave Maria, piena di grazia, il Signore è con te. Tu sei benedetta fra le donne e benedetto il frutto del tuo seno, Gesù.
0: Heilige Maria, Mutter Gottes, bitte für uns Sünder, jetzt und in der Stunde unseres Todes. Amen.
1: Gloria al Padre, al Figlio e allo Spirito Santo.
0: Wie im Anfang, so auch jetzt und alle Zeit und in Ewigkeit. Amen. O mein Jesus, verzeih uns unsere Sünden, bewahre uns vor dem Feuer der Hölle, führe alle Seelen in den Himmel, besonders jene, die deine Barmherzigkeit am meisten bedürfen.

Gebet zum Heiligen Geist, komm, Schöpfergeist. Komm, Schöpfergeist, kehr bei uns ein, besuch das Herz der Kinder deine, fülle uns alle mit deiner Gnade, die deine Macht erschaffen hat. Der du der Tröster wirst genannt, vom höchsten Gott dein Gnaden fand, du Lebensstrom, Licht, Liebe und Glut, der Seele Salbung, höchstes Gut. O Schatz, der siebenfältig ziert, der Finger Gottes, der uns führt, Geschenk vom Vater zugesagt, der unsere Zungen reden macht. Zünd an in uns ein Gnadenlicht, gieße Liebe ins Herz, im Gebrich, stärk unseres Leibes Gebrechlichkeit mit deiner Kraft zu jeder Zeit. Bleib weit von und des Feindes Gewalt in deinen Frieden und Erhalt, dass wir geführt von deinem Licht in Sünd und Leid verfallen nicht. Gib, dass durch dich den Vater wie und auch den Sohn erkenne und dass als Geist von weiter dich wie alle Zeit glaubenfestiglich. Lob sei dem Vater auf dem Thron und seinem auferstandenen Sohn, dem Heiligen Geist, dann bis in Ewigkeit. Amen. Sende aus deinem Geist und alles wird neu geschaffen und du wirst das Angesicht der Erde erneuern. Lasset uns beten. Gott, du hast die Herzen deiner Gläubigen durch die Erleuchtung des Heiligen Geistes gelehrt. Gib, dass wir in diesem Geiste erkennen, was recht ist und seines Trostes uns alle Zeit erfreuen durch Christus, unseren Herrn. Amen. Königin des Friedens, bitte für uns. Grüß Gott, guten Abend, verehrte Gläubige, verehrte Pilger. In wenigen Momenten beginnen wir mit der Live-Simultan-Übersetzung der Heiligen Messe vom Außenaltar der Kirche St. Jakobus in Medjugorje. Verehrte Gläubige, wir bitten Sie herzlich, dass Sie Ihren Beitrag für die Übertragung und Übersetzung des Abendgebetprogramms im Informationsbüro abgeben. Die Pfarrei dankt Ihnen.

Ja, wir sind in diesen Tagen hier beim Internationalen Jugendfestival in Medjugorje und bereiten uns jetzt auf die Übertragung der Heiligen Messe zur Eröffnung dieses Jugendfestivals vor. Auch hier bei Radio Maria sind wir international bei uns am Signal drauf, sind nicht nur Radio Maria Österreich, sondern auch Radio Maria Deutschschweiz und Südtirol. Und hier bei uns in der Halle ist noch Radio Maria Rumänien, auch sie übertragen. Auch so sind wir eine große Gebetsgemeinschaft. Jetzt in Kürze die Heilige Messe hier aus Medjugorje vom Außenaltar. Es sind Zehntausende Jugendliche bereits versammelt aus über 80 Nationen weltweit. Auch das Orchester stimmt sich schon ein. Das Motto dieses Jahr: Ad Fontem, zur Quelle. Und so wollen wir zur Quelle und zum Höhepunkt unseres Glaubens.

0: Liebe Jugendliche, herzlich willkommen in Medjugorje. Herzlich willkommen zur Königin des Friedens. Herzlich willkommen zum 37. Jugendfestival. Ihr seid nicht alle aus Bosnien und Herzegowina. Es gibt auch welche aus anderen Ländern, aus 73 Ländern. Und jetzt schauen wir, aus welchen Ländern ihr zu uns gekommen seid. Argentinien.
1: Austria. Belgien. Benin, Bolivia, Bosna i Herzegovina, Brazil, Bugarska, Kanada, Chile, China, China, Kolumbija, Kongo, Kinshasa, Costa Rica, Côte d'Ivoire, Hrvatska, Kuba, Češka, Ekvador, El Salvador, England, Ethiopia, Finland, France, Gabon, Deutschland, Ghana, Guadalupe, Guatemala, Holy Land, Sveta Zemlja, Hong Kong, Hungary, India, Ireland, Italia, Kazakhstan, Kenya, La Reunion, Latvia, Lebanon, Lithuania, Luxembourg, Macau, Martinique, Mauritius, Mexiko, Moldova, Netherlands, Nicaragua, Nigeria, Panama, Paraguay, Peru, Polska, Portugal, Romania, Russia, Russia, Santa Lucia, Scotland, Serbia, Slovakia, Slovenia, South Korea, Spain, Sri Lanka, Sweden, Switzerland, Uganda, Ukraina, USA, Vatican, Venezuela, Wales. I nije država, ali svi smo iz Međugorja.
0: Es ist kein Staat, aber wir sind es alle aus Međugorje. Das sind 73 Länder, die sich bis heute angemeldet haben. Morgen werden noch einige dazukommen, aber es freut uns, dass wir euch hier alle zusammen grüßen können. Wir bereiten uns nun für die eucharistische Feier vor. Die Fahnen werden diesen Altarraum verlassen und wir werden uns in Stille vorbereiten für die Eucharistiefeier.

Botschaft des Heiligen Vaters, Papst Leo. Anlässlich des Medjugorje-Jugendfestivals richtet Papst Leo allen Teilnehmern seinen herzlichen Gruß aus und ermutigt sie, zum Ad Fontem zurückzukehren. Das heißt, zu Christus, der Quelle des neuen Lebens und der wahren Freude. Er lädt sie daher ein, von Neuem, durch Gebet, das Hören des Wortes Gottes und die Sakramente, die Schönheit der persönlichen Begegnung mit dem Herrn zu entdecken, der den Durst jedes Herzens stillt und die Kraft seines immer neuen Anfangs schenkt. Deine Heiligkeit ermutigt die Jugendlichen ferner, die aufrichtige Wahrheit zu suchen, die sie befreit, ohne sich von der Verführung vergänglichen Glücks verführen zu lassen. So kann jeder in der Nachfolge Jesu selbst die schwersten Fragen und Herzensruhen als Gelegenheit zur Unterscheidung und zum Wachsen im Glauben annehmen. Der Heilige Vater bittet zudem, dass die Jugendlichen sich vom Heiligen Geist führen lassen und dass sie sich der Fürsprache der Seligen Jungfrau Maria, der Mutter der Kirche, anvertrauen, damit sie zu leuchtenden Zeugen der frohen Botschaft, der Förderung der Brüderlichkeit und Baumeister des Friedens in der Gesellschaft werden. Während er sein Gebet Unterstützung zusichert, erbittert, ruft der oberste Priester auf die Fülle der Gnade Gottes, indem er einen vom Herzen kommenden apostolischen Segen erteilt. Papst Leo.

Im Namen des Vaters und des Sohnes und des Heiligen Geistes. Amen. Die Gnade unseres Herrn Jesus Christus, die Liebe Gottes Vaters und die Gemeinschaft des Heiligen Geistes sei mit euch allen.

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1: Zunächst möchte ich seine Eminenz Monsignor Aldo Cavalli, apostolischen Visitator mit besonderer Funktion für die Pfarrei Medjugorje, meinen aufrichtigen Dank aussprechen, der mich freundlicherweise eingeladen hat, diese heilige Eucharistiefeier im Rahmen des Jugendfestivals fortzusetzen.

zu stehen. Ich grüße die anwesenden Bischöfe und insbesondere seine Eminenz Signor Leopoldo Girelli, Apostolischen Nuntius in Kroatien, sowie alle Priester, Ordensleute und Gläubigen, die hier versammelt sind. Euch, ihr lieben Jugendlichen, die ihr aus aller Welt gekommen seid und Christus unter dem mütterlichen Blick der Jungfrau Maria, Königin des Friedens, zu begegnen, sende ich meine besondere Verbundenheit und Zuneigung. Eure Anwesenheit ist ein leuchtendes Zeichen der Hoffnung für die Kirche. Ihr verkörpert ihr junges Antlitz, ihre Vitalität und ihre Zukunft mit eurem Begeisterung, eurem Glauben und eurem aufrichtigen Wunsch, dem Herrn nachzufolgen, bezeugt ihr, dass das Evangelium auch heute noch die Herzen neuer Generationen erreicht und dass die Kirche durch die Kraft des Heiligen Geistes beständig erneuert wird. Indem wir nun der Fürsprache der Segenjungfrau, der Königin des Friedens und des Heiligen Alfonso Maria von Ligori, dessen Gedenktag wir heute begehen, all unsere Anliegen, die wir im Herzen tragen, und den Altar des Herrn darzubringen, anvertrauen, bekennen wir unsere Sündhaftigkeit, bekennen wir, dass wir Sünder sind, und lasst uns demütig die Barmherzigkeit Gottes erbitten, damit wir würdig die heiligen Geheimnisse feiern können. Ich bekenne Gott, dem Allmächtigen, allen Brüdern und Schwestern, dass ich Gutes unterlassen und Böses getan habe. Ich habe gesündigt in Gedanken, Worten und Werken durch meine große Schuld. Darum bitte ich die selige Jungfrau Maria, alle Engel und Heiligen und euch, Brüder und Schwestern, für mich zu beten bei Gott, unserem Herrn. Der allmächtige Gott, erbarme sich und erlasse uns die Sünde nach und führe uns zum ewigen Leben. Amen.

Lasset uns beten. Gott, du Hirte deines Volkes, du schenkst der Kirche zu alle Zeiten Menschen, die durch ihren Glauben und ihre Liebe ein Vorbild sind. Gib, dass uns gleich dem heiligen Alfons das Heil der Menschen am Herzen liegt, und schenke uns im Himmel den Lohn, den er schon empfangen hat. Darum bitten wir durch ihn, Jesus Christus, dein Sohn, unseren Herrn Gott, der in der Einheit des Heiligen Geistes mit dir lebt und herrscht in alle Ewigkeit. Amen.

0: Czytanie knigy
1: proroka Jeremie.
2: Lesung aus dem Buch Jeremia.
0: Ohne Dane.
1: Svećanici i proroci.
2: In jenen Tagen die Priester und die Propheten sagt zu den Beamten und zum ganzen Volk: Dieser Mann hat den Tod verdient, denn er hat gegen diese Stadt weisgesagt, wie ihr mit eigenen Ohren gehört habt. Jeremia aber erwiderte allen Beamten und dem ganzen Volk: Der Herr hat mich gesandt, damit ich als Prophet gegen dieses Haus und diese Stadt alle Worte verkünde, die ihr gehört habt. Nun also, bessert euer Verhalten und euer Tun und hört auf die Stimme des Herrn, eures Gottes, dass sich der Herr des Unheils gereut, dass er euch angedroht hat. Sieh, ich selbst bin in eurer Hand. Macht mit mir, was ihr für gut und recht haltet. Aber ihr sollt wissen, wenn ihr mich tötet, bringt ihr unschuldiges Blut über euch, über die Stadt und die Einwohner. Denn der Herr hat mich wirklich zu euch gesandt, damit ich euch alle diese Worte in die Ohren rufe. Da sagten die Beamten und das ganze Volk zu den Priestern und Propheten: Dieser Mann hat den Tod nicht verdient, denn er hat zu uns im Namen des Herrn, unseres Gottes, geredet. Achikam, der Sohn des Schaffans, beschützte Jeremia, so dass man ihn nicht dem Volk auslieferte, das ihn töten wollte. Wort des lebendigen Gottes.

Entreiß mich dem Sumpf, damit ich nicht versinke, damit ich meinen Hassan entkomme, den Tiefen des Wassers, damit der Wasserflut mich nicht fortfließt, mich nicht verschlingt der Abgrund, der Brunnenschacht nicht über mir seine Rachen schließt.

der Zeit der Gnade höre mich, o Herr. Ich aber bin elend und voller Schmerzen, doch deine Hilfe, Gott, wird mich erhöhen. Ich will im Lied den Namen Gottes loben, ich will ihn mit Dank erheben.

Zur Zeit der Gnade höre mich, O Herr. Die Gebeugten habt es gesehen. Und sie freuen sich, ihr, die ihr Gott sucht, euer Herz lebe auf. Denn der Herr hört auf die Armen, seine Gefangenen verachtet er nicht.

Der Herr sei mit euch. Aus dem Heiligen Evangelium nach Matthäus.

0: U ono vrijeme doću Herod Tetrar za Isusa, pa reče svoj...
1: In jener Zeit...
0: To je Ivan Krstitelj. 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
1: 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Hörte der Tetrarch Herodes, was man von Jesus erzählte. Er sagte zu seinem Gefolge, das ist Johannes der Täufer, er ist von den Toten auferweckt worden, deshalb wirkt solche Kräfte in ihm. Herodes hatte nämlich Johannes festnehmen und in Ketten in Gefängnis werfen lassen, wegen der Herodias, die Frau seines Bruders Philippus, denn Johannes hatte zu ihm gesagt, es ist dir nicht erlaubt, sie zur Frau zu haben. Dieser wollte ihn töten lassen, fürchtete sich aber vor dem Volk, denn man hielt Johannes für einen Propheten. Als aber der Geburtstag des Herodes war, tanzte die Tochter der Herodias vor ihnen, und sie gefiel Herodes, so dass er mit einem Eid zusagte, ihr zu geben, was immer sie sich wünschte. Sie aber, angestiftet von der Mutter, sagte, gib mir hier auf einer Schale den Kopf Johannes des Täufers. Und der König, der traurig wurde wegen der Eide und wegen des Gäste, befahl, den Kopf zu bringen. Und er schickte und ließ Johannes im Gefängnis enthaupten. Man brachte seinen Kopf auf einer Schale und gab ihn dem Mädchen, und sie brachte ihn ihrer Mutter. Und seine Jünger kamen, holten den Leichnam und begruben ihn. Dann gingen sie und berichteten es Jesus. Evangelium unseres Herrn. Lob sei dir, Christus.

Liebe Jugendliche, Brüder und Schwestern, die heutige Liturgie stellt vor uns drei große Glaubenszeugen vor Augen: den Prophet Jeremia, den heiligen Johannes den Täufer und den heiligen Alfons Maria von Ligori. Sie gehörten den verschiedenen Epochen der Geschichte an, aber sie sind durch dieselbe Überzeugung verbunden. Gott an die erste Stelle zu setzen, bedeutet, wahrhaftig frei und zutiefst glücklich zu sein. Wir haben gehört, Jeremia wird gerichtet, weil er eine unangenehme Botschaft verkündet hat. Er sucht keine Kompromisse und er beschönigt auch die Botschaft nicht, die er empfangen hat. Er sagt einfach: Der Herr hat mich gesandt. Und dann fügt er mit einem tiefen inneren Frieden hinzu: Seht, ich bin in eurer Hand. Tut mit mir, was euch gut und recht erscheint. Das ist der Frieden des Menschen, der weiß, dass sein Leben in erster Linie Gott gehört. Und der heilige Johannes der Täufer bezahlt den Preis seiner Treue. Er sagte Herodes, dass die Macht nicht über dem Gesetz Gottes steht. Deshalb wurde er eingekerkert und schließlich enthauptet. Auf den ersten Blick scheint, dass Herodes siegt. Doch das Evangelium offenbart uns genau das Gegenteil. Herodes ist, obwohl König, ein Sklave seiner eigenen Leidenschaft, seiner Arroganz, Hochmut und der Meinung, abhängig von der Meinung anderer Menschen. Und obwohl Johannes sein Leben verliert, bleibt er innerlich frei. Das Wort Gottes stellt uns daher auch heute eine entscheidende Frage. Was macht unser Leben wirklich frei? Erfolg? Anerkennung? Wohlstand? Das Bild, das andere über uns haben? Oder die Treue zum Evangelium? Das ist eine besonders wichtige Frage für euch, liebe Jugendlichen, die ihr zu diesem Jugendfest versammelt seid. In seiner Botschaft, die zu dieser Anlass Papst Leo XIV. An euch gerichtet hat, erinnert er euch an das Motto des diesjährigen Festivals Ad Fontem: Zurückkehr zur Quelle, zurück zur Quelle.
Und diese Quelle ist Christus. Der Heilige Vater lädt euch daher ein, durch das Gebet, das Hören auf das Wort Gottes und durch die Sakramente, ihr von Neuem die Freude der persönlichen Begegnung mit Jesus neu entdeckt, dem Einzigen, der den Durst des menschlichen Herzens stillen kann und immer stets Kraft für einen Neuanfang geben kann. Liebe Jugendliche, wir leben in einer Kultur, die viele verschiedene scheinbare Quellen des Glückes bietet. Schneller Erfolg, mediale Aufmerksamkeit, Besitz, flüchtige Vergnügen und die ständige Suche nach neuen Reizen. Das sind verführerische Versprechen, die das Herz jedoch oft nur noch mehr ausdürsten lassen. Deshalb ermahnt euch der Papst, euch nicht mit vergänglichem Glück zufrieden zu geben, sondern aufrichtig nach der Wahrheit zu suchen, die alleine uns befreit. Es ist, als würde er mit diesen Worten das soeben gehörte Evangelium auslegen. Johannes der Täufer, wir haben es gesehen, hätte er lieber sein Leben verloren, als die Wahrheit zu verleugnen. Herodes hingegen hätte lieber seinen Ruf vor den Menschen bewahrt. Aber er verliert den Frieden seines eigenen Gewissens. Auch der heilige Alfonso Maria von Liguori trat eine ebenso mutige Entscheidung. Er war ein angesehener und erfolgreicher Anwalt und hätte eine beneidenswerte Karriere machen können. Doch er hat verstanden, dass es eine größere Gerechtigkeit gibt als dieses menschliches Richten. Das heißt, dass die Gerechtigkeit des Reiches Gottes. Deshalb gab er alles auf, folgte Christus nach und widmete sein Leben den Ärmsten und den Verlassenen. Was für ein kraftvolles Beispiel das für euch junge Menschen ist. Ich bin überzeugt, dass viele von euch, wie schon so viele vor euch, gerade während dieser Pilgerreise nach Medjugorje, die Stimme des Herrn wahrzunehmen. Ich bin überzeugt, ihr werdet das. Diese Stimme, die zum Priestertum, zum geweihten Leben oder zu einem großzügigen christlichen Zeugnis in der Welt ruft. Brüder und Schwestern, der heilige Alfons heißt als Beichtvater und Hirte gelehrt, dass Gott nicht vor allem ein strenger Richter ist, sondern ein Vater reich an Barmherzigkeit. Deshalb ehrt ihn die Kirche als Lehrer der Barmherzigkeit. Er liebt es zu wiederholen. Gott liebt die, die auf seine Barmherzigkeit vertrauen.
Dieses Vertrauen macht das Evangelium nicht weniger anspruchsvoll. Im Gegenteil. Es gibt uns die Kraft, es zu leben. Diesen Aufruf, diesen gleichen richtet Papst Leo XIV. An die jungen Menschen, an die Jugendlichen. Christus nachzufolgen bedeutet nicht, den schwierigsten Fragen des Lebens auszuweichen, sondern sich ihnen gemeinsam mit ihm zu stellen. Der Glaube beseitigt nicht die Unruhe des menschlichen Herzens, sondern erhält sie. Er verspricht kein Leben ohne Prüfungen, sondern die Gewissheit, dass Gott uns niemals verlässt. Vielleicht wird keiner von uns, wie alle anderen, zum Märtyrertod berufen. Wie Johannes, der heilige Johannes der Täufer, oder zur Verfolgung, wie man Jeremia verfolgte und er es erdulden musste. Doch jeden Tag sind wir aufgerufen, ein kleines Märtyrertum der Beständigkeit zu vollbringen. Das heißt, die Wahrheit in Liebe zu verkünden, ein reines Gewissen zu bewahren, ehrlich zu sein, wo es leichter wäre, Kompromisse einzugeben, zu vergeben, wo es einfacher wäre, in der Bitterkeit zu bleiben. Und uns für Christus entscheiden, selbst wenn das Evangelium dem Zeitgeist zu widersprechen scheint. Diese Treue wird umso notwendiger, wenn der Glaube verspottet wird, wenn religiöse Symbole geschändet werden und Gotteshäuser Ziel von Gewalt und Sakrileg sind. Solche Taten verletzen nicht nur die Gefühle der Gläubigen, sondern verwunden auch die universellen menschlichen Werte wie Religionsfreiheit, die Achtung des Heiligen und die Würde des Menschen, der menschlichen. Liebe Brüder und Schwestern, wir haben dies in der jüngsten Zerstörung und Schändung hier in Medjugorje schmerzlich erfahren müssen.

Gerade in solchen Situationen ist der Christ aufgerufen, nicht mit Hass oder Rache zu antworten, sondern mit der sanften Kraft des Evangeliums, indem er in Liebe Zeugnis für die Wahrheit ablegt, in Gerechtigkeit für die Vergebung und in Frieden für die Hoffnung ablegt. Liebe Jugendlichen, Brüder und Schwestern, die Botschaft der heutigen Liturgie und die Botschaft des Heiligen Vaters vereinen sich in einen einzigen Aufruf zur Quelle zurückzukehren, zu Christus zurückzukehren. Denn nur er kann den tiefsten Durst unseres Herzens stillen. Zu seinem Wort zurückzukehren, das unsere Wege leuchtet. Zu den Sakramenten zurückzukehren, der unerschöpflichen Quelle der Gnade, zum Gebet zurückzukehren, ohne dass der Glaube langsam schwächer wird und schließlich erlischt. Bitten wir daher den heiligen Alfons Maria von Ligori um seine Fürsprache, damit er uns einen festen Glauben, ein von der Wahrheit erleuchtetes Gewissen und ein Herz schenkt, das offen ist für die Barmherzigkeit Christi. Möge uns die allerseligste Jungfrau Maria, die Königin des Friedens, die von diesem Ort beständig die Welt zur Umkehr, zum Gebet, zur Versöhnung aufruft, uns auf unseren Wegen begleiten, damit wir wahre Jünger ihres Sohnes werden. Baumeister der Brüderlichkeit und unermüdliche Förderer und Verbreiter des Friedens im Namen Jesus und Maria. Unser Gott, dir alles zu Ehren. Amen.

0: Wir
1: bleiben ein paar Momente in Stille und betrachten in unserem Herzen das Wort Gottes.

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1: Brüder und Schwestern versammelt um den Altar des Herrn in Gemeinschaft dieser Jungfestivals, lasst uns unsere Gebete an den Herrn wenden. Er kennt die Bedürfnisse seiner Kinder und hört immer auf jene, die ihn vertrauensvoll, die sich vertrauensvoll an ihn wenden. Für die Heilige Kirche auf der ganzen Welt, dass sie geführt vom Heiligen Geist allen Völkern treu das Evangelium verkündet, ein Zeichen der Hoffnung, der Einheit ist und durch ihr Leben jeden Menschen die Liebe Christi bezeugt. Wir bitten dich, erhöre uns. Für den Papst, die Bischöfe, die Priester, die Ordensmänner und Ordensfrauen und für alle, die dem Volk Gottes dienen, stärke sie in der Treue zu ihrer Berufung und schenke ihnen Weisheit, Mut und Freude am Dienst, damit sie viele Menschen auf dem Weg zur Heiligkeit führen. Wir bitten dich, erhöre uns. Für alle Jugendlichen, die beim Jugendfestival versammelt sind und für die Jugendlichen auf der ganzen Welt, dass sie in ihrer Begegnung mit Christus ihren Glauben erneuern, ihr Herz seinen Ruf öffnen und die Schönheit des Gebetes, des Sakramentes und des Dienstes am Nächsten entdecken und zu mutigen Boten des Evangeliums in ihren Familien, Schulen, Universitäten und am Arbeitsplatz werden. Wir bitten dich, erhöre uns. Für den Frieden in der Welt, halte durch deine Macht die Kriege auf, heile die Wunden von Spaltung und Hass, bekehre die Herzen derer, die Gewalt fördern und schenke allen Völkern einen gerechten, dauerhaften, wahren Frieden, der alleine von dir kommt. Wir bitten dich. Erhöre uns. Für den Frieden in der Welt, halte durch deine Macht die Kriege auf, heile die Wunden von Spaltung und Hass, bekehre die Herzen deren, die Gewalt fördern und schenke allen Völkern seinen gerechten, dauerhaften und wahren Frieden, der alleine von dir kommt. Wir bitten dich, erhöre uns. Für alle, die um ihres Glaubens willen leiden, für die Armen, Kranken und Einsamen, für die Flüchtigen und für alle, die die Hoffnung verloren haben, dass sie durch die Güte ihrer Mitmenschen seine Nähe erfahren und in der Liebe Christi Kraft und Trost finden. Wir bitten dich, erhöre uns. Himmlischer Vater, empfang unsere demütige Bitten an und mach uns auf die Fürsprache der Segen Jungfrau Maria, der Königin des Friedens, zu treuen Jüngern deines Sohnes, der mit dir lebt und herrscht in alle Ewigkeit.

Bete, Brüder und Schwestern, dass mein und euer Opfer Gott, dem allmächtigen Vater, gefalle. Der nehme das Opfer aus deinen Händen zum Lob, um seines Namens, zum Segen für uns und seine ganze heilige Kirche. Herr, unser Gott, du hast den Bischof Alphons der Gnade gegeben, beim eucharistischen Opfer sich selber dir als heilige Gabe zu schenken. Läutere auch unsere Herzen im Feuer deines Geistes und heilige sie. Darum bitte mich, Christus, unseren Herrn. Der Herr sei mit euch. Erhebet die Herzen.

In Wahrheit ist es würdig und recht, dir, Herr heiliger Vater, allmächtiger, ewiger Gott, immer und überall zu danken. Die Schar der Heiligen verkündet deine Größe, denn in der Krönung ihres Verdienstes krönst du das Werk deiner Gnade. Du schenkst uns in ihrem Leben ein Vorbild. Auf ihre Fürsprache gewährst du uns Hilfe und gibst uns in ihr Gemeinschaft das verheißene Erbe. Ihr Zeugnis verleiht uns die Kraft, im Kampf gegen das Böse zu siegen und mit ihm die Krone der Herrlichkeit zu empfangen durch unseren Herrn Jesus Christus. Darum preisen wir dich mit allen Engeln und Heiligen und singen verein mit ihm das Lob deiner Herrlichkeit.

nahm er das Brot und sagte Dank, brach es, reichte es seinen Jüngern und sprach, nehmet und esset alle davon, das ist mein Leib, der für euch hingegeben wird.

0: Ebenso nahm er nach dem Mahl den Kelch, dankte wiederum, reichte ihn seinen Jüngern und sprach: Nehmet und trinket alle daraus. Das ist der Kelch des neuen und ewigen Bundes. Mein Blut, das für euch und für alle vergossen wird, zur Vergebung der Sünden. Tut dies zu meinem Gedächtnis.
1: In meam commemorationem.

0: deiner Wirre.
1: Geheimnis des Glaubens. Nein, daher verkünden wir deine Auferstehung, preisen wir, bis du kommst in Herrlichkeit. Darum, gütiger Vater, beim Gedächtnis des Todes und der Auferstehung deines Sohnes, bring dir so das Brot des Lebens und Kelch des Heiles da. Wir danken dir, dass du uns berufen hast, vor dir zu stehen und dir zu dienen. Wir bitten, schenke uns Anteil an Christi Leib und Blut und lass uns eins werden durch den Heiligen Geist. Gedenke deiner Kirche auf der ganzen Erde und vollende dein Volk in der Liebe vereint mit unserem Papst Leo, unseren Bischöfen Aldo und Petar und allen Bischöfen, unseren Priester und Diakon mit allen, die zum Dienst in der Kirche bestellt sind. Gedenke unserer Brüder und Schwestern, die entschlafen sind in der Hoffnung, dass sie auferstehen. Nimm sie und alle, die in deiner Gnade aus dieser Welt geschieden sind, in dein Reich auf, wo sie dich schauen von Angesicht zu Angesicht. Vater, erbarme dich über uns alle, damit uns das ewige Leben zuteil wird in der Gemeinschaft mit der Segenjungfrau Gottes Mutter Maria, dem heiligen Josef, ihrem Bräutigam, mit deinen Aposteln, mit allen, die bei dir Gnade gefunden haben, von Anbeginn der Welt, dass wir dich loben und preisen durch deinen Sohn, Jesus Christus.
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Durch ihn und mit ihm und in ihm ist dir Gott, ein mächtiger Vater in der Einheit des Heiligen Geistes, alle Herrlichkeit und Ehre jetzt und in

Im Wort unseres Herrn und Erlösers gehorsam getreu sein göttlichen Weisungen wagen wir zu sprechen. Vater unser im Himmel, geheiligt werde dein Name. Dein Reich komme, dein Wille geschehe, wie im Himmel so auf Erden. Unser tägliches Brot gib uns heute und vergib uns unsere Schuld, wie auch wir vergeben unseren Schuldigern. Und führe uns nicht in Versuchung, sondern erlöse uns.

Erlöse uns, Herr allmächtiger Vater, von allem Bösen. Frieden in unseren Tagen, komm uns zu Hilfe mit deinem Erbarmen und bewahre uns vor Verwirrung und Sünde, damit wir voll Zuversicht das Kommen unseres Erlösers, Jesus Christus, erwarten. Denn dein ist das Reich und die Kraft und die Herrlichkeit in Ewigkeit. Amen.

Dem Herr hat seinen Aposteln gesagt, Frieden hinterlasse ich euch, meinen Frieden gebe ich euch. Deshalb bitten wir, Jesus Christus, schau nicht auf unsere Sünden, sondern auf den Glauben deiner Kirche und schenke nach deinem Willen Einheit und Frieden. Der Friede des Herrn sei alle Zeit mit euch und mit deinem Geiste. Gebt einander ein Zeichen des Friedens. Der Friede sei mit ihnen.

0: Seht das Lamm Gottes, das hinwegnimmt die Sünden der Welt. Selig, die zum Mahl des Lammes geladen sind. Herr, ich bin nicht würdig, dass du eingehst unter mein Dach. Aber sprich nur ein Wort, so wird meine Seele gesund. Ein paar Informationen zur Kommunion. Für die Priester ist Kommunion empfangt durch Eintauchen. Zuerst die Priester am Altar, dann diejenigen, die unterhalb des Altars sind. Für die Gläubigen, die vor dem Außenaltar sind, kommt zu den angelegten Wegen, die euch die Volontäre zeigen. Dreht euch zueinander. Ihr, die ihr auf der Wiese seid, geht zu dem Weg, der zum Auferstandenen Jesus führt, dort zum gelben Saal. Ihr, die ihr links und rechts von der Kirche seid, kommt der Kirche näher. Wir bitten euch um Geduld. Bitte hört auf die Volontäre, so dass die Kommunionausteilung würde
1: voll ist. Liebe Hörer von Radio Maria, ich lade Sie ein zum Gebet der geistlichen Kommunion. Mein Jesus, ich glaube, dass du im allerheiligsten Sakrament des Altars zugegen bist. Ich liebe dich über alles und meine Seele sehnt sich nach dir. Da ich dich aber jetzt im Sakrament nicht empfangen kann, so komme geistigerweise zu mir. Ich umfange dich und vereinige mich mit dir. Lass nicht zu, dass ich mich je von dir trenne. Amen.

Lasset uns beten. Herr, du hast den heiligen Alfons zum treuen Ausspender und Verkünder dieses Sakramentes gemacht. Gewähre uns auf seine Fürsprache, dass deine Gläubigen diese heilige Speise hofft empfangen und dich in Ewigkeit preisen. Darum bitte ich Christus, unseren Herrn. Liebe Jugendliche, herzlich willkommen zum 37. Jugendfestival, internationales Jugendfestival. Die heutige Messe hat gefeiert und gepredigt Monsignor Francis Assisi, Julikat, Nuntius in Bosnien und Herzegowina. Eminenz, danke für die Worte an die Jugendlichen und danke, dass Sie heute hier bei uns sind. Ein paar nützliche Informationen für die Übersetzung in eurer Sprache. Radio oder hört über Senti, man hört über die Radiofrequenz Deutsch 93.8. Gebt Acht auf eure persönlichen Dokumente, Geld, lasst eure Taschen nicht auf den Bänken, nehmt sie mit, ihr Eltern, gebt Acht auf eure Kinder, damit sie nicht verloren gehen. Wir haben eine Information zum Anziehen, wir bitten euch würdig, euch dieses Gebetsortes anzuziehen. Nach christlicher Tradition mögen die Schultern und die Knie bedeckt werden mit Kleidung, das heißt angemessene Kleidung. Von der Polizei haben wir eine Information bekommen. Alle Teilnehmer, und zwar Fahrer, Reisende, aber auch Fußgänger, seid bitte aufmerksam. Die Busfahrer bitte kaum fahren, vor allem nicht Loco innerhalb von Medjugorje. Wir bitten die Pilger, die aus der Nähe von Pilgern kommen, alternative Wege und Parkingplätze zu nutzen. Nach der Heiligen Messe beten wir Glaubensbekenntnis 7, Vater unser, Segnung der Andachtsgegenstände. Und dann folgt Anbetung Jesus im Allerheiligsten Altarsakrament. Das Programm für morgen, den 2. August um 6 Uhr morgens, beten wir den Rosenkranz. Der Rosenkranz beginnt um 6 bei der Muttergottesstatue, da werden wir gemeinsam beten. Aber wir werden auch beten. So. Fangt frühzeitig an. Wir haben am Vormittag kein organisiertes Programm. Die Heiligen Messen werden nur in Kroatisch gefeiert um 7, 8 und 11 Uhr hier am Außenaltar. Auch wenn die Messe nicht übersetzt wird, könnt ihr trotzdem teilnehmen. Das Programm beginnt um 16 Uhr. Da wird Katechese sein und danach Zeugnis Rosenkranz 18 Uhr und dann eucharistische Feier. Morgen Abend nach der Heiligen Messe ist die Prozession mit der Statue der Mutter Gottes und wir haben morgen Portiunkula, also ihr habt die Gelegenheit, den vollkommenen Ablass zu bekommen. Ich bitte euch zu beichten, ich bitte die Priester zur heiligen Beichte zur Verfügung zu stehen, wegen dem vollkommenen Ablass. Nochmal zur Information, heute Abend waren 521 Priester in Konzelebration. Der Herr sei mit euch. Es segne euch der allmächtige Gott, der Vater, der Sohn und der Heilige Geist. Amen.

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1: Ich glaube an Gott, den Vater, den Allmächtigen, den Schöpfer des Himmels und der Erde und an Jesus Christus, seinen eingeborenen Sohn, unseren Herrn, empfangen durch den Heiligen Geist, geboren von der Jungfrau Maria. Gelitten unter Pontius Pilatus, gekreuzigt und gestorben, begraben, hinabgestiegen in das Reich des Todes, am dritten Tag auferstanden von den Toten, aufgefahren in den Himmel. Er sitzt zu Rechten Gottes des Vaters, des Allmächtigen. Von dort wird er kommen zu richten, die Lebenden und die Toten. Ich glaube an den Heiligen Geist, die heilige katholische Kirche, Gemeinschaft der heiligen Vergebung, das ist Auferstehung der Toten und das ewige Leben. Vater, uns im Himmel, geheiligt werde dein Name, dein Reich komme, dein Wille geschehe wie im Himmel, so auf Erden. Gegrüßet seist du, Maria, voll der Gnade, der Herr ist mit dir. Du bist gebenedeit unter den Frauen. Gebenedeit ist die Frucht deines Leibes, Jesus. Ehre sei dem Vater und dem Sohn und dem Heiligen Geist. Vater, uns im Himmel, geheiligt werde dein Name, dein Reich komme, dein Wille geschehe wie im Himmel so auf Erden. Gegrüßet seist du, Maria, voll der Gnade, der Herr ist mit dir. Du bist gebenedeit unter den Frauen. Gebenedeit ist die Frucht deines Leibes, Jesus. Ehre sei dem Vater und dem Sohn und dem Heiligen Geist. Vater, uns im Himmel, geheiligt werde dein Name, dein Reich komme, dein Wille geschehe wie im Himmel, so auf Erden. Gegrüßet seist du, Maria, voll der Gnade, der Herr ist mit dir. Du bist gebenedeit, Frauen, und gebenedeit ist die Frucht deines Leibes, Jesus. Ehre sei dem Vater und dem Sohn und dem Heiligen Geist. Vater, uns im Himmel, geheiligt werde dein Name, dein Reich komme, dein Wille geschehe wie im Himmel, so auf Erden. Gegrüßet seist du, Maria, voll der Gnade, der Herr ist mit dir. Du bist gebenedeit, deine Frauen, gebenedeit ist die Frucht deines Leibes, Jesus. Ehre sei dem Vater und dem Sohn und dem Heiligen Geist. Vater, uns im Himmel, geheiligt werde dein Name, dein Reich komme, dein Wille geschehe wie im Himmel, so auf Erden. Gegrüßet seist du, Maria, voll der Gnade, der Herr ist mit dir. Du bist gebenedeit und den Frauen und gebenedeit ist die Frucht deines Leibes, Jesus. Ehre sei dem Vater und dem Sohn und dem Heiligen Geist. Vater, uns im Himmel, geheiligt werde dein Name, dein Reich komme, dein Wille geschehe wie im Himmel, so auf Erden. Gegrüßet seist du, Maria, voll der Gnade, der Herr ist mit dir. Du bist gebenedeit unter den Frauen und gebenedeit ist die Frucht deines Leibes, Jesus. Ehre sei dem Vater und dem Sohn und dem Heiligen Geist. Vater, unser im Himmel, geheiligt werde dein Name, dein Reich komme, dein Wille geschehe wie im Himmel, so auf Erden. Gegrüßet seist du, Maria, voll der Gnade, der Herr ist mit dir. Du bist gebenedeit unter den Frauen. Gebenedeit ist die Frucht deines Leibes, Jesus. Ehre sei dem Vater und dem Sohn und dem Heiligen Geist. Königin des Friedens. Bitte für uns.

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1: Segnung der Andachtsgegenstände im Namen des Vaters und des Sohnes und des Heiligen Geistes. Amen. Gnade und Frieden von Gott, unserem Vater, denn durch den Sohn von der Jungfrau geboren wurde, alles Gute gegeben wird. Hören wir die Worte des Heiligen Evangeliums nach Johannes. Wie mich der Vater geliebt hat, so habe auch ich euch geliebt. Bleibt in meiner Liebe. Wenn ihr meine Gebote haltet, werdet ihr in meiner Liebe bleiben, so wie ich die Gebote meines Vaters gehalten habe und in seiner Liebe bleibe. Dies habe ich euch gesagt, damit meine Freude in euch ist und damit eure Freude vollkommen wird. Das ist mein Gebot. Liebt einander, so wie ich euch geliebt habe. Allmächtiger, ewiger Gott, du hast die ganze geschaffene Welt den Menschen unterstellt, dass sie einander die Werke der Liebe aussprechen. Gnädig, erhöre unsere Gebete, mit denen wir deinen Segen erbitten auf all jene, die diese Andachtsgegenstände nutzen werden, dass sie dich immer als das höchste Gut anerkennen und die Mitbrüder mit ehrlicher Liebe bereichern durch Christus, unseren Herrn. Gott, der durch die selige Jungfrau Maria die Welt erfreut hat, möge euch mit seiner Güte bereichern. Es segne euch der allmächtige Gott, der Vater, der Sohn und der Heilige Geist. Amen.

Noch einmal kurze Erinnerung für morgen früh um 6 Uhr bei der Muttergottesstatue sein, Rosenkranzgebet und dann Sühnegebet für das begangene Unrecht an der Statue.

Wir übertragen. Wir übertragen in diesen Tagen vom Jugendfestival hier in Medjugorje mit dem Motto Ad Fontem zur Quelle. Gerade haben wir Heilige Messe gefeiert und jetzt kommt noch eine Zeit der eucharistischen Anbetung. Auch morgen sind wir wieder dabei ab 16 Uhr dann mit den Zeugnissen.

0: Gospodine Isuse,
1: Herr Jesus, wo ist mein Herz, dass dies Jugendfest will, ich hier sein kann? Wo ist mein Herz, dass ich zur Begegnung mit dir und mir kommen kann, ich so schwach bin, verloren in dem Toben dieser Welt. Du bist gekommen durch dieses Stückchen Brot in der Kommunion in mein Herz. Trotzdem bist du mir irgendwie morgen fern. Herr, was hindert mich, dass mein Herz dich nicht erkennt, so lebendig, auferstanden, du sagst, der Frieden sei mit dir. Was hindert mich, dich zu begegnen, deiner Kleidung zu berühren, deine Wunden? Was hindert mich, Jesus? Du weißt, dass ich mit ganzem Herzen dir begegnen möchte, dass ich dir begegne in deinem, an jedem Ort. Deshalb hilf mir bitte von Neuem, dass ich auch heute Abend in deine Anwesenheit eintauche, dass mein Glaube lebendig wird, dass dein Licht jeden dunklen in mir entfernt, dass deine Anwesenheit meine Angst vertreibt. Ich bitte dich, Jesus, sei mir immer nah.

0: Sie hören Radio Maria, die Übertragung vom Jugendfestival in Medjugorje. Dieses Jahr unter dem Motto Ad Fontem zur Quelle. Wir haben heute begonnen, um 18 Uhr bereits mit dem Rosenkranz, um 19 Uhr dann die Heilige Messe, heute mit dem Nuntius von Bosnien-Herzegowina. Und jetzt haben wir den Tag beschlossen mit der Anbetung. Auch morgen sind wir wieder live dabei und übertragen ab 16 Uhr hier das Programm. Am Mikrofon verabschieden sich Antonia Kollmann
1: und Katharina Meyer.

Einen schönen guten Abend, liebe Freunde von Radio Maria, sagt jetzt Bernhard Mitterutzen aus dem Radio Maria Studio in Brixen, Südtirol. Nachdem wir jetzt in Medjugorje waren und noch einen Teil der Anbetung miterleben durften, laden wir jetzt herzlich ein zum Nachtgebet der Kirche, der Komplett. Mit uns ist verbunden Pfarrer Philipp Faschinger aus Oberösterreich. Wir beten die Komplett vom Sonntag nach der ersten Vesper im großen grünen Stundenbuch auf Seite 692. Wir beten dabei die Psalmen 4 und 134, die Kurzlesung dann aus dem Buch Deuteronomium, 6. Kapitel, Verse 4 bis 7.

0: O Gott, komm mir zu Hilfe.
1: Herr, eile mir zu helfen.
0: Ehre sei dem Vater und dem Sohn und dem Heiligen Geist.
1: Wie im Anfang, so auch jetzt und alle Zeit und in Ewigkeit. Amen. Halleluja.
0: Wir wollen einen Moment innehalten, den Tag an uns vorüberziehen lassen, Gott Danke sagen für alle Geschenke, die er uns gemacht hat, und um Verzeihung bitten für alles das, was nicht gelungen ist.

0: Ich bekenne Gott, dem Allmächtigen, und allen Brüdern und Schwestern, dass ich Gutes unterlassen und Böses getan habe. Ich habe gesündigt in Gedanken, Worten und Werken. Durch meine Schuld, durch meine Schuld, durch meine große Schuld. Darum bitte ich die selige Jungfrau Maria, alle Engel und Heiligen und euch Brüder und Schwestern für mich zu beten bei Gott, unserem Herrn. Der allmächtige Gott erbarme sich unser, erlasse uns die Sünden nach und erführe uns zum ewigen Leben.
1: Amen.
0: Bevor des Tages Licht vergeht, o Herr der Welt, hör dies Gebet, behüte uns in dieser Nacht durch deine große Güte und Macht.
1: Hüllt Schlaf die müden Glieder ein, lass uns in dir geborgen sein und mach am Morgen uns bereit zum Lobe deiner Herrlichkeit.
0: Dank dir, o Vater, reich an Macht, der über uns voll Güte wacht und mit dem Sohn und Heiligen Geist des Lebens Fülle uns verheißt.
1: Amen.
0: Sei mir gnädig, Herr, und höre auf mein Flehen.
1: Sei mir gnädig, Herr, und höre auf mein Flehen.
0: Wenn ich rufe, erhöre mich. Gott, du mein Retter.
1: Du hast mir Raum geschaffen, als mir Angst war. Sei mir gnädig und höre auf mein Flehen.
0: Ihr Mächtigen, wie lange noch schmäht ihr meine Ehre? Warum liebt ihr den Schein und sinnt auf Lügen?
1: Erkennst doch wunderbar, handelt der Herr an den Frommen. Der Herr erhört mich, wenn ich zu ihm rufe.
0: Ereifert ihr euch, so sündigt nicht. Bedenkt es auf eurem Lager und werdet stille.
1: Bringt rechte Opfer dar und vertraut auf den Herrn.
0: Viele sagen, wer lässt uns Gutes erleben? Herr, lass dein Angesicht über uns leuchten.
1: Du legst mir größere Freude ins Herz, als andere haben bei Korn und Wein in Fülle.
0: In Frieden lege ich mich nieder und schlafe ein, denn du allein, Herr, lässt mich sorglos ruhen.
1: Ehre sei dem Vater und dem Sohn und dem Heiligen Geist.
0: Wie im Anfang, so auch jetzt und alle Zeit und in Ewigkeit. Amen.
1: Sei mir gnädig, Herr, und höre auf mein Flehen.
0: Zu nächtlicher Stunde preiset den Herrn.
1: Zu nächtlicher Stunde preiset den Herrn.
0: Wohlan, nun preiset den Herrn, all ihr Knechte des Herrn.
1: Dir steht im Hause des Herrn. Zu nächtlicher Stunde.
0: Erhebt eure Hände zum Heiligtum und preiset den Herrn.
1: Es segne dich der Herr vom Zion her, der Herr, der Himmel und Erde gemacht hat.
0: Ehre sei dem Vater und dem Sohn und dem Heiligen Geist.
1: Wie im Anfang, so auch jetzt und alle Zeit und in Ewigkeit. Amen. Zu nächtlicher Stunde preiset den Herrn. Kurzlesung aus dem Buch Deuteronomium. Höre Israel. Jahwe, unser Gott, Jahwe ist einzig. Darum sollst du den Herrn, deinen Gott, lieben, mit ganzem Herzen, mit ganzer Seele und mit ganzer Kraft. Diese Worte, auf die ich dich heute verpflichte, sollen auf deinem Herzen geschrieben stehen. Du sollst sie deinen Söhnen wiederholen. Du sollst von ihnen reden, wenn du zu Hause sitzt und wenn du auf der Straße gehst, wenn du dich schlafen legst und wenn du aufstehst.
0: Herr, auf dich vertraue ich, in deine Hände lege ich mein Leben.
1: Herr, auf dich vertraue ich, in deine Hände lege ich mein Leben.
0: Lass leuchten über deinem Knecht dein Antlitz, hilf mir in deiner Güte.
1: In deine Hände lege ich mein Leben.
0: Ehre sei dem Vater und dem Sohn und dem Heiligen Geist.
1: Herr, auf dich vertraue ich, in deine Hände lege ich mein Leben.
0: Sei unser Heil, o Herr, wenn wir wachen, und unser Schutz, wenn wir schlafen. damit wir wachen mit Christus und ruhen in seinem Frieden.
1: Sei unser Heil, o Herr, wenn wir wachen, und unser Schutz, wenn wir schlafen, damit wir wachen mit Christus und ruhen in seinem Frieden.
0: Nun lässt du, Herr, deinen Knecht, wie du gesagt hast, in Frieden scheiden.
1: Denn meine Augen haben das Heil gesehen, das du vor allen Völkern bereitet hast.
0: Ein Licht, das die Heiden erleuchtet, und Herrlichkeit für dein Volk Israel.
1: Ehre sei dem Vater und dem Sohn und dem Heiligen Geist.
0: Wie im Anfang, so auch jetzt und alle Zeit und in Ewigkeit. Amen.
1: Sei unser Heil, o Herr, wenn wir wachen, und unser Schutz, wenn wir schlafen, damit wir wachen mit Christus und ruhen in seinem Frieden.
0: Lasset uns beten. Herr, bleibe bei uns in dieser Nacht, und wenn wir uns am Morgen erheben, dann lass uns in Freude der Auferstehung deines Sohnes gedenken, der mit dir lebt und herrscht in alle Ewigkeit.
1: Amen.
0: Eine ruhige Nacht und ein gutes Ende gewähre uns der allmächtige Herr.
1: Amen.
0: Sei gegrüßt, o Königin, Mutter der Barmherzigkeit. Unser Leben, unsere Wonne und unsere Hoffnung sei gegrüßt. Zu dir rufen wir, verbannte Kinder Evas. Zu dir seufzen wir, trauernd und weinend in diesem Tal der Tränen.
1: Wohlan denn, unsere Fürsprecherin, wende deine barmherzigen Augen uns zu, und nach diesem Elend zeig uns Jesus, die gebenedeite Frucht deines Leibes, o gütige, o milde, o süße Jungfrau Maria.

0: Wir schließen die Komplett jetzt mit dem priesterlichen Segen und vorher noch ein kurzer Gedanke zur Nacht von Pfarrer Philipp Faschinger.
1: Ja, liebe Hörerinnen und Hörer von Radio Maria, morgen ist Sonntag. Wir haben den Sonntag schon eingeleitet mit der ersten Vesper und jetzt der Komplett. Und wir hören morgen das Evangelium von der Brotvermehrung, von einer der beiden Brotvermehrungen. Diese Brotvermehrungen sind immer schon von der frühesten Zeit der Kirche an ausgelegt worden, auch als eine Vorbereitung Jesu auf die Eucharistie hin, dass er damit gezeigt hat, dass er uns die Eucharistie schenken kann, also diese Nahrung für das ewige Leben. Und so wollen wir uns freuen, dass er morgen am Sonntag wieder dieses Brot des Himmels für uns, sich selbst, dass es für uns vermehrt und dass wir alle daran Anteil haben können, an dieser großartigen Nahrung auf unserem Pilgerweg zum ewigen Leben. Möge Gott uns jetzt auch in der Nacht wieder die nötige Kraft schenken, die wir brauchen für unser Leben. Dazu segne und behüte euch der allmächtige Gott auf die Fürsprache aller Engel und Heiligen, der Vater und der Sohn und der Heilige Geist.
0: Amen.

Ein herzliches Dankeschön jetzt an Pfarrer Philipp Fasching aus Oberösterreich für das Beten der Komplett, für seinen priesterlichen Segen. Danke auch Ihnen, liebe Freunde von Radio Maria, für diese Gebetsgemeinschaft jetzt. Wir bleiben im Gebet, heute wieder erster Monat Samstag. Wir laden ein zu einer Zeit eucharistischer Anbetung. Um 22 Uhr verbinden wir uns mit der Studiokapelle von Radio Maria hier in Brixen. Kommt zu mir, der Herr lädt uns ein an den Tisch seines Brotes, seines eucharistischen Brotes. Es ist eine Zeit der Anbetung, die der Herr sicherlich nutzen möchte, um uns zu sättigen, um uns zu erfrischen, um uns Ruhe zu verschaffen. Also, wenn Sie noch Zeit haben, bleiben Sie wenigstens eine kurze Zeit da noch mit dabei. Bis dahin hören wir jetzt etwas Musik.

Der Samstagabend bei Radio Maria, liebe Freunde unseres Radios, liebe Hörerinnen und Hörer, herzlich willkommen noch einmal, wenn Sie jetzt das zugeschaltet haben. Wir haben einen wunderbaren Abend, zunächst mit einer Live-Schaltung aus dem Jugendfestival in Medjugorje. Danach hatten wir die Komplett und jetzt laden wir ein zu einer weiteren Zeit eucharistischer Anbetung über Radio. Nämlich werden wir uns gleich mit der Studiokapelle in Brixen hier verbinden zu einer Zeit eucharistischer Anbetung. Mein Name ist Bernhard Mitterotzner und ich wünsche Ihnen allen einen reichen Gewinn mit den Sendungen von Radio Maria.

0: Und so sind wir jetzt verbunden aus der Studiokapelle von Radio Maria hier in Brixen. Ist wieder ein Türchen des Tabernakels offen. Durch eine kleine Luke strahlt ein armes, unscheinbares Brot jetzt nicht nur in den Raum der Kapelle hinein, sondern eigentlich in die ganze Welt hinaus. Es ist der Herr, der für uns sich in der Gestalt des Brotes zeigen will, der seine ganze Fülle und Schönheit in dieses Brot hineinlegen wollte, um bei uns zu bleiben, alle Tage unseres Lebens. Wir hören morgen das Evangelium der Brotvermehrung Jesu nach Matthäus. Und dieses Evangelium zeigt uns etwas von diesem Mitleid. Ja, förmlich von diesem Durst Jesu, den Durst und den Hunger anderer zu stillen. Dieser Durst Jesu, uns mitzunehmen in die Dynamik seines Reiches, wenn er um das bittet, was die Jünger damals auftreiben konnten, nämlich die 5 Brote und 2 Fische. Dieser Durst Jesu, Großes an uns zu tun und Großes mit uns in der Welt zu tun. Ein erster Schritt, glaube ich, für diese wunderbare Begegnung. Wunderbar, weil eben der Herr Großes vollbringt und Großes schenkt. Haben wir genug Hunger? Haben wir genug Durst nach seiner Gegenwart, nach seinem Handeln, nach seinem Wirken, nach seinem Wort? Haben wir genug Hunger nach diesem Meer, das er ist, das er ausmacht und das er uns schenken kann und ständig schenken will? Haben wir diese Sehnsucht nach Reich Gottes? Dazu brauchen wir eigentlich nur die 5 Brote und 2 Fische, die wir eh schon haben, nämlich das Wenige. Für uns oft zu wenig. Wir fühlen und spüren es als ein zu wenig. Es geht uns sicher allen gleich. Aber eben genau dieses zu wenige, das ist es, was der Herr möchte. Und das ist es, was er durch Lobpreis und Dankbarkeit vermehren möchte, sodass alle und alles satt werden. Wir alle, du und ich, wir haben vieles an zu wenig, in vielen Bereichen zu wenig Heil, vielleicht zu wenig Vergebung und Frieden, zu wenig Erfüllung und Identität. Ach, das Leben, in dem wir stecken, die Tage, durch die wir durchgehen, sie scheinen wirklich ein Mehr an zu wenig zu haben. Das ist der Raum für Gott. Das ist das Reich und die Dynamik des Herrn. Genau deshalb ist das alles zu wenig, damit er es füllen kann. Von diesem Glauben beseelt, liebe Zuhörerinnen und Zuhörer, liebe Gebetsfamilie jetzt, lasst uns voll Vertrauen glauben, dass der Herr nicht nur etwas, sondern das alles füllt, im Überfluss noch schenkt. Aber lasst uns vor allem wieder diesen Schritt des Glaubens tun, nämlich, dass er es wirklich ist, der durch Radio Maria in diesem Brot jetzt die Fülle des Heils, der Erlösung, die Fülle aller Gnaden für jeden einzelnen von uns im gehäuften und überfließenden Maße zur Verfügung hat. Und von diesem Glauben und Vertrauen, von diesem Hunger und jener Sehnsucht beseelt, beginnen wir diese Gebetszeit, die wieder ganz im Zeichen des Lukas-Evangeliums begehen. Wir beten ja das ganze Evangelium förmlich durch. Wir hören heute die Abschnitte aus dem 22. Kapitel ab dem Vers 28 und knüpfen dazu immer wieder Rosenkranzgesetzchen. Und so beginnen wir diese Gebetszeit im Namen des Vaters und des Sohnes und des Heiligen Geistes.
1: Amen.
0: Hochgelobt und gebenedeit sei die Fülle der Liebe Gottes gegenwärtig in diesem heiligsten Sakrament des Altars.
1: Von nun an bis in Ewigkeit.
0: Ehre sei dem Vater, dem Sohn und dem Heiligen Geist.
1: Wie im Anfang, so auch jetzt und alle Zeit und in Ewigkeit. Amen.
0: Maria, du Mutter unseres Radios, du Mutter auch dieser Gebetsfamilie jetzt, die sich um deinen Sohn, den eucharistischen Herrn, versammelt hat. Wir vertrauen dir uns selbst an und mit uns all unsere Anliegen. Wir bitten dich jetzt in dieser Stunde auch wieder um deine Fürsprache, dass du alles, was uns bewegt, was uns fehlt, aber auch was uns schmerzt, was uns vielleicht gebrochen hat, dass du das vor den Herrn bringst und für uns um Gnade bittest. Wir bitten dich aber auch um dein dankbares, jubelndes Herz, dass auch wir in es eintreten und so vor dem Herrn in der Eucharistie jetzt stehen oder über Radio Maria mitverfolgen können, seine Gegenwart. Maria, wir bitten dich aber auch um dein hörendes Herz, dass wir die Worte deines Sohnes, die Worte der ewigen Weisheit ganz aufnehmen und in uns Mensch Fleisch werden lassen. Maria, wir danken dir, dass du uns nahe bist und jetzt für uns eben mit uns Gebetsgemeinschaft, Kirche lebst. Und so kommen wir an der Hand deiner Mutter zu dir, Jesus Christus, gegenwärtig in diesem Brot der Eucharistie, das du für uns werden wolltest, damit wir satt werden an dem, was du bist. Herr, wir bitten dich, räume aus alle Hürden und Hindernisse, alle Wälle und Gefängnisse, die uns von dir trennen, damit nichts dich und das Deine daran hindern kann, jetzt in uns einzufließen und mit uns etwas von dieser Welt neu zu schaffen. Jesus, wir bitten dich um diese Gnadenzeit, nicht nur für uns, sondern für die ganze Welt, die da niederliegt, gebeutelt von Krieg, Hass, Terror, Spaltung, Krankheit und Tod, Sünde und Elend. Und die allein nur dich als den einzig wahren Retter, Heiland und Erlöser erwartet, ob sie das weiß oder nicht. Deshalb stehen wir hier, weil wir es erkannt haben und weil du uns gerufen und berufen hast, es in der Welt zu leben und in die Welt hinauszutragen. Und so bringen wir dir jetzt unsere Bereitschaft, auf dein Wort zu hören, es im Glauben anzunehmen, aber auch mit deinen Worten zu beten und für die Welt um Hilfe zu rufen und vor allem daran zu glauben, dass du jetzt etwas tust. Denn deswegen bist du ja als Brot in diese Stunde gekommen. In diese Stunde, in unser Leben, in unseren Alltag, in unsere Welt. Und so feiern wir dich jetzt als den König, der immer bei uns bleibt und immer durch uns wirkt. und sagen jetzt ein großes Ja zu deinen Worten, Taten und Werken der Vergangenheit, der Gegenwart und der Zukunft, wenn wir unseren Glauben bekennen. Ich glaube an Gott, den Vater, den Allmächtigen, den Schöpfer des Himmels und der Erde und an Jesus Christus, seinen eingeborenen Sohn, unseren Herrn, empfangen durch den Heiligen Geist, geboren von der Jungfrau Maria, gelitten unter Pontius Pilatus, gekreuzigt, gestorben und begraben, hinabgestiegen in das Reich des Todes, am dritten Tage wieder auferstanden von den Toten, aufgefahren in den Himmel, er sitzt zu Rechten Gottes des allmächtigen Vaters, von dort wird er kommen, zu richten die Lebenden und die Toten.
1: Ich glaube an den Heiligen Geist, die heilige katholische Kirche, Gemeinschaft der Heiligen, Vergebung der Sünden, Auferstehung der Toten und das ewige Leben. Amen.
0: Vater unser im Himmel, geheiligt werde dein Name, dein Reich komme, dein Wille geschehe, wie im Himmel, so auf Erden.
1: Unser tägliches Brot gib uns heute und vergib uns unsere Schuld, wie auch wir vergeben unseren Schuldigern. Und führe uns nicht in Versuchung, sondern erlöse uns von dem Bösen. Amen.
0: Gegrüßet seist du, Maria, voll der Gnade, der Herr ist mit dir. Du bist gebenedeit unter den Frauen. Und gebenedeit ist die Frucht deines Leibes, Jesus, der in uns den Glauben vermehre.
1: Heilige Maria, Mutter Gottes, bitte für uns Sünder, jetzt und in der Stunde unseres Todes. Amen.
0: Gegrüßet seist du, Maria, voll der Gnade, der Herr ist mit dir. Du bist gebenedeit unter den Frauen. Und gebenedeit ist die Frucht deines Leibes, Jesus, der in uns die Hoffnung stärke.
1: Heilige Maria, Mutter Gottes, bitte für uns Sünder, jetzt und in der Stunde unseres Todes. Amen.
0: Gegrüßet seist du, Maria, voll der Gnade, der Herr ist mit dir. Du bist gebenedeit unter den Frauen. Und gebenedeit ist die Frucht deines Leibes, Jesus, der in uns die Liebe entzünde.
1: Heilige Maria, Mutter Gottes, bitte für uns Sünder, jetzt und in der Stunde unseres Todes. Amen.
0: Ehre sei dem Vater, dem Sohn und dem Heiligen Geist.
1: Wie im Anfang, so auch jetzt und alle Zeit und in Ewigkeit. Amen.
0: O mein Jesus,
1: verzeih uns unsere Sünden, bewahre uns vor dem Feuer der Hölle, führe alle Seelen in den Himmel, besonders jene, die deiner Barmherzigkeit am meisten bedürfen.
0: In einem ersten Geheimnis betrachten wir Jesus, der uns die Kraft gibt, in allen Prüfungen auszuharren. Und wir hören aus dem Lukas-Evangelium, wie gesagt, ab dem 22. Kapitel, 28. Vers, der den Aposteln verheißene Lohn.
1: In allen meinen Prüfungen habt ihr bei mir ausgeharrt. Darum vermache ich euch das Reich, wie es mein Vater mir vermacht hat. Ihr sollt in meinem Reich mit mir an einem Tisch essen und trinken, und ihr sollt auf Thronen sitzen und die 12 Stämme Israels richten.
0: Jesus, wir sind hier als große Hörerfamilie versammelt und das Wort, das wir eben gehört haben, empfangen wir gleichsam wie aus deinem Mund. Doch unser Eindruck ist, mein Eindruck ist, es ist mir nicht gelungen, in all den Prüfungen mit dir auszuharren. Trotzdem hoffen wir auf dein Reich. Herr, vermache auch uns dein Reich. Lass es herrschen schon jetzt in diesen Tagen. Wir haben keinen anderen Helfer außer dir, o Herr, und du kennst unsere Kämpfe, unsere Nöte, unser Fallen. Du kennst aber auch unser Aufstehen, unseren guten Willen. Du weißt um unsere Sünden. Du weißt um unsere Krankheiten. Du weißt ganz genau und du fühlst es mit. All den Verlust. und all die Brüche, die in unserem Herzen noch nagen, vergangener Tage. Jesus, wir möchten mit dir ausharren in all deinen Prüfungen. Jetzt scheint es fast umgekehrt, Herr. Dich in dem Brot hier zu sehen und zu erleben, scheint, als ob du uns heute sagst, in all euren Prüfungen harre ich mit euch aus. Und deshalb vermache ich euch mein Reich. Ja, Jesus, deshalb sind wir hier, damit deine Kraft und deine Herrlichkeit aus diesem Brot und durch dieses Brot hineinstrahlt, hineinwirkt in unseren Leib, in unsere Seele, in unser Herz, aber natürlich auch in unseren Alltag, in alle Situationen und Menschen hinein, denen wir begegnen. Und so bitten wir dich auch um dieses, dass wir mit von deinem Tisch zu essen und davon zu trinken, natürlich auch in der Vollendung Anteil haben, aber du erlaubst uns schon jetzt, vielleicht gerade morgen, bei der Sonntagsmesse an deinen Tisch zu essen und zu trinken. Ja, Herr, das ist es, was uns satt macht. Deshalb sind wir hier mit unserem Hunger, mit unserem Sehnsucht, mit all den verschiedenen Leeren, die noch nicht gefüllt sind, die leeren Bereiche unseres Lebens. Denn nichts und niemand kann uns so satt machen, als deine Liebe, deine Schönheit, deine Herrlichkeit. Sie allein geben uns die Kraft, in all unseren Prüfungen auszuhalten. Amen.
2: Vater unser im Himmel, geheiligt werde dein Name, dein Reich komme, dein Wille geschehe, wie im Himmel, so auf Erden.
1: Unser tägliches Brot gib uns heute und vergib uns unsere Schuld, wie auch wir vergeben unseren Schuldigern. Und führe uns nicht in Versuchung, sondern erlöse uns von dem Bösen. Amen.
2: Gegrüßet seist du, Maria, voll der Gnade, der Herr ist mit dir. Du bist gebenedeit unter den Frauen, und gebenedeit ist die Frucht deines Leibes, Jesus, der uns die Kraft gibt, in allen Prüfungen auszuharren.
1: Heilige Maria, Mutter Gottes, bitte für uns Sünder, jetzt und in der Stunde unseres Todes. Amen.
2: Gegrüßet seist du, Maria, voller Gnade, der Herr ist mit dir. Du bist gebenedeit unter den Frauen, und gebenedeit ist die Frucht deines Leibes, Jesus, der uns die Kraft gibt, in allen Prüfungen auszuharren.
1: Heilige Maria, Mutter Gottes, bitte für uns Sünder, jetzt und in der Stunde unseres Todes. Amen.
2: Gegrüßet seist du, Maria, voll der Gnade, der Herr ist mit dir. Du bist gebenedeit unter den Frauen, und gebenedeit ist die Frucht deines Leibes, Jesus, der uns die Kraft gibt, in allen Prüfungen auszuharren.
1: Heilige Maria, Mutter Gottes, bitte für uns Sünder, jetzt und in der Stunde unseres Todes. Amen.
2: Gegrüßet seist du, Maria, voll der Gnade, der Herr ist mit dir. Du bist gebenedeit unter den Frauen, und gebenedeit ist die Frucht deines Leibes, Jesus, der uns die Kraft gibt, in allen Prüfungen auszuharren.
1: Heilige Maria, Mutter Gottes, bitte für uns Sünder, jetzt und in der Stunde unseres Todes. Amen.
2: Gegrüßet seist du, Maria, voller Gnade, der Herr ist mit dir. Du bist gebenedeit unter den Frauen, und gebenedeit ist die Frucht deines Leibes, Jesus, der uns die Kraft gibt, in allen Prüfungen auszuharren.
1: Heilige Maria, Mutter Gottes, bitte für uns Sünder, jetzt und in der Stunde unseres Todes. Amen.
2: Gegrüßet seist du, Maria, voller Gnade, der Herr ist mit dir. Du bist gebenedeit unter den Frauen, und gebenedeit ist die Frucht deines Leibes, Jesus, der uns die Kraft gibt, in allen Prüfungen auszuharren.
1: Heilige Maria, Mutter Gottes, bitte für uns Sünder, jetzt und in der Stunde unseres Todes. Amen.
2: Gegrüßet seist du, Maria, voller Gnade, der Herr ist mit dir. Du bist gebenedeit unter den Frauen, und gebenedeit ist die Frucht deines Leibes, Jesus, der uns die Kraft gibt, in allen Prüfungen auszuharren.
1: Heilige Maria, Mutter Gottes, bitte für uns Sünder, jetzt und in der Stunde unseres Todes. Amen.
2: Gegrüßet seist du, Maria, voller Gnade, der Herr ist mit dir. Du bist gebenedeit unter den Frauen, und gebenedeit ist die Frucht deines Leibes, Jesus, der uns die Kraft gibt, in allen Prüfungen auszuharren.
1: Heilige Maria, Mutter Gottes, bitte für uns Sünder, jetzt und in der Stunde unseres Todes. Amen.
2: Gegrüßet seist du, Maria, voller Gnade, der Herr ist mit dir. Du bist gebenedeit unter den Frauen, und gebenedeit ist die Frucht deines Leibes, Jesus, der uns die Kraft gibt, in allen Prüfungen auszuharren.
1: Heilige Maria, Mutter Gottes, bitte für uns Sünder, jetzt und in der Stunde unseres Todes. Amen.
2: Gegrüßet seist du, Maria, voller Gnade, der Herr ist mit dir. Du bist gebenedeit unter den Frauen, und gebenedeit ist die Frucht deines Leibes, Jesus, der uns die Kraft gibt, in allen Prüfungen auszuharren.
1: Heilige Maria, Mutter Gottes, bitte für uns Sünder, jetzt und in der Stunde unseres Todes. Amen.
2: Ehre sei dem Vater und dem Sohn und dem Heiligen Geist.
1: Wie im Anfang, so auch jetzt und alle Zeit und in Ewigkeit. Amen.
2: O mein Jesus, verzeih uns unsere Sünden, bewahre uns vor dem Feuer der Hölle,
1: führe alle Seelen in den Himmel, besonders jene, die deiner Barmherzigkeit am meisten bedürfen.
0: Lasset uns beten, Gott und Vater, dein Sohn hat allen, die sich in seinem Namen versammeln, verheißen, in ihrer Mitte zu sein. Er wollte uns stärken, rüsten, erneuern. Er wollte uns alles Heil vermitteln durch die Fülle seiner Liebe, die er in dieses Brot gelegt hat, das wir anbeten. Gib, dass wir darin immer seine Gegenwart erfahren und schenke uns durch ihn dein Erbarmen und deinen Frieden. Segne unser Bemühen, in allen Prüfungen auszuharren und unser Ringen um Wahrheit und Liebe. Darum bitten wir durch Christus, unseren Herrn.
1: Amen.
0: Hochgelobt und gebenedeit sei Jesus Christus, gegenwärtig in diesem heiligsten Sakrament des Altars.
1: Von nun an bis in Ewigkeit.

0: In einem zweiten Geheimnis betrachten wir jetzt Jesus, der auch für uns beim Vater betet.
1: Simon, Simon, der Satan hat verlangt, dass er euch wie Weizen sieben darf. Ich aber habe für dich gebetet, dass dein Glaube nicht erlischt. Und wenn du dich wieder bekehrt hast, dann stärke deine Brüder. Darauf sagte Petrus zu ihm: Herr, ich bin bereit, mit dir sogar ins Gefängnis

0: deine Sehnsucht auch nach uns, und dein Wort zu hören tut so gut. Man wäre immer wieder neu zu tausend Taten und tausend Vorsätzen bereit. Doch kaum schwimmen wir wieder in unserer Alltagssuppe und krähen um uns auch nur im Entferntesten unnütze und überhaupt nicht großartige Hähne, vergessen wir wieder, wer du bist, was du gesagt hast, was wir uns vorgenommen haben und was wir für dich tun wollten. Herr, warum dieses Anstrengende immer wieder, ja auch scheitern und sich schwach zu spüren, schwach zu erfahren und immer wieder gespalten. Jesus, deshalb sind wir hier. Nicht nur, damit wir in dieser Stunde Trost und Kraft, Erkenntnis und vielleicht eine neue Vision schöpfen, sondern dass wir eben von dem Geschöpften den Alltag füllen können. Herr, mach uns stark, dass unser Glaube nicht erlischt, dass es sich gerade dort bewährt, wo die Finsternis sich ausbreitet, Zweifel alles zu ersticken drohen. Hilf uns, dass wir uns im Alltag immer wieder bekehren, das heißt umdenken, umschauen, nämlich auf dich. Jesus, hier sind wir jetzt vielleicht bereit, sogar für dich zu sterben. In der Anfechtung, in der Bedrängnis, morgen oder übermorgen, vielleicht dann nicht mehr. Herr, mach uns stark. Mach uns stark und tritt du für uns ein beim Vater. Aber deswegen bist du ja Brot geworden für uns, damit wir satt werden an deinem Himmel, schon in dieser Welt. Und damit du gegenwärtig in diesem Brot unaufhörlich für uns eintrittst, unaufhörlich für uns beim Vater betest. Heute möchte ich dir dafür einmal danken, für dein geduldiges Ausharren in diesem Brot, für alles das, was du in diesem Brot erlebst, nämlich dein ganzes Leiden, deine Agonie, dein Frust, dein Schmerz, dein ganzes Menschsein, alle Mühen, alles Leiden, alles, worin wir vielleicht auch in unserem Alltag stecken, worin wir aber immer wieder schwach werden. Herr, gib uns immer von diesem Brot und gib, dass durch die Gnade des Empfangs dieses Sakramentes wir stärker und stärker werden, um wie du auszuharren im Brot unseres Alltags, im Brot unseres Lebens. Danke, Jesus, dass du in diesem Brot für uns immer beim Vater betest. Amen.
1: Vater unser im Himmel, geheiligt werde dein Name, dein Reich.

0: Wille geschehe wie im Himmel, so auf Erden.
1: Unser tägliches Brot gib uns heute und vergib uns unsere Schuld, wie auch wir vergeben unseren Schuldigern. Und führe uns nicht in Versuchung, sondern erlöse uns von dem Bösen. Amen.
0: Gegrüßet seist du, Maria, voll der Gnade, der Herr ist mit dir. Du bist gebenedeit unter den Frauen, und gebenedeit ist die Frucht deines Leibes, Jesus, der auch für uns beim Vater betet.
1: Heilige Maria, Mutter Gottes, bitte für uns Sünder, jetzt und in der Stunde unseres Todes. Amen.
0: Gegrüßet seist du, Maria, voll der Gnade, der Herr ist mit dir. Du bist gebenedeit unter den Frauen, und gebenedeit ist die Frucht deines Leibes, Jesus, der auch für uns beim Vater betet.
1: Heilige Maria, Mutter Gottes, bitte für uns Sünder, jetzt und in der Stunde unseres Todes. Amen.
0: Gegrüßet seist du, Maria, voll der Gnade, der Herr ist mit dir. Du bist gebenedeit unter den Frauen, und gebenedeit ist die Frucht deines Leibes, Jesus, der auch für uns beim Vater betet.
1: Heilige Maria, Mutter Gottes, bitte für uns Sünder, jetzt und in der Stunde unseres Todes. Amen.
0: Gegrüßet seist du, Maria, voll der Gnade, der Herr ist mit dir. Du bist gebenedeit unter den Frauen, und gebenedeit ist die Frucht deines Leibes, Jesus, der auch für uns beim Vater betet.
1: Heilige Maria, Mutter Gottes, bitte für uns Sünder, jetzt und in der Stunde unseres Todes. Amen.
0: Gegrüßet seist du, Maria, voll der Gnade, der Herr ist mit dir. Du bist gebenedeit unter den Frauen, und gebenedeit ist die Frucht deines Leibes, Jesus, der auch für uns beim Vater betet.
1: Heilige Maria, Mutter Gottes, bitte für uns Sünder, jetzt und in der Stunde unseres Todes. Amen.
0: Gegrüßet seist du, Maria, voll der Gnade, der Herr ist mit dir. Du bist gebenedeit unter den Frauen, und gebenedeit ist die Frucht deines Leibes, Jesus, der auch für uns beim Vater betet.
1: Heilige Maria, Mutter Gottes, bitte für uns Sünder, jetzt und in der Stunde unseres Todes. Amen.
0: Gegrüßet seist du, Maria, voll der Gnade, der Herr ist mit dir. Du bist gebenedeit unter den Frauen, und gebenedeit ist die Frucht deines Leibes, Jesus, der auch für uns beim Vater betet.
1: Heilige Maria, Mutter Gottes, bitte für uns Sünder, jetzt und in der Stunde unseres Todes. Amen.
0: Gegrüßet seist du, Maria, voll der Gnade, der Herr ist mit dir. Du bist gebenedeit unter den Frauen, und gebenedeit ist die Frucht deines Leibes, Jesus, der auch für uns beim Vater betet.
1: Heilige Maria, Mutter Gottes, bitte für uns Sünder, jetzt und in der Stunde unseres Todes. Amen.
0: Gegrüßet seist du, Maria, voll der Gnade, der Herr ist mit dir. Du bist gebenedeit unter den Frauen, und gebenedeit ist die Frucht deines Leibes, Jesus, der auch für uns beim Vater betet.
1: Heilige Maria, Mutter Gottes, bitte für uns Sünder, jetzt und in der Stunde unseres Todes. Amen.
0: Gegrüßet seist du, Maria, voll der Gnade, der Herr ist mit dir. Du bist gebenedeit unter den Frauen, und gebenedeit ist die Frucht deines Leibes, Jesus, der auch für uns beim Vater betet.
1: Heilige Maria, Mutter Gottes, bitte für uns Sünder, jetzt und in der Stunde unseres Todes. Amen.
0: Ehre sei dem Vater und dem Sohn und dem Heiligen Geist.
1: Wie im Anfang, so auch jetzt und alle Zeit und in Ewigkeit. Amen.
0: O mein Jesus, verzeih uns unsere Sünden, bewahre uns vor dem Feuer der Hölle, führe alle Seelen in den Himmel, besonders jene, die deiner Barmherzigkeit am meisten bedürfen.
2: Lasset uns beten. Gott, unser Vater, wir sind als Hörerfamilie von Radio Maria vor deinem Sohn in der Eucharistie versammelt und rufen dich an. Öffne unser Ohr, damit wir hören und verstehen, was du uns heute und alle Tage sagen willst. Gib uns ein gläubiges Herz, damit unser Beten dir gefällt und damit wir immer tiefer in das Geheimnis der Eucharistie gelangen und es erfassen und daraus leben. Hilf uns, dass wir in all unseren Taten, in unseren Werken, in unserem Beten und Leben vor dir bestehen können. Darum bitten wir durch Christus, unseren Herrn.
0: Amen.
2: Hochgelobt und gebenedeit sei die Liebe Jesu in seiner ganzen Fülle gegenwärtig in diesem heiligsten Sakrament des Altars.
0: Von nun an bis in Ewigkeit.

0: Im dritten Geheimnis, das wir jetzt betrachten, hören wir Jesus, der uns ermutigt, auf Gott zu vertrauen. Wir sind in diesem 22. Kapitel des Lukas-Evangeliums immer noch in den letzten Reden Jesu, die er bei seinem Abendmahl, beim letzten Mal gehalten hat.
1: Dann sagte Jesus zu ihnen: Als ich euch ohne Geldbeutel aussandte, ohne Vorratstasche und ohne Schuhe, habt ihr da etwa Not gelitten? Sie antworteten: Nein. Da sagte er: Jetzt aber soll der, der einen Geldbeutel hat, ihn mitnehmen und ebenso die Tasche. Wer aber kein Geld hat, soll seinen Mantel verkaufen und sich dafür ein Schwert kaufen. Ich sage euch, an mir muss sich das Schriftwort erfüllen. Er wurde zu den Verbrechern gerechnet. Denn alles, was über mich gesagt ist, geht in Erfüllung. Da sagten sie: Herr, hier sind zwei Schwerter. Er erwiderte: Genug davon.
0: Ja, Jesus, genug davon. Genug von unserer Art, dein Reich in die Welt zu pflanzen und für dein Reich zu kämpfen. Genug davon, mit unserer armen, kleinen, verkrümmten und beschnittenen Sichtweise die Wahrheit zu erkennen und sie womöglich noch glauben gebachtet zu haben. Herr, ja, du wurdest für uns zu den Verbrechern gerechnet. Man hat dich gefangen genommen. Und beides scheint hier in diesem Brot ganz besonders verwirklicht zu sein. Du bist nämlich in diesem Brot wie ein Gefangener deiner Liebe. Deine Liebe hält es nicht aus, allein den Himmel, den ganzen Himmel mit dem Vater im Geist und allen Engeln und Heiligen zu haben. Nein, du willst auch noch bei uns hier gefangen in diesem Brot sein. Und wir behandeln dich aber manchmal eher wie einen Verbrecher, denn als den Schöpfer aller Dinge, den Herrn aller Herren, die Schönheit aller Schönheiten. Jesus, lass uns dieses eine Schwert kaufen, mit allen Gütern, die wir haben, mit unseren Mänteln, mit unseren Fähigkeiten. Lass uns jenes Schwert des Geistes erwerben, das uns immer und überall hilft, die Wahrheit zu sehen, die Wahrheit zu bekennen und zu bezeugen. Herr, du hast deine Jünger ausgesandt, nichts hat ihnen gefehlt. Du hast auch uns, die wir auf deinen Namen getauft sind, in die Welt hinausgesandt. Doch ich habe immer wieder den Eindruck, es fehlt mir viel, manchmal sogar alles. Herr, hilf mir deshalb zu erkennen, was ich wirklich brauche. Hilf mir, auch das abzuschneiden, was überflüssig ist, was vergänglich ist, was kein Leben und keine Liebe fördert. Jesus, lass uns das Schwert des Geistes ergreifen, um in der richtigen Weise für dich und deine Wahrheit, für dein Reich und vor allem für das Heil der Seelen zu kämpfen. Jesus, du hast uns gesagt, euer Vater im Himmel weiß, was ihr braucht. Und so möchten wir wirklich vom Neuen auf dich unser Vertrauen setzen, der du für uns in diesem Brot den ganzen Himmel eröffnest, der du durch dieses Brot uns den Himmel zugänglich machst, jetzt schon in diesen Tagen auf dieser Welt, und der du uns vor allem die Fülle der Liebe des Vaters immer wieder neu ganz zugänglich machst. Danke, Herr, für deine Ermutigung, auf unseren Vater im Himmel zu vertrauen. Amen.
2: Vater unser im Himmel, geheiligt werde dein Name. Dein Reich komme, dein Wille geschehe, wie im Himmel, so auf Erden.
3: Unser tägliches Brot gib uns heute und vergib uns unsere Schuld, wie auch wir vergeben unseren Schuldigern. Und führe uns nicht in Versuchung, sondern erlöse uns von dem Bösen. Amen.
2: Gegrüßet seist du, Maria, voll der Gnade, der Herr ist mit dir. Du bist gebenedeit unter den Frauen. Und gebenedeit ist die Frucht deines Leibes, Jesus, der uns ermutigt, auf Gott zu vertrauen.
3: Heilige Maria, Mutter Gottes, bitte für uns Sünder, jetzt und in der Stunde unseres Todes. Amen.
2: Gegrüßet seist du, Maria, voll der Gnade, der Herr ist mit dir. Du bist gebenedeit unter den Frauen, und gebenedeit ist die Frucht deines Leibes, Jesus, der uns ermutigt, auf Gott zu vertrauen.
3: Heilige Maria, Mutter Gottes, bitte für uns Sünder, jetzt und in der Stunde unseres Todes. Amen.
2: Gegrüßet seist du, Maria, voller Gnade, der Herr ist mit dir. Du bist gebenedeit unter den Frauen, und gebenedeit ist die Frucht deines Leibes, Jesus, der uns ermutigt, auf Gott zu vertrauen.
3: Heilige Maria, Mutter Gottes, bitte für uns Sünder, jetzt und in der Stunde unseres Todes. Amen.
2: Gegrüßet seist du, Maria, voller Gnade, der Herr ist mit dir. Du bist gebenedeit unter den Frauen, und gebenedeit ist die Frucht deines Leibes, Jesus, der uns ermutigt, auf Gott zu vertrauen.
3: Heilige Maria, Mutter Gottes, bitte für uns Sünder, jetzt und in der Stunde unseres Todes. Amen.
2: Gegrüßet seist du, Maria, voller Gnade, der Herr ist mit dir. Du bist gebenedeit unter den Frauen, und gebenedeit ist die Frucht deines Leibes, Jesus, der uns ermutigt, auf Gott zu vertrauen.
3: Heilige Maria, Mutter Gottes, bitte für uns Sünder, jetzt und in der Stunde unseres Todes. Amen.
2: Gegrüßet seist du, Maria, voller Gnade, der Herr ist mit dir. Du bist gebenedeit unter den Frauen, und gebenedeit ist die Frucht deines Leibes, Jesus, der uns ermutigt, auf Gott zu vertrauen.
3: Heilige Maria, Mutter Gottes, bitte für uns Sünder, jetzt und in der Stunde unseres Todes. Amen.
2: Gegrüßet seist du, Maria, voller Gnade, der Herr ist mit dir. Du bist gebenedeit unter den Frauen, und gebenedeit ist die Frucht deines Leibes, Jesus, der uns ermutigt, auf Gott zu vertrauen.
3: Heilige Maria, Mutter Gottes, bitte für uns Sünder, jetzt und in der Stunde unseres Todes. Amen.
2: Gegrüßet seist du, Maria, voller Gnade, der Herr ist mit dir. Du bist gebenedeit unter den Frauen, und gebenedeit ist die Frucht deines Leibes, Jesus, der uns ermutigt, auf Gott zu vertrauen.
3: Heilige Maria, Mutter Gottes, bitte für uns Sünder, jetzt und in der Stunde unseres Todes. Amen.
2: Gegrüßet seist du, Maria, voller Gnade, der Herr ist mit dir. Du bist gebenedeit unter den Frauen, und gebenedeit ist die Frucht deines Leibes, Jesus, der uns ermutigt, auf Gott zu vertrauen.
3: Heilige Maria, Mutter Gottes, bitte für uns Sünder, jetzt und in der Stunde unseres Todes. Amen.
2: Gegrüßet seist du, Maria, voller Gnade, der Herr ist mit dir. Du bist gebenedeit unter den Frauen, und gebenedeit ist die Frucht deines Leibes, Jesus, der uns ermutigt, auf Gott zu vertrauen.
3: Heilige Maria, Mutter Gottes, bitte für uns Sünder, jetzt und in der Stunde unseres Todes. Amen.
2: Ehre sei dem Vater und dem Sohn und dem Heiligen Geist.
3: Wie im Anfang, so auch jetzt und alle Zeit und in Ewigkeit. Amen.
2: O mein Jesus,

0: dass jene, die deiner Barmherzigkeit am meisten bedürfen.
1: Lasset uns beten, gütiger Gott. Durch das Wirken deiner Gnade schenkst du uns schon auf Erden den Anfang des ewigen Lebens. Und in diesem Brot, das unser Herr Jesus Christus für uns geworden ist, eröffnet er uns die Fülle des Heils und aller Gnaden des Himmels. Stärke uns durch dieses Brot in unserem Leben, damit du vollenden kannst, was du in uns begonnen hast. Führe uns hin zu jenem Licht, in dem du selber wohnst. Darum bitten wir durch Jesus Christus, deinen Sohn, unseren Herrn und Gott, der in der Einheit des Heiligen Geistes mit dir lebt und herrscht in alle Ewigkeit.
2: Amen.
1: Hochgelobt und gebenedeit sei Jesus Christus, gegenwärtig in diesem heiligsten Sakrament des Altars.
2: Von nun an bis in Ewigkeit.

0: Viertes Geheimnis. Wir schauen auf Jesus, der für uns Blut geschwitzt hat.
1: Dann verließ Jesus die Stadt und ging, wie er es gewohnt war, zum Ölberg. Seine Jünger folgten ihm. Als er dort war, sagte er zu ihnen: Betet darum, dass ihr nicht in Versuchung geratet. Dann entfernte er sich von ihnen ungefähr einen Steinwurf weit, kniete nieder und betete: Vater, wenn du willst, nimm diesen Kelch von mir, aber nicht mein, sondern dein Wille soll geschehen. Da erschien ihm ein Engel vom Himmel und gab ihm neue Kraft. Und er betete in seiner Angst noch inständiger, und sein Schweiß war wie Blut, das auf die Erde tropfte. Nach dem Gebet stand er auf, ging zu den Jüngern zurück und fand sie schlafend, denn sie waren vor Kummer erschöpft. Da sagte er zu ihnen: Wie könnt ihr schlafen? Steht auf und betet, damit ihr nicht in Versuchung geratet.
0: Jesus, deshalb sind wir hier, um zu beten, um auf dich zu schauen, um mit dir zu sein, damit wir nicht noch tiefer in Versuchungen geraten, damit wir gestärkt werden für die Herausforderungen und für die Versuchungen oder die Gefahren auch, die uns auf unserem Weg durch unser Leben begegnen. Herr, wir sind hier, aber nicht in Stärke und Kraft, nicht in Heiligkeit und Perfektion, sondern mitunter müde, schwach, gebeutelt, verletzt, müde, matt. Aber wir sind hier, bei dir, um auszuharren, mit dir in diesem Brot, der du leidest, der du weinst, der du den Vater bittest für diese Generation, der du auch in diesem Brot für uns, ja wie Blut schwitzt, in deiner Agonie. Jesus, dieser hochheilige Moment deines Ringens um den Willen des Vaters ist der Moment, der uns alle wiederherstellt und heil macht. Du hast in Gethsemane, das heißt für uns, du machst in diesem Brot den Ungehorsam Adams wieder gut durch deinen Gehorsam. In diesem Brot erleben wir den vollendeten Gehorsam des Sohnes, der alles wieder heilt. Durch sein Ja, Vater, dein Wille geschehe. Herr, lass auch uns eintauchen in dieses Ja. Das Ja, das du dem Vater gegeben hast, aber auch in das Ja über unser Leben. Jesus, wir vertrauen. Wir sagen Ja zu unserer Geschichte, zu unserer Vergangenheit, zu unserer Gegenwart, zu unserer Zukunft. Wir sagen Ja zu den Menschen, die du uns anvertraut hast, die Situationen, in die du uns hineingeführt hast, die Herausforderungen und Dinge, die da sind. Wir sagen, Herr, Ja dazu und möchten mit dir in deinem Gehorsam neu dort hineingehen, denn dadurch wird alles gut und alles heil. Dadurch entfaltet sich die Kraft deiner Erlösung auch in unser Leben. Herr, Danke für dein Ja. Danke, Herr, für deinen Gehorsam bis zur Agonie, bis zum Blutschwitzen. Amen.
1: Vater unser im Himmel, geheiligt werde dein Name, dein Reich komme, dein Wille geschehe wie im Himmel, so auf Erden.
2: Unser tägliches Brot gib uns heute und vergib uns unsere Schuld, wie auch wir vergeben unseren Schuldigern. Und führe uns nicht in Versuchung, sondern erlöse uns von dem Bösen. Amen.
1: Gegrüßet seist du, Maria, voll der Gnade, der Herr ist mit dir. Du bist gebenedeit unter den Frauen, und gebenedeit ist die Frucht deines Leibes, Jesus, der für uns Blut geschwitzt hat.
2: Heilige Maria, Mutter Gottes, bitte für uns Sünder, jetzt und in der Stunde unseres Todes. Amen.
1: Gegrüßet seist du, Maria, voll der Gnade, der Herr ist mit dir. Du bist gebenedeit unter den Frauen, und gebenedeit ist die Frucht deines Leibes, Jesus, der für uns Blut geschwitzt hat.
2: Heilige Maria, Mutter Gottes, bitte für uns Sünder, jetzt und in der Stunde unseres Todes. Amen.
1: Gegrüßet seist du, Maria, voll der Gnade, der Herr ist mit dir. Du bist gebenedeit unter den Frauen, und gebenedeit ist die Frucht deines Leibes, Jesus, der für uns Blut geschwitzt hat.
2: Heilige Maria, Mutter Gottes, bitte für uns Sünder, jetzt und in der Stunde unseres Todes. Amen.
1: Gegrüßet seist du, Maria, voll der Gnade, der Herr ist mit dir. Du bist gebenedeit unter den Frauen, und gebenedeit ist die Frucht deines Leibes, Jesus, der für uns Blut geschwitzt hat.
2: Heilige Maria, Mutter Gottes, bitte für uns Sünder, jetzt und in der Stunde unseres Todes. Amen.
1: Gegrüßet seist du, Maria, voll der Gnade, der Herr ist mit dir. Du bist gebenedeit unter den Frauen, und gebenedeit ist die Frucht deines Leibes, Jesus, der für uns Blut geschwitzt hat.
2: Heilige Maria, Mutter Gottes, bitte für uns Sünder, jetzt und in der Stunde unseres Todes. Amen.
1: Gegrüßet seist du, Maria, voll der Gnade, der Herr ist mit dir. Du bist gebenedeit unter den Frauen, und gebenedeit ist die Frucht deines Leibes, Jesus, der für uns Blut geschwitzt hat.
2: Heilige Maria, Mutter Gottes, bitte für uns Sünder, jetzt und in der Stunde unseres Todes. Amen.
1: Gegrüßet seist du, Maria, voll der Gnade, der Herr ist mit dir. Du bist gebenedeit unter den Frauen, und gebenedeit ist die Frucht deines Leibes, Jesus, der für uns Blut geschwitzt hat.
2: Heilige Maria, Mutter Gottes, bitte für uns Sünder, jetzt und in der Stunde unseres Todes. Amen.
1: Gegrüßet seist du, Maria, voll der Gnade, der Herr ist mit dir. Du bist gebenedeit unter den Frauen, und gebenedeit ist die Frucht deines Leibes, Jesus, der für uns Blut geschwitzt hat.
2: Heilige Maria, Mutter Gottes, bitte für uns Sünder, jetzt und in der Stunde unseres Todes. Amen.
1: Gegrüßet seist du, Maria, voll der Gnade, der Herr ist mit dir. Du bist gebenedeit unter den Frauen, und gebenedeit ist die Frucht deines Leibes, Jesus, der für uns Blut geschwitzt hat.
2: Heilige Maria, Mutter Gottes, bitte für uns Sünder, jetzt und in der Stunde unseres Todes. Amen.
1: Gegrüßet seist du, Maria, voll der Gnade, der Herr ist mit dir. Du bist gebenedeit unter den Frauen, und gebenedeit ist die Frucht deines Leibes, Jesus, der für uns Blut geschwitzt hat.
2: Heilige Maria, Mutter Gottes, bitte für uns Sünder, jetzt und in der Stunde unseres Todes. Amen.
1: Ehre sei dem Vater und dem Sohn und dem Heiligen Geist.
2: Wie im Anfang, so auch jetzt und alle Zeit und in Ewigkeit. Amen.
1: O mein Jesus, verzeih uns unsere Sünden, bewahre uns vor dem Feuer der Hölle, führe alle Seelen in den Himmel, besonders jene, die deiner Barmherzigkeit am meisten bedürfen.
0: Lasset uns beten, allmächtiger und barmherziger Gott. Dein eingeborener Sohn, unser Herr Jesus Christus, hat im Ölgarten den Ungehorsam des Adam durch seinen Gehorsam, durch sein Ja zu deinem Willen geheilt. Gib, dass wir Anteil erlangen an dem Heil, das er uns eröffnet hat, und dass auch wir bereit sind, immer wieder neu deinen Willen zu bejahen, damit die Kraft deines Reiches sich durch uns in der ganzen Welt vermehren und verbreiten kann. Darum bitten wir dich durch Jesus Christus, deinen Sohn, unseren Herrn und Gott, der in der Einheit des Heiligen Geistes mit dir lebt und herrscht in alle Ewigkeit.
3: Amen.
0: Hochgelobt und gebenedeit sei die Fülle der Weisheit Gottes, gegenwärtig in diesem heiligsten Sakrament des Altars.
1: Von nun an bis in Ewigkeit.

0: In einem fünften Geheimnis schauen wir jetzt auf Jesus, der für uns in die Gefangenschaft ging.
1: Während er noch redete, kam eine Schar Männer. Judas, einer der Zwölf, ging ihnen voran. Er näherte sich Jesus, um ihn zu küssen. Jesus aber sagte zu ihm: Judas, mit einem Kuss verrätst du den Menschensohn. Als seine Begleiter merkten, was ihm drohte, fragten sie: Herr, sollen wir mit dem Schwert dreinschlagen? Und einer von ihnen schlug auf den Diener des Hohenpriesters ein und hieb ihm das rechte Ohr ab. Jesus aber sagte: Hört auf damit. Und er berührte das Ohr und heilte den Mann. Zu den Hohenpriestern, aber den Hauptleuten der Tempelwache und den Ältesten, die vor ihm standen, sagte Jesus: Wie gegen einen Räuber seid ihr mit Schwertern und Knüppeln ausgezogen. Tag für Tag war ich bei euch im Tempel, und ihr habt nicht gewagt, gegen mich vorzugehen. Aber das ist eure Stunde. Jetzt hat die Finsternis die Macht.
0: Jesus, danke, dass wir jetzt noch einmal auf dich schauen dürfen, der du für uns in die Gefangenschaft gegangen bist. Wieder aus Gehorsam, wieder um unseren Ungehorsam zu heilen. Wir, die wir auch wieder mit Schwertern und Aufruhr, mit Auflehnung alles und alle bekämpfen, weil wir meinen oft so vielen Sachen Recht verschaffen zu müssen. Und doch sind's meistens eh nur unsere eigenen Sachen. Du lehrst uns aber die Freiheit der Gefangenschaft. Das Wissen, dass Gott alles in Händen hält und letztendlich uns dieses Leben mit diesen Menschen, mit diesen Situationen, Herausforderungen, Brüchen und Verwerfungen zumutet. Jesus, du bist in diese Stunde gegangen, weil es der Weg für unser Heil war. Gib auch uns die Kraft, durchzuhalten und durchzugehen, im Vertrauen, dass du mitgehst, im Vertrauen, dass der Vater darüber steht und alles in Händen hält. Jeden Schmerz, jede Not, das kleinste Kreuz gemessen hat, bis zum kleinsten Gramm, zum geringsten Gramm und zum kleinsten Millimeter. Herr, hilf uns ganz neu im Vertrauen durch unser Leben und durch alle Situationen zu gehen, auch in der Begegnung mit den Menschen, und uns nicht ständig aufzulehnen gegen diesen und jenen, gegen alles und noch mehr. Jesus, du bist für uns in die Gefangenschaft gegangen, in die Verlassenheit, in die Kälte, in die Nacht, in die Dunkelheit. Gleichsam aus der Dunkelheit des Verlieses, das dich umschlossen hat, wie der Schoß von Mutter Erde, hast du uns neu geboren. Jesus, danke, danke auch noch einmal, dass du deine Gefangenschaft und darin eben deine schenkende und opfernde Liebe auch in unseren Tagen weiterlebst in diesem Brot. Weiterlebst in allen Brüdern und Schwestern in der Bedrängnis. Jesus, schenke dieser Generation Heil und Frieden, die Kraft deiner Auferstehung und die Früchte deines Leidens und Sterbens. Amen.
2: Vater unser im Himmel, geheiligt werde dein Name, dein Reich komme, dein Wille geschehe, wie im Himmel so auf Erden.
1: Unser tägliches Brot gib uns heute und vergib uns unsere Schuld, wie auch wir vergeben unseren Schuldigern. Und führe uns nicht in Versuchung, sondern erlöse uns von dem Bösen. Amen.
2: Gegrüßet seist du, Maria, voller Gnade, der Herr ist mit dir. Du bist gebenedeit unter den Frauen, und gebenedeit ist die Frucht deines Leibes, Jesus, der für uns in die Gefangenschaft ging.
1: Heilige Maria, Mutter Gottes, bitte für uns Sünder, jetzt und in der Stunde unseres Todes. Amen.
2: Gegrüßet seist du, Maria, voller Gnade, der Herr ist mit dir. Du bist gebenedeit unter den Frauen, und gebenedeit ist die Frucht deines Leibes, Jesus, der für uns in die Gefangenschaft ging.
1: Heilige Maria, Mutter Gottes, bitte für uns Sünder, jetzt und in der Stunde unseres Todes. Amen.
2: Gegrüßet seist du, Maria, voller Gnade, der Herr ist mit dir. Du bist gebenedeit unter den Frauen, und gebenedeit ist die Frucht deines Leibes, Jesus, der für uns in die Gefangenschaft ging.
1: Heilige Maria, Mutter Gottes, bitte für uns Sünder, jetzt und in der Stunde unseres Todes. Amen.
2: Gegrüßet seist du, Maria, voller Gnade, der Herr ist mit dir. Du bist gebenedeit unter den Frauen, und gebenedeit ist die Frucht deines Leibes, Jesus, der für uns in die Gefangenschaft ging.
1: Heilige Maria, Mutter Gottes, bitte für uns Sünder, jetzt und in der Stunde unseres Todes. Amen.
2: Gegrüßet seist du, Maria, voller Gnade, der Herr ist mit dir. Du bist gebenedeit unter den Frauen, und gebenedeit ist die Frucht deines Leibes, Jesus, der für uns in die Gefangenschaft ging.
1: Heilige Maria, Mutter Gottes, bitte für uns Sünder, jetzt und in der Stunde unseres Todes. Amen.
2: Gegrüßet seist du, Maria, voller Gnade, der Herr ist mit dir. Du bist gebenedeit unter den Frauen, und gebenedeit ist die Frucht deines Leibes, Jesus, der für uns in die Gefangenschaft ging.
1: Heilige Maria, Mutter Gottes, bitte für uns Sünder, jetzt und in der Stunde unseres Todes. Amen.
2: Gegrüßet seist du, Maria, voller Gnade, der Herr ist mit dir. Du bist gebenedeit unter den Frauen, und gebenedeit ist die Frucht deines Leibes, Jesus, der für uns in die Gefangenschaft ging.
1: Heilige Maria, Mutter Gottes, bitte für uns Sünder, jetzt und in der Stunde unseres Todes. Amen.
2: Gegrüßet seist du, Maria, voller Gnade, der Herr ist mit dir. Du bist gebenedeit unter den Frauen, und gebenedeit ist die Frucht deines Leibes, Jesus, der für uns in die Gefangenschaft ging.
1: Heilige Maria, Mutter Gottes, bitte für uns Sünder, jetzt und in der Stunde unseres Todes. Amen.
2: Gegrüßet seist du, Maria, voller Gnade, der Herr ist mit dir. Du bist gebenedeit unter den Frauen, und gebenedeit ist die Frucht deines Leibes, Jesus, der für uns in die Gefangenschaft ging.
1: Heilige Maria, Mutter Gottes, bitte für uns Sünder, jetzt und in der Stunde unseres Todes. Amen.
2: Gegrüßet seist du, Maria, voller Gnade, der Herr ist mit dir. Du bist gebenedeit unter den Frauen, und gebenedeit ist die Frucht deines Leibes, Jesus, der für uns mit in die Gefangenschaft ging.
1: Heilige Maria, Mutter Gottes, bitte für uns Sünder,
3: jetzt und in der Stunde unseres Todes. Amen.
2: Ehre sei dem Vater und dem Sohn und dem Heiligen Geist.
3: Wie im Anfang, so auch jetzt und alle Zeit und in Ewigkeit. Amen.
2: O mein Jesus, verzeih uns unsere Sünden,
3: bewahre uns vor dem Feuer der Hölle, führe alle Seelen in den Himmel, besonders jene, die deiner Barmherzigkeit am meisten bedürfen.
0: Lasset uns beten, heiliger, allmächtiger Gott. Du hast uns zur Heiligkeit berufen. Du befähigst uns schon in dieser Welt zu einem neuen Leben. Dein Sohn, unser Herr Jesus Christus, hat unseren Ungehorsam geheilt durch den Gehorsam, auch für uns in diesem Brot zu bleiben. Vergib uns, wenn wir dennoch immer wieder versagen. Sende uns deinen Geist und lass uns erfahren, dass du die Herzen der Menschen verwandelst, frei machst, heilst und erlöst. Darum bitten wir durch Jesus Christus, deinen Sohn, unseren Herrn und Gott, der in der Einheit des Heiligen Geistes mit dir lebt und herrscht in alle Ewigkeit.
2: Amen.
0: Hochgelobt und gebenedeit sei die Fülle der Demut Gottes gegenwärtig in diesem heiligsten Sakrament des Altars.
3: Von nun an bis in Ewigkeit.

0: Sechstes Geheimnis. Jesus, der von Petrus verleugnet wurde.
1: Darauf nahmen sie ihn fest, führten ihn ab und brachten ihn in das Haus des hohen Priesters. Petrus folgte von weitem. Mitten im Hof hatte man ein Feuer angezündet und Petrus setzte sich zu den Leuten, die dort beieinander saßen. Eine Magd sah ihn am Feuer sitzen, schaute ihn genau an und sagte, der war auch mit ihm zusammen. Petrus aber leugnete es und sagte, Frau, ich kenne ihn nicht. Kurz danach sah ihn ein anderer und bemerkte, du gehörst auch zu ihnen. Petrus aber sagte, nein, Mensch, ich nicht. Etwa eine Stunde später behauptete wieder einer, wahrhaftig, der war auch mit ihm zusammen. Er ist doch auch ein Galiläer. Petrus aber erwiderte, Mensch, ich weiß nicht, wovon du sprichst. Im gleichen Augenblick, noch während er redete, krähte ein Hahn. Da wandte sich der Herr um und blickte Petrus an. Und Petrus erinnerte sich an das, was der Herr zu ihm gesagt hatte. Ehe heute der Hahn kräht, wirst du mich dreimal verleugnen. Und er ging hinaus und weinte bitterlich.
0: Jesus, Herr, du Gefangener unserer Liebe, hier in diesem Sakrament des Altars, gegenwärtig und zugleich gefangen, ausgeliefert auch unserer Willkür, auch uns blickst du jetzt an, wie damals den Petrus, mit dem ganzen Feuer deiner Liebe und der Kraft, der Schönheit aus deinen Augen. Und wir sind etwas überführt. Denn auch in unserem Leben gibt es viele tröstende Feuer, die uns wärmen, an denen wir Gefallen finden, die uns aber immer wieder dazu gebracht haben, Stellung zu nehmen, wer du bist, was du bist und was Christsein sein sollte. Und wir haben uns angepasst. Wir haben uns verbogen. Wir sind irgendwie darüber hinweg. Im schlimmsten Fall haben wir dich verleugnet. Herr, mach auch uns stark, dass wir den Mut und die Kraft haben, immer und überall zu dir zu stehen und immer und überall das zu leben und zu sagen, was du bist, was du lehrst und was du uns aufgetragen hast. Dadurch allein bringen wir Trost und Freude und Kraft, Autorität und Leben in unser Leben. Dadurch machen wir uns und auch die Umstände und auch die Menschen um uns herum heil. Jesus, wenn wir dich verleugnen, du wirst dich uns nie verleugnen, denn du kannst dich selber unmöglich verleugnen. Und so vertrauen wir, Herr, auf deine Treue und auf deine Vergebung, auf deine Gnade, die uns stark macht, zur Umkehr, wie einst Petrus umgekehrt ist. Amen.
1: Vater unser im Himmel, geheiligt werde dein Name, dein Reich komme, dein Wille geschehe wie im Himmel, so auf Erden.
2: unser tägliches Brot, gib uns heute, und vergib uns unsere Schuld, wie auch wir vergeben unseren Schuldigern. Und führe uns nicht in Versuchung, sondern erlöse uns von dem Bösen. Amen.
1: Gegrüßet seist du, Maria, voll der Gnade, der Herr ist mit dir. Du bist gebenedeit unter den Frauen, und gebenedeit ist die Frucht deines Leibes, Jesus, der von Petrus verleugnet wurde.
2: Heilige Maria, Mutter Gottes, bitte für uns Sünder, jetzt und in der Stunde unseres Todes. Amen.
1: Gegrüßet seist du, Maria, voll der Gnade, der Herr ist mit dir. Du bist gebenedeit unter den Frauen, und gebenedeit ist die Frucht deines Leibes, Jesus, der von Petrus verleugnet wurde.
2: Heilige Maria, Mutter Gottes, bitte für uns Sünder, jetzt und in der Stunde unseres Todes. Amen.
1: Gegrüßet seist du, Maria, voll der Gnade, der Herr ist mit dir. Du bist gebenedeit unter den Frauen, und gebenedeit ist die Frucht deines Leibes, Jesus, der von Petrus verleugnet wurde.
2: Heilige Maria, Mutter Gottes, bitte für uns Sünder, jetzt und in der Stunde unseres Todes. Amen.
1: Gegrüßet seist du, Maria, voll der Gnade, der Herr ist mit dir. Du bist gebenedeit unter den Frauen, und gebenedeit ist die Frucht deines Leibes, Jesus, der von Petrus verleugnet wurde.
2: Heilige Maria, Mutter Gottes, bitte für uns Sünder, jetzt und in der Stunde unseres Todes. Amen.
1: Gegrüßet seist du, Maria, voll der Gnade, der Herr ist mit dir. Du bist gebenedeit unter den Frauen, und gebenedeit ist die Frucht deines Leibes, Jesus, der von Petrus verleugnet wurde.
2: Heilige Maria, Mutter Gottes, bitte für uns Sünder, jetzt und in der Stunde unseres Todes. Amen.
1: Gegrüßet seist du, Maria, voll der Gnade, der Herr ist mit dir. Du bist gebenedeit unter den Frauen, und gebenedeit ist die Frucht deines Leibes, Jesus, der von Petrus verleugnet wurde.
2: Heilige Maria, Mutter Gottes, bitte für uns Sünder, jetzt und in der Stunde unseres Todes. Amen.
1: Gegrüßet seist du, Maria, voll der Gnade, der Herr ist mit dir. Du bist gebenedeit unter den Frauen, und gebenedeit ist die Frucht deines Leibes, Jesus, der von Petrus verleugnet wurde.
2: Heilige Maria, Mutter Gottes, bitte für uns Sünder, jetzt und in der Stunde unseres Todes. Amen.
1: Gegrüßet seist du, Maria, voll der Gnade, der Herr ist mit dir. Du bist gebenedeit unter den Frauen, und gebenedeit ist die Frucht deines Leibes, Jesus, der von Petrus verleugnet wurde.
2: Heilige Maria, Mutter Gottes, bitte für uns Sünder, jetzt und in der Stunde unseres Todes. Amen.
1: Gegrüßet seist du, Maria, voll der Gnade, der Herr ist mit dir. Du bist gebenedeit unter den Frauen, und gebenedeit ist die Frucht deines Leibes, Jesus, der von Petrus verleugnet wurde.
2: Heilige Maria, Mutter Gottes, bitte für uns Sünder, jetzt und in der Stunde unseres Todes. Amen.
1: Gegrüßet seist du, Maria, voll der Gnade. Der Herr ist mit dir. Du bist gebenedeit unter den Frauen, und gebenedeit ist die Frucht deines Leibes, Jesus, der von Petrus verleugnet wurde.

0: unser Herr Jesus Christus hat gesagt, sorgt euch nicht um euer Leben, ängstigt euch nicht. Euch soll es um das Reich Gottes gehen. Dann wird euch alles andere dazugegeben. Und deshalb bitten wir, Gott, wir fürchten oft, wenn wir uns auf dich einlassen, wird unser Leben noch schwerer. Wenn wir dich vor anderen bezeugen sollen, schämen wir uns und haben wir Angst. Wenn wir uns für eine Sache mühen, haben wir Angst, selber zu kurz zu kommen. Mach uns frei von Kleinmut und Angst. Gib uns Freude an deinem Reich und lass uns erfahren, dass dir allein die Zukunft gehört. Das gewähre uns durch Jesus Christus, unseren Herrn.
1: Amen.
0: Hochgelobt und gebenedeit sei die Kraft Gottes, gegenwärtig in diesem heiligsten Sakrament des Altars.
2: Von nun an bis in Ewigkeit.

0: In einem siebten Geheimnis schauen wir auf Jesus, der Spott und Hohn für uns erduldet hat.
1: Die Wächter trieben ihren Spott mit Jesus. Sie schlugen ihn, verhüllten ihm das Gesicht und fragten ihn: Du bist doch ein Prophet, sag uns, wer hat dich geschlagen? Und noch mit vielen anderen Lästerungen verhöhnten sie ihn.
0: Jesus, wenn wir auf diesen Schmerz deines Leidens schauen, dein Verhöhntwerden und all die Lästerungen, wie muss es für dich doch klingen, der du jede Stimme, jedes Wort eines Menschen im ganzen Erdkreis hörst, wenn so viele Herzen und Stimmen deine Liebe, deine Schönheit, deine Wahrheit lästern. Und doch, auch das erträgst du immer noch geduldig. Denn du weißt, es ist nicht das Letzte. Und du weißt, wie du dich jedem zeigst, damit er dich erkennt. Für so vieles wirst du angeklagt und beschuldigt. Und doch hast du uns doch alles gegeben. Was hast du getan? Oder was hättest du tun sollen, das du nicht getan hast, um uns zu helfen, zu heilen, zu führen, zu erleuchten und uns die Wahrheit zu offenbaren? Doch wir, gerade in dieser westlichen Welt, wir wollen nicht mehr hören, weil wir glauben schon alles zu wissen und alles zu können. Und so haben wir für dich und deine Liebe, für dich, dein Wort und deine Gebote oft nur noch Verachtung, Spott und Hohn. Herr, wir haben uns verirrt. Hilf uns. Herr, schenke dieser Welt und dieser Generation neu die Erkenntnis über Wahrheit

0: und Liebe. Und gib uns den Geist der Umkehr, der imstande ist, der Reue und der Umkehr, der allein imstande ist, Herzen zu verwandeln, Herzen zu reinigen und die Schöpfung wieder zu heilen. Amen.
1: Vater unser im Himmel, geheiligt werde dein Name. Dein Reich komme, dein Wille geschehe, wie im Himmel so auf Erden.
2: Unser tägliches Brot gib uns heute und vergib uns unsere Schuld, wie auch wir vergeben unseren Schuldigern. Und führe uns nicht in Versuchung, sondern erlöse uns von dem Bösen. Amen.
1: Gegrüßet seist du, Maria, voller Gnade, der Herr ist mit dir. Du bist gebenedeit unter den Frauen, und gebenedeit ist die Frucht deines Leibes, Jesus, der Spott und Hohn für uns erduldet hat.
2: Heilige Maria, Mutter Gottes, bitte für uns Sünder, jetzt und in der Stunde unseres Todes. Amen.
1: Gegrüßet seist du, Maria, voller Gnade, der Herr ist mit dir. Du bist gebenedeit unter den Frauen, und gebenedeit ist die Frucht deines Leibes, Jesus, der Spott und Hohn für uns erduldet hat.
2: Heilige Maria, Mutter Gottes, bitte für uns Sünder, jetzt und in der Stunde unseres Todes. Amen.
1: Gegrüßet seist du, Maria, voller Gnade, der Herr ist mit dir. Du bist gebenedeit unter den Frauen, und gebenedeit ist die Frucht deines Leibes, Jesus, der Spott und Hohn für uns erduldet hat.
2: Heilige Maria, Mutter Gottes, bitte für uns Sünder, jetzt und in der Stunde unseres Todes. Amen.
1: Gegrüßet seist du, Maria, voller Gnade, der Herr ist mit dir. Du bist gebenedeit unter den Frauen, und gebenedeit ist die Frucht deines Leibes, Jesus, der Spott und Hohn für uns erduldet hat.
2: Heilige Maria, Mutter Gottes, bitte für uns Sünder, jetzt und in der Stunde unseres Todes. Amen.
1: Gegrüßet seist du, Maria, voller Gnade, der Herr ist mit dir. Du bist gebenedeit unter den Frauen, und gebenedeit ist die Frucht deines Leibes, Jesus, der Spott und Hohn für uns erduldet hat.
2: Heilige Maria, Mutter Gottes, bitte für uns Sünder, jetzt und in der Stunde unseres Todes. Amen.
1: Gegrüßet seist du, Maria, voller Gnade, der Herr ist mit dir. Du bist gebenedeit unter den Frauen, und gebenedeit ist die Frucht deines Leibes, Jesus, der Spott und Hohn für uns erduldet hat.
2: Heilige Maria, Mutter Gottes, bitte für uns Sünder, jetzt und in der Stunde unseres Todes. Amen.
1: Gegrüßet seist du, Maria, voller Gnade, der Herr ist mit dir. Du bist gebenedeit unter den Frauen, und gebenedeit ist die Frucht deines Leibes, Jesus, der Spott und Hohn für uns erduldet hat.
2: Heilige Maria, Mutter Gottes, bitte für uns Sünder, jetzt und in der Stunde unseres Todes. Amen.
1: Gegrüßet seist du, Maria, voller Gnade, der Herr ist mit dir. Du bist gebenedeit unter den Frauen, und gebenedeit ist die Frucht deines Leibes, Jesus, der Spott und Hohn für uns erduldet hat.
2: Heilige Maria, Mutter Gottes, bitte für uns Sünder, jetzt und in der Stunde unseres Todes. Amen.
1: Gegrüßet seist du, Maria, voller Gnade, der Herr ist mit dir. Du bist gebenedeit unter den Frauen, und gebenedeit ist die Frucht deines Leibes, Jesus, der Spott und Hohn für uns erduldet hat.
2: Heilige Maria, Mutter Gottes, bitte für uns Sünder, jetzt und in der Stunde unseres Todes. Amen.
1: Gegrüßet seist du, Maria, voller Gnade, der Herr ist mit dir. Du bist gebenedeit unter den Frauen, und gebenedeit ist die Frucht deines Leibes, Jesus, der Spott und Hohn für uns erduldet hat.
2: Heilige Maria, Mutter Gottes, bitte für uns Sünder, jetzt und in der Stunde unseres Todes. Amen.
1: Ehre sei dem Vater und dem Sohn und dem Heiligen Geist.
2: Wie im Anfang, so auch jetzt und alle Zeit und in Ewigkeit. Amen.
1: O mein Jesus, verzeih uns unsere Sünden, bewahre uns vor dem Feuer der Hölle, führe alle Seelen in den Himmel, besonders jene, die deiner Barmherzigkeit am meisten bedürfen.
0: Lasset uns beten, allmächtiger Gott. Deine Treue hat Jesus aus Gefangenschaft, Leiden und Tod gerettet. Sie ruft auch uns in die Herrlichkeit des neuen Lebens, das dein Sohn für uns eröffnet hat. Lass diese Zuversicht in unser ganzes Leben dringen. Lass uns aus dieser Freude leben und gib, dass all unsere Taten davon strahlen, nämlich dich zu verkünden und dich zu bezeugen. Darum bitten wir durch Christus, unseren Herrn.
2: Amen.
0: Hochgelobt und gebenedeit sei die Fülle der Schönheit Gottes gegenwärtig in diesem heiligsten Sakrament des Altars.
2: Von nun an bis in Ewigkeit.

0: In einem letzten Gesetzchen schauen wir noch auf Jesus, der von seinem Volk angeklagt wurde.
1: Als es Tag wurde, versammelten sich die Ältesten des Volkes, die hohen Priester und die Schriftgelehrten, also der Hohe Rat, und sie ließen Jesus vorführen. Sie sagten zu ihm: Wenn du der Messias bist, dann sag es uns. Er antwortete ihnen: Auch wenn ich es euch sage, ihr glaubt mir ja doch nicht. Und wenn ich euch etwas frage, antwortet ihr nicht. Von nun an wird der Menschensohn zur Rechten des allmächtigen Gottes sitzen. Da sagten alle: Du bist also der Sohn Gottes. Er antwortete ihnen: Ihr sagt es, ich bin es. Da riefen sie: Was brauchen wir noch Zeugenaussagen? Wir haben es selbst aus seinem eigenen Mund gehört.
0: O Jesus, auch heute noch sitzt du auf der Anklagebank. Wie kann Gott Leid zulassen? Wenn er allmächtig ist, warum handelt er nicht? Warum all das Böse? Hast du denn kein Mitleid? Kannst du nicht die Grausamen vernichten? Herr, für alles, was in diesem Garten Erde passiert, den du uns Menschen anvertraut hast, für den wir Verantwortung tragen, den du uns geschenkt hast, wärst du plötzlich schuld. Nein, du hast uns die Lösung, die Erlösung gebracht. Du hast uns den Weg gezeigt, diesen Garten in ein Paradies zu verwandeln. Das Böse kommt nur von Menschen, der in seiner Freiheit immer wieder neu dem Dämon folgt und folgen kann oder auf deinen Geist, den Heiligen Geist, hört. Herr, wir bereiten uns doch diese Welt in dieser Form, denn du hast uns zu Söhnen und Töchtern gemacht, die in aller Freiheit Verantwortung tragen für ihre Art des Königtums. Hilf uns, Herr. Hilf dieser Generation, dich neu zu erkennen und dich besser zu verstehen, neu auf dein Wort zu hören und aus deinen Geboten zu leben, damit Frieden, Gerechtigkeit, Wahrheit, Liebe, Erlösung und Heil sich ausbreiten können in der ganzen Welt. Herr, vielleicht klagt dich die ganze Menschheit an oder vielleicht klagen dich viele Menschen an. Wir sind hier, um uns anzuklagen. Herr, vergib und verzeih. Heile und befreie und mache uns neu. Amen.
1: Vater unser im Himmel, geheiligt werde dein Name, dein Reich komme, dein Wille geschehe, wie im Himmel so auf Erden.
2: Unser tägliches Brot gib uns heute und vergib uns unsere Schuld, wie auch wir vergeben unseren Schuldigern. Und führe uns nicht in Versuchung, sondern erlöse uns von dem Bösen. Amen.
1: Gegrüßet seist du, Maria, voll der Gnade, der Herr ist mit dir. Du bist gebenedeit unter den Frauen, und gebenedeit ist die Frucht deines Leibes, Jesus, der von seinem Volk angeklagt wurde.
2: Heilige Maria, Mutter Gottes, bitte für uns Sünder, jetzt und in der Stunde unseres Todes. Amen.
1: Gegrüßet seist du, Maria, voll der Gnade, der Herr ist mit dir. Du bist gebenedeit unter den Frauen, und gebenedeit ist die Frucht deines Leibes, Jesus, der von seinem Volk angeklagt wurde.
2: Heilige Maria, Mutter Gottes, bitte für uns Sünder, jetzt und in der Stunde unseres Todes. Amen.
1: Gegrüßet seist du, Maria, voll der Gnade, der Herr ist mit dir. Du bist gebenedeit unter den Frauen, und gebenedeit ist die Frucht deines Leibes, Jesus, der von seinem Volk angeklagt wurde.
2: Heilige Maria, Mutter Gottes, bitte für uns Sünder, jetzt und in der Stunde unseres Todes. Amen.
1: Gegrüßet seist du, Maria, voll der Gnade, der Herr ist mit dir. Du bist gebenedeit unter den Frauen, und gebenedeit ist die Frucht deines Leibes, Jesus, der von seinem Volk angeklagt wurde.
2: Heilige Maria, Mutter Gottes, bitte für uns Sünder, jetzt und in der Stunde unseres Todes. Amen.
1: Gegrüßet seist du, Maria, voll der Gnade, der Herr ist mit dir, du bist gebenedeit unter den Frauen, und gebenedeit ist die Frucht deines Leibes, Jesus, der von seinem Volk angeklagt wurde.
2: Heilige Maria, Mutter Gottes, bitte für uns Sünder, jetzt und in der Stunde unseres Todes. Amen.
1: Gegrüßet seist du, Maria, voll der Gnade, der Herr ist mit dir, du bist gebenedeit unter den Frauen, und gebenedeit ist die Frucht deines Leibes, Jesus, der von seinem Volk angeklagt wurde.
2: Heilige Maria, Mutter Gottes, bitte für uns Sünder, jetzt und in der Stunde unseres Todes. Amen.
1: Gegrüßet seist du, Maria, voll der Gnade, der Herr ist mit dir. Du bist gebenedeit unter den Frauen, und gebenedeit ist die Frucht deines Leibes, Jesus, der von seinem Volk angeklagt wurde.
2: Heilige Maria, Mutter Gottes, bitte für uns Sünder, jetzt und in der Stunde unseres Todes. Amen.
1: Gegrüßet seist du, Maria, voll der Gnade, der Herr ist mit dir. Du bist gebenedeit unter den Frauen, und gebenedeit ist die Frucht deines Leibes, Jesus, der von seinem Volk angeklagt wurde.
2: Heilige Maria, Mutter Gottes, bitte für uns Sünder, jetzt und in der Stunde unseres Todes. Amen.
1: Gegrüßet seist du, Maria, voll der Gnade, der Herr ist mit dir. Du bist gebenedeit unter den Frauen, und gebenedeit ist die Frucht deines Leibes, Jesus, der von seinem Volk angeklagt wurde.
2: Heilige Maria, Mutter Gottes, bitte für uns Sünder, jetzt und in der Stunde unseres Todes. Amen.
1: Gegrüßet seist du, Maria, voll der Gnade, der Herr ist mit dir. Du bist gebenedeit unter den Frauen, und gebenedeit ist die Frucht deines Leibes, Jesus, der von seinem Volk angeklagt wurde.
2: Heilige Maria, Mutter Gottes, bitte für uns Sünder, jetzt und in der Stunde unseres Todes. Amen.
1: Ehre sei dem Vater und dem Sohn und dem Heiligen Geist.
2: Wie im Anfang, so auch jetzt und alle Zeit und in Ewigkeit. Amen.
1: O mein Jesus,
2: verzeih uns unsere Sünden,
1: bewahre uns vor dem Feuer der Hölle, führe alle Seelen in den Himmel, besonders jene, die deiner Barmherzigkeit am meisten bedürfen.
0: Lasst uns beten, barmherziger Gott. Du bietest jedem Menschen deine Gnade an. Auch uns hast du hier in deine Gegenwart gerufen, obwohl du weißt, wie wir sind. Sündige Menschen, die ihr Gewissen anklagt. Menschen mit schwachem Glauben. Rede deshalb uns neu zu Herzen. Tröste, ermahne und ermutige uns. Heilige uns in deiner Gnade, darum bitten wir durch Christus unseren Herrn.
1: Amen.
0: Und so schließen wir diese Zeit der Anbetung jetzt noch mit der Litanei vom Heiligsten Sakrament. Herr, erbarme dich.
3: Herr, erbarme dich.
0: Christus, erbarme dich.
3: Christus, erbarme dich.
0: Herr, erbarme dich.
3: Herr, erbarme dich.
0: Christus, höre uns.
3: Christus, erhöre uns.
0: Gott, Vater im Himmel,
3: erbarme dich unser.
0: Gott Sohn, Erlöser der Welt,
3: erbarme dich unser.
0: Gott Heiliger Geist,
3: erbarme dich unser.
0: Heiliger dreifaltiger Gott,
3: erbarme dich unser.
0: Christus, du Brot des Lebens,
3: erbarme dich unser.
0: Du Gott und Mensch,
3: erbarme dich unser.
0: Du Verborgener,
3: erbarme dich unser.
0: Du in unserer Mitte,
3: erbarme dich unser.
0: Du Osterlamm,
3: erbarme dich unser.
0: Du Opfer für die Welt,
3: erbarme dich unser.
0: Du Quelle der Gnade,
3: erbarme dich unser.
0: Du unsere Nahrung,
3: erbarme dich unser.
0: Du unsere Freude,
3: erbarme dich unser.
0: Du Heil der Kranken,
3: erbarme dich unser.
0: Du Trost der Trauenden,
3: erbarme dich unser.
0: Du Kraft der Sterbenden,
3: erbarme dich unser.
0: Du unsere Hoffnung,
3: erbarme dich unser.
0: Du Brot vom Himmel,
3: erbarme dich unser.
0: Durch deinen Leib, der für uns geopfert ist,
3: Herr, befreie uns.
0: Durch dein Blut, das für uns vergossen ist,
3: Herr, befreie uns.
0: Durch dieses Zeichen deiner Liebe,
3: Herr, befreie uns.
0: Durch dieses Zeichen deiner Treue,
3: Herr, befreie uns.
0: Durch deine Auferstehung und Himmelfahrt,
3: Herr, befreie uns.
0: Durch deine Gegenwart,
3: Herr, befreie uns.
0: Bei deiner Wiederkunft,
3: Herr, befreie uns.
0: Wir armen Sünder,
3: wir bitten dich, erhöre uns.
0: Dass wir stark werden im Glauben,
3: wir bitten dich, erhöre uns.
0: Dass wir deinen Tod verkünden,
3: wir bitten dich, erhöre uns.
0: Dass wir deine Auferstehung preisen,
3: wir bitten dich, erhöre uns.
0: Dass wir nach deinem Mahl verlangen,
3: wir bitten dich, erhöre uns.
0: Dass wir an deinem Tisch vereint sind,
3: wir bitten dich, erhöre uns.
0: Dass keiner von uns dich verraten wird,
3: wir bitten dich, erhöre uns.
0: Dass wir deinen Weg erkennen,
3: wir bitten dich, erhöre uns.
0: Dass wir den Weg gehen in der Kraft deiner Speise,
3: wir bitten dich, erhöre uns.
0: Führe uns zum Hochzeitsmahl des ewigen Lebens.
3: Wir bitten dich, erhöre uns.
0: Lamm Gottes, du nimmst hinweg die Sünde der Welt.
3: Herr, verschone uns.
0: Lamm Gottes, du nimmst hinweg die Sünde der Welt.
3: Herr, erhöre uns.
0: Lamm Gottes, du nimmst hinweg die Sünde der Welt.
3: Herr, erbarme dich.
0: Lasset uns beten. Herr, unser Gott, in diesem wunderbaren Sakrament feiern wir das Leiden und die Auferstehung deines Sohnes. Lass uns seinen heiligen Leib und sein heiliges Blut so empfangen und verehren, dass uns die Frucht der Erlösung zuteil wird durch Christus, unseren Herrn.
3: Amen.
0: Und so bitten wir jetzt Gott noch um seinen Segen. Herr Jesus Christus, gegenwärtig in diesem heiligsten Sakrament des Altars, für uns und um unseres Heiles willen. Wir bitten dich jetzt um die ganze Kraft des Segens aus deinem Herzen, durch dein kostbares Blut im Wasser des Heiligen Geistes. Überströme, flute und erfülle uns jetzt mit allen Gnaden und Gaben, die du mit diesem Sakrament der Kirche für alle Gläubigen verbunden hast. Schenke uns Leben, Kraft und Heil und gib uns durch dieses Sakrament immer wieder neu die Fülle, die wir bei der Taufe empfangen haben, um Kinder des Lichtes, Kinder deines Reiches zu sein. Dazu segne uns der allmächtige und gütige Gott, der Vater, der Sohn und der Heilige Geist.
3: Amen.
0: Singet Lob und Preis.
3: Dank sei Gott dem Herrn.

Das war die Sendereihe Kommt zu mir, eine Zeit der eucharistischen Anbetung aus der Studiokapelle von Radio Maria in Brixen, Südtirol. Danke für diese große, wunderbare Gebetsgemeinschaft in der Hörerfamilie von Radio Maria. Ich wünsche Ihnen jetzt noch eine gute und erholsame Nacht. Das Nachtprogramm geht ab Mitternacht weiter mit dem gebeteten und gesungenen Engel des Herrn. Und daraufhin hören Sie dann verschiedene Wiederholungen vom Tag. Das Live-Programm geht dann morgen ab 6 Uhr früh wieder los. Mein Name ist Bernhard Mitterutzner und ich verbleibe mit ganz lieben Grüßen und verweise natürlich wieder auf unsere nächste Sendung dann am ersten Samstag im September, der 5. September ab 22 Uhr, wenn es wieder heißt, kommt alle zu mir, die ihr mühselig und beladen seid.

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In der Mitte der Nacht beten wir nun den Angelus und vertrauen uns und alle Menschen der Mutter Gottes an.

Die Kirche gedenkt heute des heiligen Petrus Julianus Emar und des heiligen Eusebius von Vercelli. Und heute wird auch besonders in den franziskanischen Orden das Weihefest der Kirche Santa Maria degli Angeli begangen. Damit verbunden ist der Portiuncula-Ablass.

Der heilige Petrus Julianus Aymar wurde 1811 in La Mure bei Grenoble geboren. Er war Priester und eifriger Förderer der eucharistischen Bewegung. Petrus Julianus gründete 1856 in Paris die Gemeinschaft der Priester vom Heiligen Sakrament, die Eucharistiner. Der weibliche Ordenszweig nennt sich Dienerinnen des Allerheiligsten Altarsakraments. Die Förderung der Eucharistie durch ewige Anbetung, das 40-stündige Gebet, die Kommunion auch für Kinder und eucharistische Kongresse prägten Aymars Leben und Wirken. Er starb im Jahr 1868, wurde 1925 selig und im Jahr 1962 heilig gesprochen.

Der heilige Eusebius von Vercelli wird als Märtyrer verehrt. Obwohl er nicht den Märtyrertod starb, so litt er doch viel für den Glauben. Eusebius wurde 283 geboren und war ab dem Jahr 340 Bischof von Vercelli in Oberitalien. Als Gesandter des Papstes Liberius bewirkte er die Einberufung der Synode von Mailand im Jahr 355. Dort stellte er sich gegen den arianischen Irrglauben. Er wurde daraufhin verbannt und später vom römischen Kaiser zurückgerufen. Während der ganzen Zeit als Bischof hatte er durch die Arianer viel zu leiden. Am 2. August 370 starb Eusebius in seiner Bischofsstadt Vercelli. Er war der erste Bischof des Abendlands, der sich und seinen Klerus einer Regel unterstellte, die das gemeinsame Leben der Geistlichen regelte. So wurde er auch zum Vorbild des heiligen Augustinus. Daher haben die Augustiner Chorherren den heiligen Eusebius zu ihrem Patron erwählt. Dargestellt wird Eusebius mit dem Evangelienkodex in der Hand. Hören wir aus einer Legende. Als der Papst den Eusebius taufte, sah man Engelhände, die ihn aus dem Taufbrunnen emporhoben. Als er zum Priester geweiht wurde, war seine Heiligkeit schon so groß, dass Engel ihm bei seiner ersten heiligen Messe dienten. Da Eusebius zum Bischof ernannt worden war, zog er in seine Stadt Vercelli ein. Nun hatten aber die Arianer alle Kirchentüren versperrt. Eusebius ging zu der großen Kirche, die der allerheiligsten Jungfrau Maria geweiht ist, betete vor dem Portal und siehe, im gleichen Augenblick sprangen alle Kirchentüren in der ganzen Stadt wieder auf. So zeigte Gott immer wieder sein Wohlgefallen an dem Erwählten. Und Eusebius begab sich daran, die abendländische Kirche von der Pest des Irrglaubens zu reinigen, wie Athanasius die morgenländische.

Heute ist auch der Tag des berühmten Porziunkula-Ablasses, der auf Franz von Assisi zurückgeht. Es ist der Weihetag der Kirche Santa Maria degli Angeli in Assisi. Diese dreischiffige Basilika wurde um die kleine Porziunkula-Kapelle wie ein Schutzschirm herumgebaut. Die Porziunkula ist somit eine Kirche innerhalb einer Kirche. Der Name Porziunkula bedeutet kleines Stückchen Land. Der heilige Franziskus hat beim Wiederaufbau dieser kleinen Kapelle selbst Hand angelegt. Die Kapelle gehört zu den drei kleinen Kirchen, die er nach einer Vision restauriert hat. Er setzte Christi Auftrag, die Kirche wieder aufzubauen, wörtlich in die Tat um. Dort, in der Porziunkula, erhielt die heilige Clara im Jahr 1212 ihr Ordensgewand und begründete damit den weiblichen Zweig der franziskanischen Ordensfamilie. 1226 starb Franz von Assisi in dieser Kapelle. Die Porziunkula gilt deshalb als eine der Gründungsstätten des Franziskanerordens und wurde zu dessen Keimzelle. Der heilige Franziskus wollte den Papst davon überzeugen, dass alle Gläubigen, die die kleine Porziunkula-Kapelle besuchen, einen vollständigen Ablass erhalten sollten. Das war eine recht unerhörte Forderung. Zum einen sollte der Ablass ohne Opfergaben gewährt werden, heute würde man gebührenfrei sagen. Zum anderen forderte der heilige Franziskus einen sogenannten vollständigen Ablass aller zeitlichen Sündenstrafen und nicht nur eine bestimmte Anzahl an Tagen weniger im Fegefeuer. Eure Heiligkeit möge mir nicht Jahre geben, sondern Seelen, hieß die Bitte des Heiligen. Bis dahin waren vollständige Ablässe immer mit einer besonderen Leistung verbunden, zum Beispiel die Teilnahme an einem Kreuzzug. Der Papst gab dem Wunsch des heiligen Franziskus nach, gewährte den umfassenden Porziunkula-Ablass in Verbindung mit dem Empfang des Bußsakraments. Doch er beschränkte dies auf ein enges Zeitfenster. Den Weihetag der Kapelle am 2. August und am Vorabend dieses Tages. Die Kardinäle befürchteten nun, dass die Motivation zur Teilnahme an einem Kreuzzug nachlassen würde und die Ablässe wurden vom Papst und den Kardinälen gewöhnlich gegen Spenden als Bußleistung gewährt. Diese Einnahmen wollten sie nicht verlieren. Für einen Großteil der Katholiken ist der Porziunkula-Ablass heute wohl kein besonders wichtiger Termin mehr. Bis zur Zeit der Reformen des Zweiten Vatikanischen Konzils sah das jedoch anders aus. Ablässe spielten für viele Katholiken eine große Rolle im Glaubensleben. Der Erwerb dieser Vergebungszusagen sollte sicherstellen, dass die Seele im Jenseits nicht allzu lange im Fegefeuer verbringen muss. Die Ablasslehre wurde im Lauf der Geschichte oft missbraucht und verursachte bei den Gläubigen eine Haltung von Angst und Unsicherheit. Heute ist klargestellt, dass ein Ablass auf dem Gnadenschatz der Kirche fußt. Ein Zitat aus dem Katechismus erläutert dies. Der Ablass ist Erlass einer zeitlichen Strafe vor Gott für Sünden, die hinsichtlich der Schuld schon getilgt sind. Ihn erlangt der Christgläubige, der recht bereitet ist, unter genau bestimmten Bedingungen durch die Hilfe der Kirche, die als Dienerin der Erlösung den Schatz der Genugtuungen Christi und der Heiligen austeilt. Ablass, lateinisch indulgentia, kann auch übersetzt werden mit Güte, Nachsicht und Zärtlichkeit. Es geht um Gottes Barmherzigkeit, die größer ist als alle Sünden. Es geht um Gottes verzeihende Liebe, die sich jedem schenken will, der sich dafür öffnet. Heute kann der Porziunkula-Ablass von jedem Katholiken zwischen dem Mittag des 1. August
bis zum Abend des Folgetags einmal als vollständiger Ablass erlangt werden. Dazu bedarf es neben der Beichte des Empfangs der Kommunion, des Betens des Glaubensbekenntnisses und eines Gebets in der Meinung des Papstes. Dies kann zum Beispiel ein Vaterunser oder ein Ave Maria sein. Das sind die heute üblichen Bedingungen für einen Ablass. Die Bedingungen können mehrere Tage vor oder auch nach dem Kirchenbesuch erfüllt werden. Der Portiuncula Ablass wurde auf alle Kirchen der franziskanischen Ordensfamilie erweitert und auch auf alle Pfarrkirchen ausgedehnt.

Soweit die Heiligen des heutigen Tages und das Gedenken an die Weihe der Kirche Santa Maria degli Angeli. Im Namen von Radio Maria wünsche ich allen, die heute ihren Namenstag oder einen anderen Festtag feiern, alles Gute und Gottes reichen Segen. Mögen Ihnen die Tagesheiligen, besonders der heilige Eusebius von Vercelli und der heilige Petrus Julianus Emar, Fürsprecher sein.

0: Wortsamen.
1: 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Ein Wort für die Woche von einem unbekannten Autor.

Liebe Hörerinnen und Hörer von Radio Maria, Sie hören nun die Wiederholung der Sendung Vertiefungskurs des Glaubens von gestern Vormittag.

0: Ich begrüße Sie zum Vertiefungskurs des Glaubens heute am 1. August. Am Mikrofon Katja Edenhatter. Ein Leben in Fülle wünscht sich wohl jeder von uns. Gemeint ist nicht unbedingt nur die materielle Fülle. Die hindert sogar manchmal eher, wie uns viele Heilige mit ihrem Leben dokumentiert haben. Heute soll es unter diesem Aspekt, nämlich einem Leben in Fülle, um den heiligen Alfons von Liguri gehen. Wir dürfen gespannt sein und ich begrüße unseren heutigen Referenten, Pater Andreas Schätze. Guten Morgen.
1: Schönen guten Morgen, liebe Katja, liebe Hörerinnen und Hörer. Ja, Leben in Fülle, so heißt unsere Serie in der Zwischenzeit. Wir haben ja begonnen mit den fünf Grunddimensionen. Wir nennen es Säulen des Charismas von Radio Maria. Und ich möchte diese Serie gerne in den nächsten Monaten fortsetzen. Jetzt ab

aber auch über den Tellerrand von diesen großen Tellerrand, muss man sagen, von Radio Maria, weltweiten Tellerrand hinausschauen, auf verschiedene Aspekte in der Kirchengeschichte, Persönlichkeiten, Heilige, vielleicht auch besondere Situationen oder Instrumente, die uns Gott gegeben hat, und möchte da eben gerne heute auf den heiligen Alfons von Liguori schauen, nächste Woche dann in 8 Tagen, also nächsten Samstag, auf den heiligen Dominikus. Unsere Sendung heißt Leben in Fülle, der heilige Alfons von Liguori, die Wende, große Wende seines Lebens, wie aus einem Starjuristen ein Heiliger wurde. Die Lebenswende des heiligen Alfons von Liguori gehört zu den faszinierendsten Biografien der Kirchengeschichte. Sie zeigt, wie aus einem genialen, aber weltlich orientierten Starjuristen ein radikaler Anwalt der Armen und schließlich der Gründer der Redemptoristen wurde. Redemptoristen sind uns ja gut bekannt durch verschiedene Klöster und Missionen in Österreich. Unter anderem denken wir auch an den heiligen Clemens Maria Hofbauer, den Stadtpatron und Apostel Wiens, von dem wir auch eine Reliquie in der Studiokapelle in Wien haben. Ich selber habe den Redemptoristenorden, den Redemptoristen sehr, sehr viel zu verdanken, persönlich in meiner eigenen Biografie, meinem eigenen Lebenslauf, in meiner Jugend so, späteren, wie sagt man, ja, Jugend zwischen 15 und 18 Jahren, also eine kritische Zeit, ne, in der Entwicklung, durfte ich an geistlichen Freizeiten und Kursen in einem Kloster verbringen, das bei uns im Saarland etwa 20 Kilometer entfernt von meinem Heimathaus in Saarbrücken gelegen ist, in Buß bei Völklingen. Und dort in diesem Kloster auch zu einer Jugendgruppe gehören, die sich dort gebildet hat und auch regelmäßig getroffen hat. Hier bei den Redemptoristen und in dieser Gruppe habe ich Aufnahme, aber auch Annahme gefunden. Die 20 Kilometer von meinem Heimathaus bin ich zumeist mit dem Fahrrad gefahren. Die Saar entlang, also die Saar, die dem Saarland den Namen gibt. Dort gibt es so solche Treidelpfade am Fluss entlang. Also immer ein kleines Abenteuer, eine sportliche Betätigung, dann vor allen Dingen ein tiefes geistliches Eintauchen in eine Welt, wo ich mich wirklich auf- und angenommen gefühlt habe. Bei einem Jugendfest dort im Kloster, in der Vorbereitung der Sendung, habe ich mich erinnert dann an das, was wir in Pöllau erlebt haben oder jetzt in Kremsmünster, also auch so mit einem großen Zelt, mit Musik, mit guter Gemeinschaft. Bei einem Jugendfest im Kloster dort in Buß bei den Redemptoristen wurde ein Theaterstück über den heiligen Alfons aufgeführt. Ein Theater, das mich sehr beeindruckt und auch für mein Leben inspiriert hat. Also damals ist er mir nahegekommen in seiner Biografie. Ich bin sicher kein Spezialist für diesen heiligen Ordensgründer und seine Zeit, kein Historiker. Aber ich möchte Ihnen, liebe Hörerinnen und Hörer, heute erzählen, was mich an seiner Biografie besonders berührt. Es geht ja um das Leben in Fülle, wie er dieser so irgendwie frühreife Mensch durch alles Weltliche hindurch nochmal zu einer tieferen Berufung gefunden hat. Vielleicht kann man so sagen, aber Sie können selbst auch die Antwort geben auf das, was ich Ihnen heute erzählen möchte. Dieses Thema der Serie Leben in Fülle lässt sich in besonderer Weise von diesem Mann und seinem Lebensweg
aber auch eben seiner großen Lebenswende sagen. Und Sie wissen ja, das haben wir ja schon betrachtet, dass Jesus ja sagt, ich bin gekommen, damit Sie das Leben haben und es in Fülle haben. Das gilt ja für uns alle, nicht? Dass Jesus das im Zusammenhang sagt, wenn er über den guten, über sich als guten Hirten spricht. Also auch hier finden wir einen großen Reichtum an Persönlichkeit im Alphons von Liguori, der wirklich von einem, ja, weltoffen, aber auch geistvollen Juristen zu einem wahrlich guten Hirten geworden ist für die Menschen seiner Zeit. Nun komme ich nach diesen einladenden Worten zum ersten Punkt unserer heutigen Sendung und möchte ihn nennen das neapolitanische Wunderkind. Alphons von Liguori wurde am 27. September 1696, also ganz am Ende des 17. Jahrhunderts, in Marianella, einem heutigen Stadtteil von Neapel, Italien, in einer adligen Familie geboren, was ihn schon für eine glänzende Karriere bestimmt hat. Stellen Sie sich vor, mit 12 Jahren begann er bereits auf Wunsch des Vaters das Studium der Rechte, also das Jus-Studium oder wie man in Deutschland sagt, Jura. Er war wirklich ein Wunderkind, ein Hochbegabter. Und man glaubt es kaum, mit 16 Jahren machte er seinen Doktor, Doktor Juris, Doktor der Rechte und avancierte zu einem erfolgreichen Anwalt. Er verlor keinen einzigen Prozess, wirklich ein Staranwalt seiner Zeit. 1718, also im Alter von 22 Jahren, wurde er Richter in Neapel und 4 Jahre später sogar Botschafter des Vizekönigs von Neapel. Eine wahrhaft glänzende Karriere. Erwähnt werden muss aber auch, dass er sich mit 19 Jahren einer Gelehrtengemeinschaft der Oratorianer des heiligen Philipp anschloss. Der heilige Philipp ist uns ja auch gut in Radio Maria bekannt, Philipp Neri, zweite Patron Roms. Und er schloss sich einer solchen Gelehrtengemeinschaft Oratorianer in Neapel an. Ich möchte auch an dieser Stelle erwähnen, dass wir auch vom heiligen Philipp Neri eine Reliquie in unserer Kapelle in Wien haben. Also wir haben jetzt keine Unzahl an Reliquien, aber eben vom heiligen Clemens, dem Redemptoristen, Stadtpatron Wiens und vom heiligen Philipp Neri. Wir haben dann noch eine dritte Reliquie von der Miriam von Abilene. Und nachdem ich ja nicht mehr in Wien bin im Studio, kann schon sein, dass vielleicht die ein oder andere kleine Reliquie dazugekommen ist. Aber was ich sagen möchte, warum ich das nochmal extra erwähne, diesen Eintritt oder diese Zugehörigkeit des 19-Jährigen zur gelehrten Gemeinschaft der Oratorianer, zeigt auch etwas. Denn die Oratorianer waren und sind sehr sozial eingestellt, auch nach dem Vorbild des heiligen Philipp, der in Rom damals rund um das heilige Jahr diese Hospize gegründet hat, wo Pilgeraufnahme fanden, die nach Rom gekommen sind zum heiligen Jahr und oft sehr in einem elenden Zustand waren oder auch für die Kranken und die Krankenpflege viele Menschen involviert hat, so dass sie täglich 500 neue, wie soll man sagen, Patienten, Klienten versorgen konnten. Also das liegt in der DNA der Oratorianer, diese karitative Hinwendung zu den Armen und Ärmsten, zu den Kranken und Obdachlosen. Und auch, dass sie
Menschen aus allen Gesellschaftsschichten involviert haben, an dieser Caritas teilzunehmen. Und so war es eben auch mit dem Alfons von Liguori. Er brachte also auch eine Offenheit für religiöse Fragen mit und einen Sinn dafür, wie man den weltlichen Beruf mit einer wahrhaft christlichen Existenz verbindet. Das war durchaus in seinem Leben schon grundgelegt, nämlich vor der großen Krise, die 1723 kam. Damals war Alfons 27 Jahre alt, 1723. Und was war diese große Krise? Ich habe ja schon erzählt, er hat keinen einzigen Prozess verloren, bis eben auf diesen ersten Prozess 1723, den wichtigen Prozess. Er war ja Jurist, Anwalt, Richter einer Fürstenfamilie. Und das geschah wohl durch Korruption und durch Intrige. Er verließ damals, war nicht dabei, aber doch in einer inneren Verzweiflung und vielleicht auch Wut den Gerichtssaal und rief aus, dass er ihn nie wieder betreten würde. Er fühlte seinen Ruf ruiniert und konnte 3 Tage lang nicht essen und schlafen. Ich weiß nicht, an was Sie das erinnert, 3 Tage. Natürlich an die Todesruhe Jesu nach der Kreuzigung, aber eben auch an den heiligen Paulus fühlt man sich hier erinnert, der ja 3 Tage lang blind war, nichts essen, nichts trinken konnte. Und so ging es auf diesen, muss man sagen, heilsamen Schock auch dem Alfons von Liguori, diesem Wunderkind, diesem Starjuristen, dieser Schock, der in eine Lebenskrise führte, die eventuell schon länger in ihm schlummerte und durch die Gott ihn auf neue Wege führte. Wieso schlummerte sie vielleicht schon länger in ihm? Ich habe einmal gehört, eben damals in meinem Kontakt mit den Redemptoristen, dass es ihn schon bedrückte, dass er als Anwalt bisweilen das Unrecht verteidigen musste. Ja, also Anwalt steht ja dann auch auf der Seite eines Angeklagten oder der Angeklagten. Und da kann sein, dass es objektiv ein Unrecht gibt, was aber ein Anwalt, wo ein Anwalt seinen Klienten verteidigen muss. Und dieser Zwiespalt, so scheint es auch, hat in Alfons schon eine Unruhe bewirkt, die jetzt aber wirklich zu einer Lebenskrise ausgewachsen ist, als er durch Korruption und Intrige diesen wichtigen Prozess vor den Augen der Welt in der Stadt Neapel verloren hat. Was das mit ihm gemacht hat, das hören wir nach einem Musikstück. Man muss so sagen, Alfons hat auch 100 Lieder geschrieben, viele Lieder geschrieben, die heute noch bekannt sind. Und jetzt hören wir dieses sizilianisch anmutende Weihnachtslied. Du stiegst von den Sternen herab und sie werden es wiedererkennen. Es stammt aus der Feder des heiligen Alfons von Liguori.

0: Sie hören den Vertiefungskurs des Glaubens, eben ein Lied aus der Feder des heiligen Alphons von Liguri, der heute im Mittelpunkt unserer Betrachtungen steht. Und dazu bringt Pater Andreas Schätzle seine Erfahrungen und seine Beziehung zu ihm in den Zusammenhang, was es mit dem Leben in Fülle auf sich hat.
1: Ja, wunderschönes Lied. Vielleicht können wir nachher im Laufe der Sendung, vielleicht im zweiten Teil, wenn Sie eingeladen sind, auch mit Ihren Fragen oder Ihren Erfahrungen, mit Ihren Reaktionen auf das, was wir noch hören werden, kommen, können wir vielleicht noch etwas mehr davon hören. Wie gesagt, er war auch in dieser Weise kreativ und hat sich ja dann mehr und mehr dieser geistigen Welt geöffnet. In dieser Lebenskrise wird er sich gefragt haben, was mache ich jetzt aus meinem Leben? Ja? Ich habe geschworen, nie wieder in den Gerichtssaal zurückzukehren. Wo ist der Sinn meines Lebens? Wo führt Gott mich hin? Ich erinnere mich an eine junge Frau, die mir einmal auch geraten hat in einer Situation, wo es mir innerlich nicht so gut gegangen ist, was sie macht, wenn sie so eine Leere in sich verspürt oder eine von Traurigkeit bedrückt ist, sich für die Caritas, für die Armen zu engagieren. Ja, ist jetzt mit anderen Worten gesagt, aber in die Richtung geht es. Und so ist Alphons zu denen zurückgekehrt, für die er zuvor schon auch immer wieder da gewesen ist. Und zwar ins Spital der sogenannten Unheilbaren, Ospedale degli Incurabili in Neapel. Dort hat er diese Kranken besucht, indem er schon zuvor in diesem Spital sich engagierte. Er pflegte dort die Kranken, wusch die Leidenden und stellte sich ganz bewusst dem Elend der Welt. Eine Erfahrung, die wir zum Beispiel auch vom heiligen Franziskus kennen, der ja zuerst vor diesem Aussätzigen davongelaufen ist, vor Schreck, auch im Angesicht dieses Elends, vielleicht auch der eigenen Sterblichkeit, aus einem glänzenden Leben heraus plötzlich konfrontiert zu sein mit dieser Hinfälligkeit, und der sich später dann bei einer zweiten Begegnung diesen Aussätzigen umarmt hat. Und in dem Moment hat, so sagt Franziskus eben auch, und das war schon im 13. Jahrhundert, also ein gutes, fast ein halbes Jahrtausend davor, mit anderen Worten, 400 Jahre davor, und dass sich in diesem Moment alles, was ihm zuvor Ekel war, in Süßigkeit, also in Wohlempfinden, Wohlgeruch verwandelt hat. Und so stellte sich auch Alphons bewusst dem Elend der Welt und dem Elend der Welt auch entgegen. Und dort in diesem Ospedale degli Incurabili, dem Spital der Unheilbaren, hat er tatsächlich in der Pflege dieser Kranken eine mystische Erfahrung. Er sah ein helles Licht und hörte eine innere Stimme, die ihm zurief: Verlasse die Welt und schenke dich mir. Ja, liebe Hörerinnen und Hörer, das gibt es. Und das ist gar nicht so selten, dass Gott, oder das ist eigentlich etwas, eine Weise, wie Gott eben zu uns spricht, uns begegnet, dass er innerlich zu uns spricht. Wir hören jetzt vielleicht nicht in dem Sinne eine Stimme oder so, aber wir vernehmen in uns das Licht der Wahrheit über unser Leben. Und es ist gut, hinzuhören. Nicht selten kommt dann eine solche Eingebung auch spontan und ungeplant. Er hörte also eine innere Stimme, die ihm zurief und sah ein helles Licht: Verlasse die Welt und schenke dich mir. Auch das, würde ich sagen, erinnert an den heiligen Paulus, der dieses Licht von den Toren Damaskus gesehen hat und auch eine Stimme gehört hat. ja, die ihm dann weiter den Weg geführt hat. Dieses Erlebnis führte zu einem radikalen Wandel. Alfons gab seine juristische Karriere auf, überschrieb sein nicht unerhebliches Erbe an seinen Bruder, legte seinen Degen, Zeichen der adligen Herkunft, auf einen Kirchenaltar nieder, also quasi er hat seine Existenz in die Hände Gottes gelegt und begann mit dem Theologiestudium. 3 Jahre später, 1726, er war damals 30 Jahre, wurde er zum Priester geweiht, mit einem besonderen Gelübde verbunden zur missionarischen Verkündigung. Das ist sehr stark auch, ja, dass seine Priesterweihe mit einem Gelübde zur missionarischen Verkündigung verbunden hat. Wenn wir an den heiligen Clemens Maria Hofbauer, den Apostel und Stadtpatron Wien denken, einer seiner Wahlsprüche war, das Evangelium muss heute neu verkündet werden. Und wir spüren, das hat Sprengkraft auch für unsere Zeit. Das Evangelium muss heute neu verkündet werden. Sie kennen den Fachausdruck alle dafür, die Neuevangelisierung. Ja, das hat Gott immer wieder im Leben von Menschen und auch von ganzen Bewegungen, die daraus entstanden sind, gewirkt. Aber wie hat das ausgesehen? Er stellte sich radikal, Alfons von Liguori, in den Dienst der einfachen Leute. 1727, also Priesterweihe, kann einfach sehen, der war hochaktiv, gründete er die sogenannten Kapelle Serotine. Das sind die Abendkapellen, bei denen der die Menschen von der Straße eingeladen hat. Ja, Obdachlose, Arme, Handwerker auf dem Heimweg, aber auch zur Betreuung und Erziehung von Straßenkindern. Die sogenannten Abendkapellen. Ja, er hat einfach da eben den Ort, die Zeit geöffnet, um mit diesen Menschen zu sein, zu diesen Menschen zu sprechen. Arbeiter und Handwerker warb er als Mitarbeiter in Gebets- und Glaubensschulen. Vielen konnte er den Auszug aus gesetzlichem Rigorismus vermitteln. Das war so auch eine Strömung der damaligen Zeit. Wir nennen sie auch den Jansenismus, wo es ganz fast pharisäisch die Religiosität als Gesetzeserfüllung ging. Nicht der strenge, der strafende Gott, der Richter. Dieses Gottesbild hatte er auch von seinem Vater kennengelernt. Er selbst musste sich davon oder durfte sich davon lösen. Auch da könnten wir wieder an den heiligen Paulus denken, der ja wirklich auch von diesem, Star-Pharisäer zum Künder der Barmherzigkeit geworden ist. Und vielen konnte Alfons den Auszug aus diesem gesetzlichen Rigorismus vermitteln und den Glauben an einen gnädigen Gott vermitteln. So wurde er zu einem Verkünder der Barmherzigkeit, wieder dem heiligen Paulus ähnlich, und auch was dieses Evangelisierungsgelübde betraf, nicht? Also dieses Gelübde seiner Priesterweihe, wo er dieses Gelübde zur missionarischen Verkündigung gemacht hat. Denken wir an den heiligen Paulus, aus dessen Feder das Wort stammt: Wehe mir, wenn ich das Evangelium nicht verkünde. Ein heiliges Muss, ein heiliger Zwang liegt auf mir. Und so komme ich zum dritten Punkt. Evangelizare pauperibus. Ja, den Armen das Evangelium verkünden. So sagt Jesus ja. So wurde er zum Anwalt der Armen. Alfons machte die Erfahrung, dass die Hirten sich selber weiden. Was ist damit gemeint? Wir sehen das im Ezechiel, Prophetenbuch des Ezechiel, im 34. Kapitel, wo der Prophet und durch ihn Gott klagt, dass die Hirten sich selber weiden, dass sie wohl das Beste von der Herde nehmen für sich selber, aber nicht wirklich als gute Hirten für die Herde da sind. Viele Priester, und es gab derer nicht wenige, wohnten in Neapel, also in der Stadt, bei ihren Familien, reichen Familien meistens, und führten ein sehr angenehmes und wohlhabendes Leben. Der Landbevölkerung rund um Neapel fehlte es aber an Priestern, die dem einfachen Volk in ihrem harten Leben beistanden und ihnen das Evangelium verkündeten. Was sagt Jesus? Die Ernte ist groß. Er sah die vielen Menschen, die wie Schaf, müde und erschöpft, wie Schafe ohne Hirten waren. Und das war damals die Situation in Neapel. Die Hirten sorgten für sich selber, führten ein angenehmes Leben, also so richtig das, was wir Klerikalismus nennen, ja, aber kümmerten sich nicht oder wenig um die Schafe, um die Menschen. Und da gab es dann einen großen Priestermangel rund um Neapel, obwohl Neapel voller Priester gewesen ist. Alfons machte selbst diese Erfahrung, weil er wohnte da in Scala, vielleicht sogar verbrachte eine Zeit in einer Art Eremitage oder Höhle und sah, wie diese Ziegenhirten und die einfache Landbevölkerung geistlich verdorrte. Und das traf ihn zutiefst ins Herz. Und dafür brauchte er dann auch Mitarbeiter, um dem aufzuhelfen. 1731 gründete er den Orden, zunächst der Redemptoristinnen und 1732 die Kongregation des Allerheiligsten Erlösers, die Redemptoristen, deren Aufgabe es war, durch ihre Mission dem einfachen Volk zu Hilfe zu eilen. Und noch heute sind die Redemptoristen für ihre Volksmissionen bekannt. Liebe Hörerinnen, liebe Hörer, vielleicht haben Sie selbst einmal an einer solchen Volksmission der Redemptoristen teilgenommen, die übrigens Schule gemacht hat, dann auch in anderen Bewegungen. Denken wir zum Beispiel an die katholische Glaubensinformation, die Jüngergemeinschaft, denken wir an die Gemeinschaft Emanuel. Aber sagen wir, so ein ganz starker Impuls ging und geht eben von den Redemptoristen aus in ihren Volksmissionen. Falls Sie sowas mal erlebt haben, würde es mich interessieren, wie Sie es wahrgenommen haben. Wir haben ja dann gleich das Telefon offen, sodass Sie sich auch zu Worte melden können. Das Motto der Redemptoristen lautete und lautet Copiosa apud eum redemptio. Also ich übersetze es, also nicht aus eigenen Stücken, sondern weil ich es so nachgelesen habe. Es ist der Psalm 130, in dem es heißt, bei ihm ist Erlösung, Redemptio, Redemptoristen, bei ihm ist Erlösung in Fülle. Wie lautet unsere Serie? Leben in Fülle. Also ein besonderer Aspekt, bei ihm ist Erlösung in Fülle. Erwähnen möchte ich noch, dass man könnte jetzt noch das Leben, das war ja noch lange nicht zu Ende, sein Leben. Es hat sich aber aus diesen Momenten heraus jetzt entfaltet, ja, entwickelt. Das war der Same, den Gott in sein Leben gelegt hat, aus dem nun die große Fruchtbarkeit gekommen ist mit der Gründung der Redemptoristen. Aber 1762 wurde Alfons zum Bischof von Santa Agata de Goti bei Neapel. Das ist ein Bistum, das jemand zuvor als einen Sack mit unreinen Viechern bezeichnet hatte. Also man hat ihn richtig in die Gosse, ins Milieu geschickt. Ein Sack mit unreinen Viechern, so hat er nicht selber gesagt, aber dieses Bistum wurde so bezeichnet. Sein Einsatz dort, ja, man könnte wirklich sagen, bei diesen ärmsten Menschen, einfachen Menschen, brachte ihm den Namen Vater der Armen ein. Vater der Armen. Er begleitete dieses Bischofsamt 13 Jahre lang. Und um jetzt einfach zum Ende seines Lebens zu kommen, er starb völlig entkräftet am 1. August 1787. Er konnte dann in den letzten Monaten oder vielleicht Jahren seines Lebens Nahrung nur mehr über einen Strohhalm einnehmen. Also das war durchaus auch mit dem Opfer seines Leidens verbunden. Zum Schluss möchte ich noch erwähnen, ich schaue kurz auf die Uhr, ja, mache es kurz, dass der heilige Alfons Maria von Liguori, der jetzt ja gelebt hat von 1696 bis 1787, also auch ein hohes Alter erreicht hat, über 90 Jahre wurde, dass er über 100 geistliche und theologische Werke verfasst hatte. Er wurde sogar am 7. Juli 1871 von Papst Pius dem 9. zum Kirchenlehrer ernannt. Zu seinen wichtigsten Schriften gehören die Theologia Moralis, also eine Moraltheologie, das ist sein Hauptwerk. Dann eine Schrift, die heißt Die Herrlichkeit Mariens. Dann die Praxis der Liebe zu Jesus Christus sowie Schriften des Gebetes, spirituelle, geistliche Schriften. Bekannt und sehr wichtig auch in der Spiritualitätsgeschichte ist sein Werk Die Vorbereitung zum Tode. Auch etwas, was in der früheren Spiritualitätsgeschichte ein wichtiges Moment war, dass der Blick auf den Tod auch auf unsere Sterblichkeit auch ein wichtiger Impuls war für das geistliche Leben, für ein Leben in Fülle. Ich möchte Sie vielleicht zitieren, ein paar Zitate, zum Beispiel aus dem Werk Die Herrlichkeiten Mariens. Da schreibt Alfons von Liguori: Maria ist die Anwältin der Welt, die Zuflucht aller Sünder. Sie bittet für uns mit einer Mutterherzigkeit, die niemals ermüdet. Wer seine Zuflucht zu ihr nimmt, der braucht nicht zu verzweifeln, denn sie weist niemanden ab, der sie um ihren Schutz anfleht. Erinnert an das Memorare, Gedenke, o gütigste Jungfrau Maria des heiligen Bernhard von Clairvaux, denn sie weist niemanden ab, der sie um ihren Schutz anfleht. Vielleicht noch ein Zitat über die göttliche Barmherzigkeit. Die Großzügigkeit Gottes, den Erdkreis nennt David voll der göttlichen Barmherzigkeit, nicht aber voll der göttlichen Gerechtigkeit. Er übt zu jeder Zeit gern und freigebig Barmherzigkeit gegen alle. Darum sagt der heilige Jakobus, die Barmherzigkeit triumphiert über das Gericht. Über die Leichtigkeit, Gnade zu erlangen. Was kostet es uns zu sagen, mein Gott, hilf mir, erbarme dich meiner. Gibt es etwas Einfacheres als das? Und dieses Wenige wird genügen, um uns zu retten, wenn wir es nur beharrlich tun. Über das Gottvertrauen. Wer sich auf sich selbst verlässt, ist verloren. Wer auf Gott vertraut, kann alles tun. Erinnert an das Lebensmotto des heiligen Clemens Maria Hofbauer, nur Mut, Gott lenkt alles. Wer auf Gott vertraut, kann alles tun. Und zum Schluss noch ein schönes Zitat über die Schöpfung. Wenn wir einen schönen Gegenstand, einen schönen Garten oder eine schöne Blume sehen, lasst uns daran denken, dass wir dort einen Strahl der unendlichen Schönheit Gottes erblicken, der diesem Gegenstand das Dasein geschenkt hat. Gott, der unser Leben als ein Leben in Fülle, in Schönheit möchte, ein Leben im Reichtum seiner Liebe, seiner Barmherzigkeit. Wenn wir jetzt das Telefon öffnen, möchte ich Ihnen gerne noch die ein oder andere Frage mitgeben. Wann gab es in Ihrem Leben eine radikale Kehrtwende, so wie beim Alfons, der aus einem Starjuristen, aus einer weltlichen Karriere zum Vater der Armen wurde, zu einem wirklich guten Hirten für die Menschen? Oder wo erleben Sie im Alltag den Wunsch, noch einmal ganz von vorne anzufangen? Alfons hat mit 27 Jahren alles hingeworfen, weil er die Falschheit seines Systems nicht mehr ertrug. Wo mussten Sie schon einmal Altes hinter sich lassen, um echte Fülle des Lebens zu finden? Oder auch über den Umgang mit Scheitern. Wie kann man den psychologischen und sozialen Druck verarbeiten, wenn ein Lebensentwurf, wie bei Alfons, plötzlich zerbricht nach diesem verlorenen Prozess, dieser Bloßstellung? Und vielleicht kennen Sie die Arbeit der Redemptoristen in Österreich? Sind so ein paar Fragen, die ich Ihnen gerne mitgeben möchte, wenn Sie vielleicht auf die ein oder andere reagieren möchten. Ich lade Sie herzlich dazu ein. Auch die, die vielleicht noch nie angerufen haben, auch die Männer möchte ich ermutigen, zum Telefon zu greifen und vielleicht auch ein Zeugnis aus eurem Leben oder einer Erfahrung zu schildern. Herzliche Einladung dazu jetzt.
0: Dankeschön, lieber Pater Andreas. Das war eine Fülle. Ja, Sie, liebe Zuhörer, haben es gehört. Sie können gerne sich einbringen in die Sendung 0720 578 578, wenn Sie in Österreich anrufen und von außerhalb 0043 vorwählen. 720 578 578.

0: Ja, wir wollen gar nicht so lange jetzt warten, bis die Leitungen sich alle gefüllt haben. Ich nehme sofort die erste Hörerin auf Sendung. Begrüße Marianne aus Oberösterreich mit einem Beitrag. Grüß Gott.
1: Grüß Gott, Pater Schätzle. Ich habe die Erfahrung gemacht mit der Volksmission in Binsdorf. Und das war zwischen 1995 und 2001. Ich weiß nicht genau, aber da war noch eine Volksmission. Da wurden wir eingeladen, am Abend einen Vortrag mitzuhören und mitzudiskutieren. Und ich wusste, dass das eine einzige Möglichkeit wäre, das Haus, das wo Brand gestiftet wurde, mein Elternhaus, zu weihen zu lassen. Die Mutter mit 80 Jahren oder über 80 Jahren einer Beichte und einer Krankensalbung zuzuführen. Und das habe ich voll ausgenützt. Also ich bin gelaufen in die Messe, habe den Priester gesagt, der die Messe gehalten hat, er möge in dieses Haus kommen und Krankensalbung und Weihe für das Haus also mitzunehmen. Und ich wäre auch dort und bin dann gelaufen und habe die Wand der Mutter Gottes in den Herrgottswinkel gestellt und alles ist ganz toll verlaufen, sodass der Priester, der damals noch bei uns war, gesagt hat, gibt's das doch, dass sich jemand bekehrt nach einer Volksmission. Ich habe aber verschwiegen, was der Laie tun muss, dass er überhaupt der Priester in die Wohnungen kommt oder zum günstigsten Augenblick kommt. Das war jetzt das eine und mein Lieblingslied ist Glorwürdige Königin. Da hat auch der Alfons von Liguori den Text dazu geschrieben. Das muss ich Ihnen sagen,
2: danke schön.
1: Dass mir das sehr gefällt, wenn Sie ein Lied texten und singen noch für uns alle.
2: Ja, das ist sehr schön, dass Sie das erwähnen mit Glorwürdige Königin. Da war ich mir gar nicht mehr bewusst, aber ich habe es schon mal gelesen. Man liest ja manchmal drunter, von wem es ist. Ein anderes Lied von Alfons ist ein Zeichen unserer Hoffnung. Bist du für uns, Maria? Ist auch ein sehr, sehr schönes Lied aus seiner Feder. Und das, was Sie gesagt haben, da klingt manches an jetzt von der Volksmission, aber auch von der Leidenschaft der Priester oder sagen wir umgekehrt vom Volk, dass auch die Priester rufen, dass sie auch in ihre Leidenschaft, in ihre Berufung, in ihre Charisma rufen möge. Ja, sowas braucht es. Vielen, vielen Dank, Marianne, und einen lieben Gruß nach Oberösterreich.
1: Danke, danke vielmals für Ihren schönen Vortrag. Danke.
0: Ich gebe Ihnen noch einmal die Telefonnummer durch. Die Leitungen sind frei, wenn Sie sich in die Sendung Vertiefungskurs des Glaubens zu Alfons Maria von Liguri einbringen möchten. 0720 578 578, außerhalb Österreichs 0043 720 578 578.

0: Ja, lieber Pater Andreas, da niemand anruft, werde ich die Gelegenheit mal nutzen, ein solches Licht der Wahrheit, das ich vernommen habe, von dem du vorhin gesprochen hast, kurz zu bezeugen. Ich hatte mich schon leer gemacht, eine Lebensveränderung war schon vonstatten gegangen, es war nach der Wende. Und ich war aber noch nicht ganz genau, also noch zwischen Esoterik, Yoga, ne, und dem Glauben hin und her schwankend und bekam das Angebot, eine Yoga-Lehrerausbildung zu machen. Und ich hatte also schon tief gebetet und bin also in der Zeit schon sehr betend gewesen und habe die Gelegenheit genutzt, darüber zu beten. Und ich weiß, dass ich lange gebetet habe und irgendwann die Stimme der Wahrheit, das Licht der Wahrheit wirklich in mein Innerstes gestrahlt hat und ich bekam innerlich den Satz, ich kannte die Bibel zu der Zeit noch nicht besonders gut, was suchst du noch? Du gehst doch schon den Königsweg. Ich bin der Weg, die Wahrheit und das Leben. Ich muss immer wieder ganz berührt, weil das, ja.
1: Stark, sehr stark.
0: Genau.
1: Katja, das ist, erinnert ein bisschen auch an den heiligen Franziskus, der ja dann ein zweites Mal ausgezogen ist, um Karriere zu machen vor seiner Bekehrung. Und auch diesen Traum hat und sagte, warum dienst du dem Knecht, wo du doch dem König folgen kannst, nämlich Christus, und nicht dem Knecht, dem Kaiser. Also, und so hast du sehr schön gesagt, wie hast du gesagt, warum suchst du noch?
0: Was suchst du noch? Ja, du gehst doch schon den Königsweg.
1: Den Königsweg. Ich bin der Weg und die Wahrheit und das Leben. Ja, vielen Dank. Sehr schönes Wort. Ich möchte noch mal einladen, ein bisschen Zeit haben wir noch.
0: Ja, ein paar Minuten haben wir noch.
1: Wenn Sie wollen, liebe Hörerinnen, erzählen uns doch, vielleicht kennen Sie die Redemptoristen in Österreich. Haben Sie vielleicht ein Kloster in Ihrer Nähe, wo Sie sagen, da bin ich gerne, da habe ich auch eine besondere Liebe Gottes erfahren, ein Kloster der Redemptoristen. Es gibt ja zum Beispiel eins in Puchheim, Abnang Puchheim, muss ich gerade dran denken. Natürlich Maria am Gestade in Wien, wo sich auch die Medjugorje-Bewegung trifft, einmal die Woche am Donnerstag, wo die großen Reliquien des heiligen Clemens Maria Hofbauer sind. Oder haben Sie es erlebt, dass es einen Moment des Scheiterns in Ihrem Leben gab, wo Gott sie auf ganz neue Wege geführt hat. 5 Minuten hätten wir noch. Wäre schön, wenn jemand anruft und erzählt und so diese Sendung noch komplettiert. Herzliche Einladung dazu.

0: So, jetzt laufen die Leitungen heiß in der letzten Minute. Friederike aus.
1: Sie jeweils kurz halten.
0: Genau, Sie müssen sich alle kurz halten. Friederike aus Wien, bitteschön.
2: Grüß Gott, Pater Andreas, Friederike.
1: Ja, grüß Gott.
2: Also, ja, ich glaube, Sie können sich noch erinnern an mich.
1: Natürlich.
2: Und ich habe gerade jetzt erst eingeschaltet, weil ich war in der Messe und in der Anbetung und höre Pater Alf, und das ist klar, reden Touristen. Und das wunderschöne Bild, das Originalbild von der immerwährenden Hilfe, das hängt in Rom. Und dieses Bild kenne ich seit meinen Kindertagen in der Marienkirche am Clemens-Maria-Hofbauer-Platz in Wien. Dort waren immer unsere Schulmessen. Dann habe ich es in Oberösterreich natürlich in Maria Puchheim entdeckt.
1: Jawohl.
2: Und in meiner Pfarrkirche, wo ich 10 Minuten zu Fuß nur habe, ist es in der rechten Kapelle. Und wo ich in Oberösterreich bin, gegenüber von meinem Gartentürl, hat der Bauer in seiner Privatkapelle auch aufgehängt. Und an dieses Bild möchte ich jetzt so aufmerksam machen, weil da gibt es so eine wunderschönen Novenenbüchlein. Und ich habe diese Novene schon sehr oft gebetet. Die liegt mir sehr am Herzen. Und es liegt mir sehr am Herzen, das auch weiterzugeben.
1: Da schlage ich vor, Friederike, dass Sie das vielleicht beim Hörerservice dann, Sie haben ja den Kontakt, deponieren für Menschen, ja, die sich dafür interessieren. Ab Montag wird ja wieder der Hörerservice geöffnet, ja, haben, und vielleicht können Sie das dann noch gut besprechen, ja, Friederike?
2: Ja. Gut.
1: Dankeschön, dass Sie uns auf die Herrlichkeiten Mariens aufmerksam gemacht haben, wie eine Schrift des heiligen Alfons heißt. Jetzt wollen wir nach Ihnen, liebe Friederike, zur nächsten Hörer oder nächsten Hörerin gehen. Vergelt's Gott.
2: Ja, vergelt's Gott. Gott.
0: Dankeschön, Friederike. Wir gehen weiter zu Jürgen, der in Tirol zu Hause ist und ein Bekehrungserlebnis teilen möchte. Bitteschön.
3: Ja, genau. Grüß dich, lieber Andreas. Da ist der Jürgen aus Tirol.
1: Servus, Jürgen.
3: Servus, hallo. Und ich möchte mitteilen, also mein Bekehrungserlebnis. Ich war lange in der Gastronomie tätig und dann habe ich aber mit meiner Mutter bei einem heftigen Gespräch gestritten. Und dann habe ich mich hingekniet vor ein großes Marienbild und habe sozusagen jetzt im Nachhinein kann ich sagen, dass man das eine Lebensübergabe macht. Und dann bei dieser Lebensübergabe habe ich dann gemacht vor diesem Bild und dann hat es ein paar Tage gedauert. Wirklich nur maximal eine Woche oder es wäre plus minus eine Woche. Dann war ich beim Pater Slavko in Medjugorje bei einem Fastenseminar und da hat es dann voll eingeschlagen bei mir, dass ich dann aus der Gastronomie gewechselt habe und bin dann Religionslehrer geworden.
1: Stark.
3: Und das wollte ich jetzt mitteilen und ich habe so große Freude gehabt, dich jetzt im Radio zu hören. Und weil du die Männer so aufgefordert hast anzurufen und weil ich zuerst mein Telefon nicht im Auto hatte, musste ich schnell nach Hause fahren und jetzt dich anrufen oder euch.
1: Danke, Jürgen. Dein Zeugnis ist sicher noch länger, aber du hast dich jetzt sehr kurz gefasst. Vielleicht kannst du es mal bei Gelegenheit sozusagen in der Länge erzählen und so vor dem Bild von Jesus und Maria, es wird ja eine Mutter Gottes mit dem Jesuskind gewesen sein, zu beten und sich kindlich Gott anzuvertrauen, das ist eine große Gnade und dann beginnt etwas Neues, dann sind wir wie neugeboren. Vergelt's Gott, Jürgen, alles Liebe.
3: Danke, alles Gute, bitte.
0: Gut, dann lasse ich das Wort gleich bei dir, lieber Pater Andreas, und es ist jetzt niemand mehr in der Telefonleitung.
1: Dann passt, dann sind wir richtig gut zur nächsten Übertragung
0: genau am
1: Punkt. Und das war sehr schön, noch einmal die Friederike und auch den Jürgen jetzt zu hören und zuallererst schon die Marianne und dein sehr starkes und schönes, berührendes Zeugnis, liebe Katja. Wirklich, vergelt's Gott dafür. Und für mich selbst war die Begegnung mit dem heiligen Alfons und seiner großen Lebenswende und seinem missionarischen Eifer wirklich ein ganz wichtiger Impuls auf meinem Lebensweg. Er ist der Gründer der Redemptoristinnen zuerst und ein Jahr später der Redemptoristen, um in dieser Missionsarbeit unter den einfachen Menschen Hilfe zu geben. Und ich habe in meinem Leben ich habe das schon gesagt, in diesem Kloster der Redemptoristen und auch bei späteren Begegnungen. Ich möchte auch an den Pater Martin Leitgeb, ein Provinzial, der viele Sendungen bei uns gemacht hat, erinnern, wo ich wirklich Aufnahme gefunden habe und Annahme. Und in der Weise, wie wir uns in unserer Identität gestärkt und angenommen und gestärkt fühlen, sind wir dann auch fähig, hinauszugehen und selber Zeugen zu sein oder auch sogar diese Hirtenschaft, wie wir sie beim heiligen Alfons sehen, wie Jesus es von sich sagt, auch in unserem Leben zu verwirklichen. Dazu möge Gottes Gnade uns allen helfen, jedem auf seine Weise, im Namen des dreifaltigen Gottes, des Vaters und des Sohnes und des Heiligen Geistes.
0: Amen. Vergelt's Gott, lieber Pater Andreas Schätzle. Nächste Woche hören wir uns wieder, so Gott will, mit einem neuen Thema. Aber es geht weiter. Leben
1: Wie
0: in Fülle.
1: Wie heißt das Thema nächste Woche?
0: Ich habe es nicht auf dem Schirm, aber auf jeden Fall Leben in Fülle.
1: Schau mal ins Programm, falls es da liegt. Ich glaube, der Mann mit der Fackel oder so ähnlich.
0: Ja, irgendwie. Um wen geht's denn? Sag's uns.
1: Den heiligen Dominikus. August.
0: August, da haben wir es. Leben in Fülle, der Mann mit der Fackel, genau. So, da Sehr haben gut. Wir schon ein, eine Vor, ja, wie sagt man denn, eine Vorschau für nächste Woche. Ja. Alles Gute dir, lieber Pater Andreas.
1: Bis dahin.
0: Tschüss.
1: Ja, danke.
0: Sie, liebe Zuhörer, können diese Sendung gerne nachhören oder auch weitergeben, weiterempfehlen. 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Heute war der heilige Alfons Maria von Liguri die Wende seines Lebens, wie aus einem Star-Juristen ein Heiliger wurde, das Thema unserer Sendung. 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Und am Mikrofon war für Sie Katja Edenhatter.

0: Im Namen des Vaters und des Sohnes und des Heiligen Geistes.
1: Amen.
0: Vater unser im Himmel, geheiligt werde dein Name. Dein Reich komme, dein Wille geschehe, wie im Himmel so auf Erden.
1: Unser tägliches Brot gib uns heute und vergib uns unsere Schuld, wie auch wir vergeben unseren Schuldigern. Und führe uns nicht in Versuchung, sondern erlöse uns von dem Bösen. Amen.
0: Gegrüßt seist du, Maria, voll der Gnade. Der Herr ist mit dir. Du bist gebenedeit unter den Frauen, und gebenedeit ist die Frucht deines Leibes, Jesus.
1: Heilige Maria, Mutter Gottes, bitte für uns Sünder, jetzt und in der Stunde unseres Todes. Amen.
0: Ich glaube an Gott, den Vater, den Allmächtigen, den Schöpfer des Himmels und der Erde, und an Jesus Christus, seinen eingeborenen Sohn, unseren Herrn. Empfangen durch den Heiligen Geist, geboren von der Jungfrau Maria, gelitten unter Pontius Pilatus, gekreuzigt, gestorben und begraben, hinabgestiegen in das Reich des Todes, am dritten Tage auferstanden von den Toten, aufgefahren in den Himmel. Er sitzt zur Rechten Gottes, des allmächtigen Vaters, von dort wieder kommen, zu richten die Lebenden und die Toten.
1: Ich glaube an den Heiligen Geist, die heilige katholische Kirche, Gemeinschaft der Heiligen, Vergebung der Sünden, Auferstehung der Toten und das ewige Leben. Amen.

0: Ewiger Vater, ich opfere dir auf den Leib und das Blut, die Seele und die Gottheit deines über alles geliebten Sohnes, unseres Herrn Jesus Christus.
1: Zur Sühne für unsere Sünden und für die Sünden der ganzen Welt.
0: Durch sein schmerzhaftes Leiden.
1: Hab Erbarmen mit uns und mit der ganzen Welt.
0: Durch sein schmerzhaftes Leiden.
1: Hab Erbarmen mit uns und mit der ganzen Welt.
0: Durch sein schmerzhaftes Leiden.
1: Hab Erbarmen mit uns und mit der ganzen Welt.
0: Durch sein schmerzhaftes Leiden.
1: Hab Erbarmen mit uns und mit der ganzen Welt.
0: Durch sein schmerzhaftes Leiden.
1: Hab Erbarmen mit uns und mit der ganzen Welt.
0: Durch sein schmerzhaftes Leiden.
1: Hab Erbarmen mit uns und mit der ganzen Welt.
0: Durch sein schmerzhaftes Leiden.
1: Hab Erbarmen mit uns und mit der ganzen Welt.
0: Durch sein schmerzhaftes Leiden.
1: Hab Erbarmen mit uns und mit der ganzen Welt.
0: Durch sein schmerzhaftes Leiden.
1: Hab Erbarmen mit uns und mit der ganzen Welt.
0: Durch sein schmerzhaftes Leiden.
1: Hab Erbarmen mit uns und mit der ganzen Welt.

0: Ewiger Vater, ich opfere dir auf den Leib und das Blut, die Seele und die Gottheit deines über alles geliebten Sohnes, unseres Herrn Jesus Christus.
1: Zur Sühne für unsere Sünden und für die Sünden der ganzen Welt.
0: Durch sein schmerzhaftes Leiden.
1: Hab Erbarmen mit uns und mit der ganzen Welt.
0: Durch sein schmerzhaftes Leiden.
1: Hab Erbarmen mit uns und mit der ganzen Welt.
0: Durch sein schmerzhaftes Leiden.
1: Hab Erbarmen mit uns und mit der ganzen Welt.
0: Durch sein schmerzhaftes Leiden.
1: Hab Erbarmen mit uns und mit der ganzen Welt.
0: Durch sein schmerzhaftes Leiden.
1: Hab Erbarmen mit uns und mit der ganzen Welt.
0: Durch sein schmerzhaftes Leiden.
1: Hab Erbarmen mit uns und mit der ganzen Welt.
0: Durch sein schmerzhaftes Leiden.
1: Hab Erbarmen mit uns und mit der ganzen Welt.
0: Durch sein schmerzhaftes Leiden.
1: Hab Erbarmen mit uns und mit der ganzen Welt.
0: Durch sein schmerzhaftes Leiden.
1: Hab Erbarmen mit uns und mit der ganzen Welt.
0: Durch sein schmerzhaftes Leiden.
1: Hab Erbarmen mit uns und mit der ganzen Welt.

0: Ewiger Vater, ich opfere dir auf den Leib und das Blut, die Seele und die Gottheit deines über alles geliebten Sohnes, unseres Herrn Jesus Christus.
1: Zur Sühne für unsere Sünden und für die Sünden der ganzen Welt.
0: Durch sein schmerzhaftes Leiden.
1: Hab Erbarmen mit uns und mit der ganzen Welt.
0: Durch sein schmerzhaftes Leiden.
1: Hab Erbarmen mit uns und mit der ganzen Welt.
0: Durch sein schmerzhaftes Leiden.
1: Hab Erbarmen mit uns und mit der ganzen Welt.
0: Durch sein schmerzhaftes Leiden.
1: Hab Erbarmen mit uns und mit der ganzen Welt.
0: Durch sein schmerzhaftes Leiden.
1: Hab Erbarmen mit uns und mit der ganzen Welt.
0: Durch sein schmerzhaftes Leiden.
1: Hab Erbarmen mit uns und mit der ganzen Welt.
0: Durch sein schmerzhaftes Leiden.
1: Hab Erbarmen mit uns und mit der ganzen Welt.
0: Durch sein schmerzhaftes Leiden.
1: Hab Erbarmen mit uns und mit der ganzen Welt.
0: Durch sein schmerzhaftes Leiden.
1: Hab Erbarmen mit uns und mit der ganzen Welt.
0: Durch sein schmerzhaftes Leiden.
1: Hab Erbarmen mit uns und mit der ganzen Welt.

0: Ewiger Vater, ich opfere dir auf den Leib und das Blut, die Seele und die Gottheit deines über alles geliebten Sohnes, unseres Herrn Jesus Christus.
1: Zur Sühne für unsere Sünden und für die Sünden der ganzen Welt.
0: Durch sein schmerzhaftes Leiden.
1: Hab Erbarmen mit uns und mit der ganzen Welt.
0: Durch sein schmerzhaftes Leiden.
1: Hab Erbarmen mit uns und mit der ganzen Welt.
0: Durch sein schmerzhaftes Leiden.
1: Hab Erbarmen mit uns und mit der ganzen Welt.
0: Durch sein schmerzhaftes Leiden.
1: Hab Erbarmen mit uns und mit der ganzen Welt.
0: Durch sein schmerzhaftes Leiden.
1: Hab Erbarmen mit uns und mit der ganzen Welt.
0: Durch sein schmerzhaftes Leiden.
1: Hab Erbarmen mit uns und mit der ganzen Welt.
0: Durch sein schmerzhaftes Leiden.
1: Hab Erbarmen mit uns und mit der ganzen Welt.
0: Durch sein schmerzhaftes Leiden.
1: Hab Erbarmen mit uns und mit der ganzen Welt.
0: Durch sein schmerzhaftes Leiden.
1: Hab Erbarmen mit uns und mit der ganzen Welt.
0: Durch sein schmerzhaftes Leiden.
1: Hab Erbarmen mit uns und mit der ganzen Welt.

0: Ewiger Vater, ich opfere dir auf den Leib und das Blut, die Seele und die Gottheit deines über alles geliebten Sohnes, unseres Herrn Jesus Christus.
1: Zur Sühne für unsere Sünden und für die Sünden der ganzen Welt.
0: Durch sein schmerzhaftes Leiden
1: hab Erbarmen mit uns und mit der ganzen Welt.
0: Durch sein schmerzhaftes Leiden
1: hab Erbarmen mit uns und mit der ganzen Welt.
0: Durch sein schmerzhaftes Leiden
1: hab Erbarmen mit uns und mit der ganzen Welt.
0: Durch sein schmerzhaftes Leiden
1: hab Erbarmen mit uns und mit der ganzen Welt.
0: Durch sein schmerzhaftes Leiden
1: hab Erbarmen mit uns und mit der ganzen Welt.
0: Durch sein schmerzhaftes Leiden
1: hab Erbarmen mit uns und mit der ganzen Welt.
0: Durch sein schmerzhaftes Leiden
1: hab Erbarmen mit uns und mit der ganzen Welt.
0: Durch sein schmerzhaftes Leiden
1: hab Erbarmen mit uns und mit der ganzen Welt.
0: Durch sein schmerzhaftes Leiden
1: hab Erbarmen mit uns und mit der ganzen Welt.
0: Durch sein schmerzhaftes Leiden
1: hab Erbarmen mit uns und mit der ganzen Welt.

0: Heiliger Gott, heiliger starker Gott, heiliger unsterblicher Gott.
1: Hab Erbarmen mit uns und mit der ganzen Welt.
0: Heiliger Gott, heiliger starker Gott, heiliger unsterblicher Gott.
1: Hab Erbarmen mit uns und mit der ganzen Welt.
0: Heiliger Gott, heiliger starker Gott, heiliger unsterblicher Gott.
1: Hab Erbarmen mit uns und mit der ganzen Welt. O Blut und Wasser aus dem Herzen Jesu, als Quelle der Barmherzigkeit für uns entströmt,
0: ich vertraue auf dich.
1: Im Namen des Vaters und des Sohnes und des Heiligen Geistes.
0: Amen.

Ehrlichkeit. Sie freut sich aber an der Wahrheit. Sie erträgt alles. Sie glaubt alles. Sie hofft alles.

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1: Willkommen zum Hormatklang. Sie hören heute eine aus dem Jahr 2022.

Ein herzliches Grüß Gott bei Heimatsklang, der Volksmusiksendung auf Radio Maria, wünscht wieder einmal Alfred Luger. Welche Täler fallen Ihnen sofort ein? Zillertal, Walsertal, Stubaital, Helenental, Lesachtal, das Enztal. Ja, viele klingende Namen, und zu vielen dieser Täler haben wir auch ein Bild vor uns. Täler sind für gewöhnlich langgestreckte Hohlformen in der Landschaft, durch die auch Wasser fließt, schön zum Wandern und Bewundern der Natur. Wir sind heute im westlichen Niederösterreich, im Urltal unterwegs. Die Urltaler Sängerrunde feiert ein Jubiläum und wir feiern mit. Aber nicht nur die Sängerrunde feiert, nein, die ganze Gemeinde feiert 100 Jahre Gemeinde Ertl. Genau wie auch das Bundesland Niederösterreich heuer 100 Jahre feiert. Also ein Jubiläumsjahr, und da passt es gut, weil ein Sänger der Urltaler Sängerrunde, nämlich Josef Forster, gleichzeitig auch der Bürgermeister der Gemeinde Ertl ist. So freuen wir uns auf eine Stunde Männergesang und unseren Studiogast, Bürgermeister Josef Forster.